0: Nicht er ist etwas ganz Besonderes und Einzigartiges. Er ist unverkäuflich, denn er ist das Wertvollste, was ich besitze. Diese Geschichte sagt uns etwas Besonderes auch über uns selbst. Denn ihr seid wertvoller als ein Stein. Und ihr seid etwas ganz Kostbares in den Augen unseres Gottes, der uns so einzigartig geschaffen hat und der uns unendlich liebt. Und deshalb möchte ich jetzt am Anfang dieses Vortrages, dass du einfach mal deinen Nachbarn anschaust und ihm auch sagst, Gott liebt dich. Denn das ist so wichtig, dass wir das immer wieder hören, dass wir wirklich von Gott geliebt sind. Da waren eine Gruppe junger Männer, die sind in den Urwald unterwegs gewesen, da sind sie auf ein Kloster getroffen und dort war eine Schwester, die schon über 50 Jahre dort in Afrika ihren Dienst leistet in einem Krankenhaus. Und diese jungen Männer haben diese Ordensschwester gefragt, du bist schon sehr alt und arbeitest schon sehr lange in diesem Haus hier und wir sind noch so jung. Aber sag uns doch einen Satz vielleicht für unser Leben, dass wir, was für uns wichtig ist. Und da überlegt die Schwester, was sie diesen jungen Männern sagen soll. Und sie sagt, merkt euch eines, nur eines ist wichtig und das sollst du nie vergessen. Gott liebt dich. Und deshalb darfst du immer wieder diesen einen Satz beten, Herr, zeig mir deine Liebe. Denn das ist so wichtig, dass wir die Liebe Gottes, dass wir das nicht nur wissen, sondern dass wir es auch spüren und erfahren, dass wir wirklich geliebte Kinder Gottes sind. Und wenn wir in den Regen hinausgehen, wenn es regnet, jetzt scheint die Sonne, wenn es regnet draußen, dann nehmen wir meistens einen Regenschirm mit, ne? Damit wir nicht nass werden. Oder wir ziehen einen Regenmantel an. Und wenn wir aber hier in die Anbetung gehen, dann sollen wir nicht mit einem Regenschirm kommen und uns nicht einpacken, sondern wir sollen uns wirklich mal das Herz öffnen, damit Jesus uns seine Liebe zeigen kann. Deshalb dürfen wir auch immer wieder bei der Anbetung beten und auch bei der Heiligen Messe. Herr, zeig mir deine Liebe, zeig mir mal, wie sehr du mich lieb hast. Denn wenn wir Verliebte sehen, die zeigen sich ja auch, wie sehr sie sich lieben. Die schenken sich eine Rose, sie schreiben sich einen Brief und sie sagen sich das zu. Und genauso dürfen auch wir unseren lebendigen Gott, der ist ja kein toter Gott, sondern der ist ja da, ist ja ganz personeller Gott, der auch heute noch mit uns in Kontakt ist, dürfen wir auch ihm sagen, ja, Jesus, zeig mir mal, wie sehr du mich lieb hast, dass ich geliebtes Kind Gottes bin. Denn das Schwierige daran ist ja, dass wir es ja ganz oft hier oben verstanden haben, ah ja, Gott liebt mich, er ist am Kreuz gestorben, aber hier unten ist es nicht angekommen. Deshalb sagt die Mutter Teresa, die längste Autobahn der Welt ist nur 30 Zentimeter lang. Vom Kopf bis zum Herz. Und deshalb dürfen wir wirklich immer wieder beten, Herr, zeig mir doch mal, wie sehr du mich liebst. Denn wenn wir diese Liebe auch erfahren, dann können wir auch selber, werden wir auch fähig, diese Liebe weiterzuschenken. Und der heilige Augustinus sagt, es ist, als ob Gott so ein Stückchen von unserem Herzen bei sich behalten hat, damit wir immer unruhig sind, ja, solange wir nicht diese Liebe von ihm erfahren haben, solange ich mir nicht ganz sicher bin, Gott liebt mich. Ja, und bei der Heiligen Messe, wenn wir heute die Heilige Messe auch feiern, dann sagt uns immer Jesus auf ganz besondere Art und Weise, ich liebe dich. Und zwar, wenn der Priester bei der Wandlung die Worte spricht, das ist mein Leib, der für euch hingegeben wird, und das ist mein Blut, das für euch vergossen wird, so heißen diese Worte eigentlich, wenn man es jetzt mal ganz einfach übersetzt in unsere Sprache, nichts anderes als ich liebe dich, weil Gott, weil Jesus sich wirklich für uns hinopfert, aufopfert, sein Leben für uns hingibt. Und wir dürfen wirklich auch daraus leben. Wenn wir gestern das Herz Jesu Fest gefeiert haben, Jesus hat sein Herz öffnen lassen. Herz ist auch ein Symbol dafür, für die Liebe, ja? Und dieses Herz, seine Liebe, hat er öffnen lassen und Blut und Wasser strömen daraus in diese Welt, um wirklich uns zu berühren. In den Sakramenten möchte Gott uns berühren, uns heilen, uns seine Liebe schenken und seine Liebe zeigen und sich auch ganz erfahrbar machen. Wenn wir jetzt hier bei der Anbetung sind, so ist die Anbetung auch immer was ganz Besonderes, wenn wir Jesus anschauen mit unseren Augen. Und jetzt möchte ich mal eine Frage stellen. Wenn man vor vielen hundert Jahren den Menschen, die hingerichtet wurden, die Augen verbunden hat, warum hat man den, der hingerichtet wird, die Augen verbunden? Genau. Weil man einfach sozusagen zu sehr, der Täter wird zu sehr berührt von dem Opfer und wird sozusagen unfähig, den umzubringen, weil er diese ganze Not in den Augen des Menschen sieht. Und jetzt möchte ich das umdrehen, wenn wir heute hier in der Anbetung sind und Jesus mit unseren Augen anschauen, dann kann er dich auch anschauen mit seinem liebenden Blick und er sieht deine ganze Not, deine ganze Sorge, deine ganzen Probleme, dein alles, ja? Und er kann deine Seele berühren, damit sie ganz geheilt wird, damit du auf ganz neue Art und Weise seine Liebe, seine liebende Gegenwart erfahren kannst. Jetzt möchte ich in diesem zweiten Teil darüber nachdenken, wie Jesus denn diese Liebe des Vaters eigentlich gelebt hat oder uns vorgelebt hat. Und als er nämlich bei der Bergpredigt uns erklärt, wie wir beten sollen, da sagt er zu uns, wir sollen in eine Kammer gehen und die Tür zuschließen, damit wir alleine sind, ja. Und da könnte man sich natürlich fragen, warum? Warum sagt es Jesus? Weil wir sollen uns unter diesen Blick des Vaters stellen und wir sollen aufpassen, dass wir nicht sozusagen den Blicken der Menschen ausgesetzt sind und uns auch nicht irgendwie verstellen wollen, sondern weil wir leben sozusagen von Blicken. Und jeder Blick, den wir bekommen, schenkt uns auch oft Anerkennung. Also ich mache jetzt mal ein paar praktische Beispiele. Zum Beispiel, wenn, das geht ja schon als Baby los, du triffst eine Mutter mit einem Kinderwagen und du gehst mal zu dem Kinderwagen hin und schaust mal rein und lächelst das Kind an und da kann es passieren, dass das Kind zurücklächelt. Oder wir sagen den Kindern etwas, was sie tun sollen und wir lächeln sie auch dabei an und es kann passieren, dass sie das auch gerne tun, wenn wir freundlich sind. Oder wenn wir in der bei den Kollegen zum Beispiel, du sagst der Kollegin, ja, du siehst ja aber heute wieder gut aus, oder dem Kollegen, ja, das hast du toll gemacht. Und das machst du 10-mal nacheinander an 10 Tagen. Und am 11. Tag dann erwartet schon der Kollege, dass die Kollegin mir heute wieder sagt, du siehst aber toll aus. Und wenn sie das nicht macht, dann fühlst du dich schlecht. Und wenn der Chef jeden Tag sagt, das hast du gut gemacht, dann erwartest du das am 11. auch. weil du denkst, jetzt habe ich irgendwas schlecht gemacht. Und dann fühlst du dich schlecht, weil es nicht dir zusagt. Und das wird im Prinzip noch ganz extrem, weil wir auch sozusagen unter diesen Blicken, die wir auch den Menschen schenken, die sind nie neutral. Wir erwarten auch etwas. Zum Beispiel, wenn wir den Kindern, wenn man am Tisch sitzt und die Kinder sind noch sehr klein, dann sagen wir auch zu dem Kind, wenn es jetzt gerade den Teller gut aufgegessen hat, das hast du toll gemacht. Weiter so, gell? Und wir erwarten uns nämlich, dass das Kind das nächste Mal wieder macht. Und da kann man auch den Gegenteil, wenn das Kind zum Beispiel sich das Nutella-Brot ins Gesicht geschmiert hat, dann gibt es den bösen Blick. Und der böse Blick sagt auch etwas. Und so hat eigentlich jeder Blick und hat eine Ausdruck, ja? Oder eine Erwartung. Wir erwarten etwas von unseren Mitmenschen oder wir setzen sie auch unter Druck dadurch. Und ja, das kann so weit gehen, dass man zum Beispiel auch dann später darunter leidet, ja? Wenn die Tante, die schon längst gestorben ist, die hat immer gesagt, du sollst gerade sitzen. Oder du isst zu viel, ja? Du wirst zu dick. Und wenn sie schon gestorben ist, aber wir denken immer noch, diese Stimme, die verfolgt uns immer noch, ja? Das schaffst du nicht. Du bist nicht wertvoll. Schau dich doch mal an, wie du aussiehst. Du kannst gar nichts. Und diese Stimmen, die verfolgen uns, ja? Diese Blicke, die wir sozusagen im Leben von Menschen bekommen, die können uns unser ganzes Leben verfolgen. Und deshalb ist kein Blick sozusagen neutral, den wir von den Menschen bekommen. Aber Jesus, der lehrt uns etwas anderes. Jesus ist sozusagen absolut in dieser Freiheit. Er ist ganz anders. Er macht nicht das, was die Menschen ihm sagen oder von ihm erwarten, sondern er ist in dieser Freiheit mit dem Vater. Was der Heilige Geist, was Gott ihm sagt, das tut er. Und nicht das, was die Menschen von ihm erwarten und was die Menschen ihm sozusagen auferlegen. Und wie geschieht das, ja? Also Jesus, der zum Jordan kommt, um sich taufen zu lassen, da öffnet sich der Himmel und eine Stimme sagt, das ist mein geliebter Sohn, an ihm habe ich Gefallen gefunden. Und da hören wir, unter welchem Blick Jesus steht, unter dem Blick des Vaters. Der Paulus schreibt nämlich, wenn es uns nur darum geht, den Menschen zu gefallen, dann wäre ich kein Knecht Christi. Das ist unsere große Aufforderung auch, dass wir uns selbst auch unter diesen Blick des Vaters stellen. Also, dass wir nicht nur das tun, was die Menschen von uns erwarten. Na sicher, wir haben auch die Aufgaben in unserer Welt und die wir tun müssen. Aber, dass wir auch sozusagen geliebte Kinder Gottes sind. Und was will Gott von mir? Und dass ich auch auf seine Stimme höre. Und das ist ja einmal auch diese Stimme, du bist geliebtes Kind von Gott. Und was andere Menschen sagen, dass du vielleicht nicht wertvoll bist oder dass du nicht gut aussiehst oder anderes, das muss nicht stimmen. Aber wir Menschen, wir haben halt das Problem, dass wir auch diese Anerkennung immer von Menschen suchen. Egal, auch wenn wir zum Beispiel schlechte Dinge tun, wir wollen einfach diese Anerkennung von Menschen haben. Und das geht wirklich extrem weit. Wie ich in einem Buch gelesen habe, dass ein Kind immer zum Kühlschrank gegangen ist, um sich Essen zu holen, nur damit es einmal die Stimme von der Mutter hört, lass den Kühlschrank zu. Ja, weil Menschen miteinander nicht mehr reden, machen Kinder etwas oder auch Erwachsene, um Aufmerksamkeit zu bekommen. Und ein Kind auch aus unserer Ort hier, die ist so weit gegangen, dass sie sogar, um diese Aufmerksamkeit zu bekommen, ja, Bilder von sich, von ihrem nackten Körper ins Internet gestellt hat, nur um Aufmerksamkeit von Jungs zu bekommen, weil die Eltern sich nicht um sie gekümmert haben. Ja. Und das ist wirklich auch negativ. Also unter welchen Blick stehen wir? Wir wollen uns wirklich unter diesen Blick Gottes stellen, um in dieser Freiheit auch der Kinder Gottes leben zu können. Egal, was die Menschen von mir denken, was die über mich sagen, ich höre auf das, was Gott mir sagt, und ich höre auf das, was ich eigentlich bin. Ich bin geliebtes Kind Gottes. Ich brauche mich nicht dieser Welt anzugleichen, sondern ich will mich Gott angleichen. Ich will Gottes Kind sein und Jesus soll in mir sichtbar werden. Und jetzt möchte ich zwei Mentalitäten vorstellen und eine davon hat Jesus gelebt. Und zwar ist es einmal, ich habe es ein bisschen praktisch jetzt gemacht, also einmal die Keksmentalität und einmal die Sahnetortenmentalität. Also die Keksmentalität ist die, ich weiß nicht, wenn ihr mal zu Besuch kommt irgendwohin, und es gibt Kekse. In Holland gibt es immer Kekse beim Kaffee. Und das Wichtige ist, dass du dir niemals zwei Kekse nimmst in Holland. Du musst immer, darfst nur einen Keks nehmen. Wenn du zwei Kekse nimmst, dann schauen dich alle ganz böse an. Warum nimmt der sich zwei? Und vielleicht kennt ihr das auch aus der eigenen Familie, wenn man Kekse verteilt, jeder kriegt erstmal eins. Ne? Und nachher kannst du noch einen zweiten. Also es wird genau berechnet. Wie viel bekommt jeder? Und es gibt diese Sahnetortenmentalität, da fragst du nicht, willst du ein Stück, sondern da fragst du, wie groß soll das Stück sein? Ne? Willst du ein kleines oder ein großes? Und Jesus hat sozusagen, welche Mentalität hat er gelebt? Die Sahnetortenmentalität. Ne? Er hat wirklich diese Freiheit gehabt und er hat wirklich aus ganzem Herzen gegeben, egal was die Menschen getan oder gedacht oder gesagt haben. Er hat einfach gegeben. Und da gibt es auch dieses wunderbare Gleichnis, wo Jesus erzählt, dass jemand sehr viele Schulden hat. Also 10.000 Talente schuldet er jemand. Und dieser kommt zu diesem Wein oder diesem Gutsbesitzer und er fragt, ob er nicht das Geld zurückzahlen könnte jetzt. Und er bettet und bettelt, dass er diese 10.000 Euro oder 10.000 Talente nicht zurückzahlen muss. Er kann das nicht bezahlen, er hat das Geld nicht. Und er bekommt wirklich diese 10.000 Talente erlassen. Jetzt fragt sich natürlich jeder, was sind eigentlich 10.000 Talente? Also ich habe das mal umgerechnet in Gold, das sind ungefähr 400.000 Kilogramm Gold. Also eine ganz schöne Menge. Das sind ungefähr 12 Millionen Euro. Das kriegt er einfach mal so erlassen. Und damit ihr das auch noch ein bisschen besser versteht, das sind ungefähr 10.000 Porsche. Also jetzt stell dir vor, du leihst dir von deinem besten Freund oder Freundin den Porsche aus und naja, du fährst etwas schneller, weil du bist das Auto nicht gewöhnt und in der einen Linkskurve, da fliegst du halt raus und dann gehst du zu deiner Freundin und sagst, ja, es tut mir leid, der Porsche, ich bin ein bisschen schnell gewesen. Und dann sagt die Freundin, ja, kein Problem, hier hast du den nächsten, ne? Und dann fährst du wieder, ups, schon wieder zu schnell in der gleichen Kurve. Und dann gehst du wieder zur Freundin und die sagt, ach, kein Problem, probier's doch nochmal, hier ist der nächste. Und das alles 10.000 Mal. Ja, so ist Gott. Er vergibt ohne Ende, ohne Grenzen. Er schenkt uns wirklich. Er beschenkt uns. Und ja, Jesus erzählt uns auch noch ein anderes Beispiel, oder besser gesagt, es ist wirklich ein Erlebnis, was geschehen ist, wo 10 Aussätzige kommen und Jesus heilt diese 10. Und einer von diesen kommt nur zurück, um sich zu bedanken. Und jetzt frage ich dich, hat Jesus das vorher schon gewusst, dass nur einer kommt oder nicht? Er hat's gewusst, gell? Aber er macht's trotzdem. Weil er hat diese Freiheit. Ich bin gütig, auch gegen den Undankbaren. Er lebt in dieser Freiheit. Und ein drittes Beispiel, der Judas. Judas hat ja von Jesus die Kasse anvertraut bekommen und wir wissen, dass der Judas auch diese Kasse veruntreut hat. Aber Jesus hat es ja gewusst. Aber trotzdem gibt er ihm sozusagen diese Kasse und er gibt ihm auch die Chance, sich zu bekehren, um und Jesus hat es gewusst, aber er gibt es ihm trotzdem. Wieso kann das Jesus so handeln? Weil er wirklich aus dieser Freiheit handelt, weil er nicht unter den Blicken von Menschen ist, sondern aus dieser Freiheit der Kinder Gottes lebt und er auch wirklich diese Liebe, die der Vater hat und die er auch im Herzen hat, ja, Gott ist die Liebe, er ist selbst die Liebe und er möchte auch diese Liebe wirklich den Menschen sichtbar machen und weiterschenken. Und das ist auch dieses große Beispiel für uns, wenn wir Kinder Gottes sind, wenn wir Christkinder sind, Kinder von Christus und Christus in dieser Welt auch darstellen sollen, dass wir eigentlich auch in dieser Freiheit leben, dass wir wirklich frei sind, auch zu geben, ohne Hintergedanken, ohne etwas zu erwarten von anderen Menschen. Denn oft geben wir gerne etwas dem, der es mir vielleicht auch zurückgibt, sondern dass ich ganz frei bin und wirklich in dieser Freiheit lebe, in dieser Welt und handle. Und da ist aber diese Frage, wie ist mein Gott? Wie ist mein Gott? Wie ist mein Gottesbild? Dass ich auch in dieser Freiheit handeln kann. Glaube ich an diesen liebenden Gott, der mich wirklich aus ganzem Herzen liebt? Und oder ist es eher so ein Gott, so ein Polizeigott, der gleich kommt und schimpft, wenn irgendwas schief geht und der mich bestraft? Oder ist es eher so dieser Feuerwehrgott, den ich brauche, wenn es mal brennt? Gell? Ja, Gott ist unser liebender Vater. Und unter diesem Blick, unter seinem Blick dürfen wir leben und handeln. Da möchte ich ein kleines Beispiel machen. Wenn wir zum Beispiel in einer großen Veranstaltung wären und du hättest jetzt, dein Vater ist dieser, der diese große Veranstaltung organisiert. Nehmen wir mal Rock im Park. Dann und du würdest dein Eintrittskarte verlieren und du würdest jetzt zu diesem Eintrittstor kommen und dann würdest der Bodyguard dich fragen, hier, wo ist deine Eintrittskarte? Dann würdest du vielleicht sagen, naja, Entschuldigung, aber mein Vater organisiert das hier alles und da brauche ich keine Eintrittskarte, sondern komm, lass mich mal rein. Weil sonst bist du morgen hier nicht mehr und bist gefeuert. Und dein Chef gleich auch noch, ne? Da haben wir auch eine gewisse Freiheit, würden wir dann mit den Leuten reden. Da würde ich nicht unter Druck und Zwang sein. Oh, Entschuldigung, darf ich bitte hier rein? Ich bin das Kind. Sondern da komme ich auch mit einer Autorität, wenn mein Vater das alles hier organisiert. Und genauso ist es in unserer Welt eigentlich, ja. Wir haben so Angst, ach, Entschuldigung, ich bin Christ. Nee, wir sind Christen und das ist die Welt unseres Vaters, ja. Der hat es hier alles geschaffen. Und wir sind seine Kinder. Da brauche ich mich nicht entschuldigen, dass ich jetzt Christ bin, sondern ich darf hier wirklich als dieses Kind auch leben und brauche hier keine Angst zu haben, sondern ich darf diese Freiheit, in dieser Freiheit auch in dieser Welt leben. Und mein Vater, der wird für mich sorgen und der wird mir das geben, was ich zum Leben brauche. Und ja, in dieser Freiheit dürfen wir auch den Mitmenschen sozusagen in unserer Welt begegnen. Dürfen wir ihnen auch Gutes tun. Und ja, da kann man sich auch immer wieder gute Methoden einfallen lassen. Wie kann ich jetzt eigentlich als Christ, auch als Königskind, als geliebtes Kind Gottes, den Menschen diese Liebe sichtbar machen? Wie kann ich das jetzt tun? Und die Jugendlichen, die kommen auf die verrücktesten Ideen. Und da hat mir nämlich jemand erzählt, er hat beim Einkaufen die schlaue Idee gehabt, einfach mal an der Kasse den Vordermann und den hinter ihm mitzubezahlen. Und dann fragt natürlich gleich die Kassiererin und die ganze Kasse, warum machen Sie das? Und dann sagt er, da kann ich dann richtig anfangen zu missionieren. Ja, weil Gott mich liebt und weil ich geliebtes Kind Gottes bin. Und ich möchte, dass ihr auch diese Güte und Liebe unseres Gottes erfahrt. Aber er hat mir gesagt, er macht das nur bei den kleinen Einkaufskörben, bei den großen nicht. Okay. Oder auch beim Tanken zum Beispiel, sagt er dann, ach, war 5 Euro für den Tankwart, ne? Danke für deinen Job. Und dann kommen schon manchmal Fragen, warum machst du das? Und dann kann man über Jesus reden. Und so dürfen wir uns wirklich immer wieder was einfallen lassen. Wie kann ich den Menschen auch sichtbar machen, dass wir einen Gott haben, der gut ist und der uns liebt, wenn ich auch selbst den Menschen Liebe weiterschenke. Und eine ganz einfache Sache ist es, die kann jeder machen, die kostet auch nichts, wenn man den Menschen mal ein Lächeln schenkt. Aber so, dass sie es auch merken. Und dann fragen sie vielleicht, warum lächeln sie mich an? Dann kannst du sagen, weil Gott dich liebt, du bist geliebtes Kind Gottes. Ja, so dürfen wir uns immer wieder ganz neue Ideen auch einfallen lassen, wie wir auch selber diese Liebe weiterschenken, die wir empfangen. Und wir brauchen auch keine Angst zu haben, denn Jesus hat uns versprochen in Matthäus 28,20, ich bin alle Tage bei euch bis zum Ende der Welt. Also wir dürfen wirklich mit Jesus diesen Weg gehen. Er ist bei uns und er hat uns sogar noch versprochen, das haben wir jetzt erst zu Pfingsten gefeiert, dass er den Heiligen Geist uns schenkt. Ja, er schenkt uns den Heiligen Geist, damit wir auch gestärkt sind, damit wir Kraft haben, damit wir auch diese Freude haben, damit wir auch in die Wahrheit eingeführt sind. Er schenkt uns einen Beistand, der uns begleitet bei all dem, was wir tun, eine Hilfe. Und wir dürfen diese Hilfe auch in Anspruch nehmen. Und ja, wie machen wir das? Da möchte ich euch ein kleines Gebet mal beibringen. Es besteht nur aus 3 Worten. Und das heißt, komm, Heiliger Geist. Könnt ihr das mal wiederholen?
1: Komm, Heiliger Geist.
0: Sehr gut. Also in dieses Gebet, das dürfen wir einfach oft beten. Zum Beispiel frühs, wenn ich aufstehe, dann sage ich gleich mal. Genau, und wenn ich dann zum Beispiel meine Arbeit beginne, dann kann ich einfach sagen. Oder wenn ich schon müde bin. Genau, und so können wir immer wieder durch ein kleines Gebet den Heiligen Geist einladen. Komm, Heiliger Geist, und er wird kommen, und er wird bei dir sein und dir helfen. Denn als Kinder Gottes dürfen wir auch mit der Hilfe Gottes leben. Wir haben jemand, der uns beisteht. Aber wir haben auch diese Freiheit, und die hat jeder Mensch, diese Freiheit, dass er Gott einlädt in sein Leben, dass er diese Hilfe in Anspruch nimmt, oder dass wir es halt nicht tun. Denn Gott zwingt uns nicht. Er hat uns diese Freiheit geschenkt. Und er hat auch ganz großen Respekt vor unserer Freiheit. Er wünscht sich, dass wir ihn einladen, aber er zwingt sich uns nicht auf. Und deshalb möchte ich euch wirklich bitten, dass wir Gott oft in unser Leben einladen, so oft es nur geht. Und wenn es nur 3 Worte sind, komm, Heiliger Geist. So dürfen wir wirklich als Kinder Gottes eine ganz besondere und persönliche Beziehung mit Jesus, mit dem Vater und dem Heiligen Geist haben und auch aus dieser Beziehung heraus leben und Kraft schöpfen, damit wir auch in dieser Freiheit sein können und in dieser Freiheit leben können als Kinder Gottes und ja, diese Liebe, die Jesus uns schenkt, auch sichtbar machen. Denn Jesus hat keine anderen Hände als deine, keine anderen Füße als deine und kein anderes Lächeln als deins, um seine Liebe hier in dieser Welt sichtbar zu machen. Und das wünsche ich euch, dass ihr das jetzt auch auf ganz neue Art und Weise in eurem Leben erfahrt und lebt als Kinder Gottes, dass ihr keine Angst mehr habt. Der Heilige Geist verscheucht auch die Angst. Komm, Heiliger Geist. Amen.

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Gottes Segen.

Gedanke von Don Pirino Gaglione vom 1. Dezember 2020. Es ist heute nicht leicht, zwischen so vielen gesagten und gehörten Worten die Unterscheidung zu haben. Das gute Wort inmitten so vieler törichter und böser Worte herauszuschälen, ist nur jenen möglich, die einen heiteren Geist haben, der nicht durch Bosheit und Lügen verunreinigt ist. Das gute Wort zu erkennen und es in die Tat umzusetzen, ist die Frucht jener, die noch ein aufrechtes Gewissen haben.

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0: Wir beten den Barmherzigkeitsrosenkranz. Im Namen des Vaters und des Sohnes und des Heiligen Geistes. Amen. Vater unser im Himmel, geheiligt werde dein Name, dein Reich komme, dein Wille geschehe, wie im Himmel, so auf Erden. Unser tägliches Brot gib uns heute und vergib uns unsere Schuld, wie auch wir vergeben unseren Schuldigern. Und führe uns nicht in Versuchung, sondern erlöse uns von dem Bösen. Amen. Gegrüßet seist du, Maria, voll der Gnade, der Herr ist mit dir. Du bist gebenedeit unter den Frauen, und gebenedeit ist die Frucht deines Leibes, Jesus. Heilige Maria, Mutter Gottes, bitte für uns Sünder, jetzt und in der Stunde unseres Todes. Amen. Ich glaube an Gott, den Vater, den Allmächtigen, den Schöpfer des Himmels und der Erde, und an Jesus Christus, seinen eingeborenen Sohn, unseren Herrn, empfangen durch den Heiligen Geist, geboren von der Jungfrau Maria, gelitten unter Pontius Pilatus, gekreuzigt, gestorben und begraben, hinabgestiegen in das Reich des Todes, am dritten Tage auferstanden von den Toten, aufgefahren in den Himmel, er sitzt zur Rechten Gottes, des allmächtigen Vaters. Von dort wird er kommen, zu richten die Lebenden und die Toten. Ich glaube an den Heiligen Geist, die heilige katholische Kirche, Gemeinschaft der Heiligen, Vergebung der Sünden, die Auferstehung der Toten und das ewige Leben. Amen. Ewiger Vater, ich opfere dir auf, den Leib und das Blut, die Seele und die Gottheit deines über alles geliebten Sohnes, unseres Herrn Jesus Christus, zur Sühne für unsere Sünden und für die Sünden der ganzen Welt. Durch sein schmerzhaftes Leiden
1: hab Erbarmen mit uns und mit der ganzen Welt.
0: Durch sein schmerzhaftes Leiden
1: hab Erbarmen mit uns und mit der ganzen Welt.
0: Durch sein schmerzhaftes Leiden
1: hab Erbarmen mit uns und mit der ganzen Welt.
0: Durch sein schmerzhaftes Leiden
1: hab Erbarmen mit uns und mit der ganzen Welt.
0: Durch sein schmerzhaftes Leiden
1: hab Erbarmen mit uns und mit der ganzen Welt.
0: Durch sein schmerzhaftes Leiden
1: hab Erbarmen mit uns und mit der ganzen Welt.
0: Durch sein schmerzhaftes Leiden
1: hab Erbarmen mit uns und mit der ganzen Welt.
0: Durch sein schmerzhaftes Leiden
1: hab Erbarmen mit uns und mit der ganzen Welt.
0: Durch sein schmerzhaftes Leiden
1: hab Erbarmen mit uns und mit der ganzen Welt.
0: Durch sein schmerzhaftes Leiden
1: hab Erbarmen mit uns und mit der ganzen Welt.
0: Ewiger Vater, ich opfere dir auf den Leib und das Blut, die Seele und die Gottheit deines über alles geliebten Sohnes, unseres Herrn Jesus Christus.

0: für unsere Sünden und für die Sünden der ganzen Welt. Durch sein schmerzhaftes Leiden
1: habe Erbarmen mit uns und mit der ganzen Welt.
0: Durch sein schmerzhaftes Leiden
1: habe Erbarmen mit uns und mit der ganzen Welt.
0: Durch sein schmerzhaftes Leiden
1: habe Erbarmen mit uns und mit der ganzen Welt.
0: Durch sein schmerzhaftes Leiden
1: habe Erbarmen mit uns und mit der ganzen Welt.
0: Durch sein schmerzhaftes Leiden
1: habe Erbarmen mit uns und mit der ganzen Welt.
0: Durch sein schmerzhaftes Leiden
1: habe Erbarmen mit uns und mit der ganzen Welt.
0: Durch sein schmerzhaftes Leiden
1: habe Erbarmen mit uns und mit der ganzen Welt.
0: Durch sein schmerzhaftes Leiden
1: habe Erbarmen mit uns und mit der ganzen Welt.
0: Durch sein schmerzhaftes Leiden
1: habe Erbarmen mit uns und mit der ganzen Welt.
0: Durch sein schmerzhaftes Leiden
1: habe Erbarmen mit uns und mit der ganzen Welt.
0: Ewiger Vater, ich opfere dir auf den Leib und das Blut, die Seele und die Gottheit deines über alles geliebten Sohnes, unseres Herrn Jesus Christus, zur Sühne für unsere Sünden und für die Sünden der ganzen Welt. Durch sein schmerzhaftes Leiden
1: habe Erbarmen mit uns und mit der ganzen Welt.
0: Durch sein schmerzhaftes Leiden
1: habe Erbarmen mit uns und mit der ganzen Welt.
0: Durch sein schmerzhaftes Leiden
1: habe Erbarmen mit uns und mit der ganzen Welt.
0: Durch sein schmerzhaftes Leiden
1: habe Erbarmen mit uns und mit der ganzen Welt.
0: Durch sein schmerzhaftes Leiden
1: habe Erbarmen mit uns und mit der ganzen Welt.
0: Durch sein schmerzhaftes Leiden
1: habe Erbarmen mit uns und mit der ganzen Welt.
0: Durch sein schmerzhaftes Leiden
1: habe Erbarmen mit uns und mit der ganzen Welt.
0: Durch sein schmerzhaftes Leiden
1: habe Erbarmen mit uns und mit der ganzen Welt.
0: Durch sein schmerzhaftes Leiden
1: habe Erbarmen mit uns und mit der ganzen Welt.
0: Durch sein schmerzhaftes Leiden
1: habe Erbarmen mit uns und mit der ganzen Welt.
0: Ewiger Vater, ich opfere dir auf den Leib und das Blut, die Seele und die Gottheit deines über alles geliebten Sohnes, unseres Herrn Jesus Christus, zur Sühne für unsere Sünden und für die Sünden der ganzen Welt. Durch sein schmerzhaftes Leiden
1: habe Erbarmen mit uns und mit der ganzen Welt.
0: Durch sein schmerzhaftes Leiden
1: habe Erbarmen mit uns und mit der ganzen Welt.
0: Durch sein schmerzhaftes Leiden
1: habe Erbarmen mit uns und mit der ganzen Welt.
0: Durch sein schmerzhaftes Leiden
1: habe Erbarmen mit uns und mit der ganzen Welt.
0: Durch sein schmerzhaftes Leiden
1: habe Erbarmen mit uns und mit der ganzen Welt.
0: Durch sein schmerzhaftes Leiden
1: habe Erbarmen mit uns und mit der ganzen Welt.
0: Durch sein schmerzhaftes Leiden
1: habe Erbarmen mit uns und mit der ganzen Welt.
0: Durch sein schmerzhaftes Leiden
1: habe Erbarmen mit uns und mit der ganzen Welt.
0: Durch sein schmerzhaftes Leiden
1: habe Erbarmen mit uns und mit der ganzen Welt.
0: Durch sein schmerzhaftes Leiden
1: habe Erbarmen mit uns und mit der ganzen Welt.
0: Ewiger Vater, ich opfere dir auf den Leib und das Blut, die Seele und die Gottheit deines über alles geliebten Sohnes, unseres Herrn Jesus Christus, zur Sühne für unsere Sünden und für die Sünden der ganzen Welt. Durch sein schmerzhaftes Leiden
1: habe Erbarmen mit uns und mit der ganzen Welt.
0: Durch sein schmerzhaftes Leiden
1: habe Erbarmen mit uns und mit der ganzen Welt.
0: durch sein schmerzhaftes Leiden,
1: habe Erbarmen mit uns und mit der ganzen Welt.
0: Durch sein schmerzhaftes Leiden,
1: habe Erbarmen mit uns und mit der ganzen Welt.
0: Durch sein schmerzhaftes Leiden,
1: habe Erbarmen mit uns und mit der ganzen Welt.
0: Durch sein schmerzhaftes Leiden,
1: habe Erbarmen mit uns und mit der ganzen Welt.
0: Durch sein schmerzhaftes Leiden,
1: habe Erbarmen mit uns und mit der ganzen Welt.
0: Durch sein schmerzhaftes Leiden,
1: habe Erbarmen mit uns und mit der ganzen Welt.
0: Durch sein schmerzhaftes Leiden,
1: habe Erbarmen mit uns und mit der ganzen Welt.
0: Durch sein schmerzhaftes Leiden,
1: habe Erbarmen mit uns und mit der ganzen Welt.
0: Durch sein schmerzhaftes Leiden,
1: habe Erbarmen mit uns und mit der ganzen Welt.
0: Heiliger Gott, heiliger starker Gott, heiliger unsterblicher Gott, habe Erbarmen mit uns und mit der ganzen Welt. Heiliger Gott, heiliger starker Gott, heiliger unsterblicher Gott, habe Erbarmen mit uns und mit der ganzen Welt. Heiliger Gott, heiliger starker Gott, heiliger unsterblicher Gott, hab Erbarmen mit uns und mit der ganzen Welt. Amen. O Blut und Wasser aus dem Herzen Jesu als Quelle der Barmherzigkeit für uns entströmt, Jesus, ich vertraue auf dich. O Blut und Wasser aus dem Herzen Jesu als Quelle der Barmherzigkeit für uns entströmt, Jesus, ich vertraue auf dich. O Blut und Wasser aus dem Herzen Jesu als Quelle der Barmherzigkeit für uns entströmt, Jesus, ich vertraue auf dich.

0: Wir beten die sieben Vater unser. Es ist ein Gebet, das der göttliche Heiland, der heiligen Birgitta von Schweden offenbart hat. Papst Pius IX. Kannte diese Gebete und approbierte sie am 31. Mai 1862, indem er sie als der Wahrheit entsprechend und zum großen Nutzen für das Heil der Seelen erachtete. Nach dem Gebet hören Sie die Verheißungen von Jesus, die mit diesem Gebet verbunden sind. Wir beginnen unser Gebet im Zeichen des Kreuzes. Im Namen des Vaters und des Sohnes und des Heiligen Geistes. Amen. O Jesus, ich will jetzt siebenmal das Vaterunser beten, in Vereinigung mit jener Liebe, in welcher du dieses Gebet in deinem Herzen geheiligt und versüßt hast. Nimm es von meinen Lippen in dein göttliches Herz auf, verbessere und vervollkommene es so sehr, dass es der allerheiligsten Dreifaltigkeit so viel Ehre und Freude bereite, wie du ihr auf Erden mit diesem Gebet erwiesen hast. Und diese mögen überströmen auf deine heiligste Menschwerdung, zur Verherrlichung deiner heiligen Wunden und des kostbaren Blutes, das du daraus vergossen hast. Erstens, Beschneidung. Vater unser im Himmel, geheiligt werde dein Name, dein Reich komme, dein Wille geschehe, wie im Himmel, so auf Erden. Unser tägliches Brot gib uns heute und vergib uns unsere Schuld, wie auch wir vergeben unseren Schuldigern. Und führe uns nicht in Versuchung, sondern erlöse uns von dem Bösen. Gegrüßt seist du, Maria, voll der Gnade, der Herr ist mit dir, du bist gebenedeit unter den Frauen, und gebenedeit ist die Frucht deines Leibes, Jesus. Heilige Maria, Mutter Gottes, bitte für uns Sünder, jetzt und in der Stunde unseres Todes. Amen. Ewiger Vater, durch die unbefleckten Hände Mariens und das göttliche Herz Jesu opfere ich dir die ersten Wunden, die ersten Schmerzen und die erste Blutvergießung Jesu auf, zur Sühne für meine und aller Menschen Jugendsünden und zur Verhütung erster Todsünden, besonders in meiner Verwandtschaft.
1: Zweitens, Blutschweiß. Vater unser im Himmel, geheiligt werde dein Name, dein Reich komme, dein Wille geschehe, wie im Himmel so auf Erden. Unser tägliches Brot gib uns heute und vergib uns unsere Schuld, wie auch wir vergeben unseren Schuldigern, und führe uns nicht in Versuchung, sondern erlöse uns von dem Bösen. Gegrüßt seist du, Maria, voll der Gnade, der Herr ist mit dir, du bist gebenedeit unter den Frauen, und gebenedeit ist die Frucht deines Leibes, Jesus. Heilige Maria, Mutter Gottes, bitte für uns Sünder, jetzt und in der Stunde unseres Todes. Amen. Ewiger Vater, durch die unbefleckten Hände Mariens und das göttliche Herz Jesu opfer ich dir die furchtbaren Leiden des Herzens Jesu am Ölberg auf und jeden Tropfen seines Blutschweißes zur Sühne für meine und aller Menschen Sünden des Herzens, zur Verhütung solcher Sünden und für die Vermehrung der Gottes- und Nächstenliebe.
0: Drittens, Geißelung. Vater unser im Himmel, geheiligt werde dein Name, dein Reich komme, dein Wille geschehe, wie im Himmel, so auf Erden. Unser tägliches Brot gib uns heute und vergib uns unsere Schuld, wie auch wir vergeben unseren Schuldigern. Und führe uns nicht in Versuchung, sondern erlöse uns von dem Bösen. Gegrüßt seist du, Maria, voll der Gnade, der Herr ist mit dir, du bist gebenedeit unter den Frauen, und gebenedeit ist die Frucht deines Leibes, Jesus. Heilige Maria, Mutter Gottes, bitte für uns Sünder, jetzt und in der Stunde unseres Todes. Amen. Ewiger Vater, durch die unbefleckten Hände Mariens und das göttliche Herz Jesu opfere ich dir die vielen tausend Wunden, die grausamen Schmerzen und das kostbare Blut Jesu von der Geißelung auf, zur Sühne für meine und aller Menschen Sünden des Fleisches, zur Verhütung solcher Sünden und für die Bewahrung der Unschuld, besonders in meiner Verwandtschaft.
1: Viertens, Dornenkrönung. Vater unser im Himmel, geheiligt werde dein Name, dein Reich komme, dein Wille geschehe, wie im Himmel, so auf Erden. Unser tägliches Brot gib uns heute und vergib uns unsere Schuld, wie auch wir vergeben unseren Schuldigern und führe uns nicht in Versuchung, sondern erlöse uns von dem Bösen. Gegrüßt seist du, Maria, voll der Gnade, der Herr ist mit dir. Du bist gebenedeit unter den Frauen, und gebenedeit ist die Frucht deines Leibes, Jesus. Heilige Maria, Mutter Gottes, bitte für uns Sünder, jetzt und in der Stunde unseres Todes. Amen. Ewiger Vater, durch die unbefleckten Hände Mariens und das göttliche Herz Jesu, opfer ich dir die Wunden, die Schmerzen und das kostbare Blut des heiligen Hauptes Jesu von der Dornenkrönung auf, zur Sühne für meine und aller Menschen Sünden des Geistes, zur Verhütung solcher Sünden und für die Ausbreitung des Königtums Christi auf Erden.
0: Fünftens, Kreuztragung. Vater unser im Himmel, geheiligt werde dein Name, dein Reich komme, dein Wille geschehe wie im Himmel, so auf Erden. Unser tägliches Brot gib uns heute und vergib uns unsere Schuld, wie auch wir vergeben unseren Schuldigern. Und führe uns nicht in Versuchung, sondern erlöse uns von dem Bösen. Gegrüßt seist du, Maria, voll der Gnade, der Herr ist mit dir, du bist gebenedeit unter den Frauen, und gebenedeit ist die Frucht deines Leibes, Jesus. Heilige Maria, Mutter Gottes, bitte für uns Sünder, jetzt und in der Stunde unseres Todes. Amen. Ewiger Vater, durch die unbefleckten Hände Mariens und das göttliche Herz Jesu, opfere ich dir die Leiden Jesu auf seinem Kreuzweg auf, besonders seine heilige Schulterwunde und deren kostbares Blut, zur Sühne für meine und aller Menschen Auflehnung gegen das Kreuz und Murren gegen deine heiligen Anordnungen und alle anderen Zungensünden, zur Verhütung solcher Sünden und für wahre Kreuzesliebe.
1: Sechstens, Kreuzigung Jesu. Vater unser im Himmel, geheiligt werde dein Name, dein Reich komme, dein Wille geschehe, wie im Himmel, so auf Erden. Unser tägliches Brot gib uns heute und vergib uns unsere Schuld, wie auch wir vergeben unseren Schuldigern und führe uns nicht in Versuchung, sondern erlöse uns von dem Bösen. Gegrüßt seist du, Maria, voll der Gnade, der Herr ist mit dir, du bist gebenedeit unter den Frauen, und gebenedeit ist die Frucht deines Leibes, Jesus. Heilige Maria, Mutter Gottes, bitte für uns Sünder, jetzt und in der Stunde unseres Todes. Amen. Ewiger Vater, durch die unbefleckten Hände Mariens und das göttliche Herz Jesu, opfer ich dir deinen göttlichen Sohn am Kreuze auf, seine Annagelung und seine Erhöhung, seine Wunden an Händen und Füßen und die drei Ströme seines heiligen Blutes, die sich daraus für uns ergossen, seine äußerste Armut, seinen vollkommenen Gehorsam, alle seine Körper- und Seelenqualen, seinen kostbaren Tod und dessen unblutige Erneuerung in allen heiligen Messen der Erde, zur Sühne aller Verletzungen der heiligen Ordensgelübde und Ordensregeln, zur Genugtuung für meine und der Welt Sünden, für die Kranken und Sterbenden, für heiligmäßige Priester und Laien, für die Anliegen des Heiligen Vaters zur Wiederherstellung der christlichen Familie, für Starkmut im Glauben, für unser Vaterland und die Einheit der Völker in Christus und seiner Kirche, sowie für die Diaspora.
0: Siebtens, Öffnung der heiligen Seite. Vater unser im Himmel, geheiligt werde dein Name, dein Reich komme, dein Wille geschehe wie im Himmel so auf Erden. Unser tägliches Brot gib uns heute und vergib uns unsere Schuld, wie auch wir vergeben unseren Schuldigern. Und führe uns nicht in Versuchung, sondern erlöse uns von dem Bösen. Gegrüßt seist du, Maria, voll der Gnade, der Herr ist mit dir. Du bist gebenedeit unter den Frauen, und gebenedeit ist die Frucht deines Leibes, Jesus. Heilige Maria, Mutter Gottes, bitte für uns Sünder, jetzt und in der Stunde unseres Todes. Amen. Ewiger Vater, würdige dich, für die Bedürfnisse der heiligen Kirche und zur Sühne der Sünden aller Menschen, das kostbare Blut und Wasser anzunehmen, welches aus der Wunde des göttlichen Herzens Jesu geflossen ist, und sei uns allen gnädig und barmherzig. Blut Christi, letzter, kostbarer Inhalt deines heiligen Herzens, wasche mich rein von allen eigenen und fremden Sündenschulden. Wasser der Seite Christi, wasche mich rein von allen Sündenstrafen und lösche mir und allen armen Seelen die Flammen des Fegfeuers aus. Amen. Im Namen des Vaters und des Sohnes und des Heiligen Geistes. Amen. Der göttliche Heiland offenbarte der heiligen Birgitta noch zusätzliche folgende Verheißung. Wisset, dass ich denjenigen, welche 12 Jahre lang täglich 7 Vater Unser und Ave Maria zu Ehren meines kostbaren Blutes beten, große Gnaden erweisen werde. Erstens, sie kommen nicht ins Fegefeuer. Zweitens, ich werde sie in die Zahl der Märtyrer aufnehmen, wie wenn sie ihr Blut für den Glauben vergossen hätten. Drittens, ich werde 3 Seelen ihrer Anverwandten in der heiligmachenden Gnade erhalten, je nach ihrer Wahl. Viertens, die Seelen ihrer Verwandten bis ins 4. Glied werden der Hölle entgehen. Fünftens, sie werden einen Monat vor ihrem Tod davon in Kenntnis gesetzt. Sollten sie vor dieser Zeit sterben, so betrachte ich es als geschehen. Das heißt, wie wenn sie diese Bedingungen erfüllt hätten. Papst Innozenz, der 10., bestätigte diese Offenbarung und fügte bei, dass die Seelen, die sie erfüllen, jeden Karfreitag eine Seele aus dem Fegefeuer befreien. 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Wir schicken sie Ihnen gern zu. 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
2: Liebe mit Christen, zum Matthäus-Evangelium, 5. Kapitel, der Vers 27 bis 32, dürfen wir heute einen kleinen Kommentar hören, und zwar vom Pfarrer Willi Studer.

Jesus sprach zu seinen Jüngern, ihr habt gehört, dass gesagt worden ist, du sollst die Ehe nicht brechen. Ich aber sage euch, wer eine fremde Frau auch nur lüstern ansieht, hat in seinem Herzen schon die Ehe gebrochen. Wenn dich dein rechtes Auge zum Bösen verführt, reiß es aus, wirf es weg. Es ist besser, dass eines deiner Glieder verloren geht, als dass dein ganzer Leib in die Hölle geworfen wird. Und wenn deine rechte Hand dich zum Bösen verführt, hau sie ab, wirf sie weg. Es ist besser für dich, dass eines deiner Glieder verloren geht, als dass dein ganzer Leib in die Hölle kommt. Es ist gesagt worden, wer seine Frau aus der Ehe entlässt, muss ihr eine Scheidungsurkunde geben. Ich aber sage euch, wer seine Frau entlässt, liefert sie dem Ehebruch aus. Und wer eine Frau heiratet, die aus der Ehe entlassen worden ist, begeht Ehebruch.

Die Bergpredigt ist in allen Worten, die Jesus zu uns spricht, nicht ein bequemes Wort. Und so wollen wir unser Ohr wieder Jesus zuwenden. Ja, Jesus, wir nehmen es auf. Denn in deinem Wort ist nicht nur dein Licht, das uns erleuchtet. Es ist eine befreiende Wahrheit. Und wenn heute viel Elend und Kummer und Not und Tränen und Armseligkeit in unserer Gesellschaft ist, dann manchmal auch, weil Menschen, die berufen gewesen sind, sich zu lieben, eben dann durch die Untreue einander vielleicht sogar gehasst haben, es zur Scheidung kamen. Wenn Jesus sagt, wer eine fremde Frau auch nur lüstern ansieht, dann geht es eben um die Augen. Wir können mit unseren Augen eben auch verdorben werden, verführt. Gibt es da nicht im wortwörtlichen Sinn dies und jenes, das man eben zerreißen und wegwerfen soll, damit die Augen nicht lüstern, danach gieren? Wir haben einen Fernsehapparat, können auf den Knopf drücken und können dann vermeiden, dass unsere Augen eben nicht verdunkelt werden. Wenn dein Auge im Licht ist, sagt Jesus in der Bergpredigt, dann ist die ganze Person im Licht. Es kommen bei Jesus alle Körperteile dran. Es ist da gar nicht nötig, auf Einzelheiten einzugehen. Doch Jesus sagt, es ist besser, dass eines deiner Glieder verloren geht, dass die ganze Person das ewige Ziel verpasst. Jesus spricht dann von der Hölle. Sollen wir nicht, liebe Zuhörerinnen und Zuhörer, aus tiefster Seele beten? Schenke der Kirche heilige Familien. Und wenn wir eben vielleicht vor Situationen stehen, bei denen etwas in Brüche gegangen ist, dann kann Gott in seiner barmherzigen Liebe alle Wunden heilen. Wir müssen ihn nur darum innig bitten. Es ist auch gut, wenn junge Menschen sich auf das Sakrament der Ehe gut vorbereiten, damit ihre Ehe wirklich zu einem Geheimnis der Liebe werden kann. Liebe, das ist etwas, was wesentlich mit Treue zu tun hat. Und Treue hat zu tun mit dem geistlichen Leben. Gott ist treu. Wenn wir diese treue Liebe vor Augen haben, dann können wir durch alle Anfechtungen und Probleme, die natürlich in jedem Leben stehen, im Leben der Eheleute, auch im Leben eines Priesters, wir können im Aufblick auf diese treue Liebe immer wieder von Neuem beginnen, die Liebe zu leben. Den Eheleuten, denen die Liebe etwas erkaltet ist, gilt vor allem, dass sie im Feuer des Heiligen Geistes ihre Gemeinschaft wieder erwärmen lassen, wieder neu Kraft finden, vielleicht in einem Gespräch. Man kann aufrichtig ja auch zugeben, dass man eben den ursprünglichen Schwung vielleicht nicht mehr hat, aber Gott kann durch den Heiligen Geist auch das Antlitz einer Familie, einer Ehe immer wieder erneuern. Und deshalb, liebe Eheleute, liebe junge Menschen, die ihr einmal eine Ehe schließen wollt, denkt an das Wort im 5. Kapitel des Epheserbriefes. Die Ehe ist ein großes Geheimnis. Wenn man den Mut hat und die Kraft, in beständig neuer Liebe sie auf Christus auszurichten, dann wird in eurem Heim sicher auch das Symbol
das uns an Christus erinnert, nie fehlen. Das ist das Kreuz. Dann werdet ihr wohl auch in ihrer Wohnung euch an eure Taufe erinnern. Ihr seid Kinder Gottes, Erben des Himmels. Das ist das Taufwasser oder das Weihwasser. Da mag auch in eurer Wohnung das Bild der lieben Mutter Gottes sein. Sie hat ja eine vorbildliche Ehe in der heiligen Familie geführt. Sie, Maria und Josef sind auch ein Vorbild für jede Familie. Ja, wenn die Familien wieder aus der übernatürlichen Liebe Gottes leben, wenn sie einander gegenseitig achten und lieben und die Fehler immer wieder demütig verzeihen, wenn die Kinder in der Geborgenheit von einer guten Familie aufwachsen, dann können wir sagen, das Reich Gottes kommt dann in unsere Mitte. In jeder Familie steht es mitten unter uns. Ja, beten wir um gute Eheleute, um heilige Familien. Ja.

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Abends will ich schlafen gehen, 14 Engel um mich stehen. So singen Hänsel und Gretel in der gleichnamigen Oper von Engelbert Humperdinck im Abendsegen.

Liebe Zuhörerinnen und Zuhörer, in dieser heutigen Nacht, ich grüße Sie herzlich an den Lautsprechern oder Kopfhörern. Am Mikrofon ist Simon Dach. Sie, liebe Hörer, werden nicht zu Bett gehen oder sind zwar wegen Alter oder Krankheit schlaflos im Bett, wollen aber einige Zeit zum Nachdenken und Nachklingen haben, ohne die Verpflichtungen oder Ablenkungen eines normalen Tagesablaufs. Da mag es hilfreich sein, sich über manche Dinge des Reiches Gottes Gedanken zu machen. Und während der musikalischen Vertiefung des Inhalts, in der für diese Sendungen charakteristischen Verbindung von klassischer geistlicher Musik und Wortbeiträgen, wollen Sie ja durchaus wach bleiben. Nachtgedanken und Tagesklänge. Dieses Motto der Sendereihe kann Sie vielleicht inspirieren, aus den folgenden 55 Minuten lohnende Impulse ins Bewusstsein aufzunehmen und zu behalten.

Verehrte Zuhörer, das heutige Musikmagazin steht im Zeichen der Musik Anton Bruckners. Sie haben das vielleicht schon an den einleitenden Klängen erkannt, die aus Bruckners Vertonung des 150. Psalms stammen. Der große Festhymnus unserer Kirche, das Te Deum, Anton Bruckners Te Deum, möchte ich in unserer Musikstunde nun mit Ihnen, verehrte Hörerinnen und Hörer, näher im Einzelnen betrachten. Vielleicht haben Sie auch schon ein früheres Musikmagazin über diesen Hymnus und seine Vertonungen in der Musikgeschichte gehört. Für die folgende intensive Betrachtung der genialen Brucknerschen Komposition muss ich schon aus Zeitgründen eine gewisse Vertrautheit mit diesem Text voraussetzen. Vielleicht nehmen Sie das Gotteslob zur Hand, um auch angesichts des verwendeten lateinischen Textes den Inhalt des Folgenden besser verfolgen zu können.

Nach dem jetzt erklingenden Schluss des 150. Psalms möchte ich Ihnen Gedanken zur Musik Anton Bruckners in seinem Te Deum vorlegen, die einer Schrift Leopold Novaks aus dem Jahr 1947 entstammen. Ich werde diese auszugshaft zitieren, um dieser Musik in seinem Sinn den geistigen Horizont zu unterlegen, der Novak am Herzen lag. Trotz der manchmal etwas antiquierten Sprache zeigt der Musikfachmann in einmaliger Weise auf, was er selbst so beschreibt. Nicht nur Propheten sind Propheten, sondern ebenso die Künstler. Sie, deren Werk ein Widerschein göttlicher Weisheit ist, sie sind so auch Verkünder der Glorie Gottes, seines Ruhms. Sie sind Führer zu ihm über Zeiten und Völker hinaus, denn sie haben ihr Wollen von ihm empfangen und geben es ihm zurück. Sie sind es auch, von denen die Menschheit lernt, wie man ihm

Kein Auge hat es gesehen, kein Ohr hat es gehört und in keines Menschen Herz ist es gedrungen. Gott hat es denen bereitet, die ihn lieben. So der Völkerapostel Paulus an seine Korinther. Seit die Welt besteht, hat noch keines Menschen Auge je Gottes Herrlichkeit erblickt. Es sei denn in begnadetem Geist, entrückt allem Irdischen. Gottes Herrlichkeit ist gleichzeitig sein Lob, denn alles, was von ihm ausgeht, ist auch da, ihn zu preisen. Wer Gott lobt, nähert sich dieser Herrlichkeit. Und dieser Gott ist ruhend von Ewigkeit her und doch wieder ständig bewegt als der stets webende Geist. Mitten in einem unablässig kreisenden Wechsel von Quarten und Quinten, Oktaven, Sinnbild der vollendeten Harmonie, von Gott gewollt, steht der Mensch bereit, seinem Schöpfer das Loblied zu singen. Bewegung ist um ihn von unvorstellbarer Eigenart. Ergriffensein ist es, für das es auf Erden kein Gleichnis gibt. Und so ertönt es.

Ob der Mensch singt, ob die Engel singen, wer weiß es. Hier sind sie alle eins, vor Gott ist kein Getrenntsein. Er umfasst sie alle mit gleicher Liebe, versenkt sie alle in seine Herrlichkeit. Nichts mehr ist da als nur er, und sein Lob künden Menschen und Engelszungen in gleicher Weise. Ob in dem Leibe, ich weiß es nicht, ob außer dem Leibe, ich weiß es nicht, Gott weiß es. Unbeschreibliche Mächte haben in diesem Tedeum, einem gottbegnadeten Menschenherzen, die Vision unzähliger lobsingender, danksagender Geister geschenkt. Mit weit ausholender Gebärde wird auf Confitemur mit einem einzigen elementaren Sekundenschritt das Bekenntnis abgelegt: Dich bekennen wir. Ein Gebet, kraftvoll gesprochen, dem ganzen Erdenrund zur Erhebung. So stehen diese Worte, wie gemeißelt durch die Bereitwilligkeit ihrer Hingabe, im Rhythmus entschlossenen Schreitens. Da horch! Einzelne Stimmen lösen sich los aus der Schar der seligen Gemeinschaft. In höchsten Höhen schwebend bringen sie ihrem Herrn und Erschaffer ihr Loblied dar, versichern ihn ihrer Treue. Die Himmel und alle Mächte des gesamten Universums preisen ihn unaufhörlich, unabänderlich durch die Äonen von Zeit und Raum. Wie von Engelsfittichen getragen steigt der Ruf empor: Tibi omnes Angeli. Ihm antwortet unmittelbar einfallend, in höchster Lobeseile ihn übersteigernd, der Engelsruf. Und wieder der Zuruf höher gehoben: Er wird von gleich beschwingter Antwort abgelöst und weitergetragen von der Dreiheit der Erzengel, die mit seligem Gesang als Universe Potestatis die Größe Gottes besingen. Wie von der Gnade berührt, springen nun alle Tore der Herrlichkeit auf. Sanctus, Sanctus, Sanctus Dominus Deus Sabaoth, plenis und celia terra, Majestatis Glorie Tue. Unaufhaltsam schwillt dieser Ruf an, aus erschauerndem Erbeben ringt er sich los, zurückgehalten noch in den Tiefen der Demut, dann aber hingerissen vor Freude und Jubel in ein Bekenntnis von Glorie und Herrlichkeit ausbrechend. Es ist kein Zufall, dass beim dritten Sanctus wieder die Streichefigur des Anfangs auftaucht. Unendlichkeit will auch die Fortsetzung ins Plenis und Zöli. Die Schar der Engel ist zweigeteilt, in lebendigerem Rhythmus tönen Himmel und Erde, Chor und Gegenchor wetteifern im Lobsingen des Herrn. Der Ganztonschritt ins letzte Pleni, unmittelbar vor Majestatis Gloria Tue, gleicht einem mit übermenschlichen Kräften getanen Schritt auf den Glanz Gottes zu.

Ein Begnadeter greift in die Sterne und holt sie herunter, zeigt sie seinen Mitmenschen, als wollte er sagen, sieh da die Glorie Gottes, ein Stückchen von ihr. Ich habe es mir erbetet. Was immer auch geschieht, sein ist die Glorie und die Majestät, sein ist das Lob der Apostel, das Lob der Propheten, das Lob der Märtyrer und über den ganzen Erdkreis hin, das Lob seiner Kirche. Die Gloriosus Apostolorum Chorus.

weit über die Erde, auf der die Kirche ihn bekennt, strahlt sein Name. Und so wie der Blick im Landschaftlichen in eine stets größer werdende scheinbare Unendlichkeit des Horizonts hinausschweift, so streben die Linien auseinander. Zum Bekenntnis und zur Bekräftigung, was die Kirche um dieses weltumfassende Loben weiß.

Und wen bekennt die Kirche? Den Vater, den Sohn und den Heiligen Geist. Ehrfürchtig steht sie wie ein Mensch, der seine Hände im Gebet gefaltet hat und in frommem Zagen kaum wagt, die Namen laut zu nennen. Der Vater dieser unermesslichen Majestät ist ein gütiger Vater. Dieses Bewusstsein hebt die Melodie aus der scheuen Beklemmung in die Sphäre des Vertraulichen. Man weiß sich beschützt durch diese Vatergüte und findet so den Weg zum Sohn. Tränen der Verwunderung über die grenzenlose Güte des Vaters treten der Peter in die Augen. Deinen einzigen Sohn. Er sagt es zweimal in Erinnerung daran, dass dieser einzige Sohn ja den Kreuzestod für uns sterben musste. Wie Seufzer klingen diese Noten.

Er, dieser Einzige, ist Mensch geworden, um das Leid durch Mitleiden zu überwinden. Der Heilige Geist aber steht wieder in der Unnahbarkeit des Vaters. Daher das gleiche melodische Beten wie zum Vater. Der menschliche Geist zum Lob bereit. Es begleiten diese Takte die gleichen Streichefiguren wie am Anfang. Hält hier aus Ehrfurcht mit lauten Tönen zurück. Inneren Bebens voll steht er, äußerlich einer Orante gleichend, vor dem Herrn, wird stumm und wagt nur stammelnd seinen Gefühlen Ausdruck zu verleihen. Ein Raunen und Weben liegt über dieser Stelle, als ob Engel mit leisen Fittichen daneben stünden. Sie sind auf Gottes Befehl bereit, Bitte, Lob und Dank ihm zu bringen, von dem sie ausgingen, dessen Willensvollstrecker sie sind. Plötzlich, wie ein Geschenk dieser Trinität, vor der er eben noch andächtig versunken lag, durchfährt den Peter ein freudiger Schreck. Er ist ja der König der Herrlichkeit. Die Freude kann sich nicht fassen, sie schreit ihr Gefühl geradezu heraus. Tu rex gloriae Christi.

Er ist zu uns heruntergestiegen. Aus der unendlichen Höhe Gottes wurde er Mensch, um uns zu befreien aus der Knechtschaft der Sünde. Er hat sich nicht gescheut, gleich einem Menschen geboren zu werden, aus dem jungfräulichen Schoß Mariens. Das Wunder der Geburt des Erlösers steht hier vor dem inneren Auge des Peters. Das Herabsteigen ins Irdische wird versinnbildlich, als wollte er sagen, du hast dich nicht gescheut, Mensch zu werden. Wie sehr war Gottes Sohn bereit, den Willen des Vaters ungesäumt zu vollziehen. Der Gedanke, dass der Sohn Gottes vom Himmel gekommen ist, getötet wurde und dadurch uns den Weg wieder zurück in den Himmel ermöglicht hat, lässt dem gläubigen Herzen keine Ruhe. Neuerliches Betrachten zwingt in neue Bewegung hinein. Aus Schmerz wird Lob, denn auch dieses ist dazu da, um die Menschen zum Heiland zurückzuführen, in sein Himmelreich, in die Königreiche der Himmel, Regna Celorum.

Ja, losbrechen zu neuem Lob, bekennt es die Seele. Wir dürfen es glauben, sind dessen gewiss, denn er, der den Tod besiegte, hat ihn auch gerichtet. Und als Richter wird er einst kommen mit Macht und Herrlichkeit.

Die Glorie ist die des kommenden Richters. Er kommt gewiss und ist über alle Maßen gerecht. Wer glaubt und ohne zu wanken auf den Herrn und Erlöser vertraut, der scheut sich auch nicht vor dem Richter. Und doch klingt die Zuversicht in die Gerechtigkeit Gottes als Frage aus. Bangigkeit kommt über die Menschen, wenn es um die letzten Dinge geht. Zaghaft nimmt die Seele zur Bitte ihre Zuflucht. Eine Pause der Sammlung, stilles Atemholen und flehentliche Bitten erheben ihr wundersames Singen.

Demütig, einfach, verhalten, kommt die erste Bitte. Der Flehende wagt kaum, sein Antlitz zu heben, hat die Augen zu Boden gesenkt, wie einer, der sich scheut, sein Anliegen vorzubringen. Trotzdem er weiß, dass er ja bitten darf. Die Bitte aber wächst in ihm, wird größer, der Mensch ringt seine Hände zu dem empor, von dem er weiß, dass er Geber allen Guten ist, und ruft ihm, geängstigt, sein Leid hinauf, bis in die höchste Höhe. Niedergebeugt stammelt er mit einem kleinen Aufblick scheuer Hingabe sein Quäsemus.

Milden Lichtstrahlen gleich stehen die Dur-Akkorde des Soloquartetts hier wie dort an den beiden Worten des Quäsemus und Subveni. Sie erhellen die Seele des Bittenden, geben ihr Trost und Gewissheit. So hebt er sich empor, nicht mehr ins nur Verlangende hinein, sondern ins Geheime, in jenes unbegreifliche Mysterium des hochheiligsten Blutes, in die Gewissheit seliger Erlösung. Die Wendung bei Sanguine lässt den Mystiker Bruckner erkennen. Es ist ein sich verlieren in Ahnungen, in denen die Dinge vollkommen ihre Rollen vertauschen. Das auf Erden Bedeutsame wird unwichtig, das himmlische, sonst unerreichbare, auf einmal geradezu greifbare Wirklichkeit. Die Terz des Dreiklangs wird zur Tonika, Ebenen verschieben sich, was zuerst inmitten war, ist nun tragender Grundpfeiler. Der Sinn harmonischer Rückungen, akkordlicher Umwandlungen bekommt hier seine metaphysische Zweckbestimmung.

Hier in der Ausdruckswelt Bruckners steht die Menschheit vor dem ewigen Gott. In ihrem unsagbaren Glück wiederholt sie andächtig: Quos redemisti? Das Gefühl ruhigen Geborgenseins hat hier in schlichten Akkorden Ausdruck gefunden. So mag es etwa einem Menschen zumute sein, der großer Gefahr entronnen, die Hand über geschlossene Augen führt und vor Glück stammelnd das eine Wort spricht: Erlöst.

Stille und Ruhe haben sich herabgesenkt. In den Händen Gottes meinte man die Seele befriedet, am Ziel ihres Sehnens angelangt. Da kommt es neuerdings über sie. Das Gnadengeschenk ist zu übermächtig, als dass es gleich in seiner Gänze aufgenommen werden könnte. Die Seele fasst einfach nicht, dass dem so ist, und wird von neuem unruhig. Nicht Lust am Zweifel bestimmt ihr Beginnen, sie kann es nicht glauben, dass ihr so Großes zuteil geworden. Es stürmt in ihr, Hände sind da, als ob sie ein Gitter umklammerten und daran mit aller Gewalt rüttelten, Einlass heischend mit Ungestüm. In die Ewigkeit will diese Seele, zu den Heiligen, so geht stürmisch ihr Ruf, Eterna fac cum sanctis tuis. In endlos scheinenden Wiederholungen übersteigern sich die Gefühle bis zum dissonanzengesättigten Schrei Eterna fac cum sanctis tuis.

Gott will, dass wir selig werden. Er will, dass wir zu den Seinen in den Himmel kommen. Also rufen auch wir gleich Bruckner dem unablässig ringenden Peter Eterna Fac. Man kann manchmal beobachten, dass Menschen Wünsche äußern und dann, kaum dass sie solche ausgesprochen, über die Kühnheit ihres Wunsches erschrecken und sich zurückziehen. Sie möchten am liebsten nicht geredet haben. Sie schämen sich, sehen ihre Seele bloßgelegt, stehen nun von tiefer Röte übergossen, in verwirrter Bewegung da und wissen sich nicht zu fassen. So etwa ist es hier. Mag sein, dass auch die Qual nicht erhörten Gebetes mit hineingreift. Wie oft glaubt der Mensch, er habe umsonst gebetet, Gott habe ihn nicht erhört, und jetzt, wo er seiner verlangenden Sehnsucht stärksten Ausdruck verliehen hat, jetzt sinkt er in sich zurück, wird überhaupt erst inne, was er in steigernder Angst verlangt hat, nichts mehr und nichts weniger als die Herrlichkeit des Himmels.

hat keine Ruhe bei dem Gedanken, dass Gott ja alle Menschen zur ewigen Seligkeit berufen habe. So beginnt neues Verlangen, in ihm wach zu werden, und noch einmal verdoppelt ertönt es in Gloria Numerari. Jetzt, wo die Hemmung gebrochen ist, türmt sich drängendes Bitten neuerdings auf. Ich will in die Glorie, ich muss in die Glorie. Er weiß, was er will, den Seligen in Gottes Herrlichkeit beigezählt zu werden.

Der phrygische offene Schluss klingt wie eine Frage, von der Erwartung gestellt, für die Ewigkeit gedacht. Bruckner, der Gläubige, tritt mit entschlossener Miene für sein Wollen ein, auch vor der Majestät Gottes. Nach dem entschlossenen Ende des vorausgegangenen Teiles, das offen hineinweisend in kommende, ersehnte Welten die Spannung und Fortführung erweckt, setzt als Erfüllung dieser Erwartungen zunächst wieder die Bitte ein. Dass sie den gleichen Ton wie die vorausgegangene erkennen lässt, mag nicht nur musikalisch-architektonischen Grund haben, sondern auch darin gelegen sein, dass ein unablässig Flehender seine gleichlautende Bitte nicht mit geändertem Ausdruck vorträgt. Das Zurückgreifen auf die Melodie des Te Ergo Quesumus ist innerlich begründet. Die musikalische Formenlehre spricht hier von Entsprechungen, von Wiederholungen, abrundenden Architekturbogen und von Bruckners in den Text hineingestaltenden Formwillen. Das alles ist richtig, aber die letzte Ursache ist dabei doch seelischer Art. Bruckners Bitte, und welcher wahrhaft religiöse Mensch würde anders bitten, ist immer die gleiche. Mach mich heilig, Herr. So kann es nicht Wunder nehmen, dem gleichen Gedankeninhalt mit der gleichen Melodie zu begegnen. Dass dabei auch die erwähnten musikalisch-formtechnischen Elemente in hervorragender Weise den Aufbau verwirklichen, wird durch jenen geheimnisvollen Zusammenhang zwischen Wollen und Können verursacht, der großen Geistern von Anbeginn an als Geschenk in die Wiege gelegt wird.

Über allem singt die Sologeige ihr Schweben zwischen Himmel und Erde. Ein Vereinigtsein von unten und oben könnte sie geradezu bedeuten, jene Durchdringung irdischer Mächte mit überirdischem, wie sie den Charakteren großer Beter eigen ist. Was dem einen nur formale Wiederholung ist, wird dem anderen zu gesteigertem Erlebnis. Gottes Unendlichkeit ermöglicht eben unbegrenzte Steigerung, bei ihm gibt es kein Ende, bei ihm ist Weite und Ruhe. Die Wiederholung ist Ausdruck innerer Vorgänge, hingebungsvolle Betrachtung verdoppelt den Gedanken und vertieft ihn so.

Neuerlich regen sich bittende Gedanken, vom Chor nachgebetet, von der Oboe flehentlich nachgehascht, wie von einem, der auch noch seine Bitte hinzufügen und nicht zu spät kommen will. Et rege eos. Wie gewöhnlich bei Bruckner wird dieses Bitten einen Ton hinaufgesteigert und lässt dann im Solobass die letzte Folgerung laut werden. Usque in aeternum.

Es ist, als ob alle Geschlechter der Erde vorbeiziehen würden, von ihm regiert, er träge Eos, von ihm erhoben zu seinem Gericht, zu seiner Seligkeit, et extolle illos bis ins Ewige, usque in eternum. Da aber bleibt nichts mehr als nur Gott allein. Vor ihm schwinden Zeit und Raum und alles dahin. Ruhe wird und weite Lautlosigkeit, denn Gott ist die Stille, und seine Bewegtheit ist mit menschlichen Ausdrücken nicht zu beschreiben. So ist alles verstummt, und in dieser Ruhe sammeln sich Kräfte zu neuem Beginnen. Von allen Generalpausen des Werks ist die nun eingetretene vielleicht die eindrucksvollste. Sie leitet aus der Ewigkeit in die Welt zurück. Die beiden Bitten Te ergo quaesumus und Salvum fac populum tuum sind erhört worden. Aus ewiger Ruhe wird bekennende Kraft, und diese Kraft bleibt, wirkt in die Jahrhunderte und in die Jahrhunderte der Jahrhunderte hinein. Et laudamus nomen tuum in saeculum saeculi.

Nach diesem großen Stehen vor Jahrhunderten nähert sich der Lobpreisende wieder mit Bitten um Erbarmung, um Bewahrung vor Sünde am Tag des Gerichts. Das Te Deum hat ja seiner ursprünglichen Auffassung nach überhaupt gegen Ende mehr bittende denn lobpreisende Haltung. Es kommt zur großen Bitte um Erbarmen am Tag des Gerichts. Ein Ansturm ist sie, ein Hineilen. Dignare Domine, die isto. Wiederholt und steigernd ruft dieser Mensch, geradewegs auf Gott zugehend, sein Begehr.

Da es uns erlaubt ist zu hoffen, so dürfen wir auch nicht vergessen, wie schwer diese für uns so trostreiche Zuversicht erworben wurde. Es musste der Tod besiegt werden und erst Kraft dieser barmherzigen Tat, fiat misericordia, können wir hoffen, quem ad modum sperabimus in te. Wir dürfen hoffen, aber nur weil der Sohn Gottes gestorben ist. Nur so, nur auf diese Weise ist das alles möglich. Leid führt zu Hoffen, und Hoffen überwindet das Leid. Leid und Lob, beide stehen näher beieinander in der Seele. Hoffnung ist in ihr und die Bereitschaft, davon zu singen, Künder zu sein für alle Welt. Die Generalpause, die vorletzte des Werks, ist äußerer Ausdruck dieser Sammlung und bedeutet, wie bei Bruckner stets, ein Innehalten vor kommendem Kräfteentfalten, für dessen Stärkung solche Stille notwendig ist. Der in Gedanken versunkene Beter richtet sich auf, erhebt den Kopf, ein Leuchten gleitet über seine Züge, der Albdruck ist gewichen, große, selig strahlende Augen schauen auf Gott zu, und wie von Engeln gesungen, tönt es in ihm, in te domine speravi non confunda in aeternum. Wie seliges Jauchzen klingt es, führt weiter hinein in eine Melodie von gelöster Heiterkeit und erklimmt auf dem Confunda mit selbstverständlicher Schwerelosigkeit ihre Spitze, so alles Drückende, Lastende der Welt abstreifend. Ein Arm ausbreiten ist es, mit dem ein Mensch den anderen umfasst, weil er der Bereitwilligkeit, lieben zu dürfen und geliebt zu werden, inne geworden ist.

nicht zugrunde gehen, in Ewigkeit nicht zugrunde gehen? Wie soll ich's fassen, Herr, wie soll ich singen? Überwältigend ist diese Gnade, unbegreiflich. Der Mensch kann es nicht fassen, dass ihm so unsagbare Beglückung zuteil werden soll. Er erinnert sich dabei auch an das schwere Schicksal, das Gottes prüfender Wille manchmal zugelassen hatte, und an die grau verhangenen Stunden, in denen er sich Gott ferne wähnte und so des Glaubens sein konnte, der Herr habe ihn der Verlassenheit anheimgegeben. Aus diesen Prüfungen soll die Seele nun heraus, darf sie heraus, zu ihm in seine Ewigkeit. Diese überirdische Gewissheit führt zu jener einmalig schönen Melodie, die nach dem erlösenden Schluchzen der vorangegangenen Takte reinste Freude widerspiegelt. Sie ist neben dem Anfangsmotiv einfach der kennzeichnende Ausdruck für Bruckner, besonders für die Himmelszuversicht seines Tedeums.

Groß und weit ist diese Freude, kann ja auch gar nicht anders sein, weil sie eigentlich mehr als das ganze Weltall in sich fasst. Die Güte Gottes, seine Größe, seine Herrlichkeit, aus der alles wurde. Damit umfasst sie aber auch den Menschen, der berufen ist, zu ihm zu kommen. Der Mensch gelangt zu Gott aber nur durch den leiblichen Tod, und der Weg dazu ist das Leben. Das Leben aber beinhaltet vielerlei Mühsal, Freude, Arbeit und Sorgen. Das Durchringen zu Gott, das geht im Loben voran, ist selber schon damit Lob, vor allem wenn es in solcher Meinung vollbracht wird. Und da Bruckner, der stets ringende, strebende, davon viel erzählen kann, darum kommt nun jene meisterhafte Fuge zu Wort, die einzig in Art und Sinngebung ist. Thema und Verarbeitung, Kontrapunkt und Stimmenverschlingungen sind äußere Symbole für den inneren menschlichen Werdegang von der Geburt bis zum Tod. Das menschliche Leben allein soll schon in seiner Gesamtheit ein Lob Gottes sein, in seinen Absichten und Gedanken, die es hegt, wie in deren Durchführung und Vollendung. Dass es dabei zu großem Auf und Ab kommt, wer wird es leugnen? Wer seiner Sache sicher ist, das heißt, wer seinen unwandelbaren Glauben besitzt, dem können die Einzelfälle des irdischen Lebens nichts anhaben. Er wird sie überwinden, denn sein großes, ruhiges Atemholen schlägt Gott entgegen. Das kann nicht gestört werden. Die Fuge ist weiter Symbol der Beharrlichkeit. Trotz der verschiedenen hinzutretenden Melodien in den Kontrapunkten bleibt sie bei ihrem einmal geäußerten Willen beim Thema. Immer von neuem wiederholt sie ihr in T, immer wieder schließt sie mit in Aeternum.

Still, zart und demütig ist das Non Confunda geworden, schon umsäumt von einer Ahnung kommenden Glanzes, so wie etwa in den Augen alter Leute ein Licht von drüben ganz zart schimmert. Man weiß nicht wie, man spürt nur, diese Menschen leben bereits im Jenseits, sind abgerückt von der Welt, schwingen schon in anderem Rhythmus. Nichts ist mehr vorhanden von jener drängenden Ungeduld, jenem stürmischen Heischen. Einsichtige Menschen sind milde in ihren Worten, die sie zwar immer noch bestimmt setzen, aber ihrer Schärfe entkleiden. Sie sind wissend geworden. Nicht die Welt ist es, die uns ausfüllt, sondern der Himmel. Nicht hier auf Erden finden wir das Ziel unseres Hoffens, sondern bei Gott.

Die Zeit steht still, der Sekundenschlag der Lebensuhr ist verronnen, alles Irdische abgestreift und die Hoffnung auf Erden gewesen. Ihre Erfüllung im

Und dieses Sein hebt den Menschen, der da sein Erdenpensum geschafft hat, mit sich in die Glorie, in die unfassbare schwindelnde Höhe der Allmacht. O Tiefe des Reichtums, der Weisheit und der Erkenntnis Gottes.

0: Lassen Sie sich aber davon nicht von den tiefen Aussagen Renatos ablenken. Er hatte damals bereits unsere heutige Zeit angesprochen. Was hat die Welt, was haben wir aus seinen Gedanken gemacht, die ja Gedanken Mariens sind? Denn er spricht von dem, was die Mutter Gottes ihm mitgeteilt hat. Hören wir also die Worte von Renato Baron, übersetzt von Elisabeth Gögele.
1: Benvenuti a Schio.
2: Also ganz herzlich willkommen hier in Schio.
1: Questa giornata tutta particolare.
2: Hier an diesem Tag, der ganz ein besonderer Tag ist.
1: La Chiesa oggi ricorda la nascita di Maria, la nascita della Madonna.
2: Heute die Geburt Mariens.
1: E la nostra diocesi di Vicenza qui è grande festa.
2: Hier in Vicenza ist heute gerade in in Feier, also als Tag in diesem Tag als Festtag.
1: Ecco, festeggia la diocesi proprio la nascita della Madonna.
2: Und hier die Diözese feiert also wirklich dieses Fest Maria Geburt.
1: Ecco, Maria che nasce, ecco, pura,
2: Maria, die geboren wird als reine, unbefleckte,
1: senza peccato originale,
2: ohne Erbsünde.
1: Questa creatura meravigliosa.
2: Sie ist eine wunderbare Kreatur,
1: che anche oggi si presenta in mezzo a noi,
2: die sich auch heute mitten unter uns zeigt.
1: E come una trasfigurazione.
2: Und es ist wie eine andere Verklärung.
1: E la bellezza di tutte le bellezze.
2: Es ist die Schönheit aller Schönheiten.
1: Tu ieri sera guardavo la televisione.
2: Gestern Abend habe ich im Fernsehen gesehen.
1: Perché in Italia stanno preparando 100 ragazze, 100
2: dass
1: giovani.
2: Dass sich in Italien hier in 100 Jugendliche vorbereiten.
1: Tutte belle per scegliere la più bella.
2: Alle sind sehr schön. Aber man will unter diesen Schönen die Schönste aussuchen.
1: Ma guardando questi bei volti,
2: aber während ich diese schönen Mädchen anschaute,
1: non c'è paragone con la Madonna.
2: Muss ich sagen, es war kein Vergleich mit der Schönheit Maria.
1: Una cosa meravigliosa.
2: Es ist wunderbar, Maria.
1: Ecco, ma oltre questo, la sua voce, proprio
2: aber
1: sua,
2: nicht nur die äußere Schönheit, auch ihre Stimme. Ecco, ihr,
1: i suoi messaggi, la sua voce sono un canti.
2: Und ihre Botschaften sind eben wirklich ein Lied des Lobes. Ein
1: und qui noi siamo stati fortunati.
2: Und so sind wir hier wirklich ganz
1: beglückt worden.
2: Auch ihr, die ihr hier seid,
1: habt
2: die große Gnade bekommen, dass ihr diesen Ort kennengelernt habt, dass ihr hierher gekommen seid.
1: Posto.
2: Die, an diesen Ort.
1: Ci sono tanti posti dove la Madonna
2: es gibt sehr viele Orte, Gnadenorte, wo die Gottesmutter ihren Fuß hingestellt hat.
1: E anche qui la Madonna ha un suo programma.
2: Und auch hier, wie an vielen anderen Orten, hat die Mutter Gottes ihr Programm.
1: Questo programma lo stiamo capendo sempre.
2: Wir versuchen dieses Programm immer besser zu verstehen.
1: Lo capiamo anche insieme al Vescovo, al
2: Diocese. Wir wollen es versuchen immer besser zu verstehen zusammen mit der Kirche, mit unserem Bischof.
1: Ecco, ogni messaggio che la Madonna lascia.
2: Und er hat jede Botschaft, die die Gottesmutter hier hinterlässt.
1: Viene trattato dai teologi della Curia.
2: Sie wird geprüft von den Theologen, von der Kurie, vom Bischof.
1: E sempre più capiamo che questo messaggio è teologico.
2: Und immer mehr verstehen wir, merken wir, dass diese Botschaften also wirklich tief theologische Aussagen enthalten.
1: All'inizio si diceva che la Madonna è venuta ad avvertire che sarà la fine del mondo.
2: Am Anfang sagte man, die Mutter Gottes ist bestimmt gekommen, um uns aufmerksam zu machen, dass jetzt das Ende der Welt kommt.
1: E in parte è vero anche questo.
2: E zum Teil ist es irgendwo auch wahr.
1: Ma lei ha un scopo grandissimo.
2: Aber sie hat einen großen Grund, sie hat ein Ziel vor Augen, also wirklich die ganze Welt zu retten.
1: È vero che se lei non fosse apparsa,
2: es
1: se
2: ist wahr, wenn sie
1: così,
2: nicht erschienen wäre und wenn die Welt weiterhin auf diesen Abgrund zugegangen wäre, so würden also wirklich die Menschen alles heraufbeschwören, dass man wirklich dem Ende entgegengeht. Aber die Mutter Gottes ist gekommen, um zusammen mit uns einen großen Plan durchzuführen. Um die Familien zu retten, um die Menschen zu retten.
1: Preparare un futuro diverso.
2: Um eine veränderte Zukunft aufzubauen.
1: Ecco, non è facile.
2: Es ist nicht leicht.
1: Abbiamo cominciato con consacrare.

0: Wir haben begonnen, uns ganz dem unbefleckten Herzen zu weihen. Denn sie hat darum gebeten. Und so sagt sie in dieser letzten Botschaft vom 15. August 2000, sagt sie, liebe Kinder, meine Kinder, lebt diesen Tag mit Freude. Es ist ein Vorgeschmack eurer ewigen Freude, in die ich euch vorausgegangen bin. Schärft euch eilends um mich. Und ich werde euch alle als Kinder annehmen. Und dann sagt sie weiter, so wie die Heilige Eucharistie, bin ich das Zeichen, dass euch Jesus für die Einheit der Kirche und der Kinder Gottes gegeben hat. Dieses Zeichen. Diese Zeichen sind jetzt aufgrund der Sünden vieler meiner Kinder Zeichen der Trennung geworden. Mögt ihr die Früchte des Geistes erhalten, welche euch mit Liebe und Vernunft erfüllen, und alle Generationen mögen mich so wie ihr selig
1: preisen.
0: So ladet uns hier die Gottesmutter ein, dass wir wirklich diesen Heiligen Geist in uns haben, dass wir damit also wirklich voll der Liebe sind und voll der Weisheit und der
1: Vernunft.
0: Und sie sagt uns und zeigt uns auf, dass die zwei Zeichen, die Jesus uns zurückgelassen hat, bevor er gestorben ist, hat er uns die heiligste Eucharistie, sich selbst und Maria vom Kreuz herab, wirklich zwei große Zeichen zurückgelassen, die aber dann Zeichen der Trennung geworden sind. Gerade über diese, mit diesen Zeichen trennen, sie sind die Christen dabei, sich zu trennen, wegen dieser Zeichen. Viele wollen nicht mehr an die heiligste Eucharistie glauben. Sie glauben nicht mehr, dass Jesus wirklich wahrhaftig in der heiligsten Eucharistie gegenwärtig ist. Und viele wollen nichts mehr von der Gottesmutter wissen. Und doch, es sind diese beiden großen Zeichen, die Jesus uns zurückgelassen hat, für die Rettung der Welt. Wir wissen, der Heilige Vater ist dabei, alle Religionen zusammenzuführen. Wir sprechen von Ökumene. Der Papst möchte alle diese getrennten Brüder und Schwestern zusammenführen.
1: Ma non possiamo cedere a ricatti e compromessi.
0: Aber wir können nicht immer wieder also Abstriche machen von unserem vom wahren Glauben, um die Einheit zu bewirken.
1: Die Protestanten stanno dicendo, noi veniamo con voi
0: se la Madonna. Sagen uns, sie wollen schon mit uns gehen, wenn wir die Mutter Gottes nicht so ehren als Mutter Gottes.
1: Noi potiamo, non possiamo togliere.
0: Wir können nicht die Mutter Gottes, die Mutter der Kirche wegnehmen.
1: Perché se Cristo è venuto nel mondo,
0: denn wenn Jesus gekommen ist in die Welt, dann ist sie durch sie in die Welt gekommen. Und so sagt sie in der Botschaft, Jesus, der Vater wollte es so, dass Jesus, sein eingeborener Sohn, durch mich in die Welt kommt. Und so wünscht der Vater, dass alle Menschen durch mich wieder zu ihm gelangen. Das ist die Weihe.
1: Und so sagen wir,
0: dass dieser Glaube, an dem wir teilhaben, wo wir eben eingebunden sind,
1: ist
0: der einzige Glaube, der wirklich die Rettung bringt.
1: Non c'è salvezza al di fuori della Chiesa cristiana.
0: Es gibt keine andere Rettung als innerhalb der katholischen Kirche.
1: Questa è la via divina.
0: Und dies ist der göttliche Weg.
1: Tutte le altre sono vie umane.
0: Alle anderen Kirchen, alle anderen Wege sind menschliche Wege.
1: Ecco, c'è ancora qualche mese per finire questo anno giubilare.
0: Es müssen noch einige wenige Monate vergehen, wo wir dann das heilige Jahr, dieses Jubiläumsjahr abschließen.
1: La Madonna vuole che lavoriamo tutti.
0: Und die Mutter Gottes wünscht sich, dass wir alle uns wirklich dran setzen.
1: Su questo progetto.
0: Dass wir diesen Plan wirklich in die Wirklichkeit in die Tat umsetzen.
1: Dio è unico e unico.
0: Gott ist ein einziger.
1: Si è,
0: und einzigartig.
1: Si è presentato in mezzo a noi.
0: Er ist mitten unter uns gekommen.
1: Ed è Gesù.
0: Und es ist Jesus, Dio. Der Sohn Gottes.
1: Questo Gesù è figlio di Dio e divino.
0: Ist Jesus, er ist der, also Gott und Mensch, er ist der Sohn Gottes. Er wurde, er hat seine Kirche gegründet.
1: Ed è salito sulla croce per salvare ciascuno di noi.
0: Und er ist auf, ans Kreuz wurde er geschlagen, um uns zu retten.
1: Ecco, noi non possiamo dimenticare questo.
0: Und wir dürfen dies nicht vergessen.
1: Solo Gesù Cristo ha dato
0: nur Jesus Christus hat sein Leben gegeben
1: per la salvezza di ciascuno di noi.
0: Für die Rettung aller Menschen.
1: Allora questa chiesa è la chiesa divina.
0: Und so sehen wir, dieses ist die einzige Kirche, die göttliche Kirche ist.
1: Ecco, non ci sono chiese che possono portare la salvezza al di fuori di questa chiesa.
0: Es gibt also keine andere Rettung. In allen anderen Kirchen sind nur menschliche Kirchen. Es gibt nur die Rettung in der Kirche Jesu Christi.
1: Ecco, allora la Madonna si presenta a questa chiesa.
0: Und alle werden durch diese Kirche gerettet. Und die Gottesmutter offenbart sich deshalb hier und sie sagt uns, wir sind alles ihre Kinder.
1: Noi siamo i suoi figli.
0: Alle Menschen sind ihre Kinder.
1: I figli che sono stati consegnati da Gesù.
0: Es sind ihre Menschen, sie sind ihr als Mutter anvertraut worden vom Kreuz herab.
1: E la Madonna ci porta verso Gesù,
0: verso die Mutter Gottes, sie führt uns zu Jesus, sie führt uns zum Heil.
1: La Madonna ha un potere grandissimo.
0: Die Mutter Gottes hat eine sehr große Macht, die ihr Gott gegeben
1: Dio hat. Dato a lei.
0: Gott Vater hat ihr diese Macht gegeben.
1: Ed è presente Maria in tutti i nostri cuori.
0: Und sie ist gegenwärtig in all unseren Herzen.
1: Come Dio anche lei.
0: So wie Gott, so ist auch sie gegenwärtig.
1: Non possiamo far nulla che lei non sia presente.
0: Wir können nichts tun, ohne dass sie gegenwärtig ist.
1: E quindi lei soffre per i nostri
0: peccati. Und so leidet sie für unsere Sünden.
1: Per le nostre preghiere.
0: Aber sie freut sich auch, wenn wir ins Gebet gehen.
1: Ecco, c'è bisogno che cosa oggi?
0: Und was braucht es also heute?
1: C'è bisogno che bisogno che l'uomo torni a Dio.
0: Es braucht, es ist notwendig, dass der Mensch wieder zurückkehrt zu Gott.
1: Ecco, dicevo ieri sera qua durante i giovani durante
0: gestern Abend während der Anbetung hier im Cenacolo mit dem am Donnerstag ist immer der Abend der Jugendlichen.
1: Che non è Dio che ha bisogno della nostra
0: da habe ich ihnen gesagt, es ist nicht Gott selbst, der es notwendig hat, dass wir ihn anbeten.
1: Ma siamo noi che hai bisogno di adorare.
0: Aber wir selbst brauchen dies. Dass wir Gott anbeten.
1: Ma abbiamo bisogno di comunicare con lui, di
0: wir müssen pregare. Uns verbinden mit ihm, wir müssen uns bitten, wir müssen beten.
1: È una necessità nostra.
0: Es ist unser Bedürfnis, unser Verlangen.
1: Non è Dio che voglia la nostra adorazione.
0: Es ist nicht Gott selbst, der das verlangt oder das will.
1: Quindi noi sappiamo che quando ci inchiniamo davanti a Dio, davanti
0: so wissen wir, wenn wir uns hinknien vor der heiligsten Eucharistie,
1: cambia tutto davanti a noi.
0: Dann wird auch in uns und um uns alles verändert.
1: Che l'Eucaristia c'è Gesù vivo dentro.
0: Denn Jesus selbst ist in dieser heiligsten Eucharistie gegenwärtig, lebendig und wahr.
1: Noi adoriamo Dio.
0: Wir beten Gott an in der heiligsten Eucharistie.
1: Ecco, quindi pensate. Quando il sacerdote durante la messa.
0: Denkt also, wenn der Priester während der heiligen Messe.
1: Quando alza la patena e il calice.
0: Die Patene erhebt, die Hostie erhebt, den Kelch erhebt.
1: Per Cristo, con Cristo
0: und dann sagt, in Christus und mit Christus und durch Christus. Dir sei Ehre, Lob und
1: dello Spirito,
0: in der Einheit des Heiligen Geistes.
1: Per tutti i secoli dei secoli.
0: In alle Ewigkeit. Amen.
1: Noi torniamo a Dio, ci offriamo a Dio.
0: So offern wir uns in Jesus Christus, dem himmlischen Vater,
1: attraverso lo Spirito Santo.
0: Durch den Heiligen Geist.
1: Lo Spirito Santo è presente.
0: Der Heilige Geist ist gegenwärtig in Maria.
1: Più di tutte le altre parti, Maria contiene.
0: Mehr als in allen anderen Geschöpfen, denn sie ist die Braut des Heiligen Geistes.
1: Perché lo Spirito Santo è lo sposo di Maria.
0: Der Heilige Geist ist der Bräutigam.
1: E c'è bisogno di pregare per avere lo Spirito
0: Santo. Und so braucht es Gebet, um. Und wir müssen darum bitten und flehen um den Heiligen Geist.
1: Und
0: so müssen wir also wirklich, um beten zu können, brauchen wir den Heiligen Geist. Und so habe ich gesagt, die Mutter Gottes hat einen wunderbaren Plan.
1: Programma per salvare il mondo.
0: Es ist ein Plan, es ist ein Programm, um die Menschheit zu retten.
1: Qui con noi ha fatto molti progetti.
0: Hier mit uns hat sie schon viele Pläne versucht zu verwirklichen.
1: Non solo il cenacolo di preghiera.
0: Nicht nur im Gebetshaus hier in Cenacolo, wo wir jeden Tag zusammenkommen zum Gebet.
1: Ma le case per gli anziani.
0: Aber auch, sie wünschte doch auch dieses Haus der alten Menschen, der Alleingelassenen.
1: Molti anziani che causa dei figli stanno soffrendo.
0: Viele alte Menschen, die sehr leiden aufgrund ihrer Kinder, die den Weg verlassen haben, die alleingelassen sind. Dann hat die Mutter Gottes viele Häuser bereits überall in der Welt. Wo sie in Kenia, in Brasilien und vielen anderen Orten sind Häuser, Werke der Liebe entstanden, wo wir Kinder, Waisenkinder aufnehmen, wo eben wirklich Kinder, die eben durch die Armut verlassen worden sind, alleingelassen worden sind und dort Aufnahme finden. Aber es gibt einen anderen Plan, den die Gottesmutter auch noch hier hat. Und wir versuchen, diesen Plan vorzubereiten, zu verwirklichen. Wir haben hier zwei Häuser gebaut, eine in besonderer Weise, eine hier in
1: Skia,
0: wo alle Jugendlichen aufgenommen werden, die guten Willens sind. Viele dieser Jugendlichen haben den Ruf des Priestertums verspürt, in der Nachfolge Gottes. Andere spüren hingegen diesen Ruf, als Diakon in der Kirche zu arbeiten. Und viele andere werden andere Dienste innerhalb der Kirche tun. Und es ist leicht, dies zu sehen.
1: Qualcuno dice che avremo tre giorni di buio.
0: Manche Menschen sagen, jetzt werden bald die drei Tage der Finsternis kommen. Also dann versuchen sie also Kerzen und alles vorzubereiten und Essen vorzubereiten und zum Überleben. Was sind aber diese drei Tage der Finsternis? Es sind nicht drei Tage der Finsternis wirklich. Es wird eine Finsternis eintreten, die viel, viel länger dauern wird. Und es ist diese Finsternis der geistigen Umnachtung, also diese
1: Nacht.
0: Denkt, in 15, 20 Jahren wird es keine Priester, nur mal sehr wenige Priester geben.
1: Saranno divisi uno o due per diocesi.
0: Sie werden vielleicht nur einzelne für jede Diözese zuständig sein.
1: Per confessarsi dovremmo fare tanti chilometri.
0: Um beichten zu gehen, um unsere Sünden beichten zu können, das Sakrament der Beichte zu empfangen, müssen wir hunderte von Kilometern machen.
1: Die Kirchen saranno chiuse.
0: Und die Kirchen werden zu sein.
1: Questo è il programma.
0: Das ist der Zukunftsplan.
1: Preparare giovani.
0: Dass wir also Jugendliche vorbereiten.
1: Che suppliscono.
0: Die versuchen also,
1: queste carenze, questi luoghi,
0: diese Leere aufzufüllen, um dann weiterhin diese Kirchen offen zu halten.
1: Perché i seminari si stanno chiudendo.
0: Denn die Seminarien, Priesterseminarien sind dabei, sich zu schließen, weil kein Nachwuchs
1: ist. Le nostre famiglie non vogliono più che i loro figli siano sacerdoti.
0: Unsere Familien wollen nicht mehr, dass die Kinder die Priesterberufung annehmen und ernst nehmen.
1: Un figlio solo, due figli al
0: massimo. Man will nur noch ein oder zwei Kinder.
1: Questi devono avere tutto.
0: Aber diese müssen alles haben.
1: Questi devono avere la scuola.
0: Die müssen also geschult sein, in der Schule, studiert haben, Ingenieure, Architekte werden.
1: Devono essere geometri, devono essere notai.
0: Notare werden.
1: Ma alla fine.
0: Aber schlussendlich. Was wird mit diesen Jugendlichen geschehen? Wenn wir sie jeden Tag in die Schulen begleiten. Und am Vormittag an den Universitäten, in den Schulen. Am Nachmittag gibt es dann also die Freizeit, die ganz verbucht ist mit Schwimmen und Turnen und alles andere. Dann gibt es also noch das Fernsehen, das uns überrumpelt.
1: Quando hanno compiuto 15-16 anni,
0: und dann die Jugendlichen dann 15-16 Jahre sind, haben sie großes Verlangen, bereits in Diskotheken zu gehen.
1: Quindi per loro non c'è più né giorno né notte.
0: Und so gibt es für sie weder Tag noch Nacht.
1: Stiamo costruendo dei
0: und so versuchen wir wirklich, also wirklich Monster aufzuziehen. Monster, leere Menschen. Und dann werden wir sehen, was auf den Straßen und in der Nacht passiert alles.
1: Dio è stato relegato dove
0: Gott war. Wird überall rausgerissen aus den Seelen.
1: I giovani che hanno frequentato la chiesa fino
0: die Jugendlichen, die zuerst bei der ersten Heiligen Kommunion noch die Kirche besucht haben, Dann gehen sie nicht mehr zur Heilige Messe, für die Sakramenten. Und ihr geistiges Leben stirbt in ihnen ab. Und dies führt zum großen Desaster, diesem großen Durcheinander in Europa. Und man geht hinaus und schreit, dass es Gott nicht mehr gibt. Die Sünde gibt es nicht mehr. Jeder kann in Freiheit leben, jeder kann tun und lassen, was er will. Und wir sind wirklich an dem Punkt angelangt, wo jeder tut, was er will. Wir sind also wirklich so weit gekommen, dass wir sogar noch Gesetze schaffen, die die Sünde rechtfertigen, die sogar die Selbstmord und Morde rechtfertigen. Und diese versuchen wir gut zu heißen. Wir sind also wirklich an die Grenzen herangekommen, der Furchtbarkeit, der Entsetzlichkeit der Sünde. Und wir sind wirklich, auch wir Christen sind dabei, uns ganz daran zu orientieren.
1: Non parliamo più.
0: Wir versuchen nicht mehr dagegen aufzustehen.
1: Wir akzeptieren
0: alles und auch wir sind dabei, gleich zu werden wie alle anderen.
1: Vorrei dire che invece che il cristiano convertire il pagano.
0: Und ich möchte sagen, anstatt dass der Christ eben versucht, den Heiden zu bekehren, sind es die Heiden, die Christen wegreißen, sind also die uns dann wollen bekehren.
1: C'è un grande lavoro da fare.
0: Gibt also große Arbeit.
1: Ecco che la Madonna ha cominciato questo lavoro.
0: Und so kommt die Gottesmutter und hat diese Arbeit begonnen.
1: Ha cominciato di consacrare.
0: Sie hat versucht also diese Weihe eines unbefleckten Herzens uns aufzuzeigen und hat gesagt, wir sollen uns alle im unbefleckten Herzen weihen. Sie sagt, weiht euch alle meinem unbefleckten Herzen. Was heißt das, dass wir uns alle ihrem unbefleckten Herzen weihen? Das heißt also, dadurch, dass wir uns ganz ihr übergeben, werden wir ein Teil von ihr. Das heißt also, ihr ganz anhängen, ihr ganz übergeben, ihre Führung. Wir sollen wissen, sie ist die beste Führung für uns. Lassen wir uns also von ihr führen.
1: Fare del bene vuol dire anche
0: Gutes tun heißt,
1: essere presenti nel mondo,
0: dass wir auch in der Welt, also wirklich in der Gegenwart leben und versuchen also wirklich durch die Gabe des Heiligen Geistes das Gute vom Bösen zu unterscheiden.
1: Qui abbiamo lavorato moltissimo.
0: Und so haben wir hier versucht, sehr viel uns dafür einzusetzen.
1: Stiamo lavorando, anche stamattina abbiamo
0: wir versuchen wirklich unsere ganze Zeit einzusetzen, auch heute früh haben wir teilgenommen.
1: Poi abbiamo una
0: Katechese und dann haben wir jetzt Vormittag noch hier eine Marienweihe und auch in den nächsten Tagen wird eine Marienweihe von einer Gruppe abgelegt, auch in den zukünftigen Tagen und Monaten. Und so sind schon Tausende von Personen, die sich ganz im unbefleckten Herzen
1: weihen.
0: Und so versuchen wir uns einzusetzen, dass wir uns auch alle irgendwo zusammengehörig fühlen. Denn es ist eine Schule der Mutter Gottes, die weitergeführt werden muss. Es ist die christliche Schule. Die christliche Marianische Schule, Lehre. Und so sehen wir, dass die Mutter Gottes ein wunderbares Programm mit jedem von uns hat. Wenn sie sagt, ihr werdet, der Großteil aller werden zu mir zurückkommen, werden mir angehören, dann erst wird sich alles verändern. Ganz Europa, die ganze Welt wird sich verändern. Aber ich brauche eure Bereitschaft. Ich brauche euch. Ihr müsst euch mir übergeben. Und ich werde euch alles geben. Und ich werde euch meine Anwesenheit spüren lassen in eurem Herzen. Ja, es ist sicher. Damit wird dann der Triumph des unbefleckten Herzens kommen. Denn dann, wenn alles wirklich auf der Erde wieder so läuft, wie es sein sollte, damit kommt dann auch der Triumph der Gottesmutter und damit zugleich der Triumph des Menschen. Der Triumph Mariens ist auch der Triumph des Menschen. Menschen seiner Würde, denn Maria hat von Gott selbst diese Macht bekommen. Die diese Zeiten mit Maria vorbereitet. Durch Maria wurde uns dieser Papst geschenkt für diese Zeit. Und mit diesem Plan, mit diesem Programm. Und wir müssen also wirklich dieses Programm, diesen Plan auch achtsam Erste folgen.
1: Perché ci accorgeremo
0: denn wir werden erkennen, dass langsam
1: il mondo andrà cambiato.
0: Die Welt sich verändert, zum Guten verändert wird.
1: Ieri mi pare una decisione grande degli
0: uomini. Es war gestern, die Vereinigung der aller Staaten und Vereinten Nationen, also war eine große Versammlung.
1: E hanno discusso il problema della clonazione del
0: diskutiert darüber, ob wir den Menschen klonen können, ob wir das also mit Recht jetzt durchgesetzt werden kann.
1: Questa legge della clonazione.
0: Und dieses Gesetz soll durchgeführt werden.
1: Non è passata.
0: Es ist Gott sei Dank nicht durchgegangen.
1: Ma per pochi voti, pochissimi.
0: Aber ganz wenige Stimmen ist es Gott sei Dank nicht
1: quindi
0: durchgegangen.
1: Vedete, la battaglia è ancora
0: aber grande. Ihr seht, wie groß der Kampf ist überall
1: è
0: in der Welt.
1: Grande.
0: Es ist so ein großer Kampf.
1: Dobbiamo essere ancora di più.
0: Und wir müssen also wirklich uns für das Gute einsetzen. Wir müssen noch mehr sein. Um diesen Kampf mit Maria zu gewinnen.
1: Per la vita umana.
0: Für dieses menschliche Leben.
1: Noi siamo di Dio.
0: Wir kommen von Gott.
1: Siamo stati creati da
0: wir
1: lui.
0: Sind von Gott geschaffen.
1: Siamo stati creati perfetti.
0: Wir sind also perfekt von ihm geschaffen worden.
1: L'uomo può guarire
0: der
1: l'uomo.
0: Mensch kann den Menschen heilen.
1: Può lavorare per guarire
0: er kann l'uomo. Also wirklich für das Heil arbeiten.
1: Ma non può produrre, riprodurre l'uomo.
0: Aber er kann nicht produzieren und wieder produzieren und vervielfältigen den Menschen.
1: Questo pensa Dio.
0: Denn Gott allein ist der Schöpfer.

0: Das ist eine große Arbeit, für die wir uns einsetzen
1: müssen.
0: Und wir werden es können, wenn wir ganz dem unbefleckten Herzen geweiht sind, wenn wir ganz vereint sind. Wenn wir also wirklich im Einklang sind in den wirklich christlichen Ideen, um in diesen Ideen wirklich eins sein zu können, müssen wir auf den Papst hören. Wir müssen ihm nachfolgen, auf die Lehre der Kirche hören. Es ist die Doktrin des Papstes der Kirche. Und wir dürfen ihn nicht verlassen. Er weiß, dass es diesen Plan gibt, jetzt in unserer Zeit.
1: E diventeremo tutti mariani.
0: Und wir werden alle ganz marianisch werden.
1: E ci sarà la possibilità allora.
0: Und es wird eine Möglichkeit geben für uns alle, dass wir mit unseren eigenen Augen diese Umwandlung sehen werden.
1: Ecco, voi che porterete nei prossimi tempi.
0: Ihr werdet in den kommenden Tagen erkennen,
1: ci saranno molti disastri.
0: Dass zwar noch viel durcheinander und viele Zusammenbrüche gibt.
1: Questi sono già partiti da tempo.
0: Diese sind bereits im Anmarsch, also es hat bereits vor Zeiten begonnen. Sie sind hier bereits programmiert. Es muss also vieles zusammenbrechen, was der Mensch geschaffen hat. Mit seinen Fehlern. Und jetzt allgemeinen Zusammenbruch werden wir auch erleben. Aber gleichzeitig gibt es ein Programm, einen Plan, einen gesunden Plan, einen heiligen Plan, der sich also voranschreiten wird und diese Welt zu einer neuen Ordnung bringen wird. Und so müssen wir wirklich achtsam sein darüber, wie wir uns verhalten. Unser Leben wird sich verbessern, das heißt, wir müssen also aufmerksam sein, dass wir wirklich alle Dinge gut machen. Dass wir auch unsere Worte, die wir sprechen, gut sagen. Auch unsere Bewegungen, dass sie also wirklich in der Ordnung Gottes sich vollziehen, auch unser Verhalten. Auch unsere Kleidung. Wir müssen anders sein, als die Welt es uns sagen möchte, um die Welt zu verändern. Wir dürfen nicht einfach der Welt immer nachlaufen.
1: Piano piano cambieremo
0: langsam wird sich alles verändern, mit unserem Leben, dadurch, dass wir Zeugnis geben, wird sich alles verändern. Es ist nicht genug, nur das Heilige Evangelium zu lesen, aber wir müssen es leben, in die Tat umsetzen. Wir müssen das tun, was im Heiligen Evangelium uns aufgezeigt ist.
1: Noi abbiamo questa apparizione qui.
0: Wir hier, die wir hier alle gerufen worden sind, wir haben hier diese Erscheinungen der Gottesmutter. Und wir sind bereits fast 16 Jahre, dass die Gottesmutter hier erscheint.
1: Und
0: die Mutter Gottes kommt und sie sagt, und sie wird uns nicht verlassen. Wie lange wird sie also noch erscheinen hier und wie lange wird sie uns noch unterrichten und lehren? Wir sind viel bekämpft worden. Von der ganzen Welt auch. In den ersten Jahren haben wir sehr viel mitgemacht. Wir sind sogar bis hin vor die Gerichte gekommen. Und es ist immer wieder so, wo die Gottesmutter spricht. Das Volk Gottes sagt, es ist christlich. Aber das erste Zeichen, das sich zeigt, hier am Himmel. Und wenn man nicht ganz im Glauben ist, kann man diese Zeichen nicht erfassen. So fragen wir uns, sind wir also wirklich echte Christen, wenn wir diese Zeichen
1: nehmen?
0: Es gibt auch einen Teil der Kirche, auch Priester und Ordensleute, die das nicht annehmen können. Auch die Kirche selbst hat uns bekämpft. Sie möchten diese Botschaften oder die Zeichen des Himmels nicht annehmen. Aber diese Botschaften, die hier gegeben werden, ich schicke sie immer wieder der Kurie, der Diözese, dem Bischof. Und sie lesen sie durch und prüfen sie und sie schicken sie uns wieder zurück, geben sie uns zurück. Und sie sagen, ihr dürft sie also veröffentlichen. Und jetzt haben wir also die Erlaubnis, wirklich diese Botschaften zu
1: verbreiten.
0: Das heißt, die Zeiten sind reif, die Zeiten sind gekommen.
1: Aber
0: wie viele Schwierigkeiten, wie viele Hindernisse hatten wir? Wie viele Tränen hat es gebraucht? Und wie schwierig war es sogar für die Mutter Gottes? Und sie sagte doch immer wieder, ich bin es, sie spricht. Ich, die Mutter Jesu. Ich spreche zu euch. Ihr müsst mir folgen, ihr müsst euch beeilen. Denn es ist bereits zu spät. Ihr seid dabei, alles zu zerstören. Gott aber hat ein Programm, einen Plan für viele Jahrhunderte. Denkt an Gott, der die ganze Welt erschaffen hat. Er, der der ganzen Welt eine bestimmte Ordnung gegeben hat. Aber dieses Programm, das Gott geschenkt hat, wird vom Menschen selbst unterbrochen. Gerade von jenen Geschöpfen, denen er das Leben gegeben hat. Und wir sind es, wir Armen, die wir so sehr gefallen sind. Arme Menschen, arme Männer, arme Frauen, wir, die wir alles zerstören. Und dies ist das Leid, was wir erleiden müssen in diesen kommenden Jahren. Es ist halt wirklich alles verseucht. Gerade aufgrund der Fehler, die wir selbst als Menschen begangen haben. Wenn wir aber versuchen, alles zu verbessern und innezuhalten, dann werden unsere Kinder vielleicht ein besseres Leben erleben können. Es ist nicht wahr, dass wir also eine Zukunft nur bereiten für unsere Kinder, die so ist, wie sie jetzt ist, so schlecht. Es ist natürlich so, wenn Gott nicht in der Ordnung ist, nicht im Plane ist, wenn wir nicht zusammen mit Gott arbeiten, dann gibt es keine Zukunft. Ohne Gott gibt es keine Zukunft. Denn alles liegt in den Händen Gottes. So hatte Gottes Mutter wirklich recht. Sie sagt, ich kann nichts tun, denn Gott hat euch frei geschaffen, als freie
1: Menschen.
0: Er hat euch den Verstand gegeben. Und ich bitte euch, dass ihr voll des Heiligen Geistes seid, um nicht in eurer Arbeit falsch zu handeln. Ich brauche euch, denn als freie Kinder, als Kinder Gottes, denn in der Freiheit könnt ihr mir helfen.
1: Es
0: wäre unnütz, wenn die Mutter Gottes kommen würde und uns segnen würde, ein Zeichen geben würde. Und dann gibt es also einen Krieg gegen Gott. Wir müssen sie verteidigen. Wir müssen sie ehren. Und wir müssen auf sie hören. Auf sie hören, um ihr Programm, ihren Plan durchzuführen. Und alle zusammen wollen wir jetzt sagen, Jungfrau Maria, heiligste Jungfrau, wir wollen auf dich hören. Wir wollen von dir geführt und gelenkt sein. Denn wir wissen, sie kann nicht falsch gehen. Und nachdem sie eben Mutter Gottes ist. Und unsere Dankbarkeit an Maria soll so sein, dass es wirklich auch ein Dank an Gott ist, der uns wirklich Maria mitten unter uns gesandt hat, geschickt hat.
1: Denkt,
0: dass dieser Gott, den es seit Ewigkeit gibt, der seit Ewigkeit besteht, vor 2000 Jahren hat er sich gezeigt, in Jesus Christus, seinem Sohn, wird Gott Mensch. Und nach wieder 2000 Jahren, und wir sind in dieser Zeit, nach 2000 Jahren, schickt Gott Maria, die Mutter Jesu, um den Menschen Maria zu zeigen und sie zu führen. Die ganze Menschheit, die dabei ist, dem Abgrund entgegenzugehen, die falsche Straße einzuschlagen. Und sie haben ja alle eine falsche Straße
1: gemacht.
0: Und so ist es also wirklich ein ganz wunderbares Programm, ein wunderbarer Plan, den die Gottesmutter mit jedem von uns
1: hat.
0: Und wir, die wir diese große Freude im Herzen verspüren
1: dürfen,
0: dass wir wirklich teilhaben können, auch an diesen Erscheinungen. Wir können uns wirklich glücklich preisen. Die Erscheinungen werden früher oder später aufhören. Denn sie sind außerordentlich, außergewöhnlich. Sie sind außerordentliche Zeichen des Himmels. Und alles, was außerordentlich und übernatürlich ist, hat eine bestimmte Art, dann außerordentliche Zeichen haben auch ein Ende. Aber denkt an jene, die nach uns kommen werden. Und sie werden sagen, ja, wenn ich in dieser Zeit gelebt hätte und doch anwesend wäre, sie werden uns bewundern und beneiden. Und diese Worte, die Botschaften der Gottesmutter sind, sie werden schriftlich festgehalten sein. Sie bereits viele schriftliche Aussagen festgehalten, auch Films gedreht worden. Und unsere Kinder, unsere Enkelkinder werden diese Dinge dann noch haben. Und sie werden es aber festgehalten finden in den Büchern. Wir selbst haben aber diese Möglichkeit, jetzt genau jetzt in dieser Zeit zu leben und gegenwärtig zu
1: sein.
0: Vor 2000 Jahren, wo Jesus gelebt hat, er konnte direkt zu jedem Menschen sprechen. 2000 Jahre nachher spricht die Gottesmutter direkt zu den Menschen. Wie ist es wunderbar, dann ihre Worte jetzt wirklich wahrzunehmen. Wo sie am 6. August folgendes sagt, meine Kinder, der Heilsplan, den Gott für jeden von euch erdacht hat, wird durch mich vermittelt. Also dieser Plan geht durch mich hindurch. Ich sorge in besonderer Weise für euch. Und ich lenke euch hin auf die Wege des göttlichen Willens. Ich bitte euch ganz bewusst und in voller Freiheit mit mir einen Bund der Liebe zu schließen, mit dem ihr euch in Liebe mir übergebt, um euch auf dem Weg der Heiligkeit führen zu lassen. Denkt, um uns auf dem Weg der Heiligkeit zu führen. Ihr seht also, es gibt eine Heiligkeit, die unser Ziel sein soll. Diese Heiligkeit muss jeder Einzelne erreichen. Wir können, dürfen dies niemals vergessen. In 50 Jahren oder in 100 Jahren wird niemand mehr von uns da sein in dieser Welt. Wir werden bereits diese Zeit und nichts mehr können wir eben für diese Zeit jetzt hier tun. Es wird bereits alles haben wir dann dieses Ziel der Heiligkeit erreicht? Jesus, das wissen wir, er hat durch sein Kreuz, durch sein Kreuzesleiden, durch das Kreuz hindurch, hat er uns einen Platz bereitet beim Vater, jedem Einzelnen von uns. Und es wäre schlimm für uns, furchtbar, wenn wir diesen Platz schlussendlich nicht einnehmen können. Und diesen Platz im Himmel erreichen wir nur durch unsere Heiligung, durch die Heiligkeit, die wir anstreben. Und sie sagt die Mutter Gottes, lasst euch von mir führen auf den Weg der Heiligkeit. Und so können wir nichts als nur danken der Gottesmutter. Sie, die schönste aller Frauen, die heiligste aller Frauen. Sie ist Maria Jesu, König Mutter Jesu, Königin Himmels und der Erde. Denken wir heute in besonderer Weise an sie. Denn auch sie ist sie vor 2000 Jahren in die Geschichte hineingeboren. Sie ist in diese Welt gekommen und hat vieles verändert in dieser Welt. Die neue Eva. Eva hatte Nein gesagt zum Leben.
1: Maria ha detto sì.
0: Und Maria hat ja gesagt zum Leben.
1: Questa donna ha cambiato le sorti.
0: Dieses Maria hat also die Richtung des Menschen, des Lebens dann der Menschheit verändert.
1: Faremo festa oggi.
0: Und wir werden wirklich ein großes Fest heute zusammen feiern und zusammen beten. Wir werden gemeinsam heute Abend den Kreuzweg gehen. Ein großer Kreuzweg wird es gemacht. Und es muss ein Kreuzweg, der mit Liebe und Freude gemacht ist, sein. Dass wir wirklich sagen können, Maria, wir sind dir nahe. Heute an deinem Geburtstag. Machen wir also der Gottesmutter ein Geschenk. Gratulieren wir sie. Übergeben wir ihr diese Glückwünsche, auf dass sie dann auch imstande ist, dann wirklich auch viele, viele andere Menschen zu bewegen. Es ist wunderbar, es ist schön, wenn wir also wirklich den Himmel auf Erden bereiten können. Und die Mutter Gottes will uns, dass wir diesen Himmel bereits, diese Vorfreude auch hier, jetzt hier erleben und genießen können. Versuchen wir also diese Freude in unserem Herzen und im Leben zu leben. Und versuchen wir uns also wirklich zu gebrauchen und zu verbrauchen, auf das viele zu dieser Freude kommen.
2: Sie hörten heute aus dem Archiv vom Marienwallfahrtsort Schio einen Vortrag vom Seher Renato Baron, den er am 8. September im Jahr 2000, also am Gedenktag zur Geburt Mariens, gehalten hat. O Maria, Königin der Welt, Mutter der Güte, im Vertrauen auf deine Fürsprache übergeben wir dir unsere Seelen. Begleite uns jeden Tag zur Quelle der Freude. Schenke uns den Erlöser. Wir weihen uns dir, Königin der Liebe. Amen.

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0: Heilige Maria, Mutter Gottes, bitte für uns Sünder, jetzt und in der Stunde unseres Todes. Amen.
1: Und das Wort ist Fleisch geworden.
0: Und hat unter uns gewohnt.
1: Gegrüßt seist du, Maria, voll der Gnade, der Herr ist mit dir. Du bist gebenedeit unter den Frauen, und gebenedeit ist die Frucht deines Leibes, Jesus.
0: Heilige Maria, Mutter Gottes, bitte für uns Sünder, jetzt und in der Stunde unseres Todes. Amen.
1: Bitte für uns, heilige Gottesmutter,
0: auf dass wir würdig werden der Verheißungen Christi.
1: Lasset uns beten. Allmächtiger Gott, gieße deine Gnade in unser Herzen ein. Durch die Botschaft des Engels haben wir die Menschwerdung Christi, deines Sohnes, erkannt. Führe uns durch sein Leiden und Kreuz zur Herrlichkeit der Auferstehung. Darum bitten wir durch Christus, unseren Herrn. Amen.
0: Amen.
1: Jetzt beten wir noch die Anliegen vom Heiligen Vater. Vater unser im Himmel, geheiligt werde dein Name, dein Reich komme, dein Wille geschehe, wie im Himmel, so auf Erden.
0: Unser tägliches Brot gib uns heute und vergib uns unsere Schuld, wie auch wir vergeben unseren Schuldigern, und führe uns nicht in Versuchung, sondern erlöse uns von dem Bösen. Amen.
1: Gegrüßt seist du, Maria, voll der Gnade, der Herr ist mit dir. Du bist gebenedeit unter den Frauen, und gebenedeit ist die Frucht deines Leibes, Jesus.
0: Heilige Maria, Mutter Gottes, bitte für uns Sünder, jetzt und in der Stunde unseres Todes. Amen.
1: Ehre sei dem Vater, dem Sohn und dem Heiligen Geist.
0: Wie im Anfang, so auch jetzt und alle Zeit und in Ewigkeit. Amen.
1: Und wir danken auch unseren lieben Verstorbenen. Herr, gib den Verstorbenen die ewige Ruhe.
0: Und das ewige Licht leuchte ihnen.
1: Herr, lass sie ruhen in deinem Frieden.
0: Amen.

0: des Vaters und des Sohnes und des Heiligen Geistes. Amen. Ich glaube an Gott, den Vater, den Allmächtigen, den Schöpfer des Himmels und der Erde, und an Jesus Christus, seinen eingeborenen Sohn, unseren Herrn, empfangen durch den Heiligen Geist, geboren von der Jungfrau Maria, gelitten unter Pontius Pilatus, gekreuzigt, gestorben und begraben, hinabgestiegen in das Reich des Todes, am dritten Tage auferstanden von den Toten, aufgefahren in den Himmel. Er sitzt zur Rechten Gottes, des allmächtigen Vaters. Von dort wird er kommen, zu richten die Lebenden und die Toten. Ich glaube an den Heiligen Geist, die heilige katholische Kirche, Gemeinschaft der Heiligen, Vergebung der Sünden, Auferstehung der Toten und das ewige Leben. Amen.
1: Ehre sei dem Vater und dem Sohn und dem Heiligen Geist.
2: Wie im Anfang, so auch jetzt und alle Zeit und in Ewigkeit. Amen.
1: Vater unser im Himmel, geheiligt werde dein Name, dein Reich komme, dein Wille geschehe, wie im Himmel, so auf Erden.
2: Unser tägliches Brot gib uns heute und vergib uns unsere Schuld, wie auch wir vergeben unseren Schuldigern, und führe uns nicht in Versuchung, sondern erlöse uns von dem Bösen. Amen.
1: Gegrüßet seist du, Maria, voll der Gnade, der Herr ist mit dir. Du bist gebenedeit unter den Frauen, und gebenedeit ist die Frucht deines Leibes, Jesus, der in uns den Glauben vermehre.
2: Heilige Maria, Mutter Gottes, bitte für uns Sünder, jetzt und in der Stunde unseres Todes. Amen.
1: Gegrüßet seist du, Maria, voll der Gnade, der Herr ist mit dir. Du bist gebenedeit unter den Frauen, und gebenedeit ist die Frucht deines

0: des Leibes Jesus, der in uns die Hoffnung stärke.
1: Heilige Maria, Mutter Gottes, bitte für uns Sünder, jetzt und in der Stunde unseres Todes. Amen.
0: Gegrüßet seist du, Maria, voll der Gnade, der Herr ist mit dir. Du bist gebenedeit unter den Frauen, und gebenedeit ist die Frucht deines Leibes, Jesus, der in uns die Liebe entzünde.
1: Heilige Maria, Mutter Gottes, bitte für uns Sünder, jetzt und in der Stunde unseres Todes. Amen.
0: Ehre sei dem Vater und dem Sohn und dem Heiligen Geist.
1: Wie im Anfang, so auch jetzt und alle Zeit und in Ewigkeit. Amen.
0: Vater unser im Himmel, geheiligt werde dein Name, dein Reich komme, dein Wille geschehe, wie im Himmel, so auf Erden.
1: Unser tägliches Brot gib uns heute und vergib uns unsere Schuld, wie auch wir vergeben unseren Schuldigern, und führe uns nicht in Versuchung, sondern erlöse uns von dem Bösen. Amen.
0: Gegrüßet seist du, Maria, voll der Gnade, der Herr ist mit dir. Du bist gebenedeit unter den Frauen, und gebenedeit ist die Frucht deines Leibes, Jesus, der von den Toten auferstanden ist.
1: Heilige Maria, Mutter Gottes, bitte für uns Sünder, jetzt und in der Stunde unseres Todes. Amen.
0: Gegrüßet seist du, Maria, voll der Gnade, der Herr ist mit dir. Du bist gebenedeit unter den Frauen, und gebenedeit ist die Frucht deines Leibes, Jesus, der von den Toten auferstanden ist.
1: Heilige Maria, Mutter Gottes, bitte für uns Sünder, jetzt und in der Stunde unseres Todes. Amen.
0: Gegrüßet seist du, Maria, voll der Gnade, der Herr ist mit dir. Du bist gebenedeit unter den Frauen, und gebenedeit ist die Frucht deines Leibes, Jesus, der von den Toten auferstanden ist.
1: Heilige Maria, Mutter Gottes, bitte für uns Sünder, jetzt und in der Stunde unseres Todes. Amen.
0: Gegrüßet seist du, Maria, voll der Gnade, der Herr ist mit dir. Du bist gebenedeit unter den Frauen, und gebenedeit ist die Frucht deines Leibes, Jesus, der von den Toten auferstanden ist.
1: Heilige Maria, Mutter Gottes, bitte für uns Sünder, jetzt und in der Stunde unseres Todes. Amen.
0: Gegrüßet seist du, Maria, voll der Gnade, der Herr ist mit dir. Du bist gebenedeit unter den Frauen, und gebenedeit ist die Frucht deines Leibes, Jesus, der von den Toten auferstanden ist.
1: Heilige Maria, Mutter Gottes, bitte für uns Sünder, jetzt und in der Stunde unseres Todes. Amen.
0: Gegrüßet seist du, Maria, voll der Gnade, der Herr ist mit dir. Du bist gebenedeit unter den Frauen, und gebenedeit ist die Frucht deines Leibes, Jesus, der von den Toten auferstanden ist.
1: Heilige Maria, Mutter Gottes, bitte für uns Sünder, jetzt und in der Stunde unseres Todes. Amen.
0: Gegrüßet seist du, Maria, voll der Gnade, der Herr ist mit dir. Du bist gebenedeit unter den Frauen, und gebenedeit ist die Frucht deines Leibes, Jesus, der von den Toten auferstanden ist.
1: Heilige Maria, Mutter Gottes, bitte für uns Sünder, jetzt und in der Stunde unseres Todes. Amen.
0: Gegrüßet seist du, Maria, voll der Gnade, der Herr ist mit dir. Du bist gebenedeit unter den Frauen, und gebenedeit ist die Frucht deines Leibes, Jesus, der von den Toten auferstanden ist.
1: Heilige Maria, Mutter Gottes, bitte für uns Sünder, jetzt und in der Stunde unseres Todes. Amen.
0: Gegrüßet seist du, Maria, voll der Gnade, der Herr ist mit dir. Du bist gebenedeit unter den Frauen, und gebenedeit ist die Frucht deines Leibes, Jesus, der von den Toten auferstanden ist.
1: Heilige Maria, Mutter Gottes, bitte für uns Sünder, jetzt und in der Stunde unseres Todes. Amen.
0: Gegrüßet seist du, Maria, voll der Gnade, der Herr ist mit dir. Du bist gebenedeit unter den Frauen, und gebenedeit ist die Frucht deines Leibes, Jesus, der von den Toten auferstanden ist.
1: Heilige Maria, Mutter Gottes, bitte für uns Sünder, jetzt und in der Stunde unseres Todes. Amen.
0: Ehre sei dem Vater und dem Sohn und dem Heiligen Geist.
1: Wie im Anfang, so auch jetzt und alle Zeit und in Ewigkeit. Amen.
0: O mein Jesus, verzeih uns unsere Sünden, bewahre uns vor dem Feuer der Hölle, führe alle Seelen in den Himmel, besonders jene, die deiner Barmherzigkeit am meisten bedürfen.
1: Vater unser im Himmel, geheiligt werde dein Name, dein Reich komme, dein Wille geschehe, wie im Himmel, so auf Erden.
0: Unser tägliches Brot gib uns heute und vergib uns unsere Schuld, wie auch wir vergeben unseren Schuldigern. Und führe uns nicht in Versuchung, sondern erlöse uns von dem Bösen. Amen.
1: Gegrüßet seist du, Maria, voll der Gnade, der Herr ist mit dir. Du bist gebenedeit unter den Frauen, und gebenedeit ist die Frucht deines Leibes, Jesus, der in den Himmel aufgefahren ist.
0: Heilige Maria, Mutter Gottes, bitte für uns Sünder, jetzt und in der Stunde unseres Todes. Amen.
1: Gegrüßet seist du, Maria, voll der Gnade, der Herr ist mit dir. Du bist gebenedeit unter den Frauen, und gebenedeit ist die Frucht deines Leibes, Jesus, der in den Himmel aufgefahren ist.
0: Heilige Maria, Mutter Gottes, bitte für uns Sünder, jetzt und in der Stunde unseres Todes. Amen.
1: Gegrüßet seist du, Maria, voll der Gnade, der Herr ist mit dir. Du bist gebenedeit unter den Frauen, und gebenedeit ist die Frucht deines Leibes, Jesus, der in den Himmel aufgefahren ist.
0: Heilige Maria, Mutter Gottes, bitte für uns Sünder, jetzt und in der Stunde unseres Todes. Amen.
1: Gegrüßet seist du, Maria, voll der Gnade, der Herr ist mit dir. Du bist gebenedeit unter den Frauen, und gebenedeit ist die Frucht deines Leibes, Jesus, der in den Himmel aufgefahren ist.
0: Heilige Maria, Mutter Gottes, bitte für uns Sünder, jetzt und in der Stunde unseres Todes. Amen.
1: Gegrüßet seist du, Maria, voll der Gnade, der Herr ist mit dir. Du bist gebenedeit unter den Frauen, und gebenedeit ist die Frucht deines Leibes, Jesus, der in den Himmel aufgefahren ist.
0: Heilige Maria, Mutter Gottes, bitte für uns Sünder, jetzt und in der Stunde unseres Todes. Amen.
1: Gegrüßet seist du, Maria, voll der Gnade, der Herr ist mit dir. Du bist gebenedeit unter den Frauen, und gebenedeit ist die Frucht deines Leibes, Jesus, der in den Himmel aufgefahren ist.
0: Heilige Maria, Mutter Gottes, bitte für uns Sünder, jetzt und in der Stunde unseres Todes. Amen.
1: Gegrüßet seist du, Maria, voll der Gnade, der Herr ist mit dir. Du bist gebenedeit unter den Frauen, und gebenedeit ist die Frucht deines Leibes, Jesus, der in den Himmel aufgefahren ist.
0: Heilige Maria, Mutter Gottes, bitte für uns Sünder, jetzt und in der Stunde unseres Todes. Amen.
1: Gegrüßet seist du, Maria, voll der Gnade, der Herr ist mit dir. Du bist gebenedeit unter den Frauen, und gebenedeit ist die Frucht deines Leibes, Jesus, der in den Himmel aufgefahren ist.
0: Heilige Maria, Mutter Gottes, bitte für uns Sünder, jetzt und in der Stunde unseres Todes. Amen.
1: Gegrüßet seist du, Maria, voll der Gnade, der Herr ist mit dir. Du bist gebenedeit unter den Frauen, und gebenedeit ist die Frucht deines Leibes, Jesus, der in den Himmel aufgefahren ist.
0: Heilige Maria, Mutter Gottes, bitte für uns Sünder, jetzt und in der Stunde unseres Todes. Amen.
1: Gegrüßet seist du, Maria, voll der Gnade, der Herr ist mit dir. Du bist gebenedeit unter den Frauen, und gebenedeit ist die Frucht deines Leibes, Jesus, der in den Himmel aufgefahren ist.
0: Heilige Maria, Mutter Gottes, bitte für uns Sünder, jetzt und in der Stunde unseres Todes. Amen.
1: Ehre sei dem Vater und dem Sohn und dem Heiligen Geist.
0: Wie im Anfang, so auch jetzt und alle Zeit und in Ewigkeit. Amen.
1: O mein Jesus, verzeih uns unsere Sünden, bewahre uns vor dem Feuer der Hölle, führe alle Seelen in den Himmel, besonders jene, die deiner Barmherzigkeit am meisten bedürfen.
0: Vater unser im Himmel, geheiligt werde dein Name, dein Reich komme, dein Wille geschehe, wie im Himmel, so auf Erden.
1: Unser tägliches Brot gib uns heute, und vergib uns unsere Schuld, wie auch wir vergeben unseren Schuldigern, und führe uns nicht in Versuchung, sondern erlöse uns von dem Bösen. Amen.
0: Gegrüßet seist du, Maria, voll der Gnade, der Herr ist mit dir. Du bist gebenedeit unter den Frauen, und gebenedeit ist die Frucht deines Leibes, Jesus, der uns den Heiligen Geist gesandt hat.
1: Heilige Maria, Mutter Gottes, bitte für uns Sünder, jetzt und in der Stunde unseres Todes. Amen.
0: Gegrüßet seist du, Maria, voll der Gnade, der Herr ist mit dir. Du bist gebenedeit unter den Frauen, und gebenedeit ist die Frucht deines Leibes, Jesus, der uns den Heiligen Geist gesandt hat.
1: Heilige Maria, Mutter Gottes, bitte für uns Sünder, jetzt und in der Stunde unseres Todes. Amen.
0: Gegrüßet seist du, Maria, voll der Gnade, der Herr ist mit dir. Du bist gebenedeit unter den Frauen, und gebenedeit ist die Frucht deines Leibes, Jesus, der uns den Heiligen Geist gesandt hat.
1: Heilige Maria, Mutter Gottes, bitte für uns Sünder, jetzt und in der Stunde unseres Todes. Amen.
0: Gegrüßet seist du, Maria, voll der Gnade, der Herr ist mit dir. Du bist gebenedeit unter den Frauen, und gebenedeit ist die Frucht deines Leibes, Jesus, der uns den Heiligen Geist gesandt hat.
1: Heilige Maria, Mutter Gottes, bitte für uns Sünder, jetzt und in der Stunde unseres Todes. Amen.
0: Gegrüßet seist du, Maria, voll der Gnade, der Herr ist mit dir. Du bist gebenedeit unter den Frauen, und gebenedeit ist die Frucht deines Leibes, Jesus, der uns den Heiligen Geist gesandt hat.
1: Heilige Maria, Mutter Gottes, bitte für uns Sünder, jetzt und in der Stunde unseres Todes. Amen.
0: Gegrüßet seist du, Maria, voll der Gnade, der Herr ist mit dir. Du bist gebenedeit unter den Frauen, und gebenedeit ist die Frucht deines Leibes, Jesus, der uns den Heiligen Geist gesandt hat.
1: Heilige Maria, Mutter Gottes, bitte für uns Sünder, jetzt und in der Stunde unseres Todes. Amen.
0: Gegrüßet seist du, Maria, voll der Gnade, der Herr ist mit dir. Du bist gebenedeit unter den Frauen, und gebenedeit ist die Frucht deines Leibes, Jesus, der uns den Heiligen Geist gesandt hat.
1: Heilige Maria, Mutter Gottes, bitte für uns Sünder, jetzt und in der Stunde unseres Todes. Amen.
0: Gegrüßet seist du, Maria, voll der Gnade, der Herr ist mit dir. Du bist gebenedeit unter den Frauen, und gebenedeit ist die Frucht deines Leibes, Jesus, der uns den Heiligen Geist gesandt hat.
1: Heilige Maria, Mutter Gottes, bitte für uns Sünder, jetzt und in der Stunde unseres Todes. Amen.
0: Gegrüßet seist du, Maria, voll der Gnade, der Herr ist mit dir. Du bist gebenedeit unter den Frauen, und gebenedeit ist die Frucht deines Leibes, Jesus, der uns den Heiligen Geist gesandt hat.
1: Heilige Maria, Mutter Gottes, bitte für uns Sünder, jetzt und in der Stunde unseres Todes. Amen.
0: Gegrüßet seist du, Maria, voll der Gnade, der Herr ist mit dir. Du bist gebenedeit unter den Frauen, und gebenedeit ist die Frucht deines Leibes, Jesus, der uns den Heiligen Geist gesandt hat.
1: Heilige Maria, Mutter Gottes, bitte für uns Sünder, jetzt und in der Stunde unseres Todes. Amen.
0: Ehre sei dem Vater und dem Sohn und dem Heiligen Geist.
1: Wie im Anfang, so auch jetzt und alle Zeit und in Ewigkeit. Amen.
0: O mein Jesus, verzeih uns unsere Sünden, bewahre uns vor dem Feuer der Hölle, führe alle Seelen in den Himmel, besonders jene, die deiner Barmherzigkeit am meisten bedürfen.
1: Vater unser im Himmel, geheiligt werde dein Name, dein Reich komme, dein Wille geschehe, wie im Himmel, so auf Erden.
0: Unser tägliches Brot gib uns heute und vergib uns unsere Schuld, wie auch wir vergeben unseren Schuldigern. Und führe uns nicht in Versuchung, sondern erlöse uns von dem Bösen. Amen.
1: Gegrüßet seist du, Maria, voll der Gnade, der Herr ist mit dir. Du bist gebenedeit unter den Frauen, und gebenedeit ist die Frucht deines Leibes, Jesus, der dich, o Jungfrau, in den Himmel aufgenommen hat.
0: Heilige Maria, Mutter Gottes, bitte für uns Sünder, jetzt und in der Stunde unseres Todes. Amen.
1: Gegrüßet seist du, Maria, voll der Gnade, der Herr ist mit dir. Du bist gebenedeit unter den Frauen, und gebenedeit ist die Frucht deines Leibes, Jesus, der dich, o Jungfrau, in den Himmel aufgenommen hat.
0: Heilige Maria, Mutter Gottes, bitte für uns Sünder, jetzt und in der Stunde unseres Todes. Amen.
1: Gegrüßet seist du, Maria, voll der Gnade, der Herr ist mit dir. Du bist gebenedeit unter den Frauen, und gebenedeit ist die Frucht deines Leibes, Jesus, der dich, o Jungfrau, in den Himmel aufgenommen hat.
0: Heilige Maria, Mutter Gottes, bitte für uns Sünder, jetzt und in der Stunde unseres Todes. Amen.
1: Gegrüßet seist du, Maria, voll der Gnade, der Herr ist mit dir. Du bist gebenedeit unter den Frauen, und gebenedeit ist die Frucht deines Leibes, Jesus, der dich, o Jungfrau, in den Himmel aufgenommen hat.
0: Heilige Maria, Mutter Gottes, bitte für uns Sünder, jetzt und in der Stunde unseres Todes. Amen.
1: Gegrüßet seist du, Maria, voll der Gnade, der Herr ist mit dir. Du bist gebenedeit unter den Frauen, und gebenedeit ist die Frucht deines Leibes, Jesus, der dich, o Jungfrau, in den Himmel aufgenommen hat.
0: Heilige Maria, Mutter Gottes, bitte für uns Sünder, jetzt und in der Stunde unseres Todes. Amen.
1: Gegrüßet seist du, Maria, voll der Gnade, der Herr ist mit dir. Du bist gebenedeit unter den Frauen, und gebenedeit ist die Frucht deines Leibes, Jesus, der dich, o Jungfrau, in den Himmel aufgenommen hat.
0: Heilige Maria, Mutter Gottes, bitte für uns Sünder, jetzt und in der Stunde unseres Todes. Amen.
1: Gegrüßet seist du, Maria, voll der Gnade, der Herr ist mit dir. Du bist gebenedeit unter den Frauen, und gebenedeit ist die Frucht deines Leibes, Jesus, der dich, o Jungfrau, in den Himmel aufgenommen hat.
0: Heilige Maria, Mutter Gottes, bitte für uns Sünder, jetzt und in der Stunde unseres Todes. Amen.
1: Gegrüßet seist du, Maria, voll der Gnade, der Herr ist mit dir. Du bist gebenedeit unter den Frauen, und gebenedeit ist die Frucht deines Leibes, Jesus, der dich, o Jungfrau, in den Himmel aufgenommen hat.
0: Heilige Maria, Mutter Gottes, bitte für uns Sünder, jetzt und in der Stunde unseres Todes. Amen.
1: Gegrüßet seist du, Maria, voll der Gnade, der Herr ist mit dir. Du bist gebenedeit unter den Frauen, und gebenedeit ist die Frucht deines Leibes, Jesus, der dich, o Jungfrau, in den Himmel aufgenommen hat.
0: Heilige Maria, Mutter Gottes, bitte für uns Sünder, jetzt und in der Stunde unseres Todes. Amen.
1: Gegrüßet seist du, Maria, voll der Gnade, der Herr ist mit dir. Du bist gebenedeit unter den Frauen, und gebenedeit ist die Frucht deines Leibes, Jesus, der dich, o Jungfrau, in den Himmel aufgenommen hat.
0: Heilige Maria, Mutter Gottes, bitte für uns Sünder, jetzt und in der Stunde unseres Todes. Amen.
1: Ehre sei dem Vater und dem Sohn und dem Heiligen Geist.
0: Wie im Anfang, so auch jetzt und alle Zeit und in Ewigkeit. Amen.
1: O mein Jesus, verzeih uns unsere Sünden, bewahre uns vor dem Feuer der Hölle, führe alle Seelen in den Himmel, besonders jene, die deiner Barmherzigkeit am meisten bedürfen.
0: Vater unser im Himmel, geheiligt werde dein Name, dein Reich komme, dein Wille geschehe, wie im Himmel, so auf Erden.
1: Unser tägliches Brot gib uns heute, und vergib uns unsere Schuld, wie auch wir vergeben unseren Schuldigern, und führe uns nicht in Versuchung, sondern erlöse uns von dem Bösen. Amen.
0: Gegrüßet seist du, Maria, voll der Gnade, der Herr ist mit dir, du bist gebenedeit unter den Frauen, und gebenedeit ist die Frucht deines Leibes, Jesus, der dich, o Jungfrau, im Himmel gekrönt hat.
1: Heilige Maria, Mutter Gottes, bitte für uns Sünder, jetzt und in der Stunde unseres Todes. Amen.
0: Gegrüßet seist du, Maria, voll der Gnade, der Herr ist mit dir, du bist gebenedeit unter den Frauen, und gebenedeit ist die Frucht deines Leibes, Jesus, der dich, o Jungfrau, im Himmel gekrönt hat.
1: Heilige Maria, Mutter Gottes, bitte für uns Sünder, jetzt und in der Stunde unseres Todes. Amen.
0: Gegrüßet seist du, Maria, voll der Gnade, der Herr ist mit dir. Du bist gebenedeit unter den Frauen, und gebenedeit ist die Frucht deines Leibes, Jesus, der dich, o Jungfrau, im Himmel gekrönt hat.
1: Heilige Maria, Mutter Gottes, bitte für uns Sünder, jetzt und in der Stunde unseres Todes. Amen.
0: Gegrüßet seist du, Maria, voll der Gnade, der Herr ist mit dir. Du bist gebenedeit unter den Frauen, und gebenedeit ist die Frucht deines Leibes, Jesus, der dich, o Jungfrau, im Himmel gekrönt hat.
1: Heilige Maria, Mutter Gottes, bitte für uns Sünder, jetzt und in der Stunde unseres Todes. Amen.
0: Gegrüßet seist du, Maria, voll der Gnade, der Herr ist mit dir. Du bist gebenedeit unter den Frauen, und gebenedeit ist die Frucht deines Leibes, Jesus, der dich, o Jungfrau, im Himmel gekrönt hat.
1: Heilige Maria, Mutter Gottes, bitte für uns Sünder, jetzt und in der Stunde unseres Todes. Amen.
0: Gegrüßet seist du, Maria, voll der Gnade. Der Herr ist mit dir. Du bist gebenedeit unter den Frauen. Und gebenedeit ist die Frucht deines Leibes, Jesus, der dich, o Jungfrau, im Himmel gekrönt hat.
1: Heilige Maria, Mutter Gottes, bitte für uns Sünder, jetzt und in der Stunde unseres Todes. Amen.
0: Gegrüßet seist du, Maria, voll der Gnade. Der Herr ist mit dir. Du bist gebenedeit unter den Frauen. Und gebenedeit ist die Frucht deines Leibes, Jesus, der dich, o Jungfrau, im Himmel gekrönt hat.
1: Heilige Maria, Mutter Gottes, bitte für uns Sünder, jetzt und in der Stunde unseres Todes. Amen.
0: Gegrüßet seist du, Maria, voll der Gnade. Der Herr ist mit dir. Du bist gebenedeit unter den Frauen. Und gebenedeit ist die Frucht deines Leibes, Jesus, der dich, o Jungfrau, im Himmel gekrönt hat.
1: Heilige Maria, Mutter Gottes, bitte für uns Sünder, jetzt und in der Stunde unseres Todes. Amen.
0: Gegrüßet seist du, Maria, voll der Gnade, der Herr ist mit dir. Du bist gebenedeit unter den Frauen, und gebenedeit ist die Frucht deines Leibes, Jesus, der dich, o Jungfrau, im Himmel gekrönt hat.
1: Heilige Maria, Mutter Gottes, bitte für uns Sünder, jetzt und in der Stunde unseres Todes. Amen.
0: Gegrüßet seist du, Maria, voll der Gnade, der Herr ist mit dir. Du bist gebenedeit unter den Frauen, und gebenedeit ist die Frucht deines Leibes, Jesus, der dich, o Jungfrau, im Himmel gekrönt hat.
1: Heilige Maria, Mutter Gottes, bitte für uns Sünder, jetzt und in der Stunde unseres Todes. Amen.
0: Ehre sei dem Vater und dem Sohn und dem Heiligen Geist.
1: Wie im Anfang, so auch jetzt und alle Zeit und in Ewigkeit. Amen.
0: O mein Jesus, verzeih uns unsere Sünden, bewahre uns vor dem Feuer der Hölle, führe alle Seelen in den Himmel, besonders jene, die deiner Barmherzigkeit am meisten bedürfen. Im Namen des Vaters und des Sohnes und des Heiligen Geistes. Amen. Gelobt sei Jesus Christus.
1: In Ewigkeit. Amen.
0: Maria, mit dem Kinde lieb, uns allen deinen Segen gib. Amen.

Wir wollen jetzt beten und das tun wir mit Wort vom Papst Pius am 11. Im Namen des Vaters und des Sohnes und des Heiligen Geistes. Amen. Ziehe uns in deiner Güte zu dir. Göttliches Kind, nach deiner wunderbaren Geburt zu Bethlehem wolltest du dein grenzenloses Erbarmen auf die ganze Erde ausdehnen und riefst darum durch ein himmlisches Zeichen die Weisen an deine Krippe. Sie wurde so zu einem prachtvollen Königsthron. Du nahmst die heiligen Männer gütig auf. Sie folgten deinem göttlichen Rufe, eilten herbei, huldigten dir und beteten dich an als den Fürsten des Friedens, den Erlöser der Menschen, den wahren Gottessohn. Ziehe auch uns in deiner Güte und Allmacht zu dir. Erleuchte unseren Verstand, stärke unseren Willen, entzünde unsere Herzen, dass wir dich erkennen und dich lieben in diesem Leben und so würdig werden, einst ewig dich zu schauen im anderen Leben. Im Namen des Vaters und des Sohnes und des Heiligen Geistes. Amen.

0: Sie hören jetzt aus dem Tagebuch von der Schweizer Heiligen, der Schwester Maria Bernarda Büttler. Das Buch hat herausgegeben, der emeritierte Pfarrer aus Keusch. Die Sprecherin ist Nicole Meru.
1: Kommt alle zu mir. Maria Bernarda hat aus der Einladung des Herrn: Kommt alle zu mir, die ihr mühselig und beladen seid, ich will euch erquicken. Matthäus 11,28. Die innigste und mütterlichste gottmenschliche Liebe herausgehört. Sie schreibt zu dieser Einladung des Herrn: O Worte voll Trost, voll wahrer Seligkeit, wer kann sie genügend erfassen? Ist es nicht, als ob in diesen Worten alle Arten, alle Weisen, alle Ausflüsse der göttlichen Erbarmungen verkündet und verheißen wären? Ist es nicht, als ob schon das bloße Kommen sie fließend machte? Ein großes Wort, eins ums andere. Ich will sie wohl und reichlich erwägen. Kommet alle, also große und kleine, reich und arm. So viele ihr seid, und das zu jeder Zeit. Denn die Einladung lautet schlicht und klar: Kommet alle zu mir. Da ist von keinem Ort, von keiner Zeit zu lesen. Das ist gewiss. Vom heiligen Tabernakel aus rufst du zunächst, o Jesus, diese Worte uns zu. Allein, wie viele können nicht zu dir hineilen, selbst bei gutem Willen und Verlangen nicht. Sollten diese von dem Trost und der Erquickung ausgeschlossen sein, welche du denen versprichst, die kommen? O nein, dein Erbarmen macht es allen möglich. Wo Wille und Geist nach deiner Hilfe verlangen, da bist du da, sei es im Krankenbett, sei es bei der Arbeit und Berufspflicht, kurz überall. Nun heißt es weiter: die ihr mühselig und beladen seid. Wie allumfassend sind diese Worte! Alle Ängste und Nöte, alle Schwierigkeiten, alle Leiden des Leibes und der Seele, äußere Unglücksfälle, Verachtung von Seiten der Menschen, Verleumdungen, Not und Elend aller Art, das ist es, wovon du sprichst. Und will nicht das Wort, die ihr beladen seid, hinweisen auf die größte aller Mühseligkeiten, nämlich auf die Last unserer Sünden? O Worte voller Seligkeit, kommt reich und arm, groß und klein, kommt betrübte und geängstigte Seelen, kommt gesunde und kranke, kommt verfolgte und verlassene, kommt zu allen Zeiten, und an jedem Ort werdet ihr mich finden. Nur kommen müsst ihr, entweder mit Seele und Leib oder nur im Geiste, und ich will euch erquicken. Kommt, ihr Sünder und Sünderinnen, wie schwer beladen ihr auch seid, ich will euch entlasten. Nun kennt Maria Bernarda die Menschen, darum ist ihr diese Klage nicht fern. Ach, wir kalten, von Liebe leeren Herzen, von täglichen Leiden und Nöten aller Art umringt, voll Unruhe, Zweifel und Traurigkeit, wann werden wir doch endlich diesem Trost und Gnadenruf demütig und vertrauend folgen? Wie Unsinnige berauben wir uns einer Menge von Gnaden und Tröstungen. Warum? Ach, der bitteren Antwort: nur darum, weil wir Mühseligen und Beladenen nicht demütig und lebendig glauben wollen, wie gut, wie unermesslich gut und getreu und voll Erbarmungen Gott gegen uns war, ist und sein wird, so wir selbst nur das willentliche Verlangen haben, seiner Einladung zum Kommen zu folgen. Erlöse mich und alle Menschen, o Gott aller Erbarmungen, von den Banden und Lasten unserer Sünden, damit wir mit frohem Herzen, mit freiem Gemüte, im Frieden der Seele wieder lebendig aufatmen können, so oft wir deinem Gnadenrufe folgen. Kommt alle zu mir, die ihr mühselig und beladen seid, und ich will euch erklären,

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Herzlich willkommen bei Radio Gloria, heisst sie Claudia Baumüller. Heute am Mittwoch, der 29. Juli 2026. Wir sind in der 17. Woche vom Jahreskreis und Kille denkt heute an die Heilige Martha, Maria und Lazarus. Wir freuen uns, dass Sie das Radio eingeschaltet haben und miteinander schauen wir jetzt, was das Tagesprogramm für Sie bereit hat. 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Am 9. übertragen wir die Heilige Messe aus der Wallfahrtsbasilika Maria Bründlein bei Wimding. Wir übertragen über das KTV. 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Wir senden dafür Katechese, die er während der Generalaudienz gehalten hat. 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Erzählung. 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

Ein Hinweis. Gott geht ins Kino, also gehen wir auch. Wir machen Sie aufmerksam auf Filmvorführungen zur Stärkung des christlichen Gedankengutes, Weiterbildung im christlichen Glauben und einfach zur Unterhaltung. Der Veranstalter ist Lazarusorden in Liechtenstein und Altes Kino Vaduz. Ort und Treffpunkt: Altes Kino Vaduz, Eulestraße 24. Eule schreibt sich mit EU. In 9490 Vaduz. 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August, Johannes Danz Scotus, Gottes Hirte. Samstag, den 5. 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Zeit jeweils um 19 Uhr. Und zusätzlich speziell ein Sommerprogramm. Am Sonntag, den 5. Juli, Gottes mächtige Dienerin, die Frau hinter dem Papst. In Klammer, Pius XII. Eugenio Pacelli. Am Sonntag, den 19. Juli, Papst Johannes der 23. Ein Leben für den Frieden. Sonntag, 2. August, Bernadette von Lourdes. Der komplette Zweiteiler. Jeweils um 15 Uhr. Der letzte Film am Sonntag, den 16. August, Die große Stille. In Klammer, Kartäuserorden, der strengste Orden der Welt. Dieser Film beginnt um 16 Uhr. Die Kosten sind 5 Franken pro Aufführung. Anmeldung ist keine erforderlich. Infos erhalten Sie beim Lazarusorden in Liechtenstein unter dem Link www.lazarus.li. Alles klein. Achtung, ein barrierefreier Zugang zu den WC-Anlagen ist nicht gewährleistet. Wir möchten Ihnen diese Filmvorführungen zur Stärkung des christlichen Gedankengutes herzlich empfehlen.

O Gott, komm mir zu Hilfe. Herr, eile mir zu helfen. Ehre sei dem Vater, dem Sohn und dem Heiligen Geist. Im Anfang, so auch jetzt und alle Zeit und in Ewigkeit. Amen. Halleluja. Nacht und Gewölk und Finsternis, verworrenes Chaos dieser Welt, entweicht und flieht, das Licht erscheint, der Tag erhebt sich, Christus naht. Jäh reißt der Erde dunkel auf, durchstoßen von der Sonne Strahl, der Farbenfülle kehrt zurück, im hellen Glanz des Taggestirns. So soll, was in uns dunkel ist, was schwer uns auf dem Herzen liegt, aufbrechen.

Der Frevler spricht: Ich bin entschlossen zum Bösen. In seinen Augen gibt es keinen Schrecken vor Gott. Er gefällt sich darin, sich schuldig zu machen und zu hassen. Die Worte seines Mundes sind Trug und Unheil. Er hat es aufgegeben, weise und gut zu handeln. Unheil plant er auf seinem Lager. Er betritt schlimme Wege und scheut nicht das Böse. Herr, deine Güte reicht, soweit der Himmel ist, deine Treue, soweit die Wolken ziehen. Deine Gerechtigkeit steht wie die Berge Gottes, deine Urteile sind tief wie das Meer. Herr, du hilfst Menschen und Tieren. Gott, wie köstlich ist deine Huld! Die Menschen bergen sich im Schatten deiner Flügel. Sie laben sich am Reichtum deines Hauses. Du tränkst sie mit dem Strom deiner Wonnen. Denn bei dir ist die Quelle des Lebens. In deinem Licht schauen wir das Licht. Erhalte denen, die dich kennen, deine Huld und deine Gerechtigkeit den Menschen mit redlichem Herzen. Lass mich nicht kommen unter den Fuß der Stolzen. Die Hand der Frevler soll mich nicht vertreiben. Dann brechen die Bösen zusammen. Sie werden niedergestoßen und können nie wieder aufstehen. Ehre sei dem Vater, dem Sohn und dem Heiligen Geist. Wie im Anfang, so auch jetzt und alle Zeit und in Ewigkeit. Amen. In deinem Licht, o Gott, schauen wir das Licht. Herr, du bist groß und wunderbar in deiner Macht. Stimmt dein Lied an für meinen Gott unter Paukenschall, singt für den Herrn unter Zimbelklang. Preist ihn und singt sein Lob, rühmt seinen Namen und ruft ihn an. Denn der Herr ist ein Gott, der den Kriegen ein Ende setzt. Ich singe meinem Gott ein neues Lied. Herr, du bist groß und voll Herrlichkeit. Wunderbar bist du in deiner Stärke. Keiner kann dich übertreffen. Dienen muss dir deine ganze Schöpfung, denn du hast gesprochen und alles entstand. Du sandtest deinen Geist, um den Bau zu vollenden. Kein Mensch kann deinem Wort widerstehen. Meere und Berge erbeben in ihrem Grund. Vor dir zerschmelzen die Felsen wie Wachs. Doch wer dich fürchtet, der erfährt deine Gnade. Ehre sei dem Vater, dem Sohn und dem Heiligen Geist. Im Anfang, so auch jetzt und alle Zeit und in Ewigkeit. Amen. Herr, du bist groß und wunderbar in deiner Macht. Jauchzet Gott zu mit lautem Jubel. Ihr Völker alle klatscht in die Hände. Jauchzt Gott zu mit lautem Jubel. Denn furchtgebietend ist der Herr der Höchste, ein großer König über die ganze Erde. Er unterwirft uns Völker und zwingt Nationen unter unsere Füße. Er wählt unser Erbland für uns aus, den Stolz Jakobs, den er liebt. Gott stieg empor unter Jubel, der Herr beim Schall der Hörner. Singt unserem Gott, ja, singt ihm, spielt unserem König, spielt ihm. Denn Gott ist König der ganzen Erde, spielt ihm ein Psalmenlied. Gott wurde König über alle Völker. Gott sitzt auf seinem heiligen Thron. Die Fürsten der Völker sind versammelt, als Volk des Gottes Abrahams. Denn Gott gehören die Mächte der Erde. Er ist hoch erhaben. Ehre sei dem Vater, dem Sohn und dem Heiligen Geist, im Anfang, so auch jetzt und alle Zeit und in Ewigkeit. Amen. Jauchzet Gott zu mit lautem Jubel. Kurzlesung. Was dir selbst verhasst ist, das mute auch einem anderen nicht zu. Gib dem Hungrigen von deinem Brot und dem Nackten von deinen Kleidern. Such nur bei Verständigen Rat.
einen Brauch

fruchtbaren Ratschlag verachte nicht. Preise Gott, den Herrn, zu jeder Zeit. Bitte ihn, dass dein Weg gerade ausführt und alles, was du tust und planst, ein gutes Ende nimmt. Zu deinen Geboten neige mein Herz, deinem Gesetz will ich folgen. Belebe mich durch deine Weisung, deinem Gesetz will ich folgen. Ehre sei dem Vater, dem Sohn und dem Heiligen Geist. Zu deinen Geboten neige mein Herz, deinem Gesetz will ich folgen. Vollende an uns dein Erbarmen, o Herr, und denk an deinen heiligen Bund. Gepriesen sei der Herr, der Gott Israels, denn er hat sein Volk besucht und ihm Erlösung geschaffen. Er hat uns einen starken Retter erweckt, im Hause seines Knechtes David. So hatte er verheißen von Altes her, durch den Mund seiner heiligen Propheten. Er hat uns errettet vor unseren Feinden und aus der Hand aller, die uns hassen. Er hat das Erbarmen mit den Vätern an uns vollendet und an seinen heiligen Bund gedacht, an den Eid, den er unserem Vater Abraham geschworen hat. Er hat uns geschenkt, dass wir aus Feindeshand befreit, ihm furchtlos dienen, in Heiligkeit und Gerechtigkeit, vor seinem Angesicht all unsere Tage. Und du, Kind, wirst Prophet des Höchsten heißen, denn du wirst dem Herrn vorangehen und ihm den Weg bereiten. Du wirst sein Volk mit der Erfahrung des Heils beschenken, in der Vergebung der Sünden. Durch die barmherzige Liebe unseres Gottes wird uns besuchen das aufstrahlende Licht aus der Höhe, um allen zu leuchten, die in Finsternis sitzen und im Schatten des Todes, und unsere Schritte zu lenken auf den Weg des Friedens. Ehre sei dem Vater, dem Sohn und dem Heiligen Geist, wie im Anfang, so auch jetzt und alle Zeit und in Ewigkeit. Amen. Vollende an uns dein Erbarmen, o Herr, und denk an deinen heiligen Bund. Gepriesen sei Christus, der unser Bruder geworden ist, zu ihm lasst uns beten. Herr Jesus Christus, steh uns bei. Am Beginn dieses Tages gedenken wir deiner Auferstehung. Gib uns Zuversicht für den ganzen Tag. Herr Jesus Christus, steh uns bei. Du schenkst uns diesen neuen Tag zu unserem Heil. Lass uns ihn zu deiner Ehre vollenden. Herr Jesus Christus, steh uns bei. Lehre uns heute, in allen Menschen dir zu begegnen und in den Armen und Betrübten dich zu erkennen. Herr Jesus Christus, steh uns bei. Lass uns heute mit allen in Frieden leben und keinem Böses mit Bösem vergelten. Herr Jesus Christus, steh uns bei. Herr, erbarme dich. Christus, erbarme dich. Herr, erbarme dich. Vater unser im Himmel, geheiligt werde dein Name, dein Reich komme, dein Wille geschehe wie im Himmel so auf Erden. Unser tägliches Brot gib uns heute und vergib uns unsere Schuld, wie auch wir vergeben unseren Schuldigern. Und führe uns nicht in Versuchung, sondern erlöse uns von dem Bösen. Lasset uns beten. Erhöre uns, Gott, unser Heiland, und gib, dass wir in deinem Lichte leben und die Wahrheit tun. Denn als Kinder des Lichtes sind wir aus dir geboren. Mache uns zu deinen Zeugen unter den Menschen. Darum bitten wir durch Jesus Christus, unseren Herrn. Der Herr segne uns, er bewahre uns vor Unheil und führe uns zum ewigen Leben.

Einen schönen guten Morgen Ihnen allen und herzlich willkommen bei Radio Gloria, heisst die Claudia Baumeler. Gerade haben wir miteinander die Laudes, das Morgengebet von der Kirche gebetet. Circa um 7:30 beten wir unser Morgengebet. Am 7:15 hören wir das Tagesevangelium. Am 8. Kurznachrichten von Radio Vatikan. Am 7:15 die Schatzkiste. Am 8:30 das Kalenderblatt. Und am 9. übertragen wir die Heilige Messe. Wir freuen uns, dass Sie bereits Radio Gloria eingeschaltet haben. 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

Pater Pio schreibt seinem geistlichen Vater, Pater Agostino: Ihr selbst müsst euch bemühen, die Ängste eures Herzens gut unter Kontrolle zu halten. Zuversicht und Ruhe sind geboten beim großen Werk der eigenen Heiligung und der Heiligung anderer. Den Rest überlass Jesus. Entnommen aus Briefe 1, Brief Nummer 331.

Wir beten jetzt die Litanei zum kostbaren Blut unseres Herrn Jesus Christus, verfasst von Papst Johannes dem 23. Herr, erbarme dich unser. Christus, erbarme dich unser. Herr, erbarme dich unser. Christus, höre uns. Christus, erhöre uns. Gott Vater vom Himmel, erbarme dich unser. Gott Sohn, Erlöser der Welt, erbarme dich unser. Gott Heiliger Geist, erbarme dich unser. Heiligste Dreifaltigkeit, ein einiger Gott, erbarme dich unser. Blut Christi, des Eingeborenen, des ewigen Vaters, rette uns. Blut Christi, des menschgewordenen Wortes, rette uns. Blut Christi, des neuen und ewigen Bundes, rette uns. Blut Christi, in der Todesangst zur Erde geronnen, rette uns. Blut Christi, bei der Geißelung vergossen, rette uns. Blut Christi, bei der Dornenkrönung verströmt, rette uns. Blut Christi, am Kreuze ausgegossen, rette uns. Blut Christi, Kaufpreis unseres Heiles, rette uns. Blut Christi, einzige Vergebung der Sünden, rette uns. Blut Christi, im Altarsakrament, Trank und Reinigung der Seelen, rette uns. Blut Christi, Strom der Barmherzigkeit, rette uns. Blut Christi, Besieger aller bösen Geister, rette uns. Blut Christi, Starkmut der Märtyrer, rette uns. Blut Christi, Kraft der Bekenner, rette uns. Blut Christi, Lebensquell der Jungfrauen, rette uns. Blut Christi, Stütze der Gefährdeten, rette uns. Blut Christi, Linderung der Leidenden, rette uns. Blut Christi, Trost der Weinenden, rette uns. Blut Christi, Hoffnung der Büßenden, rette uns. Blut Christi, Zuflucht der Sterbenden, rette uns. Blut Christi, Friede und Wonne aller Heiligen, rette uns. Blut Christi, Unterpfand des ewigen Lebens, rette uns. Blut Christi, Erlösung aus den Tiefen des Reinigungsortes, rette uns. Blut Christi, aller Herrlichkeit und Ehre, überaus würdig, rette uns. Lamm Gottes, du nimmst hinweg die Sünden der Welt, verschone uns, o Herr. Lamm Gottes, du nimmst hinweg die Sünden der Welt, erhöre uns, o Herr. Lamm Gottes, du nimmst hinweg die Sünden der Welt, erbarme dich unser, o Herr. Du hast uns erlöst, o Herr, in deinem Blute und uns zu deinem Gottesreich gemacht. Lasset uns beten. Allmächtiger, ewiger Gott, du hast deinen eingeborenen Sohn zum Erlöser der Welt eingesetzt und wolltest durch sein Blut dich versöhnen lassen. So lasse uns denn, wir bitten dich, den Lösepreis unseres Heiles verehren und durch seine Kraft vor den Übeln dieses Lebens auf Erden beschirmt werden, so dass wir uns im Himmel ewig seiner Frucht erfreuen dürfen. Durch denselben Christus, unseren Herrn. Amen. Litanei vom kostbaren Blute unseres Herrn Jesus Christus von Papst Johannes dem 23.

0: Shalom, Salam. Sie hören ein Wort für dich aus Jerusalem vom Theologen, Archäologen und Buchautor Dr. Karl-Heinz Fleckenstein. Viel Freude und Erbauung.
1: Bei Matthäus im ersten Kapitel, Vers 20, lesen wir: Josef, Sohn Davids, fürchte dich nicht, Maria als deine Frau zu dir zu nehmen, denn das Kind, das sie erwartet, ist vom Heiligen Geist. Ja, es gehört schon eine Portion Glaube dazu, ein Traumgebilde für bare Münze zu nehmen, während alle konkreten Fakten und rationalen Überlegungen dagegen sprechen. Josef muss mit großer Bestürzung feststellen, seine Verlobte ist schwanger. Eine Welt bricht für ihn zusammen. Maria erwartet ein Baby, das ganz gewiss nicht von mir ist. Wie hätte ich es auch gewagt, diese wunderbare, einzigartige Blume vor der Zeit zu pflücken? Und doch. Andererseits würde ich auch jetzt noch meine Hand für ihre Unschuld ins Feuer legen. Aber spricht doch nicht alles dafür, dass meine Hand fürchterlich verbrennt wird? Und Maria schweigt sich einfach aus. Warum vertraut sie sich mir nicht an? Als stünde da ein großes Geheimnis zwischen mir und ihr. Ich kann es immer noch nicht fassen. Auf keinen Fall werde ich sie in der Öffentlichkeit bloßstellen und sie der Steinigung durch fromme Heuchler ausliefern. Zutiefst enttäuscht muss ich sie im Stillen entlassen. Trauer und Schmerz darüber werden mir für den Rest meines Lebens wie dunkle Schatten folgen. Während seiner düsteren nächtlichen Grübelei wird Josef schließlich von einem erlösenden Schlaf übermannt. Im Traum ist es ihm, als hätte ein übermenschlicher Mahne ihn aufgerüttelt und versucht, ihm etwas einzureden. Nein, das war ein Wink von oben. Josef, Sohn Davids, fürchte dich nicht, Maria als deine Frau zu dir zu nehmen, denn das Kind, das sie erwartet, ist vom Heiligen Geist. Der junge Mann springt von seinem Lager auf und greift sich an die Stirn. Hatte ich denn ein Brett vor dem Kopf? Gott gibt mir ein Zeichen, wie es die Propheten vorausgesagt haben. Natürlich, die Jungfrau wird ein Kind zur Welt bringen. Es wird ein Junge sein, der Emanuel, der Gott mit uns. Jetzt verstehe ich auch das Schweigen Mariens. Sie hat es ihrem Schöpfer überlassen, mir Einsicht zu schenken. Die Ehre meiner Verlobten hätte ich nie in Frage stellen dürfen. Maria, die Mutter des Messias, welche Freude, welch ein Geschenk an die Menschheit. Marcel steht als internationaler Popstar auf dem Höhepunkt seiner Karriere. In den täglichen Waschkörben von Post fliegen ihm die Herzen der Fans zu. Er besitzt alles, was ein Mensch sich wünschen kann. Eine Luxusvilla mit Swimmingpool, schnelle Sportwagen, jede Menge Geld. Sorglos vor sich hinpfeifend fährt er eines Tages mit seinem Porsche durch den Pariser Fort. Plötzlich kommt ein vierjähriger Junge aus seiner Seitenstraße mitten auf die Fahrbahn gelaufen. Er hat nur Augen für seinen bunten Ball. Marcel macht eine Vollbremsung zu spät. Dann zieht er das blutüberströmte Kind unter dem Auto hervor. Es ist tot. Die herzzerreißenden Schreie seiner Mutter schrillen ihm noch nach Wochen in den Ohren. Dieser schmerzliche Einschnitt verändert das Leben des Künstlers völlig. Marcel nimmt Abschied vom Rampenlicht. In einer fremden Stadt arbeitet er wieder in seinem alten Beruf als Kfz-Mechaniker. Nach Feierabend sitzt er an jedem Abend wie gewöhnlich in einer dunklen Kneipe hinter seinem abgestandenen Bier. Am Nebentisch hörte eine junge Frau, leise schluchzen. Er setzt sich zu ihr und spricht sie behutsam an, trocknet mit seinem Taschentuch ihre Tränen und fragt sie nach ihrem Namen. Gillette heißt sie. Stockend beginnt sie zu erzählen. Nachdem sie von ihrem Freund schwanger geworden war, hatte der sich schnell aus dem Staub gemacht. Dann verlor sie auch noch ihre Stelle als Sekretärin. Was soll ich jetzt anfangen in meiner winzigen Mansardenwohnung? Ich muss das Kind abtreiben lassen. Das wäre wohl das Beste für einen neuen Anfang. Marcel denkt an den kleinen Jungen, den er leblos in seinen Armen gehalten hatte. Auf keinen Fall das Kind töten, kommt es spontan aus ihm heraus. Hier haben Sie 1.000 Euro als kleine Starthilfe für ein neues Leben, das sich unter Ihrem Herzen regt. Bitte, bitte, nicht töten. Ein dankbarer Händedruck, ein schüchterner Kuss auf seine Wange. Dann ist das Mädchen verschwunden. 3 Jahre später, am Strand von Nizzau, baut Marcel für die 3-jährige Sophie eine Sandburg. Die Kleine klatscht vergnügt in die Hände, dann fällt sie ihm freudig um den Hals. Papi, Papi, ich hab dich lieb. Ich dich auch, mein Kind. Komm, Papi, zeigen wir Mama die schöne Burg, die du uns gebaut hast. Du bist der König, Mama die Königin und ich eure Prinzessin. In diesem Moment dankt Marcel dem Himmel für seine damalige Entscheidung. Aus der ersten zarten Begegnung wurde eine tiefe Beziehung zweier Menschen und daraus eine Liebesheirat mit der kleinen, neugeborenen Sophie als Dritte im Bund. Damals, als diese junge Frau weinend vor ihm saß, kam es ihm vor, als flüstere ihm eine Stimme ins Ohr. Marcel, fürchte dich nicht, Gillette als deine Frau zu dir zu nehmen, die du liebst. Und das Kind, das sie erwartet, hat ein Recht auf Leben. Es wird euch zum Segen gereichen. Mit allen guten Segenswünschen aus dem Heiligen Land verabschiede ich mich, Ihr Karl-Heinz Fleckenstein.
0: Ein Wort für dich vom Dr. Karl-Heinz Fleckenstein aus seinem Buch Hinter dem Horizont geht es weiter. 30 Tage fürchte dich nicht. Ein großes Vergelt's Gott nach Jerusalem an Familie Dr. Fleckenstein. Shalom, Salam. Mit dem weiteren Programm wünschen wir Ihnen viel Freude, Segen und geistlichen Gewinn.

Liebe Hörerinnen und Hörer von Radio Gloria, Jesus hat uns sein Wort geschenkt, damit das Wort unser Licht möge sein an dem heutigen Tag. Und so werden wir miteinander jetzt versuchen, das Licht unseres Herz aufzunehmen. Der Text, den wir betrachtet, ist aus dem Matthäusevangelium, Kapitel 13, Vers 44 bis 46. In jener Zeit sprach Jesus zu der Menge: Mit dem Himmelreich ist es wie mit einem Schatz, der in einem Acker vergraben war. Ein Mann entdeckte ihn, grub ihn aber wieder ein, und in seiner Freude verkaufte er alles, was er besaß, und kaufte den Acker. Auch ist es mit dem Himmelreich wie mit einem Kaufmann, der schöne Perlen suchte. Als er eine besonders wertvolle Perle fand, verkaufte er alles, was er besaß, und kaufte sie. Evangelium unseres Herrn Jesus Christus. Lob sei dir, Christus.

Liebe Mitchristen, es ist ganz klar, dass der kostbare Schatz unseres Lebens und die kostbare Perle unseres Lebens Jesus Christus ist. Er ist es, der uns wirklich reich macht. Er ist es, der unser Leben in die Fülle bringt, in die wahre Schönheit, zu der er uns geschaffen hat. Die Frage, die wir uns heute stellen können, ist, wie finden wir diesen Schatz? Wie können wir ihn besitzen? Oder wie finden wir diese kostbare Perle? Wie können wir uns sie zu eigen machen? Sicher ist, dass Jesus uns viel näher ist, als wir oft denken. Er ist uns wirklich nahe. Er ist immer am Wirken in unserem Herzen. Es sind vielmehr wir, die an falschen Orten suchen. Es sind wir selber, die diesen kostbaren Schatz übersehen oder nicht sehen wollen. Vom heiligen Augustinus möchte ich ein Zitat nehmen, welches genau diese Realität aufzeigt. Er sagt: Spät habe ich dich geliebt, du Schönheit, so alt und so neu. Spät habe ich dich geliebt. Du warst in meinem Inneren, aber ich war draußen und suchte dich dort. Und ich, der Hässliche, stürzte mich auf das Schöne, das du geschaffen hast. Du warst bei mir, aber ich war nicht bei dir. Was mich von dir fernhielt, waren die Dinge, die kein Dasein hätten, besäßen sie es nicht in dir. Du riefst, du schriest und durchbrachst meine Taubheit. Du strahltest auf, machtest hell und vertriebst meine Blindheit. Das die Worte des heiligen Augustinus. Ist eindrücklich, wie er sagt: Du Gott, du warst in meinem Inneren, aber ich war draußen. Du warst in meinem Herzen, aber ich habe den wahren Schatz in den materiellen Dingen gesucht, habe mich auf sie gestürzt in meiner Gier und habe sie verschlungen, verschlungen wie ein gieriger Löwe. Ich denke, darum geht es doch eigentlich in unserem Herzen, dass wir oft den kostbaren Schatz nicht sehen oder nicht sehen wollen, weil die Gier uns von Jesus wegzieht. Wir stürzen uns auf so vieles, meinen, das alles sei viel wichtiger als Jesus. Die materiellen Dinge, mein Stolz, die Macht, den fleischlichen Genuss, den Egoismus und so vieles mehr. Wie oft verfallen wir diesen Sachen? Und wenn wir diesen Sachen frönen, dann können wir das wahre Gut Christus nicht mehr sehen. Jesus, er ist doch unserem Herzen so nahe. Er klopft an, er möchte eintreten. Er möchte ein Fest machen darin, möchte unser Herz zu seinem Hause machen. Damit wir aber diesen kostbaren Schatz kaufen können, diese kostbare Perle erwerben können, müssen wir alles andere verkaufen, alles andere verlassen. Unser Herz muss rein werden, ungeteilt, damit wir mit allem Reichtum, den wir haben, ihn wählen dürfen, in Christus. Jesus sagt, ihr könnt nicht zwei Schätze haben, zwei Herren dienen. Ihr müsst euch für einen entscheiden, nur so werdet ihr genug Geld haben, um den wahren Schatz zu kaufen. Wie oft möchten wir alle Schätze kaufen, möchten alles haben, alles besitzen, und doch werden wir genauso zu Sklaven, Sklaven von der Gier, Sklaven der materiellen Dinge, Sklaven von uns selber. Und Jesus, er möchte uns frei machen. Er, der wahre Schatz unseres Lebens, er möchte uns genau den Wert, die Kostbarkeit unseres Lebens zeigen, den Schatz unseres eigenen Lebens. Und so wollen wir heute diesen Schatz erwerben, wollen wir ihn im Herzen tragen und diesen Schatz nie mehr aufgeben, ihn hüten, wie das schönste, größte, beste, das wir besitzen. Dazu wollen wir den Segen Gottes erbitten. Der Herr sei mit euch und mit deinem Geiste. Es segne und behüte euch der allmächtige und barmherzige Gott, der Vater und der Sohn und der Heilige Geist. Amen.

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2: Pater Gabriel Romanelli, der Pfarrer der einzigen römisch-katholischen Gemeinde in Gaza, hat sich für den erneuten Friedensappell zum Heiligen Land, den Papst Leo XIV. Diesen Sonntag beim Mittagsgebet gemacht hat, bedankt. In einer Videobotschaft auf Spanisch berichtet der aus Argentinien stammende Priester zudem, dass Papst Leo in stetigem Kontakt mit der Pfarrei stehe.
3: Los días pasan, las semanas también.
4: Die Tage vergehen, die Wochen auch, heißt der Titel des Videos, das Pater Romanelli diesen Sonntag nach dem Angelusgebet und dem Friedensappell des Papstes auf seinem YouTube-Kanal veröffentlicht hat. Dazu erklärt Romanelli:
3: El título que hemos puesto a
4: Der Titel, den wir dem heutigen Update gegeben haben, stammt aus einer kleinen Nachricht, die uns Papst Leo XIV. Heute geschickt hat, der immer in ständigem Kontakt mit uns steht und für uns betet. Und der Heilige Vater hat mir das Folgende geschrieben. Die Tage vergehen, die Wochen auch, aber ich sehe, dass die Lage immer noch sehr schwierig ist. Es vergeht kein Tag, an dem ich nicht an diejenigen denke und für sie bete, die leiden. Danke, dass ihr ihnen beisteht. Er sagt zu den Ordensleuten, Gott möge euch helfen und stärken. Gottes Segen, eine brüderliche Umarmung. Neben dieser kurzen Botschaft des Papstes an die einzige katholische Pfarrei in Gaza berichtet Pfarrer Romanelli, dass er die Worte von Papst Leo XIV. Nach seinem Mittagsgebet diesen Sonntag und den Aufruf zu Frieden und Dialog für den Nahen Osten noch einmal genau nachgelesen hat.
3: La verdad que había leído hoy el Angelus del Santo Padre.
4: Ich habe heute den Angelus des Heiligen Vaters gelesen, in dem er darum bittet, dass der Krieg ein Ende findet, dass all das ein Ende findet, was gerade im Gazastreifen, im Westjordanland, also im anderen Teil Palästinas,

0: Die Lage im Gazastreifen hart. Mit anhaltenden israelischen Angriffen und einer sich zunehmend verschärfenden humanitären Krise. Laut der Integrated Food Security Phase Classification könnten bis Ende 2026 mehr als 1,4 Millionen Menschen, etwa zwei Drittel der Bevölkerung, unter schwerer Ernährungsunsicherheit leiden, sollten die Hilfen vor Ort weiter zurückgehen. Pfarrer Romanelli sagte in seiner Videobotschaft zur Situation in Gaza, die starke Hitze mache es den Leuten zusätzlich schwer.
1: La situación en Gaza sigue desastrosa.
0: Also die Lage in Gaza ist nach wie vor katastrophal. Es ist unglaublich heiß. Selbst wenn man sich gar nicht bewegt, ist es heiß. Jetzt weht draußen ein bisschen Wind. Und auch abgesehen von Hitze und Unwettern habe sich die Lage nicht nur nicht verbessert, sondern sogar noch verschlechtert, erklärt Pfarrer Romanelli in einem Schreiben für den Fahrbrief August-September, das die italienische katholische Tageszeitung Avvenire diesen Dienstag vorab veröffentlichte. Seit Beginn des Waffenstillstands im Oktober 2025 habe sich die allgemeine Lage zwar insofern verbessert, als es keine Flächenbombardements mehr gebe. Dennoch, Gaza gleicht einer Landschaft nach einem Tsunami, die ihrem Schicksal überlassen ist. Die Menschen sterben weiterhin. Hier und da gehen die Bombardements weiter, sogar im Stadtzentrum, das voller Menschen, voller Zivilisten ist, schreibt Pater Gabriel Romanelli, Pfarrer der einzigen römisch-katholischen Gemeinde in Gaza. Für Radio Vatikan, Stefanie Stahlhofen.
2: Und nun ein kurzer Nachrichtenüberblick.
3: Mit Mario Galgano. Vatikan. Mit einem Segen für einige Kinder, die vor dem Apostolischen Palast in Castel Gandolfo auf ihn warteten, ist Papst Leo am Montagabend in den Vatikan zurückgefahren. Als der Papst um 20.34 Uhr die päpstliche Residenz in Castel Gandolfo verließ, applaudierten die Umstehenden, die darauf gehofft hatten, einen Blick auf Leo zu erhaschen. Der Papst grüßte kurz, ließ das Auto anhalten und segnete aus dem Wagenfenster einige Kinder. Die erste Generalaudienz nach der Sommerpause wird am 5. August stattfinden, üblicherweise in der Vatikanischen Audienzhalle. Auch der Museumsbetrieb in Castel Gandolfo wird nach der Abreise des Papstes ab dem 1. August wieder aufgenommen, wie aus dem Kalender auf der Website der Museen hervorgeht. Bosnien und Herzegowina. Kurz vor dem Beginn des internationalen Jugendfestivals in Medjugorje am Samstag hat es im bosnisch-herzegowischen Wallfahrtsort mehrere Akte von Vandalismus gegeben. Wie die örtliche Polizei bestätigt, gab es in der Nacht zum Dienstag einen Brandanschlag auf den Außenaltar hinter der Pfarrkirche St. Jakobus, der traditionell im Zentrum des Jugendtreffens steht. Das Feuer beim erst vor kurzem renovierten Altar konnte schnell gelöscht werden, wurde aber beschädigt. Zudem wurde eine Marienstatue auf dem Erscheinungsberg Potbrot mit schwarzer Farbe beschmiert. Auch vom Kreuzberg Krizevac wurde demnach Spuren von Vandalismus gemeldet. Die Polizei leitete Ermittlungen ein.
2: Und zum Abschluss unserer Sendung gibt es auch heute unsere Sommerserie mit Gedanken von Johannes Paul II.
4: Möge das gemeinsame Glaubenszeugnis der Christen allmählich auch zu einer immer tieferen Einheit unter den christlichen Kirchen und Gemeinschaften führen.

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2: Notizen aus einer Predigt von Don Pierino Gaglione. Die Sommerferien. Während den Ferien vergisst man sehr schnell die guten Vorsätze und verliert Zeit mit unwichtigen Dingen. Man schläft lange, isst lange, schaut ein wenig Fernsehen, geht zum Strand, hat schlechte Blicke und so weiter. Die kleinen Fehler rechtfertigt man, indem man sagt, ich habe das nicht willentlich getan. Man nimmt sich zu wenig Zeit für das Gebet. Und die wenige Zeit im Gebet ist voll Sorgen und unnützen Gedanken. Oft vergessen die Menschen, in den Ferien wachsam zu sein. Die Ferien müssten uns eigentlich helfen, uns für unsere täglichen Pflichten zu stärken, für den Kampf in den Versuchungen, um Gott besser zu gehorchen, um die Nächstenliebe großzügiger zu leben, um die Gelegenheit der Sünde zu meiden, um zu beten, um den Willen Gottes zu tun, um die Taufgelübde mit mehr Einsatz zu leben. Ich möchte euch nicht die Freude der Ferien verderben, aber ich möchte euch helfen, dass ihr immer und überall das seid, was ihr sein sollt. Getaufte Menschen, die zu Christus gehören. Das sollt ihr bezeugen und daran treu festhalten, auch in den Ferien. Notizen aus einer Predigt von Don Pierino Gaglione. Papst Benedikt XVI. Die Urlaubszeit, die viele von uns jetzt genießen, ist wichtig, um neue Kraft zu schöpfen. Damit wir uns umfassend erholen, brauchen wir auch innere Kraftquellen, die wir im Gebet, beim Besuch einer Kirche, beim Lesen der Bibel oder eines religiösen Buches finden. Solche geistlichen Akzente bereichern den Urlaub und schaffen wirklich tiefe Erholung.

29. Juli, heilige Martha. Martha war die älteste Schwester des Lazarus und der Maria von Bethanien. Sie gehörte zum engeren Freundeskreis Jesu. Nur von diesen dreien wird, abgesehen von Johannes, berichtet, dass Jesus sie lieb hatte. Martha bewirtete Jesus, als er bei ihr und ihrer Schwester zu Gast war. Nach dem Johannesevangelium bewirtete sie Jesus auch, als er von der unbekannten Frau gesalbt wurde. Martha ergriff dann die Initiative, Jesus nach dem Tod ihres Bruders um Hilfe zu bitten und legte das Bekenntnis ab. Ja, Herr, ich habe den Glauben gewonnen, dass du der Jesus Christus, der Sohn Gottes bist. Die Legende lässt sie später mit ihren Geschwistern und weiteren Begleitern von Juden in ein Segel- und steuerloses Boot auf dem Meer ausgesetzt werden und durch ein Wunder in Marseille landen. Hier habe sie ein Kloster errichtet und mit gleichgesinnten Frauen mehr als 30 Jahre gelebt. Eine provenzalische Legende erzählt, dass Martha in der Nähe des späten sogenannten Taraxon in Ronetal einen menschenfressenden Drachen mit Kreuzzeichen und Weihwasser oder Weihrauch bändigte und an ihren Gürteln nach Arles führte, um ihn dort seinen eigentlichen Bestimmungsort, dem breiten Fluss der Rhone, zu überreichen. Eine andere Fassung sagt, dass die Leute in Taraxon den Drachen töten wollten, weil sie Angst vor ihm hatten, Martha ihn aber in eine Höhle versteckte und so auch sein Leben rettete. Martha zähnte den Drachen. Diese Legenden entstanden, nachdem 1187 in Taraxon ein Leichnam entdeckt wurde, den man mit dem Marias identifizierte. Es ist anzunehmen, dass die Vorstellung vom Umgang mit Tieren in Haus und Hof, der zum Bild ihrer hausfräulichen Tätigkeit gehörte, dazu führte, ihr diese Tat zuzuschreiben. Bischof Front von Perigueux hielt ihr nach der Legende Aurea, die Martha als auch königlichen Geschlecht stammend beschreibt, die Totenmesse und legte sie ins Grab. Darüber wurde im 12. Jahrhundert die Kirche Saint-Martin gebaut, wo bis heute Reliquien gezeigt werden. Martha wurde oft als Urbild der biederen Hausfrau angesehen. Meister Eckhart dagegen sah Marthas Vorzüge gegenüber ihrer Schwester. Während Maria noch lernen musste, konnte Martha schon handeln. Die Behauptung, dass Martha die Namensgeberin für die im süddeutschen Raum verwendete Bezeichnung Marterl für Bildstöcke gewesen sei, ist falsch. Zum Unterschied zu den üblichen Bezölen sind die sogenannten Marterl im Allgemeinen in einer Inschrift versehen, die auf einen Unglücksfall hinweist, bei dem ein Mensch den Tod fand. Deshalb kommt Marterl von Martyrium, Leiden. Die heilige Martha wird im schlichten Kleid mit Kochlöffel, Weihwedel oder Weihwasserkessel und einem Drachen an einem Strick beschrieben. Sie ist Patronin der Häuslichkeit, der Hausfrauen, Hausangestellten, Dienstmägde, Köchinnen, Wäscherinnen und Arbeiterinnen, Gastwirte, Hotelangestellten, Bildhauer und Maler, der Sterbenden gegen Blutfluss.

Gedanke von Don Pirino Gaglione vom 2. Dezember 2020. Nur wer eine große Liebe zu Jesus hat, kann die Liebe zum Nächsten haben, angefangen damit, dass er es meidet, leicht schlecht über andere zu reden und noch viel weniger Abneigung und Feindseligkeit gegenüber den Brüdern hervorzurufen.

Herzlich willkommen bei Radio Gloria, heisst sie Claudia Baumler. Heute am Mittwoch, der 29. Juli 2026. Wir sind in der 17. Woche vom Jahreskreis und Kille denkt heute an die Heilige Martha, Maria und Lazarus. Wir freuen uns, dass Sie das Radio eingeschaltet haben und miteinander schauen wir jetzt, was das Tagesprogramm für Sie bereit hat. Am 9. übertragen wir die Heilige Messe aus der Wallfahrtsbasilika Maria Bründlein bei Wemding. Wir übertragen über das KTV. Am 10. haltet Papst Leo XIV. Keine Generalaudienz. Wir senden dafür Katechese, die er während der Generalaudienz gehalten hat. Am 11. Erzählung. Sie hören Predigtnotizen vom Don Pirino Gaglione oder Briefausschnitt vom heiligen Pater Pio. Am 11:45 ist Tagesevangelium. Am 12. grüssen wir unsere Mutter Gottes mit dem Angelusgebet. Am 11:45 Radio Vatikan Kurznachrichten. Am 1 aus dem Schatz der Kille. Am 1:15 im Kalenderblatt die heilige Martha. Am 13:30 himmelwärts. Geistliche Sprossen für die Himmelsleiter. Am 2 Glaubensspiegel. Schule der Anbetung. Maria und Martha von Bethanien. Eine Sendung mit Anne-François Vater. Am 3 Gebetsstund. Wir beten den Barmherzigkeitsrosenkranz und die 7 Vater unser. Am 4 Radio Vatikan Nachrichtenmagazin. 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Am 5:15 aus dem Schatz der Kirche. 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

Liebe Hörerinnen und Hörer von Radio Gloria, am 9. übertragen wir die Heilige Messe. Wir übertragen sie aus der Wallfahrtsbasilika Maria Bründlein bei Wemding. Jetzt werden wir miteinander beten. Im Namen des Vaters und des Sohnes und des Heiligen Geistes. Amen. Guter Vater, du versammelst deine Kinder in der Gemeinschaft der Kirche. Schenke deinen Gläubigen die Liebe, mit der du uns zu dir geführt hast. Führe nicht nur die Menschen zu dir, sondern auch die Herzen zueinander. Lass Zuneigung und Respekt zwischen allen Christen sein, damit sie durch ihr Leben in der Gemeinschaft der Kirche dich loben. Vertreibe alle Rechthaberei und Enge aus den Gedanken deiner Kinder. Weite ihre Herzen für die, die du immer neu deinem Volk zuführst. Lass auch mich eine Heimat finden in deinem Volk. Schenke mir Geborgenheit in der Feier des Glaubens, Freude im Leben mit meinen Brüdern und Schwestern, Hoffnung beim Hören deines Wortes. Lass mich zusammen mit allen, die dir gehören, ein Zeichen deiner Liebe in dieser Welt sein. Amen. Im Namen des Vaters und des Sohnes und des Heiligen Geistes. Amen. Ihnen allen eine gnadenreiche Heilige Messe und beten wir füreinander und miteinander für alle unsere Lieben, für die Kranken, die Sterbenden, die Leidenden, die Trauernden und immer auch für die armen Seelen.

das den Glauben vieler förderte und mehrte. Wenn wir heute unseren Anbetungstag begehen, dann dürfen wir uns wie im Haus von Bethanien wissen. Der Herr weilt gerne bei uns. Er sucht uns als seine Freunde, als seine Jünger, um uns als der Auferstandene zu begegnen. Ihm bekennen wir zu Beginn der heiligen Opferfeier Schuld und Sünde und erbitten so seine vergebende Liebe. Ich bekenne Gott dem Allmächtigen und allen Brüdern und Schwestern, dass ich Gutes unterlassen und Böses getan habe. Ich habe gesündigt in Gedanken, Worten und Werken durch meine Schuld, durch meine große Schuld. Darum bitte ich die selige Jungfrau Maria, alle Engel und Heiligen und euch, Brüder und Schwestern, für mich zu beten bei Gott, unserem Herrn. Der allmächtige Gott, erbarme sich unser, erlasse uns die Sünden nach und führe uns zum ewigen Leben.

führten. Auf ihre Fürsprache hin mache uns bereit, in unseren Mitmenschen Christus zu dienen, damit wir eins bei dir Aufnahme finden. Darum bitten wir durch Jesus Christus, deinen Sohn, unseren Herrn und Gott, der in der Einheit des Heiligen Geistes

0: Lesung aus dem ersten Johannesbrief. Geliebte, wir wollen einander lieben, denn die Liebe ist aus Gott, und jeder, der liebt, stammt von Gott und erkennt Gott. Wer nicht liebt, hat Gott nicht erkannt, denn Gott ist Liebe. Darin offenbarte sich die Liebe Gottes unter uns, dass Gott seinen einzigen Sohn in die Welt gesandt hat, damit wir durch ihn leben. Darin besteht die Liebe, nicht, dass wir Gott geliebt haben, sondern dass er uns geliebt und seinen Sohn als Sühne für unsere Sünden gesandt hat. Geliebte, wenn Gott uns so geliebt hat, müssen auch wir einander lieben. Niemand hat Gott je geschaut. Wenn wir einander lieben, bleibt Gott in uns und seine Liebe ist in uns vollendet. Daran erkennen wir, dass wir in ihm bleiben und er in uns bleibt. Er hat uns von seinem Geist gegeben. Wir haben geschaut und bezeugen, dass der Vater den Sohn gesandt hat, als Retter der Welt. Wer bekennt, dass Jesus der Sohn Gottes ist, in dem bleibt Gott und er bleibt in Gott. Wir haben die Liebe, die Gott zu uns hat, erkannt und gläubig angenommen. Gott ist Liebe und wer in der Liebe bleibt, bleibt in Gott und Gott bleibt in ihm. Wort des lebendigen Gottes.
1: Dank sei Gott.

0: In jener Zeit waren viele Juden zu Martha und Maria gekommen, um sie wegen ihres Bruders zu trösten. Als Martha hörte, dass Jesus komme, ging sie ihm entgegen, Maria aber blieb im Haus sitzen. Martha sagte zu Jesus: Herr, wärest du hier gewesen, dann wäre mein Bruder nicht gestorben. Aber auch jetzt weiß ich, alles, worum du Gott bittest, wird Gott dir geben. Jesus sagte zu ihr: Dein Bruder wird auferstehen. Martha sagte zu ihm: Ich weiß, dass er auferstehen wird bei der Auferstehung am jüngsten Tag. Jesus sagte zu ihr: Ich bin die Auferstehung und das Leben. Wer an mich glaubt, wird leben, auch wenn er stirbt. Und jeder, der lebt und an mich glaubt, wird auf ewig nicht sterben. Glaubst du das? Martha sagte zu ihm: Ja, Herr, ich glaube, dass du der Christus bist, der Sohn Gottes, der in die Welt kommen soll. Evangelium unseres Herrn Jesus Christus.
1: Lob sei dir, Christus.

0: Jesus Christus, du bist die Auferstehung und das Leben. Du hast die Macht des Todes überwunden. Wir bitten dich. Für unseren heiligen Vater, Papst Leo, und unseren ernannten Bischof Christian, schenke ihnen deinen Geist, dass sie dein Volk in Liebe und Einheit führen können. Christus, höre uns.
1: Christus, höre uns.
0: Für die Politiker und alle Verantwortlichen in Staat und Gesellschaft, gib, dass sie zu einer gerechten Lebensweise der Menschen untereinander beitragen. Wir beten um den Frieden, vor allem im Heiligen Land, in der Ukraine und in Russland. Christus, höre uns.
1: Christus, höre uns.
0: Für die Mütter und Frauen, die ihren Familien dienen, vergilt ihnen das Gute, das sie für andere tun. Christus, höre uns.
1: Christus, höre uns.
0: Für alle Kranken und Leidenden, besonders jene, die in diesen Tagen operiert werden. Schenke Trost und Gesundheit. Christus, höre uns.
1: Christus, höre uns.
0: Für alle unsere Pilger und Besucher in Maria Brünnlein und für alle, die jetzt über KTV und Radio Gloria mit uns beten. Nimm dich ihre Anliegen und Sorgen gnädig an. Christus, höre uns.
1: Christus, höre uns.
0: Für unsere Verstorbenen. Lass sie teilhaben am Leben deiner Auferstehung. Christus, höre uns.
1: Christus, höre uns.
0: Gütiger Gott, du bist uns alle Zeit nahe. Du bereitest uns jetzt am Altar der Gnade das Opfermahl deiner Liebe. Lass uns bei dir verweilen, gleich Martha, Maria und Lazarus. Dir sei Lob und Dank in alle Ewigkeit. Amen.

Bietet, Brüder und Schwestern, dass mein und euer Opfer Gott dem allmächtigen Vater gefalle. Wir preisen dich, Herr unser Gott, denn du bist groß in deinen Heiligen. Du hattest Wohlgefallen am Dienst der heiligen Martha, so lass auch unseren Dienst dir gefallen. Darum bitten wir durch Christus und

Dir, Herr heiliger Vater, allmächtiger, ewiger Gott, immer und überall zu danken. Die Schar der Heiligen verkündet deine Größe, denn in der Krönung ihrer Verdienste krönst du das Werk deiner Gnade. Du schenkst uns in ihrem Leben ein Vorbild, auf ihre Fürsprache gewährst du uns Hilfe und gibst uns in ihrer Gemeinschaft das verheißene Erbe. Ihr Zeugnis verleiht uns die Kraft, im Kampf gegen das Böse zu siegen und mit ihnen die Krone der Herrlichkeit zu empfangen, durch unseren Herrn Jesus Christus. Darum preisen wir dich mit allen Engeln und Heiligen und singen vereint mit ihnen.

Wir preisen dich, heiliger Vater, denn groß bist du, und alle deine Werke künden deine Weisheit und Liebe. Den Menschen hast du nach deinem Bild geschaffen und ihm die Sorge für die ganze Welt anvertraut. Über alle Geschöpfe sollte er herrschen und allein dir, seinem Schöpfer, dienen. Als dem Ungehorsam deine Freundschaft verlor und der Macht des Todes verfiel, hast du ihn dennoch nicht verlassen, sondern voll Erbarmen allen geholfen, dich zu suchen und zu finden. Immer wieder hast du den Menschen deinen Bund angeboten und sie durch die Propheten gelehrt, das Heil zu erwarten. So sehr hast du die Welt geliebt, heiliger Vater, dass du deinen eingeborenen Sohn als Retter gesandt hast, nachdem die Fülle der Zeiten gekommen war. Er ist Mensch geworden durch den Heiligen Geist, geboren von der Jungfrau Maria. Er hat wie wir als Mensch gelebt, in allem uns gleich außer der Sünde. Den Armen verkündete er die Botschaft vom Heil, den Gefangenen Freiheit, den Trauernden Freude. Um deinen Ratschluss zu erfüllen, hat er sich dem Tod überliefert, durch seine Auferstehung den Tod bezwungen und das Leben neu geschaffen. Damit wir nicht mehr uns selber leben, sondern ihm, der für uns gestorben und auferstanden ist, hat er von dir, Vater, als erste Gabe für alle, die glauben, den Heiligen Geist gesandt, der das Werk deines Sohnes auf Erden weiterführt und alle Heiligung vollendet. So bitten wir dich, Vater, der Geist heilige diese Gaben, damit sie uns werden, Leib und Blut deines Sohnes, unseres Herrn Jesus Christus, der uns die Feier dieses Geheimnisses aufgetragen hat, als Zeichen des ewigen Bundes. Da er die Seinen liebte, die in der Welt waren, liebte er sie bis zur Vollendung. Und als die Stunde kam, da er von dir verherrlicht werden sollte, nahm er beim Mahl das Brot und sagte Dank, brach das Brot, reichte es seinen Jüngern und sprach, nehmet und esset alle davon. Das ist mein Leib, der für euch hingegeben wird.

Ebenso nahm er den Kelch mit Wein, dankte wiederum, reichte den Kelch seinen Jüngern und sprach: Nehmet und trinket alle daraus. Das ist der Kelch des neuen und ewigen Bundes, mein Blut, das für euch und für alle vergossen wird zur Vergebung der Sünden. Tut dies zu meinem Gedächtnis.

Darum, gütiger Vater, feiern wir das Gedächtnis unserer Erlösung. Wir verkünden den Tod deines Sohnes und sein Hinabsteigen zu den Vätern, bekennen seine Auferstehung und Himmelfahrt und erwarten sein Kommen in Herrlichkeit. So bringen wir dir seinen Leib und sein Blut dar, das Opfer, das dir wohlgefällt und der ganzen Welt Heil bringt. Sieh hier auf die Opfergabe, die du selber deiner Kirche bereitet hast und gibst, dass alle, die Anteil erhalten an dem einen Brot und dem einen Kelch, ein Leib werden im Heiligen Geist, eine lebendige Opfergabe in Christus zum Lob deiner Herrlichkeit. Herr, gedenke aller, für deren Heil wir das Opfer darbringen. Wir bitten dich für unseren Papst Leo und die Gemeinschaft der Bischöfe, für unsere Priester und Diakone und für alle, die zum Dienst in der Kirche bestellt sind, für alle, die ihre Gaben spenden, für die hier versammelte Gemeinde, für dein ganzes Volk und für alle Menschen, die mit lauterem Herzen dich suchen. Wir empfehlen dir auch jene, die im Frieden Christi heimgegangen sind und alle Verstorbenen, um deren Glauben niemand weiß als du. Gütiger Vater, gedenke, dass wir deine Kinder sind und schenke uns allen das Erbe des Himmels. In Gemeinschaft mit der seligen Jungfrau und Gottesmutter Maria, mit dem heiligen Josef, mit deinen Aposteln und Märtyrern, der heiligen Martha und mit allen Heiligen. Und wenn die ganze Schöpfung von der Verderbnis der Sünde und des Todes befreit ist, lass uns zusammen mit ihr dich verherrlichen in deinem Reich. Darum bitten wir dich durch unseren Herrn Jesus Christus, denn durch ihn schenkst du der Welt alle guten Gaben. Durch ihn und mit ihm und in ihm ist dir, Gott allmächtiger Vater, in der Einheit des Heiligen Geistes,

0: komme, dein Reich komme, dein Wille geschehe, wie im Himmel so auf Erden. Unser tägliches Brot gib uns heute und vergib uns unsere Schuld, wie auch wir vergeben unseren Schuldigen. Und führe uns nicht in Versuchung, sondern erlöse uns von dem Bösen.
1: Erlöse uns, Herr, allmächtiger Vater, von allem Bösen. Gib Frieden in unseren Tagen. Komm uns zu Hilfe mit deinem Erbarmen und bewahre uns vor Verwirrung und Sünde, damit wir voll Zuversicht das Kommen unseres Erlösers, Jesus Christus, erwarten. Herr Jesus Christus, du hast zu deinen Aposteln gesagt, Frieden hinterlasse ich euch, meinen Frieden gebe ich euch. So bitten wir dich, schaue nicht auf unsere Sünden, sondern auf den Glauben deiner Kirche und schenke ihr nach deinem Willen Einheit und Frieden. Der Friede des Herrn sei allezeit mit euch. Comixte corporis et sanguinis domini nostri Iesu Christi, fiat ex pietas nostri.

Sehet an Christus, das Lamm Gottes, das die Sünde der Welt hinwegnimmt. Herr, ich bin nicht würdig, dass du eingehst unter mein Dach, aber sprich nur ein Wort, so wird meine Seele gesund. Kostet und seht, wie gut der Herr ist. Halleluja.

Jesus, ich glaube, dass du gegenwärtig bist im allerheiligsten Sakrament des Altares. Ich liebe dich über alles. Ich sehne mich nach dir von ganzem Herzen. Da ich dich jetzt nicht in der sakramentalen Gestalt empfangen kann, bitte ich dich, komm geistigerweise in mein Herz. O Jesus, ich bin sicher, dass du schon gekommen bist. Ich vereinige mich ganz mit dir, halte du mich fest und lass mich niemals von dir scheiden. Mein Jesus, ich liebe dich aus ganzem Herzen. Ich bereue es, dass ich so vielmal das Vergängliche deiner unendlichen Güte vorgezogen habe. Mit deiner Hilfe nehme ich mir fest vor, in Zukunft dich nicht mehr zu beleidigen. Und jetzt weihe ich mich ganz dir. Ich verzichte ohne Vorbehalt auf meinen eigenen Willen, auf mein Begehren, auf alles, was ich habe. Ich übergebe mich ganz dir. Von heute an darfst du mit mir und mit allem, was ich besitze, machen, was du willst. Ich suche ganz allein dich. Ich verlange nach nichts anderem als nach deiner heiligen Liebe, nach der Beharrlichkeit bis ans Ende und nach der vollkommenen Erfüllung deines heiligen Willens. Amen.

Lasset uns beten. Herr, unser Gott, Empfang des Leibes und Blutes Christi, lenke unseren Sinn auf das eine Notwendige. Gib, dass wir in aufrichtiger Liebe unsere Lebensaufgabe erfüllen und einst Ruhe finden in der seligen Schau deiner Herrlichkeit. Darum bitten wir durch Christus,

0: Gott, der allmächtige Vater, segne euch und schenke euch gedeihliches Wetter. Erhalte Blitz, Hagel und jedes Unheil von euch fern.
1: Amen.
0: Er segne die Felder, die Gärten und den Wald und schenke euch die

0: was durch die Kräfte der Natur und die Mühe des Menschen gewachsen ist.
1: Amen.
0: Unter Segen des allmächtigen Gottes, des Vaters und des Sohnes und des Heiligen Geistes, komme über euch und unser Land, über eure Arbeit und die Früchte der Erde, und bleibe bei euch alle Zeit.
1: Amen.
0: Gehört hin in Frieden. Unsere liebe Frau von Wemding, unsere liebe Frau von Wemding, unsere liebe Frau von Wemding, unsere liebe Frau von Wemding, unsere Fürsprecherin, wende deine barmherzigen Augen zu uns.

Das ist die Rektübertragung von der Heiligen Messe aus der Wallfahrtsbasilika Maria Bründlein bei Wemding. Zelebriert hat der Wallfahrtspriester Norbert Traub. Und die Übertragung haben wir übernehmen vom KTV. Ganz einen herzlichen Dank. Es ist immer schön, wenn wir dabei sein dürfen. Ihnen allen einen frohen, reich gesegneten Tag und suchen ein kühles Plätzchen heute. Es grüßt Sie herzlich Claudia Baumeler.

Herzlich willkommen bei Radio Gloria, heisst sie Claudia Baumüller. Heute am Mittwoch, der 29. Juli 2026. Wir sind in der 17. Woche vom Jahreskreis und Kille denkt heute an die Heilige Martha, Maria und Lazarus. Wir freuen uns, dass Sie das Radio eingeschaltet haben und miteinander schauen wir jetzt, was das Tagesprogramm für Sie bereit hat. Am 10. haltet Papst Leo XIV. Keine Generalaudienz. Wir senden dafür Katechese, die er während der Generalaudienz gehalten hat. Am 11. Erzählung. Sie hören Predigtnotizen vom Don Pirino Gaglione oder Briefausschnitt vom heiligen Pater Pio. Am 11:45 ist Tagesevangelium. Am 12. grüssen wir unsere Mutter Gottes mit dem Angelusgebet. Am 11:45 Radio Vatikan Kurznachrichten. Am 1 aus dem Schatz von der Kille. Am 11:15 im Kalenderblatt die heilige Martha. Am 13:30 himmelwärts. Geistliche Sprossen für die Himmelsleiter. Am 2 Glaubensspiegel. Schule der Anbetung. Maria und Martha von Bethanien. Eine Sendung mit Anne-Françoise Vater. Am 3 Gebetsstunde. Wir beten den Barmherzigkeitsrosenkranz und die 7 Vater unser. Am 4 Radio Vatikan Nachrichtenmagazin. Am 4:30 Glaubenskurs. Einführung in das Neue Testament mit Dr. Peter Egger. Am 5:30 im Kalenderblatt die Heilige Martha. Am 5:15 aus dem Schatz von der Kille. 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Sie hören Wiederholungen von Sendungen vom Tag, Gebet, viele kurze Gedanken dazwischen gestreut und Musik. 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

Nie wieder Krieg. Dieses Gebet betete Papst Johannes Paul II. 1991 direkt vor dem Kriegsbeginn gegen den Irak. Wir beten mit ihm. Gott unserer Väter, groß und voll Erbarmen, Herr des Friedens und des Lebens, du Vater aller Menschen, du hegst Pläne des Friedens und nicht des Leides. Du verdammst die Kriege und brichst den Stolz der Gewalttäter. Du hast deinen Sohn Jesus gesandt, um den Menschen in nah und fern den Frieden zu verkünden, um die Menschen aller Rassen und Völker in einer einzigen Familie zu vereinen. Höre den einmütigen Aufschrei deiner Kinder. Höre auf die dringende Bitte der ganzen Menschheit. Nie wieder Krieg. Dieses Abenteuer, aus dem es kein Zurück mehr gibt. Nie wieder Krieg. Diese Spirale von Trauer und Gewalt. Eine Bedrohung für alle Geschöpfe. Im Himmel, zu Wasser und zu Land. In Gemeinschaft mit Maria, der Mutter Jesu, bitten wir dich nun, sprich zu den Herzen derer, die Verantwortung tragen für das Schicksal der Völker. Halt auf die Logik der Rache und Vergeltung. Ermögliche durch deinen Heiligen Geist neue Lösungen, großmütige und ehrenvolle Gesten des Friedens. Eröffne Räume des Dialogs und geduldigen Wartens, die fruchtbarer sind als überstürzte Kriegstermine. Gib unsere Zeit Tage des Friedens. Nie wieder Krieg. Gebet des heiligen Papstes Johannes Paul II.

0: Liebe Hörerinnen und Hörer von Radio Gloria, heute haltet Papst Leo XIV. Keine Generalaudienz. Und aus diesem Grund senden wir jetzt Katechese, die er während Generalaudienz gehalten hat. Papst Leo XIV. Schenkt während der Generalaudienz jeweils eine Katechese zu einem speziellen Thema. Und jetzt haben wir die Freude, dass wir so eine Katechese zuhören dürfen.
1: Wir hören jetzt hier auf dem Petersplatz die Katechese von Papst Leo zum Thema die Auferstehung Christi, Antwort auf die Traurigkeit des Menschen. Liebe Schwestern und Brüder, guten Tag und euch allen herzlich willkommen. Die Auferstehung Jesu Christi ist ein Ereignis, das uns immer wieder zur Betrachtung und zum Nachdenken einlädt. Je intensiver man sich damit auseinandersetzt, desto mehr wird man von Staunen erfüllt. Man fühlt sich angezogen wie von einem Licht, das zugleich überwältigend und faszinierend ist. Die Auferstehung Christi war eine Explosion des Lebens und der Freude, die den Sinn der gesamten Wirklichkeit vom Negativen ins Positive verändert hat. Und doch geschah sie nicht auf spektakuläre oder gar gewaltsame Weise, sondern sanft, verborgen. Man könnte sagen, in aller Demut. Heute wollen wir darüber nachdenken, wie die Auferstehung Christi eine der Krankheiten unserer Zeit heilen kann. Die Traurigkeit. Die Traurigkeit ist allgegenwärtig und begleitet den Alltag vieler Menschen. Es handelt sich um ein Gefühl der Unsicherheit, ja manchmal sogar der tiefen Verzweiflung, das unseren inneren Raum erfüllt und jeden Anflug von Freude zu ersticken scheint. Die Traurigkeit nimmt dem Leben Sinn und Kraft, lässt es zu einer Reise ohne Richtung und Bedeutung werden. Diese so aktuelle Erfahrung erinnert uns an die berühmte Erzählung aus dem Lukasevangelium über die beiden Emmausjünger. Enttäuscht und entmutigt verlassen sie Jerusalem und lassen jede Hoffnung auf Jesus hinter sich, den man gekreuzigt und begraben hat. Die ersten Szenen dieses Evangeliums sind wie ein Spiegelbild der menschlichen Traurigkeit. Das Ziel, auf das man alle Hoffnung gesetzt hatte, hat sich zerschlagen. Das, was einst als das Wesentliche des Lebens erschien, ist zerstört. Die Hoffnung ist erloschen. Trostlosigkeit hat sich im Herzen breit gemacht. In kürzester Zeit, zwischen Freitag und Samstag, ist in einer dramatischen Abfolge von Ereignissen alles zusammengebrochen. Es ist paradox. Diese traurige Reise der Niederlage und der Rückkehr in den Alltag erfolgt ausgerechnet an dem Tag, der den Sieg des Lichts bezeichnet, an dem das Pascha vollendet ist.

Versprechen vergessen, das ihnen der Meister mehrmals gegeben hatte, dass man ihn töten würde und dass er am dritten Tag auferstehen würde. Der Unbekannte nähert sich ihnen und zeigt Interesse an dem, was sie sagen. Im Text heißt es, dass die beiden traurig stehen blieben. Das verwendete griechische Adjektiv beschreibt eine alles durchdringende Traurigkeit. In ihren Gesichtern spiegelt sich die Lähmung ihrer Seele wider. Jesus hört ihnen zu, lässt sie ihrer Enttäuschung Luft machen. Dann aber tadelt er sie offen, weil sie unverständlich sind und ihr Herz zu träge ist, um alles zu glauben, was die Propheten gesagt haben. Und er legt ihnen aus der Schrift dar, dass der Christus leiden, sterben und auferstehen musste. In den Herzen der beiden Jünger beginnt wieder Hoffnung aufzuflammen. Und als es Abend wird und sie ihr Ziel erreichen, bitten sie den geheimnisvollen Weggefährten, bei ihnen zu bleiben. Jesus nimmt die Einladung an und setzt sich zu ihnen an den Tisch. Dann nimmt er das Brot, bricht es und reicht es ihnen. In diesem Moment erkennen ihn die beiden Jünger. Dann aber entschwindet er ihren Blicken. Durch die Geste des gebrochenen Brotes werden die Augen des Herzens wieder geöffnet, wird der von Verzweiflung getrübte Blick wieder hell. Und dann ist auf einmal alles klar. Der gemeinsame Weg, das zärtliche und starke Wort, das Licht der Wahrheit. Sofort kehrt die Freude zurück. Neue Kraft fließt in die müden Glieder. Die Erinnerung verwandelt sich wieder in Dankbarkeit. Und die beiden kehren eilig nach Jerusalem zurück, um den anderen alles zu erzählen. Der Herr ist wahrhaftig auferstanden. In diesem Adverb, wahrhaftig, erreicht die Geschichte von uns Menschen ihren sicheren Hafen. Nicht zufällig ist dies der Gruß, den Christen am Ostertag austauschen. Jesus ist nicht mit Worten auferstanden, sondern mit Taten, mit seinem Leib, der die Zeichen der Passion trägt, als ewiges Siegel seiner Liebe zu uns. Der Sieg des Lebens ist kein leeres Wort, sondern eine reale, konkrete Tatsache. Die unerwartete Freude der Emmaus-Jünger möge uns eine sanfte Mahnung sein, wenn der Weg beschwerlich wird. Es ist der Auferstandene, der die Perspektive radikal verändert und jene Hoffnung schenkt, die die Leere der Traurigkeit füllt. Auf den Wegen des Herzens geht der Auferstandene mit uns und für uns. Er bezeugt die Niederlage des Todes und verkündet den Sieg des Lebens. Trotz der Finsternis von Golgotha. Die Geschichte hat allen Grund, noch auf das Gute zu hoffen. Die Auferstehung anzuerkennen heißt, den Blick auf die Welt zu verändern, zurückzukehren zum Licht, um die Wahrheit zu erkennen, die uns gerettet hat und immer noch rettet. Schwestern und Brüder, lasst uns jeden Tag wachsam bleiben im Staunen über das Pascha des auferstandenen Jesus. Er allein macht das Unmögliche möglich.

Ganz ein herzlicher Dank, Papst Leo, für die Worte uns. Und danke auch am Radio Vatikan, dass uns das möglich macht.

0: Cari fratelli e sorelle, pellegrini nella fede e rappresentanti delle diverse tradizioni religiose.
1: Liebe Brüder und Schwestern, Pilger im Glauben und Vertreter verschiedener religiöser Traditionen, guten Morgen und willkommen.
0: Al centro della riflessione odierna in questa udienza generale dedicata al dialogo interreligioso.
1: Diese Generalaudienz ist dem interreligiösen Dialog gewidmet. In den Mittelpunkt der Betrachtung möchte ich die Worte Jesu an die Samariterin stellen. Gott ist Geist und alle, die ihn anbeten, müssen im Geist und in der Wahrheit anbeten. Im Evangelium offenbart diese Begegnung das Wesen eines echten religiösen Dialogs, einen Austausch, der entsteht, wenn Menschen sich einander mit Aufrichtigkeit, aufmerksamem Zuhören und gegenseitiger Bereicherung öffnen. Es ist ein Dialog, der aus Durst entsteht, aus dem Durst Gottes nach dem menschlichen Herzen und aus dem menschlichen Durst nach Gott. Am Brunnen von Sichar überwindet Jesus die Barrieren von Kultur, Geschlecht und Religion. Er lädt die Samariterin zu einem neuen Verständnis von Gottesdienst ein, der nicht auf einen bestimmten Ort beschränkt ist, weder auf diesem Berg noch in Jerusalem, sondern der im Geist und in der Wahrheit verwirklicht wird. Das erfasst den Kern des interreligiösen Dialogs, die Entdeckung der Gegenwart Gottes jenseits aller Grenzen und die Einladung, ihn gemeinsam mit Ehrfurcht und Demut zu suchen.
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1: Vor 60 Jahren, am 28. Oktober 65, eröffnete das Zweite Vatikanische Konzil mit der Erklärung Nostra Aetate einen neuen Horizont der Begegnung, des Respekts und der spirituellen Gastfreundschaft. Dieses glorreiche Dokument lehrt uns, Anhänger anderer Religionen nicht als Fremde zu sehen, sondern als Weggefährten auf dem Weg zur Wahrheit. Unterschiede zu würdigen, indem wir unsere gemeinsame Menschlichkeit bekräftigen und in jeder aufrichtigen religiösen Suche ein Spiegelbild des einen göttlichen Geheimnisses zu erkennen, das die gesamte Schöpfung umfasst.
0: 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In particolare, non va dimenticato che il primo orientamento di nostra etate.
1: Vor allem darf man nicht vergessen, dass die erste Ausrichtung von Nostra Aetate auf die jüdische Welt gerichtet war, zu der Johannes der 23. die ursprüngliche Beziehung wiederherstellen wollte. Zum ersten Mal in der Geschichte der Kirche sollte so eine Lehrschrift über die jüdischen Wurzeln des Christentums entstehen, die auf biblischer und theologischer Ebene einen Punkt ohne Wiederkehr darstellen sollte. Das Volk des Neuen Bundes ist mit dem Stamme Abrahams geistlich verbunden. So anerkennt die Kirche Christi, dass nach dem Heilsgeheimnis Gottes die Anfänge ihres Glaubens und ihrer Erwählung sich schon bei den Patriarchen, bei Moses und den Propheten finden. Das war ein Ausschnitt aus Nostra Aetate. Dementsprechend verurteilt die Kirche im Bewusstsein des Erbes, das sie mit den Juden gemeinsam hat, nicht aus politischen Gründen, sondern auf Antrieb der religiösen Liebe des Evangeliums, alle Hassausbrüche, Verfolgungen und Manifestationen des Antisemitismus, die sich zu irgendeiner Zeit und von irgendjemandem gegen die Juden gerichtet haben. Auch das war ein Auszug aus dem Konzilsdokument Nostra Aetate. Seitdem haben alle meine Vorgänger den Antisemitismus mit klaren Worten verurteilt. Und so bekräftige auch ich, dass die Kirche den Antisemitismus nicht duldet und ihn aufgrund des Evangeliums selbst bekämpft.
0: 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Oggi possiamo guardare con gratitudine a tutto ciò che è stato realizzato.
1: Heute können wir dankbar auf alles blicken, was in den letzten 6 Jahrzehnten im jüdisch-katholischen Dialog erreicht wurde. Das ist nicht nur menschlichem Bemühen zu verdanken, sondern auch der Hilfe Gottes, der nach christlicher Überzeugung selbst Dialog ist. Wir können nicht leugnen, dass es in dieser Zeit auch Missverständnisse, Schwierigkeiten und Konflikte gab, die aber die Fortsetzung des Dialogs nie verhindert haben. Auch heute dürfen wir nicht zulassen, dass politische Umstände und Ungerechtigkeiten einiger weniger uns von der Freundschaft abbringen, vor allem, weil wir bisher viel erreicht haben.
0: Lo spirito della nostra etate continua illuminare il cammino della Chiesa.
1: Der Geist von Nostra Aetate erleuchtet weiterhin den Weg der Kirche. Sie erkennt an, dass alle Religionen einen Strahl jener Wahrheit erkennen lassen können, die alle Menschen erleuchtet und Antworten auf die großen Geheimnisse des menschlichen Daseins suchen, so dass der Dialog nicht nur intellektuell, sondern zutiefst spirituell sein muss. Die Erklärung lädt alle Katholiken, Bischöfe, Kleriker, Ordensleute, Laien dazu ein, sich ehrlich am Dialog und an der Zusammenarbeit mit Anhängern anderer Religionen zu beteiligen und alles Gute, Wahre und Heilige in ihren Traditionen anzuerkennen und zu fördern. Das ist heute praktisch in jeder Stadt auf der Welt notwendig, wo aufgrund der Mobilität der Menschen unsere spirituellen Unterschiede und Zugehörigkeiten vor der Herausforderung stehen, aufeinander zu stoßen und geschwisterlich zusammenzuleben. Nostra Aetate erinnert uns daran, dass der wahre Dialog seine Wurzeln in der Liebe hat, der einzigen Grundlage für Frieden, Gerechtigkeit und Versöhnung, während er jede Form von Diskriminierung oder Verfolgung entschieden ablehnt und die gleiche Würde jedes Menschen bekräftigt.
0: 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Quindi, cari fratelli e sorelle, a 60 anni dalla nostra etate,
1: also fragen wir uns, liebe Brüder und Schwestern, 60 Jahre nach Nostra Aetate, was können wir gemeinsam tun? Die Antwort ist einfach: gemeinsam handeln. Mehr denn je braucht unsere Welt unsere Einheit, unsere Freundschaft und unsere Zusammenarbeit. Jede unserer Religionen kann dazu beitragen, menschliches Leid zu lindern und für unser gemeinsames Zuhause, unseren Planeten Erde, zu sorgen. Unsere jeweiligen Traditionen lehren Wahrheit, Mitgefühl, Versöhnung, Gerechtigkeit und Frieden. Wir müssen uns jederzeit von Neuem zum Dienst an der Menschheit bekennen. Gemeinsam müssen wir wachsam sein gegen den Missbrauch des Namens Gottes, der Religion und des Dialogs selbst, sowie gegen die Gefahren, die von religiösem Fundamentalismus und Extremismus ausgehen. Wir müssen uns auch mit der verantwortungsvollen Entwicklung der künstlichen Intelligenz befassen. Denn wenn sie als Alternative zum Menschen konzipiert wird, kann sie dessen unbegrenzte Würde schwer verletzen und seine grundlegenden Verantwortlichkeiten sozusagen neutralisieren. Unsere Traditionen können einen immensen Beitrag zur Humanisierung der Technik leisten und damit zu ihrer Regulierung, zum Schutz der grundlegenden Menschenrechte.
0: Le nostre tradizioni hanno un immenso contributo da dare per l'umanizzazione della tecnica e quindi per ispirare la sua regolazione a protezione dei diritti umani fondamentali. Come tutti sappiamo, le nostre religioni insegnano che la pace.
1: Wie wir alle wissen, lehren unsere Religionen, dass Frieden im Herzen des Menschen beginnt. In diesem Sinn kann die Religion eine grundlegende Rolle spielen. Wir müssen die Hoffnung in unser persönliches Leben, in unsere Familien, in unsere Nachbarschaft, in unsere Schulen unsere Dörfer, unsere Länder und in unsere Welt zurückbringen. Diese Hoffnung gründet sich auf unsere religiösen Überzeugungen, auf die Überzeugung, dass eine neue Welt möglich ist.
0: Nostra Etate, 60 anni fa, ha portato speranza al mondo del secondo dopoguerra.
1: Nostra Etate hat vor 60 Jahren der Welt nach dem Zweiten Weltkrieg Hoffnung gebracht. Heute sind wir aufgerufen, diese Hoffnung in unserer vom Krieg zerstörten Welt und in unserer zerstörten Umwelt wieder aufzubauen. Lasst uns zusammenarbeiten, denn wenn wir vereint sind, ist alles möglich. Lasst uns dafür sorgen, dass nichts uns trennt. In diesem Sinn will ich euch noch einmal für eure Anwesenheit und eure Freundschaft danken. Lasst uns diesen Geist der Freundschaft und Zusammenarbeit auch an die nächste Generation weitergeben, denn er ist die wahre Säule des Dialogs.
0: Trasmettiamo questo spirito di amicizia e collaborazione anche alla generazione futura. Perché è il vero pilastro del dialogo. E ora fermiamoci un momento.
1: Und jetzt halten wir einen Moment inne, still zu beten. Das Gebet hat die Kraft, unsere Einstellungen, Gedanken, Worte und Taten zu verändern.
0: Le nostre parole e le nostre azioni.

0: Papst Leo XIV. Schenkt während der Generalaudienz jeweils eine Katechese zu einem speziellen Thema. Und jetzt haben wir die Freude, dass wir so einer Katechese dürfen zuhören.
1: Cari fratelli e sorelle, buongiorno.
2: Liebe Brüder und Schwestern, guten Tag.
1: E benvenuti tutti.
2: Und herzlich willkommen alle. Das Pascha Jesu ist nicht nur ein Ereignis, das sich in einer fernen Vergangenheit zugetragen hat und, wie so viele andere Ereignisse der Menschheitsgeschichte auch, fest in der Tradition verwurzelt ist. Die Kirche lehrt uns, die Vergegenwärtigung der Auferstehung jedes Jahr am Ostersonntag und jeden Tag in einer heiligen Messe zu feiern, in der sich die Verheißung des auferstandenen Herrn fortwährend erfüllt. Ich bin mit euch alle Tage bis zum Ende der Welt. Deshalb bildet das Ostergeheimnis den Dreh- und Angelpunkt des christlichen Lebens, um den sich alle anderen Ereignisse drehen. Wir können daher sagen, ohne irgendwelchen Irenismus oder Sentimentalismus, dass jeder Tag Ostern ist. Wie ist das zu verstehen? Wir machen Stunde um Stunde die verschiedensten Erfahrungen, Leid und Schmerz, Traurigkeit, verflochten mit Freude, Staunen, Gelassenheit. Aber in jeder Situation sehnt sich das menschliche Herz nach Fülle, nach tiefem Glück. Eine große Philosophin des 20. Jahrhunderts, die heilige Theresia Benedicta vom Kreuz mit weltlichem Namen Edith Stein, die sich intensiv mit dem Geheimnis des Menschen auseinandergesetzt hat, erinnert uns an diese Dynamik der ständigen Suche nach Erfüllung. Der Mensch, so schreibt sie, verlangt nach dem immer neuen Beschenktwerden, um das ausschöpfen zu können, was der Augenblick zugleich gibt und nimmt. Wir sind in die Begrenztheit eingetaucht, aber wir streben auch danach, sie zu überwinden. Die Osterbotschaft ist die schönste, freudigste und erschütterndste Nachricht, die jemals in der Geschichte verkündet wurde. Sie ist das Evangelium schlechthin, das den Sieg der Liebe über die Sünde und des Lebens über den Tod bezeugt. Und deshalb ist sie die einzige Botschaft, die das Verlangen nach Sinn stillen kann, das unseren Geist und unser Herz umtreibt. Der Mensch wird von einer inneren Bewegung angetrieben, die ihn zu einem Jenseits hinzieht, von dem er sich immer angezogen fühlt. Keine kontingente Realität kann ihn befriedigen. Wir streben nach Unendlichkeit und Ewigkeit. Das steht im Gegensatz zur Erfahrung des Todes, der durch Leiden, Verluste und Misserfolge vorweggenommen wird. Dem Tod kann kein lebender Mensch entfliehen, sagt der heilige Franz von Assisi. Alles ändert sich dank jenem Morgen, an dem die Frauen, die zum Grab gekommen waren, um den Leichnam des Herrn zu salben, das Grab leer vorfanden. Die Frage der Sterndeuter, die aus dem Osten nach Jerusalem gekommen waren, wo ist der neugeborene König der Juden, findet ihre endgültige Antwort in den Worten des geheimnisvollen, mit einem weißen Gewand bekleideten jungen Mannes, der am frühen Morgen des Ostertages zu den Frauen sagt: Erschreckt nicht, ihr sucht Jesus von Nazareth, den Gekreuzigten. Er ist auferstanden, er ist nicht hier. Von diesem Morgen an bis heute wird Jesus jeden Tag auch diesen Titel tragen, der Lebendige, wie er sich selbst in der Offenbarung vorstellt. Ich bin der Erste und der Letzte und der Lebendige. Ich war tot, doch siehe, ich lebe in alle Ewigkeit. In ihm haben wir die Gewissheit, immer den Polarstern zu finden, an dem wir unser Leben ausrichten können, das von scheinbarem Chaos geprägt ist, von Ereignissen, die uns oft verwirren, inakzeptabel und unverständlich erscheinen. Das Böse in seinen vielfältigen Facetten, das Leiden, der Tod, Ereignisse, die jeden von uns betreffen. Wenn wir über das Geheimnis der Auferstehung nachdenken, finden wir eine Antwort auf unsere Sehnsucht nach Sinn. Angesichts unseres zerbrechlichen Menschseins finden wir in der Osterbotschaft Heilung und Trost. Sie nährt die Hoffnung angesichts der beängstigenden Herausforderungen, denen wir uns täglich auf persönlicher und globaler Ebene stellen müssen. Im Hinblick auf Ostern verwandelt sich der Kreuzweg in einen Weg des Lichts. Wir müssen die Freude nach dem Schmerz erleben und meditieren. Alle Etappen, die der Auferstehung vorausgingen, in neuem Licht noch einmal durchleben. Ostern beseitigt das Kreuz nicht, aber es besiegt es in dem wunderbaren Duell, das die Menschheitsgeschichte verändert hat. Auch unsere Zeit, die geprägt ist von zahlreichen Kreuzen, sehnt sich nach der Morgendämmerung der österlichen Hoffnung. Die Auferstehung Christi ist keine bloße Idee oder Theorie. Sie ist das Ereignis, das der Grundlage unseres Glaubens zugrunde liegt. Er, der Auferstandene, erinnert uns durch den Heiligen Geist auch weiter daran, damit wir seine Zeugen sein können, selbst dort, wo die menschliche Geschichte keinen Lichtblick am Horizont sieht. Die Hoffnung von Ostern enttäuscht nicht. Wirklich an Ostern zu glauben, durch den Weg des Alltags, bedeutet, unser Leben zu revolutionieren und verwandelt zu werden, damit wir die Welt mit der sanften und mutigen Kraft der christlichen Hoffnung verändern können.

Ganz ein herzlicher Dank, Papst Leo, für die Worte an uns. Und danke auch am Radio Vatikan, dass uns das möglich macht. Weil Papst Leo XIV. Heute keine Generalaudienz gehalten hat, haben wir an dieser Stelle Katechesen gesendet, die er während seiner Generalaudienzen gehalten hat.

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0: 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Alle Anmeldeinformationen finden Sie online auf der Webseite des Klosters www.kloster-katzis.ch. 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

Wir beten das Weihegebet zum heiligen Erzengel Michael. Im Namen des Vaters und des Sohnes und des Heiligen Geistes. Amen. Ewiger Vater, durch deinen Sohn, unseren Herrn Jesus Christus, bringen wir dir im Heiligen Geist Lobpreis und Ehre dar. Durch dein ewiges Wort, das im Schoß der Jungfrau Maria Fleisch angenommen hat, hast du alles erschaffen, die sichtbare und die unsichtbare Welt, Throne und Herrschaften, Mächte und Gewalten. Alles ist durch Jesus und auf ihn hin geschaffen. Du schaust mit großer Güte auf jeden von uns. Öffne unsere Herzen für deine Liebe und deinen Heilsplan. Erwecke auf die Fürsprache Mariens, der Braut des Heiligen Geistes, aller Engel und Heiligen, die Herzen aller Menschen für deine Liebe und erwecke sie aus dem Schlaf der Gottesferne. Heute danken wir dir ganz besonders, dass du die heiligen Engel erschaffen hast. Wir stimmen ein in ihren Lobpreis, den sie unaufhörlich vor deinem Thron darbringen. Und nun kommen wir zu dir, heiliger Erzengel Michael, du Führer der himmlischen Heerscharen, du großer Streiter für die Ehre Gottes, du Bezwinger des Bösen, du liebevoller Freund der Menschen. Du möchtest nicht, dass wir verloren gehen. Heute sind wir zu dir auf den Gargano gepilgert, um deine Freundschaft zu erbitten. Wir kommen stellvertretend für viele andere, die zu uns gehören. Wir kommen stellvertretend für die Länder und Gebetsgruppen, deren Fahnen wir zu diesem heiligen Ort mitgebracht haben. Heiliger Erzengel Michael, wir bitten dich, bewahre uns vor Krieg, Unheil und Katastrophen und vor dem Strafgericht Gottes, welches du gemäß der Heiligen Schrift ausführen wirst. Dir weihen wir uns und unsere Familien, unsere Freunde und Bekannten, unsere Länder und alle Menschen, die in dieser Stunde an vielen Orten mit uns verbunden sind. Endlich empfehlen wir dir unsere heilige katholische Kirche, die in dieser Zeit auf vielfache Weise bedrängt ist. Sancte Michael, Archangele, defende nos in proelio, contra nequitiam et insidias diaboli esto presidium. Imperet ili Deus supplices deprecamur. Tuque princeps militiae celestis Satanam aliosque spiritus malignos, qui ad perditionem animarum pervagantur in mundo, divina virtute in infernum detrude. Amen.

Herzlich willkommen bei Radio Gloria, heisst sie Claudia Baumüller. Heute am Mittwoch, den 29. Juli 2026. Wir sind in der 17. Woche vom Jahreskreis und Kille denkt heute an die Heilige Martha, Maria und Lazarus. Wir freuen uns, dass Sie das Radio eingeschaltet haben und miteinander schauen wir jetzt, was das Tagesprogramm für Sie bereit hat. Am 11. Erzählung. Sie hören Predigtnotizen vom Don Pirino Gaglione oder Briefausschnitt vom heiligen Pater Pio. Am 11:45 ist Tagesevangelium. Am 12. grüssen wir unsere Mutter Gottes mit dem Angelusgebet. Am 11:45 Radio Vatikan Kurznachrichten. Am 1 aus dem Schatz der Kille. Am 1:15 im Kalenderblatt die heilige Martha. Am 13:30 himmelwärts. Geistliche Sprossen für die Himmelsleiter. Am 2 Glaubensspiegel. Schule der Anbetung. Maria und Martha von Bethanien. Eine Sendung mit Anne-François Vater. Am 3 Gebetsstund. Wir beten den Barmherzigkeitsrosenkranz und die 7 Vater unser. Am 4 Radio Vatikan Nachrichtenmagazin. Am 4:30 Glaubenskurs. Einführung in das Neue Testament mit Dr. Peter Ecker. Am 5:30 im Kalenderblatt die Heilige Martha. Am 5:15 aus dem Schatz der Kille. 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Am 9. beten wir den Rosenkranz und am 9:45 komplett das Nachtgebet der Kirche. Ab der 10 bis am Morgen 6 ist nach Programm für Sie da. 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

Sie hören verschiedene Ausschnitte von Predigten von Don Pierino Gaglione. Er ist geistlicher Sohn von Padre Pio und gründete in dessen Auftrag das Säkularinstitut Servi della Sofferenza. Er ist tief geprägt von der Spiritualität vom heiligen Pater Pio. Hören wir nun, was er uns sagt über Geheiligt werde dein Name. Was heißt

Was wie Gott, wie die göttliche Natur in uns teilhat, der Geist und das Leben Gottes. Wie kommt in uns die Heiligkeit Gottes, der Geist und das Leben Gottes? Durch die Übereinstimmung mit seinem Willen. Und wie wird sein Wille für uns ausgedrückt? Durch das Wort Gottes. Also, wir heiligen uns, indem wir an der Heiligkeit Gottes teilhaben, indem wir an seiner göttlichen Natur teilhaben, am Geist und an seinem Leben, und so an seinem Willen und seinem Wort teilhaben und uns ihm angleichen. So gleichen wir uns Gott an und heiligen uns. Was heißt, geheiligt werde dein Name? Es ist klar, dass wir niemals Gott heilig machen können. Aber es soll Folgendes heißen, dass der Name Gottes, die Person Gottes, in uns Gestalt annehmen soll, uns mitgeteilt werde, damit Gott uns heilig mache. Den Namen Gottes heiligen heißt, dass der Name Gottes geheiligt werde, dass er die angleiche und heilige, die sich seinem Namen angleichen. Das heißt, geheiligt werde der Name des Herrn, der Name Gottes. Vielleicht denkt jemand, wir heiligen Gott. Nein, das heißt es nicht. Der Name Gottes ist der Name, die Person, welche wir uns angleichen. Also, der Name Gottes werde in uns angeglichen, sei in uns geheiligt. Das heißt es. Was ist schöner zu sagen, der Name Gottes werde geheiligt oder sein Wille geschehe? Den Willen Gottes tun können viele, aber wer vollkommen, beständig und in beharrlicher Weise den Willen Gottes tut, dieser wird heilig. Also, dein Name werde geheiligt. Das heißt, der Name Gottes werde in unseren Herzen geheiligt. Dies ist viel größer, als dein Wille geschehe. Der Wille Gottes geschehe ist das Mittel, womit wir uns heiligen können. Wir können dies in einer Weise tun, dass der Name Gottes, die Person Gottes, in uns geheiligt werde. Jesus will alles von seinem Vater geben. Das Gebet, das Jesus gelehrt hat, richtet sich an seinen Vater. Und wenn du nun betest, an wen richtest du das Gebet? An Jesus, die Mutter Gottes, die Heiligen? Jesus hat gelernt, das Gebet an seinen Vater zu richten. Darum gewöhnen wir uns an, das Gebet an den himmlischen Vater zu richten. Vergessen wir nicht, so hat es uns Jesus gelehrt, uns an den Vater zu wenden, immer an den Vater. Und damit wir beten können, hat der Heilige Geist in uns den Geist der Kinder Gottes gelegt, wodurch wir Gott Vater nennen können. Der Heilige Geist hat also in unser Herz diesen kindlichen Geist gelegt, wodurch wir Gott, Abba, Vater nennen können. Und Jesus hat uns gelehrt, zu seinem Vater so zu beten, Vater unser im Himmel. Wenn es uns gelingt, so zu beten, wie Jesus es uns gelehrt hat, dann ist das Gebet wirklich viel schöner, viel vertrauter. Zu Jesus zu beten ist etwas Gutes. Die Mutter Gottes zu bitten, ist etwas Gutes. Aber die Lehre Jesu ist folgende. Den Vater bitten, zusammen mit ihm, mit der Mutter Gottes, mit den Heiligen und dem Schutzengel. Die Kirche hat gut verstanden, wie man beten muss. Immer in der Heiligen Messe richtet sich jedes Gebet an den Vater. Alle Gebete sind an den Vater gerichtet.

Gott anbeten im Geist und in der Wahrheit. Die Stunde kommt und sie ist schon da, zu der die wahren Beter den Vater anbeten werden im Geist und in der Wahrheit. Denn so will der Vater angebetet werden. Gott ist Geist und alle, die ihn anbeten, müssen im Geist und in der Wahrheit anbeten. Vergleich Johannes 4, 23 bis 24. Um mit Gott zu sprechen, muss man im Geist und in der Wahrheit beten. Der Geist des Menschen ist im Verstand und im Willen. Damit unser Geist frei ist, um zu beten, muss man den Verstand und den Willen reinigen. Den Verstand von den unnützen, schlechten Gedanken. Den Willen von der falschen Intention. Der Verstand und der Wille sind die Fähigkeiten der Liebe. Und diese Liebe soll im Gebet ganz auf Gott ausgerichtet sein. Der Satan will das Gebet stören. Den Verstand durch schlechte, unnütze Gedanken. Den Willen durch 100 Sachen, die man noch tun sollte. In der Wahrheit ist man, wenn man keine Verbindung hat mit der Lüge, mit dem Bösen. Man kann nicht zu Gott beten, wenn man gleichzeitig mit dem Bösen verbunden ist, durch die Anhänglichkeit zur Welt, zu Satan, zum eigenen Ich. Man kann zwar beten, aber dein Geist ist nicht in Verbindung mit Gott. Wenn unser Geist gemäß Gott ist, dann beten wir im Geist und in der Wahrheit. So ist unser Gebet auch wirksam für uns und für die Mitmenschen. Sicher ist es nicht einfach, dass unser Geist rein ist. Aber das Gebet ist genau das Mittel, um unseren Geist zu reinigen. Wie ein Kreislauf. Ich bete gut, wenn mein Geist rein ist. Aber damit mein Geist rein ist, muss ich beten. Strengt euch an, bittet Jesus, Maria und Pater Pio, dass sie euren Geist reinigen. Heiligt euch in der Wahrheit.

Zur Heiligkeit sind wir berufen. Heiligkeit bedeutet, in Übereinstimmung mit Gott zu leben, denn Gott allein ist heilig. Ein Heiliger erfüllt immer den Willen Gottes. Der Gehorsam ist der Weg zur Heiligkeit, denn im Gehorsam nimmt man den Willen Gottes an. Am höchsten ist der Gehorsam, wenn man das Leiden und das Kreuz annimmt. Pater Pio sagte zu mir: Ich trage das Kreuz der Welt auf meiner Schulter. Das Kreuztragen bedeutet, an der Konsequenz der Sünde mittragen. Denn am Kreuz hat Jesus die Sünden gesühnt und die Verzeihung geschenkt. Pater Pio war ganz mit Christus verbunden, wie der heilige Paulus sagt: Nicht mehr ich lebe, sondern Christus lebt in mir. Galater 2,20. Für 58 Jahre war Pater Pio mit Christus gekreuzigt. Er war eins mit Christus, der gehorsam war bis zum Tod am Kreuz. Vergleich Philipper 2,8. Groß war seine Heiligkeit, denn groß war sein Gehorsam. Ein Heiliger hat drei Charakteristiken. Erstens, in ihm lebt Christus. Zweitens, er bringt reiche Frucht, indem er den Menschen hilft, den Weg der Rettung zu gehen. Drittens, seine Fürsprache ist groß vor Gott. Pater Pio sagte: In meinem Inneren höre ich eine Stimme, die mir unablässig zuruft: Heilige dich und heilige andere. Bedenken wir, dass das Herz Jesu uns nicht nur zu unserer eigenen Heiligung aufgefordert hat, sondern auch zu der anderer Seelen. Er will, dass man ihm bei der Rettung der Seelen hilft.

Christus, der Bräutigam. Eine Betrachtung zum Gleichnis der fünf klugen Jungfrauen, die ihre Lampen gefüllt haben. Vergleich Matthäus 25, 1-13. Der Bräutigam ist jener, der den Samen des Lebens gibt. Die Braut ist jene, die den Samen des Lebens empfängt. Jesus ist der Bräutigam, weil er den Samen des göttlichen Lebens ist. Jene, die das göttliche Leben empfangen, werden zur Braut Christi, indem sie das Wort Gottes im Gehorsam aufnehmen. Ihr seid neu geboren worden, nicht aus vergänglichem, sondern aus unvergänglichem Samen, aus Gottes Wort, das lebt und das bleibt. 1. Petrusbrief 1,23. Die Kirche ist die Gemeinschaft der Getauften, die das göttliche Leben empfangen haben. Darum ist die Kirche Braut Christi. Der Vater schenkt uns durch den Sohn den Samen der Liebe. Lieben bedeutet das Gute wollen und es weiterschenken an Gott und an die Mitmenschen, gemäß der Berufung, die Gott einem jeden Menschen gibt. Durch den Glauben und die Sakramente nehmen wir diesen Samen der Liebe auf. Der Glaube zeigt sich darin, dass man an Gott glaubt und an das, was er uns sagt. Wer gehorsam ist zum Wort Gottes, der glaubt an Gott. Durch den Gehorsam und den Glauben nehmen wir diesen göttlichen Samen der Liebe in uns auf, welcher Jesus ist. Wer immer mehr in diese Einheit mit Gott eintritt, wird immer mehr Liebe wie Gott. Jesus sagt, das ist mein Gebot, liebt einander, so wie ich euch geliebt habe. Johannes 15,12. Dieses, wie ich euch geliebt habe, ist das Maß der Liebe. Es gibt keine größere Liebe, als wenn einer sein Leben für seine Freunde hingibt. Johannes 15,13. Was bedeutet das Leben hingeben? Das Leben ist das Prinzip aller Handlungen. Wer sein Leben Christus hingibt, der handelt gemäß dem Willen Gottes, indem er gehorsam ist. Das ist die Liebe, die wir Gott schenken. Umso mehr man sich Gott schenkt, umso mehr gibt auch er und seine Güter. Das Verkosten der Güter, die von Gott kommen, ist die Ursache der Freude. In der Liebe zu Gott und zu den Mitmenschen sind alle Güter enthalten. Umso mehr man gehorsam ist und liebt, umso mehr empfängt man Gottes Güter, was wiederum die Freude vermehrt. Der perfekte Gehorsam bringt eine große Freude hervor. Das Öl, welches die Liebe zu Gott und zu den Mitmenschen brennen lässt, ist das Wort Gottes, welches in kleinen Gefäßen dargebracht wird, das heißt in den kleinen Gästen des täglichen Lebens. Wenn man im Alltag Gott gehorsam ist in den kleinen Sachen, dann ist man wie eine brennende Flamme der Liebe. Wenn Jesus sieht, dass ihm ein Mensch alles bedingungslos gibt, dann gibt auch er die himmlischen Güter in reichem Maß. Wer sich im Gehorsam zu Gott heiligt, der heiligt auch andere. Wie kann ein Schuhmacher, der selber kaputte Schuhe hat, die Schuhe von anderen reparieren? Jesus sagt, ich heilige mich für sie, damit auch sie in der Wahrheit geheiligt sind. Johannes 17,19. So war auch Pater Pio. Er heiligte sich, um den Menschen zu helfen, heilig zu werden. Heilig sein bedeutet, immer mehr eins sein mit Christus. So denken, wie er denkt. So wollen, wie er will. Sich durch die Liebe und den Gehorsam von seinem Geist und Leben durchdringen lassen, um ein wahrer Christ zu sein. Alles korrigieren im geistlichen Leben durch die Beichte. Die Nahrung der Eucharistie zu empfangen.
Jesus hat den Vater gebeten, dass wir immer mehr eins sind mit ihm. Wie du, Vater, in mir bist und ich in dir bin, sollen auch sie in uns sein. Johannes 17,21. Wer in Christus ist, der bringt den Frieden hervor. Am Kreuz ist die wahre Verbindung mit Christus. Alle, die zu Christus, Jesus gehören, haben das Fleisch und damit ihre Leidenschaften und Begierden gekreuzigt. Galater 5,24. Ich aber will mich allein des Kreuzes Jesu Christi, unseres Herrn, rühmen, durch das mir die Welt gekreuzigt ist und ich der Welt. Galater 6,14.

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Gedanke von Don Pirino Gaglione vom 3. Dezember 2020. Seinem Nächsten Gutes zu tun ist die Umsetzung des Evangeliums. Das von unserem Nächsten am meisten erwartete Gut ist jenes, das daher stammt, dass wir mit ihm seine dringenden Bedürfnisse teilen. Wir dürfen nicht vergessen, dass der Mensch das göttliche und das menschliche Leben hat. Die Güter, die wir unserem Nächsten schenken sollen, müssen die Bedürfnisse eines jeden Lebens umfangen.

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Liebe Hörerinnen und Hörer von Radio Gloria, Jesus hat uns sein Wort geschenkt, damit das Wort unser Licht möge sein an dem heutigen Tag. Und so werden wir miteinander jetzt versuchen, das Licht unseres Herz aufzunehmen. Der Text, den wir betrachten, ist aus dem Matthäusevangelium, Kapitel 13, Vers 44 bis 46. In jener Zeit sprach Jesus zu der Menge: Mit dem Himmelreich ist es wie mit einem Schatz, der in einem Acker vergraben war. Ein Mann entdeckte ihn, grub ihn aber wieder ein, und in seiner Freude verkaufte er alles, was er besaß, und kaufte den Acker. Auch ist es mit dem Himmelreich wie mit einem Kaufmann, der schöne Perlen suchte. Als er eine besonders wertvolle Perle fand, verkaufte er alles, was er besaß, und kaufte sie. Evangelium unseres Herrn Jesus Christus. Lob sei dir, Christus.

Liebe Mitchristen, es ist ganz klar, dass der kostbare Schatz unseres Lebens und die kostbare Perle unseres Lebens Jesus Christus ist. Er ist es, der uns wirklich reich macht. Er ist es, der unser Leben in die Fülle bringt, in die wahre Schönheit, zu der er uns geschaffen hat. Die Frage, die wir uns heute stellen können, ist, wie finden wir diesen Schatz? Wie können wir ihn besitzen? Oder wie finden wir diese kostbare Perle, wie können wir uns sie zu eigen machen? Sicher ist, dass Jesus uns viel näher ist, als wir oft denken. Er ist uns wirklich nahe, er ist immer am Wirken in unserem Herzen. Es sind vielmehr wir, die an falschen Orten suchen. Es sind wir selber, die diesen kostbaren Schatz übersehen oder nicht sehen wollen. Vom heiligen Augustinus möchte ich ein Zitat nehmen, welches genau diese Realität aufzeigt. Er sagt: Spät habe ich dich geliebt, du Schönheit, so alt und so neu. Spät habe ich dich geliebt. Du warst in meinem Inneren, aber ich war draußen und suchte dich dort. Und ich, der Hässliche, stürzte mich auf das Schöne, das du geschaffen hast. Du warst bei mir, aber ich war nicht bei dir. Was mich von dir fernhielt, waren die Dinge, die kein Dasein hätten, besäßen sie es nicht in dir. Du riefst, du schriest und durchbrachst meine Taubheit. Du strahltest auf, machtest hell und vertriebst meine Blindheit. Das die Worte des heiligen Augustinus. Ist eindrücklich, wie er sagt: Du Gott, du warst in meinem Inneren, aber ich war draußen. Du warst in meinem Herzen, aber ich habe den wahren Schatz in den materiellen Dingen gesucht, habe mich auf sie gestürzt in meiner Gier und habe sie verschlungen, verschlungen wie ein gieriger Löwe. Ich denke, darum geht es doch eigentlich in unserem Herzen, dass wir oft den kostbaren Schatz nicht sehen oder nicht sehen wollen, weil die Gier uns von Jesus wegzieht. Wir stürzen uns auf so vieles, meinen, das alles sei viel wichtiger als Jesus. Die materiellen Dinge, mein Stolz, die Macht, den fleischlichen Genuss, den Egoismus und so vieles mehr. Wie oft verfallen wir diesen Sachen? Und wenn wir diesen Sachen frönen, dann können wir das wahre Gut Christus nicht mehr sehen. Jesus, er ist doch unserem Herzen so nahe. Er klopft an, er möchte eintreten. Er möchte ein Fest machen darin, möchte unser Herz zu seinem Hause machen. Damit wir aber diesen kostbaren Schatz kaufen können, diese kostbare Perle erwerben können, müssen wir alles andere verkaufen, alles andere verlassen. Unser Herz muss rein werden, ungeteilt, damit wir mit allem Reichtum, den wir haben, ihn wählen dürfen, in Christus. Jesus sagt, ihr könnt nicht zwei Schätze haben, zwei Herren dienen, ihr müsst euch für einen entscheiden, nur so werdet ihr genug Geld haben, um den wahren Schatz zu kaufen. Wie oft möchten wir alle Schätze kaufen, möchten alles haben, alles besitzen, und doch werden wir genauso zu Sklaven, Sklaven von der Gier, Sklaven der materiellen Dinge, Sklaven von uns selber. Und Jesus, er möchte uns frei machen. Er, der wahre Schatz unseres Lebens, er möchte uns genau den Wert, die Kostbarkeit unseres Lebens zeigen, den Schatz unseres eigenen Lebens. Und so wollen wir heute diesen Schatz erwerben, wollen wir ihn im Herzen tragen und diesen Schatz nie mehr aufgeben, ihn hüten, wie das schönste, größte, beste, das wir besitzen. Dazu wollen wir den Segen Gottes erbitten. Der Herr sei mit euch und mit deinem Geiste. Es segne und behüte euch der allmächtige und barmherzige Gott, der Vater und der Sohn und der Heilige Geist. Amen.

0: Liebe Hörerinnen und Hörer von Radio Gloria, am Telefon begrüßen wir jetzt ganz herzlich Dekan Matthias Rey. Und zusammen mit ihm grüßen wir unsere Mutter Gottes mit dem Angelusgebet.
1: Der Engel des Herrn brachte Maria die Botschaft.
0: Und sie empfing vom Heiligen Geist.
1: Gegrüßt seist du, Maria, voll der Gnade, der Herr ist mit dir. Du bist gebenedeit unter den Frauen und gebenedeit ist die Frucht deines Leibes, Jesus.
0: Heilige Maria, Mutter Gottes, bitte für uns Sünder, jetzt und in der Stunde unseres Todes. Amen.
1: Maria sprach, siehe, ich bin die Magd des Herrn.
0: Mir geschehe nach deinem Wort.
1: Gegrüßt seist du, Maria, voll der Gnade, der Herr ist mit dir. Du bist gebenedeit unter den Frauen und gebenedeit ist die Frucht deines Leibes, Jesus.
0: Heilige Maria, Mutter Gottes, bitte für uns Sünder, jetzt und in der Stunde unseres Todes. Amen.
1: Und das Wort ist Fleisch geworden.
0: Und hat unter uns gewohnt.
1: Gegrüßt seist du, Maria, voll der Gnade, der Herr ist mit dir. Du bist gebenedeit unter den Frauen und gebenedeit ist die Frucht deines Leibes, Jesus.
0: Heilige Maria, Mutter Gottes, bitte für uns Sünder, jetzt und in der Stunde unseres Todes. Amen.
1: Bitte für uns, o heilige Gottesgebärerin.
0: Auf dass wir würdig werden der Verheißungen Christi.
1: Wir bitten dich, o Herr, gieße deine Gnade in unsere Herzen ein. Durch die Botschaft des Engels haben wir die Menschwerdung Christi, deines Sohnes, erkannt. Führe uns durch sein Leiden und Kreuz zur glorreichen Auferstehung. Darum bitten wir durch ihn, Christus, unseren Herrn.
0: Amen.
1: Er gibt den armen Seelen die ewige Ruhe.
0: Und das ewige Licht leuchte ihnen.
1: Lass sie ruhen in Frieden.
0: Amen.
1: Tun wir noch beten für unseren Papst. Vater unser im Himmel, geheiligt werde dein Name. Dein Reich komme, dein Wille geschehe, wie im Himmel so auf Erden.
0: Unser tägliches Brot gib uns heute und vergib uns unsere Schuld, wie auch wir vergeben unseren Schuldigern. Und führe uns nicht in Versuchung, sondern erlöse uns von dem Bösen.
1: Gegrüßt seist du, Maria, voll der Gnade, der Herr ist mit dir. Du bist gebenedeit unter den Frauen und gebenedeit ist die Frucht deines Leibes, Jesus.
0: Heilige Maria, Mutter Gottes, bitte für uns Sünder, jetzt und in der Stunde unseres Todes. Amen.
1: Ehre sei dem Vater und dem Sohn und dem Heiligen Geist.
0: Wie im Anfang, so auch jetzt und alle Zeit und in Ewigkeit. Amen.

Liebe Hörerinnen, liebe Hörer, die drei biblischen Heiligen von Bethanien sind in jeder Hinsicht speziell. Also die heilige Maria Magdalena, wir feiern sie am 22. Juli. Und sehr speziell ist das genau eben am Oktavtag, also genau eine Woche später, am 29. Juli, feiert man dann die heilige Martha, ihre Schwester. Also zwei Heilige, die so in einem Zusammenhang sind, dass sie genau eben wie am Oktavtag die eine dann feiern wird und am 22. die andere. Und dann der heilige Lazarus, nochmal speziell, der hat eigentlich den kirchlichen Gedenktag auch am 29. Juli, aber irgendwie verschwindet der. Also

besseren Teil der Welt. In der neuen Übersetzung, die in der Kirche vorgelesen wird, heisst, sie hat den guten Teil gewählt. Das meint man, es ist so eine Abschwächung, aber es ist eigentlich eine Verschärfung von der Aussage. Also das Pendant zum Besseren ist ja das Gute. Und das Pendant zum Guten, das ist ja dann eben den schlechten Teil. Also gut ist das andere von schlecht und besser wäre der andere Teil von gut. Also in der neuen Übersetzung, und die ist tatsächlich auch am griechischen Urtext entsprechend, hat eben Maria den guten Teil erwählt. Also das heisst, es ist richtig, das, was Maria gemacht hat, Jesus zu Füßen sitzen, ihm zuhören, und es ist eigentlich falsch, das, was Martha gemacht hat, nämlich ihn zu bedienen. Man muss da vielleicht noch bemerken, das ist wahrscheinlich ein Nobelshaus gewesen, also dort hat sicher auch Bedienstete gehabt, vielleicht sogar Sklaven. Das heisst, also die beiden Schwestern hätten sich ganz können Jesus zuwenden, ihm zuhören und einfach die Diener schaffen. Also das ist häufig, sehe ich das auch in religiösen Häusern, wo Angestellte sind fürs Gästehaus und trotzdem wenden die Schwestern noch schauen, dass alles gut geht und das richtige Ort kommt. Also wie wenn sie nicht würden den Angestellten vertrauen und verpassen dann dabei das Eigentliche, nämlich Jesus zu Füßen sitzen und ihm zuhören. Ich mag mich erinnern, einmal bin ich bei einer Familie daheim auf Besuch gewesen. Die Mutter war in der Küche gewesen, der Vater hat irgendwie sonst etwas noch gemacht. Alles für mich natürlich, der Sohn ist in den Keller runter, geht den Wein holen und ich bin alleine da gesessen. Ja, meine Essen ist ja eins, aber das andere ist ja, dass man möchte mit den Leuten sein und man stellt sich jetzt vor, Jesus hätte der Maria gesagt, du gehst jetzt der Martha gefälligst helfen, dann wäre er alleine da gesessen und hätte dort einfach Zeit versäumt. Und die anderen hätten alle geschaffen für ihn. Also das ist nur so ein Nebengedanke. Aber das Wesentliche von dem Evangelium ist, wir sollen uns Zeit nehmen, um auf Jesus zu hören. Und das ist ja das, was uns häufig fehlt. Also ich denke jetzt einmal, wenn ich sage mal einen Tag habe, wo ich sehr viel Arbeit habe, dann tue ich vielleicht das Mittagessen über die Klinge springen lassen. Ich tue vielleicht nicht Zähne putzen zu Abend, nicht duschen und so. Aber die meisten Leute tun ja die Sachen, die äußerlichen Sachen einhalten. Man macht seine Dusche und man putzt seine Zähne, vielleicht sogar dreimal am Tag. Und man tut Essen und man tut eigentlich all die äußerlichen Sachen, die drängen, um erledigt werden, die macht man. Am Schluss hat man keine Zeit mehr fürs Gebet. Ja, hey, wo sind wir denn? Also, wer ist denn der Wichtigste in meinem Leben? Geht es da ums Duschen und Essen und Sauberkeit oder geht es um Begegnung mit Gott? Und das möchte ich Ihnen sehr, sehr ans Herz legen. Fürs Beten soll man sich Zeit nehmen. Und das Beten dürfen wir nicht am Zufall überlassen. Schließlich tun wir das Essen auch nicht am Zufall überlassen. Da tun wir planen und die Familie tut einen Termin vereinbaren, Mittag um 12 Uhr oder Abend um 6 Uhr oder weiss ich, was denn das ist. Also das Essen tut man nicht am Zufall überlassen, das Zähneputzen auch nicht. Und so soll es auch sein mit dem Gebet. Nur eben, dass das Gebet nicht so drängend ist. Es drängt sich nicht auf. Das heisst, die anderen Alltagssachen, wenn man sie versäumt, hat man das Gefühl, ich habe etwas verpasst, ich habe etwas nicht erledigt. Und wenn man das Beten versäumt, dann ist das wie so etwas, wo ja, halt nicht so schlimm ist, ich kann ja dann morgen wieder. Also da ist ganz wichtig, das Beten, gerade weil sie sich nicht aufdrängt, gerade weil Gott uns den freien Willen lässt, also dass wir wirklich mit vollem freien Willen uns fürs Gebet entscheiden. Fürs Mittagessen entscheiden wir uns vielleicht nicht mit vollem freien Willen, weil das einfach eine Gewohnheit ist, aber dass wir das Gebet haben wir die vollfreie Wille und da sollen wir den vollfreie Wille packen und dann eben uns entscheiden für das Gebet. Und vielleicht einmal überlegen, dass manches im Alltag vielleicht nicht so wichtig ist. Ich habe schon gehört, es gibt Menschen, die alltag duschen. Das ist überhaupt nicht nötig. Das hat man während Jahrtausenden hat man das nicht so gemacht. Oder es gibt Leute, die alle zwei Tage Staub saugen oder einfach so Sachen, die gar nicht nötig sind. Also wo lange, wenn man das alle zwei Wochen macht, also oder ein Zähneputzen, das lange, wenn man es abends einmal gründlich macht. Also all diese Sachen vom Alltäglichen, die nehmen wir

0: Gebet. Das Gebet, das soll an erster Stelle sein. Also bevor man noch etwas anderes anpackt, soll das Gebet seinen festen Platz haben. Maria hat den guten Teil erwählt und der soll ihr nicht genommen werden. Also der Teil, wo wir dann einmal in der Ewigkeit werden haben, wo wir weder zusammenputzen, noch kochen müssen, noch sonst irgendwie Staub suchen müssen, der Teil, wo wir einfach mit Jesus sein dürfen, den dürfen wir schon jetzt in dieser Welt erfahren. Und ich bin ganz überzeugt, wer sich Mühe gibt und Zeit nimmt zum Beten, der wird auch einen besonderen Lohn im Himmel haben. Also wer sich jetzt bewusst Jesus zuwendet, bewusst auf ihn lässt, dem wird auch geschenkt, dass dann Jesus mit ihm ist in der Ewigkeit. Da möchte ich Ihnen jetzt noch das Sagen geben. Der Herr sei mit euch.
1: Und mit deinem Geiste.
0: Ich segne euch, der allmächtige Gott, der Vater und der Sohn und der Heilige Geist.
1: Amen. Ganz herzlichen Dank, der Karl Matthias Rey, für das Beten vom Angelus, sein priesterlicher Segen und für die Worte zum heutigen Tag über Martha und Maria Magdalena. Ja, nehmen wir uns mit Maria Magdalena Zeit für Jesus. Das ist das Erste und das Wichtigste, das Gebet. Ihnen allen einen guten Mittag.

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Eule schreibt sich mit EU. In 9490 Vaduz. Die Termine 1926 am Samstag, den 4. Juli, nur ein Pix im Schatten der Impfung. Samstag, 1. August, Johannes Danz Scotus, Gottes Hirte. Samstag, den 5. September, Visionen aus dem Leben der Hildegard von Bingen. Zeit jeweils um 19 Uhr. Und zusätzlich speziell ein Sommerprogramm. Am Sonntag, den 5. Juli, Gottes mächtige Dienerin, die Frau hinter dem Papst. In Klammer, Pius XII. Eugenio Pacelli. Am Sonntag, den 19. Juli, Papst Johannes der 23. Ein Leben für den Frieden. Sonntag, 2. August, Bernadette von Lourdes. Der komplette Zweiteiler. Jeweils um 15 Uhr. Der letzte Film am Sonntag, den 16. August, Die große Stille. In Klammer, Kartäuserorden, der strengste Orden der Welt. Dieser Film beginnt um 16 Uhr. Die Kosten sind 5 Franken pro Aufführung. Anmeldung ist keine erforderlich. Infos erhalten Sie beim Lazarusorden in Liechtenstein unter dem Link www.lazarus.li. Alles klein. Achtung, ein barrierefreier Zugang zu den WC-Anlagen ist nicht gewährleistet. Wir möchten Ihnen diese Filmvorführungen zur Stärkung des christlichen Gedankengutes herzlich empfehlen.

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2: Pater Gabriel Romanelli, der Pfarrer der einzigen römisch-katholischen Gemeinde in Gaza, hat sich für den erneuten Friedensappell zum Heiligen Land, den Papst Leo XIV. Diesen Sonntag beim Mittagsgebet gemacht hat, bedankt. In einer Videobotschaft auf Spanisch berichtet der aus Argentinien stammende Priester zudem, dass Papst Leo in stetigem Kontakt mit der Pfarrei stehe.
3: Los días pasan, las semanas también.
4: Die Tage vergehen, die Wochen auch, heißt der Titel des Videos, das Pater Romanelli diesen Sonntag nach dem Angelusgebet und dem Friedensappell des Papstes auf seinem YouTube-Kanal veröffentlicht hat. Dazu erklärt Romanelli:
3: El título que hemos puesto a
4: Der Titel, den wir dem heutigen Update gegeben haben, stammt aus einer kleinen Nachricht, die uns Papst Leo XIV. Heute geschickt hat, der immer in ständigem Kontakt mit uns steht und für uns betet. Und der Heilige Vater hat mir das Folgende geschrieben. Die Tage vergehen, die Wochen auch, aber ich sehe, dass die Lage immer noch sehr schwierig ist. Es vergeht kein Tag, an dem ich nicht an diejenigen denke und für sie bete, die leiden. Danke, dass ihr ihnen beisteht. Er sagt zu den Ordensleuten, Gott möge euch helfen und stärken. Gottes Segen, eine brüderliche Umarmung. Neben dieser kurzen Botschaft des Papstes an die einzige katholische Pfarrei in Gaza berichtet Pfarrer Romanelli, dass er die Worte von Papst Leo XIV. Nach seinem Mittagsgebet diesen Sonntag und den Aufruf zu Frieden und Dialog für den Nahen Osten noch einmal genau nachgelesen hat.
3: La verdad que había leído hoy el Angelus del Santo Padre.
4: Ich habe heute den Angelus des Heiligen Vaters gelesen, in dem er darum bittet, dass der Krieg ein Ende findet, dass all das ein Ende findet, was gerade im Gazastreifen, im Westjordanland, also im anderen Teil Palästinas, geschieht. Und es wäre doch gut, wenn konkrete Lösungen gefunden würden. Das ist die Botschaft des Papstes vom Angelus. Pfarrer Romanelli fasst außerdem die weiteren Worte des Papstes beim Angelus noch einmal zusammen. Mit Blick auf die gesamte Region im Nahen Osten hatte Leo XIV. Die Lage vor Ort beklagt und alle Konfliktparteien aufgerufen, gerechte politische Lösungen zu suchen, Angriffe einzustellen und dringend wieder Raum für Diplomatie und Gespräche zu schaffen. Der Papst hatte zudem an den gerade erst selig gesprochenen maronitischen Patriarchen Elia Hoyayek erinnert und Hoffnung auf Frieden für den Libanon geäußert.
3: Se alcance la reconciliación y la paz.
4: Unterdessen bleibt die Lage im Gazastreifen hart, mit anhaltenden israelischen Angriffen und einer sich zunehmend verschärfenden humanitären Krise. Laut der Integrated Food Security Phase Classification könnten bis Ende 2026 mehr als 1,4 Millionen Menschen, etwa zwei Drittel der Bevölkerung, unter schwerer Ernährungsunsicherheit leiden, sollten die Hilfen vor Ort weiter zurückgehen. Pfarrer Romanelli sagte in seiner Videobotschaft zur Situation in Gaza, die starke Hitze mache es den Leuten zusätzlich schwer.
3: La situación en Gaza sigue desastrosa.
4: Also die Lage in Gaza ist nach wie vor katastrophal. Es ist unglaublich heiß. Selbst wenn man sich gar nicht bewegt, ist es heiß. Jetzt weht draußen ein bisschen Wind. Und auch abgesehen von Hitze und Unwettern habe sich die Lage nicht nur nicht verbessert, sondern sogar noch verschlechtert, erklärt Pfarrer Romanelli in einem Schreiben für den Fahrbrief August-September, das die italienische katholische Tageszeitung Avvenire diesen Dienstag vorab veröffentlichte. Seit Beginn des Waffenstillstands im Oktober 2025 habe sich die allgemeine Lage zwar insofern verbessert, als es keine Flächenbombardements mehr gebe. Dennoch, Gaza gleicht einer Landschaft nach einem Tsunami, die ihrem Schicksal überlassen ist. Die Menschen sterben weiterhin. Hier und da gehen die Bombardements weiter, sogar im Stadtzentrum, das voller Menschen, voller Zivilisten ist, schreibt Pater Gabriel Romanelli, Pfarrer der einzigen römisch-katholischen Gemeinde in Gaza. Für Radio Vatikan, Stefanie Stahlhofen.
2: Und nun ein kurzer Nachrichtenüberblick.
5: Mit Mario Galgano. Vatikan. Mit einem Segen für einige Kinder, die vor dem apostolischen Palast in Castel Gandolfo auf ihn warteten, ist Papst Leo am Montagabend in den Vatikan zurückgefahren. Als der Papst um 20.34 Uhr die päpstliche Residenz in Castel Gandolfo verließ, applaudierten die Umstehenden, die darauf gehofft hatten, einen Blick auf Leo zu erhaschen. Der Papst grüßte kurz, ließ das Auto anhalten und segnete aus dem Wagenfenster einige Kinder. Die erste Generalaudienz nach der Sommerpause wird am 5. August stattfinden, üblicherweise in der Vatikanischen Audienzhalle. Auch der Museumsbetrieb in Castel Gandolfo wird nach der Abreise des Papstes ab dem 1. August wieder aufgenommen, wie aus dem Kalender auf der Website der Museen hervorgeht. Bosnien und Herzegowina. Kurz vor dem Beginn des internationalen Jugendfestivals in Medjugorje am Samstag hat es im bosnisch-herzegowischen Wallfahrtsort mehrere Akte von Vandalismus gegeben. Wie die örtliche Polizei bestätigt, gab es in der Nacht zum Dienstag einen Brandanschlag auf den Außenaltar hinter der Pfarrkirche St. Jakobus, der traditionell im Zentrum des Jugendtreffens steht. Das Feuer beim erst vor kurzem renovierten Altar konnte schnell gelöscht werden, wurde aber beschädigt. Zudem wurde eine Marienstatue auf dem Erscheinungsberg Potbrod mit schwarzer Farbe beschmiert. Auch vom Kreuzberg Krizevac wurde demnach Spuren von Vandalismus gemeldet. Die Polizei leitete Ermittlungen ein.
2: Und zum Abschluss unserer Sendung gibt es auch heute unsere Sommerserie mit Gedanken von Johannes Paul II.
6: Möge das gemeinsame Glaubenszeugnis der Christen allmählich auch zu einer immer tieferen Einheit unter den christlichen Kirchen und Gemeinschaften führen.

0: Sie hören jetzt aus dem Tagebuch von der Schweizer Heiligen, der Schwester Maria Bernarda Büttler. Das Buch hat herausgegeben, der emeritierte Pfarrer aus Keusch. Die Sprecherin ist Nicole Meru.
1: Dieser Kampf muss mit großer Wachsamkeit fortgesetzt werden. Dies war am Morgen. Doch das besondere geistige Nahesein dieser Schwester erlebt Maria Bernarda später noch einmal. Nachmittags war mir diese Seele wieder nahe und sagte, »Du hast vor Jahren geschrieben, man müsse unaufhaltsam und mit großer Kraft gegen den Strom des Zeitgeistes rudern und kämpfen, sonst werden auch Gott geweihte Seelen mitgerissen. Und so ist es, Mutter. Dieser Kampf muss von allen mit großer Wachsamkeit und mit kraftvoller Ausdauer fortgesetzt werden. Die Schwestern haben eine große Verantwortung, wenn sie die Gnaden dieser Zeit nicht gut benutzen. Diese Schwester spricht dann noch von ein paar anderen Dingen, um die sonst niemand wissen kann. Maria Bernarda darauf erstaunt. Auf dies sagte ich, meine liebe Tochter, wie könnt ihr das alles wissen? Sie erhält darauf zur Antwort, wir armen Seelen im Fegfeuer wissen sehr viel, was auf Erden geschieht, doch nicht so, wie die Engel alles wissen, sondern nur so viel, als der gütige Gott uns erkennen und wissen lässt. Am Schluss dieser geistigen Begegnung fügte diese verstorbene Schwester lächelnd bei, »Ich kenne auch euren guten großen Engel Sankt Michael, dessen Namenskind ich war.« Nun aber macht Maria Bernarda noch diese ergänzende Anmerkung. »Meine Vater unser betend, mahnte mich diese Schwester, andächtiger zu beten. Im Gerichte würden besonders Priester und Ordensleute streng geprüft bezüglich der Nachlässigkeiten und Zerstreuungen im Gebet. Wüssten dies alle, es käme ein wahrer Schauer über sie, und sie würden wohl immer mit Andacht und Eifer beten. Sehr glaubwürdig. Auch sollte ich dankbar sein für alle Winke und Verweise meines großen Engels Sankt Michael.

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1: Gedanke von Don Pierino Gaglione vom 29. Juli 2024. Heute feiern wir die heilige Martha, die von Jesus zurechtgewiesen wird. Zuerst die Gemeinschaft mit Gott, dann der Dienst an den Brüdern.

Herzlich willkommen bei Radio Gloria, heisst sie Claudia Baumler. Heute am Mittwoch, der 29. Juli 2026. Wir sind in der 17. Woche vom Jahreskreis und Kille denkt heute an die Heilige Martha, Maria und Lazarus. Wir freuen uns, dass Sie das Radio eingeschaltet haben und miteinander schauen wir jetzt, was das Tagesprogramm für Sie bereit hat. Am 1 aus dem Schatz der Kille. Am Viertelabend im Kalenderblatt die heilige Martha. Am 13:30 himmelwärts. Geistliche Sprossen für die Himmelsleiter. Am 2 Glaubensspiegel. Schule der Anbetung. Maria und Martha von Bethanien. Eine Sendung mit Anne-Françoise Vater. Am 3 Gebetsstunde. Wir beten den Barmherzigkeitsrosenkranz und die 7 Vater unser. Am 4. Radio Vatikan Nachrichtenmagazin. Am 4:30 Glaubenskurs. Einführung in das Neue Testament mit Dr. Peter Egger. Am 5:30 im Kalenderblatt die Heilige Martha. Am 5:45 aus dem Schatz der Kille. Am 6. 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Am 7:30 sind unsere Kinder an der Reihe mit ihrer Kindersendung Kids Ahoi. Kinder hören heute Don Camillo, Jesus und der kleine Pedro. Am 8. musikalische Abendspaziergänge mit Simon Dach. 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

0: Pfarrer Andreas Fuchs liest für uns eine Betrachtung, die er im Editorial des Schweizerischen Katholischen Sonntagsblattes veröffentlicht hat.
1: Das Herz der Mutter. Mütter wissen aus eigener Erfahrung am besten, was das Herz einer Mutter alles durchmacht. Das Herz einer Mutter schlägt für ihre Kinder, liebt sie unermesslich, freut sich mit ihnen, leidet mit ihnen und ist bereit, sich für ihre Kinder hinzugeben. Was für unsere leiblichen Mütter gilt, das gilt im Höchstmaß für das Herz der Mutter Gottes. Der greise Simeon hat ihr vorausgesagt, dass ein Schwert durch ihre Seele, durch ihr Herz dringen wird. Unter dem Kreuz ist dies im vollsten Sinn wahr geworden. Auf geheimnisvolle Weise hat sie sich mit dem Tod ihres Sohnes vereint. Ein Herz, das nicht liebt, leidet nicht. Ein Herz, das im Höchstmaß liebt, leidet auch im Höchstmaß. Im unbefleckten Herzen der Mutter Gottes ist die reinste Liebe zu ihrem Sohn Jesus und zu uns, ihren geistigen Kindern. Wie unendlich liebt uns die Mutter Gottes, wie unendlich hat sie für uns gelitten. In ihrem Herzen verschmelzen die Liebe und das Leiden zu einer innigsten Einheit. In Fatima hat sie die Hirtenkinder eingeladen, aus Liebe kleine Opfer zu bringen, also die alltäglichen Leiden mit der Liebe zu Jesus und ihr zu verbinden. Diese Einladung ergeht auch an uns und könnte ein schönes Lebensmotto für uns werden. Liebend leiden und leidend lieben.
0: Wir danken herzlich Pfarrer Andreas Fuchs.

29. Juli, heilige Martha. Martha war die älteste Schwester des Lazarus und der Maria von Bethanien. Sie gehörte zum engeren Freundeskreis Jesu. Nur von diesen dreien wird, abgesehen von Johannes, berichtet, dass Jesus sie lieb hatte. Martha bewirtete Jesus, als er bei ihr und ihrer Schwester zu Gast war. Nach dem Johannesevangelium bewirtete sie Jesus auch, als er von den unbekannten Frau gesalbt wurde. Martha ergriff dann die Initiative, Jesus nach dem Tod ihres Bruders um Hilfe zu bitten und legte das Bekenntnis ab. Ja, Herr, ich habe den Glauben gewonnen, dass du der Jesus Christus, der Sohn Gottes bist. Die Legende lässt sie später mit ihren Geschwistern und weiteren Begleitern von Juden in ein segel- und steuerloses Boot auf dem Meer ausgesetzt werden und durch ein Wunder in Marseille landen. Hier habe sie ein Kloster errichtet und mit gleichgesinnten Frauen mehr als 30 Jahre gelebt. Eine provenzalische Legende erzählt, dass Martha in der Nähe des späten sogenannten Taraxon in Rhonetal einen menschenfressenden Drachen mit Kreuzzeichen und Weihwasser oder Weihrauch bändigte und an ihren Gürteln nach Arles führte, um ihn dort seinen eigentlichen Bestimmungsort, dem breiten Fluss der Rhone, zu überreichen. Eine andere Fassung sagt, dass die Leute in Taraxon den Drachen töten wollten, weil sie Angst vor ihm hatten, Martha ihn aber in eine Höhle versteckte und so auch sein Leben rettete. Martha zähnte den Drachen. Diese Legenden entstanden, nachdem 1187 in Taraxon ein Leichnam entdeckt wurde, den man mit dem Marias identifizierte. Es ist anzunehmen, dass die Vorstellung vom Umgang mit Tieren in Haus und Hof, der zum Bild ihrer hausfräulichen Tätigkeit gehörte, dazu führte, ihr diese Tat zuzuschreiben. Bischof Front von Perigueux hielt ihr nach der Legende Aurea, die Martha als auch königlichen Geschlecht stammend beschreibt, die Totenmesse und legte sie ins Grab. Darüber wurde im 12. Jahrhundert die Kirche Saint-Martin gebaut, wo bis heute Reliquien gezeigt werden. Martha wurde oft als Urbild der biederen Hausfrau angesehen. Meister Eckhart dagegen sah Marthas Vorzüge gegenüber ihrer Schwester. Während Maria noch lernen musste, konnte Martha schon handeln. Die Behauptung, dass Martha die Namensgeberin für die im süddeutschen Raum verwendete Bezeichnung Martel für Bildstöcke gewesen sei, ist falsch. Zum Unterschied zu den üblichen Bezöhlen sind die sogenannten Marteln im Allgemeinen in einer Inschrift versehen, die auf einen Unglücksfall hinweist, bei dem ein Mensch den Tod fand. Deshalb kommt Martel von Martyrium, Leiden. Die heilige Martha wird im schlichten Kleid mit Kochlöffel, Weihwedel oder Weihwasserkessel und einem Drachen an einem Strick beschrieben. Sie ist Patronin der Häuslichkeit der Hausfrauen, Hausangestellten, Dienstmägde, Köchinnen, Wäscherinnen und Arbeiterinnen, Gastwirte, Hotelangestellten, Bildhauer und Maler, der Sterbenden gegen Blutfluss.

0: Wir hören von Anne-Françoise Vater, die wir von der Sendereihe Schule der Anbetung kennen, einen Kurzimpuls zum Thema Eucharistie und Anbetung. Mögen Sie im kommenden Moment einen geistigen Gewinn in Ihrem Herzen erfahren.
1: Ich weiß nicht, ob man sich in der Schweiz an die Weltjugendtage in Köln erinnert. Also vielleicht an das Bild, wie der frisch gewählte Papst Benedikt auf dem Schiff über den Rhein ankommt und dann alle jubeln ihm zu. Aber erinnern Sie sich vielleicht auch an den Anblick von den Tausenden von Jugendlichen, die in absoluter Stille in der Nacht auf dem Marienfeld Jesus in der Eucharistie anbeteten? Für die meisten dieser Jugendlichen war es eine ganz neue Erfahrung. Sie wussten gar nicht, was Anbetung ist und was gerade mit ihnen geschieht. Aber sie haben, vielleicht zum ersten Mal in ihrem Leben, irgendwie die Gegenwart von Jesus gespürt oder zumindest erahnt. Und viele wollten diese Erfahrung in ihren Pfarreien wiederholen. Und so sind daraus verschiedene Bewegungen entstanden, wie zum Beispiel Night Fever. Am besten kann ich beschreiben, was Anbetung ist, allerdings mit einem Zeugnis. Den habe ich vor vielen Jahren gehört. Ein dieser Mann hieß Josef. Er kam aus Vietnam und er erzählte, dass er dort mehrere Jahre aufgrund seines Glaubens im Gefängnis verbracht hatte. Aber wie durch ein Wunder hatte ein Priester es geschafft, eine geweihte Hostie in seine Zelle zu schmuggeln. Und Josef musste sie unbedingt verstecken, weil die kommunistischen Wächter jeden Tag seine Zelle durchsuchten. Und den einzigen Platz, den er gefunden hatte, war der Absatz seines linken Schuhs. Und nachts, wenn die Wächter schliefen, holte er behutsam die Hostie raus und er und seine Mitgefangenen knieten sich hin und beteten Jesus an. Und obwohl sie dabei ihr Leben riskierten, bezeugte Josef, dass in dieser schrecklichen Situation diese Zeiten der Anbetung für ihn ein Stück Paradies waren. Glauben Sie, dass Josef sein Leben riskiert hätte, um ein Stück Brot anzubeten? Natürlich nicht. Er tat es, weil er von ganzem Herzen glaubte, dass diese Hostie Jesus ist, der Sohn Gottes, der ihn in seinem Gefängnis besuchte. Und in jedem Tabernakel auf der ganzen Welt sind zwar andere Hostien da, aber es ist derselbe Jesus, der dort sehnsüchtig auf jeden von uns wartet. Wir glauben es, weil Jesus uns beim letzten Abendmahl gesagt hat, dass dieses Brot nun sein Leib ist, nicht nur ein Symbol. Wenn in der Heiligen Messe ein katholischer Priester Gott Vater bietet, seinen Heiligen Geist auf das Brot herabzusenden. Und wenn er die Worte Jesu nachspricht, das ist mein Leib, das für euch hingegeben wird. Da passiert eine geheimnisvolle Wandlung. Die Substanz, das heißt das Wesen des Brotes, verschwindet sozusagen und wird durch das Wesen, durch die Substanz des Leibes Jesu ersetzt. Nicht Jesus wird zum Brot, sondern das Brot wird zu Jesus. Unsere Sinne sind uns hier leider keine Hilfe, denn wir sehen und schmecken weiterhin nur Brot. Allein der Glaube lässt uns Jesus in der Eucharistie erkennen. Allerdings hängt seine Gegenwart in der Eucharistie nicht von unserem Glauben ab oder von unseren Gefühlen. Und es ist eine objektive, reale, wenn auch geheimnisvolle Gegenwart, die vorhanden bleibt, solange die Materie der Hostie besteht. So, aber nun wollen wir konkret schauen, wie wir Jesus in der Eucharistie anbeten können. Schon auf dem Weg zur Kirche können wir uns innerlich darauf vorbereiten, indem wir uns zum Beispiel sagen, ich gehe zu Jesus, er liebt mich und er wartet auf mich und er freut sich, dass ich komme. Beim Betreten der Kirche machen wir dann eine Kniebeuge vor dem Tabernakel oder vor dem Altar, wenn Jesus in der Monstranz ausgesetzt ist und ein langsames, bewusstes Kreuzzeichen. Und dadurch bezeugen wir schon unseren Glauben an die Gegenwart Jesu in der Eucharistie. Und wenn es uns schwer fällt, daran zu glauben, beten wir: Bitte, Jesus, bitte, Heiliger Geist, stärkt meinen Glauben. Hier geht es nicht darum, die Gegenwart Jesu zu spüren, sondern daran zu glauben. Der heilige Franz von Sales sagte: In Gottes Gegenwart sein und Gottes Gegenwart fühlen ist nämlich zweierlei. Nur Gott kann uns das Gefühl seiner Gegenwart schenken. Aus uns selbst können wir das Gefühl nicht haben. Also, wenn wir diese Gegenwart nicht spüren, sind wir nicht schuld, wir machen nichts Falsches. Jesus sieht unseren guten Willen. Er sieht ja, dass wir gekommen sind und dass wir glauben wollen, dass er da ist. Versuchen wir uns nun bewusst zu werden, dass dieser Jesus auf dem Altar oder im Tabernakel der Sohn des allmächtigen Gottes ist. Und dann schauen wir auf uns, kleines, aber geliebtes Geschöpf. Und wir können ihm sagen: Jesus, du bist so groß und ich bin so klein. Ich verneige mich vor dir. Ich glaube an dich. Ich bete dich von ganzem Herzen an. Ich liebe dich und ich danke dir, dass ich bei dir sein darf. Wir können die Hostie anschauen, aber wir können auch die Augen schließen und uns vorstellen, wie Jesus uns anschaut. Wir sehnen uns alle so sehr nach Liebe. Es gibt Menschen, die uns lieben, aber tief in uns denken wir vielleicht: Würden sie mich noch lieben, wenn sie wüssten, wie ich wirklich bin? Und hier knien wir vor einem Gott, der uns durch und durch kennt. Auch das, was wir vielleicht versuchen zu verstecken. Er kennt alles. Und trotzdem liebt er uns so sehr, dass er sein Leben für uns hingegeben hat. Versuchen wir also, uns vorzustellen, mit welcher Liebe Jesus uns anschaut. Lassen wir diesen Blick auf uns ruhen. In einem Lied von Markus Vital heißt es: In deinem Blick bin ich geborgen, in deinem Blick komme ich zur Ruhe. Ja, in dieser Ruhe, in dieser Geborgenheit können wir dann Jesus alles sagen, was wir auf dem Herzen haben, wirklich alles. Jesus würde sich aber auch freuen, wenn wir ihm sagen würden, dass wir ihn lieben. Vielleicht fühlen wir diese Liebe gerade nicht und wir kommen uns ein bisschen verlogen vor, wenn wir das sagen. Aber nein, das sind wir nicht. Die Sehnsucht zu lieben ist bereits Liebe. Die heilige Therese von Lisieux sagte: Zögert nicht, Jesus zu sagen, dass ihr ihn liebt, auch ohne es zu spüren. Dadurch bringt ihr Jesus dazu, euch zu helfen und euch wie ein kleines Kind zu tragen. Also in der Anbetung versuchen wir immer wieder ganz still zu werden. Versuchen wir, die liebende Gegenwart Jesu wahrzunehmen. Und dann überlassen wir uns einfach seinem Wirken. Wir wissen nicht, was Jesus während der Anbetung in uns bewirkt. Aber vertrauen wir ihm, denn er weiß am besten, was wir brauchen. Es kann schon sein, dass wir uns besonders am Anfang in der eucharistischen Anbetung ein bisschen langweilen. Aber geben wir Jesus doch eine Chance. Allmählich werden wir immer vertrauter werden mit dieser Art der Begegnung mit ihm. Und irgendwann werden wir es nicht mehr missen wollen. Und wissen Sie, wer sich am meisten darüber freut? Jesus natürlich, weil es seine Freude ist, bei den Menschen zu sein.
0: Eucharistie und Anbetung war das Thema mit Anne-Françoise Vater. Unser Vater möchte einfach bei uns sein. Mögen wir mit den praktischen Tipps näher zum Herrn kommen und im Glauben, der Hoffnung und der Liebe wachsen dürfen. Das wünscht Ihnen Ihr Radio Gloria Team.

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1: Es grüßt Sie ganz herzlich zur nächsten Sendung, Andrea Marti. Das heutige Thema der Sendereihe Anbetung mit Anne-Françoise Vatter lautet Beten mit Maria und Martha. Und da sind wir heute im Gespräch mit Anne-Françoise Vatter. Frau Vatter hat langjährige Erfahrung mit der Anbetung. Sie hat im Jahr der Eucharistie 2004 die sogenannte Schule der Anbetung initiiert, die international stattgefunden haben. Die Texte der Schule der Anbetung sind im Benno Verlag als Buch erschienen, mit ganzem Herzen Hinführung zur eucharistischen Anbetung. Dieses Buch ist in deutscher Sprache aber leider vergriffen. Frau Vatter ist seit 1985 Mitglied der Gemeinschaft Emmanuel. Nun freuen wir uns auf die Gedanken von Anne-Françoise und ich begrüße dich, Anne-Françoise, bei Radio Gloria ganz herzlich.
2: Ja, grüß Gott, liebe Zuhörer von Radio Gloria. Ich freue mich sehr, dass ich wieder bei Ihnen bin und wir diese Serie über die eucharistische Anbetung fortsetzen können. Im ersten Impuls hatten wir zusammen das größte Geheimnis unseres Glaubens betrachtet. Das ist die Eucharistie. Und wir haben besonders über diese Realpräsenz von Jesus insistiert. Jesus, der wahre Gott und wahre Mensch ist, der unter den Gestalten des Brotes unter uns wohnt und der in jedem Tabernakel sehnsüchtig auf unseren Besuch wartet. Und dann hatten wir zusammen überlegt, wie man diese Zeit der eucharistischen Anbetung gestalten könnte. Und heute wollen wir vertiefen, wozu uns Jesus während dieser Zeit einlädt. Und dafür werden wir zu Martha und Maria von Bethanien in die Schule gehen. Sie und ihr Bruder Lazarus, die waren Freunde von Jesus. Und sie hatten das Glück, das wir nicht haben, sie konnten ihn sehen. Für uns ist das nicht so einfach, denn wenn wir in unserem Zimmer beten, da sehen wir den Herrn nicht. Und wenn wir ihn in der Eucharistie anbeten, dann haben wir lediglich die Hostie vor Auge, von der uns nur der Glaube sagt, dass sie der Leib Christi ist. Aber wir dürfen darauf vertrauen, dass uns Jesus genauso nah ist wie damals Martha und Maria. Und in der Heiligen Kommunion ist er uns sogar näher, als er damals Martha und Maria war. Die heilige Teresa von Avila sagte, dass das Gebet, das habe ich schon letztes Mal gesagt, ein freundschaftlicher Umgang ist, bei dem wir oftmals ganz allein mit dem reden, von dem wir wissen, dass er uns liebt. Das heißt, das Gebet ist nicht zuerst das Ergebnis einer Methode oder einer Technik, sondern das ist ein Empfangen der Person Gottes. So wie Martha Jesus in ihrem Haus empfangen hatte. Also falls Sie nicht gerade im Auto sind, liebe Zuhörer, sondern zu Hause, dann können Sie versuchen, während ich den Text vorlese aus dem Lukas-Evangelium, dass Sie die Augen schließen und sich die Szene bildlich vor Augen vorstellen. Denn die Teresa von Avila und auch der heilige Ignatius raten uns dazu, das Evangelium uns wirklich vorzustellen, wie das war. Ich lese es Ihnen vor. Sie, das heißt Jesus und seine Jünger, zogen zusammen weiter und er kam in ein Dorf. Eine Frau namens Martha nahm ihn freundlich in ihr Haus auf. Sie hatte eine Schwester, die Maria hieß. Maria setzte sich dem Herrn zu Füßen und lauschte seinem Wort. Martha aber war ganz davon in Anspruch genommen, für ihn zu sorgen. Sie kam zu ihm und sagte, Herr, kümmert es dich nicht, dass meine Schwester die ganze Arbeit mir allein überlässt? Sag ihr doch, sie soll mir helfen. Der Herr antwortete, Martha, Martha, du machst dir viele Sorgen und Mühen, aber nur eines ist notwendig. Maria hat das Bessere gewählt, das soll ihr nicht genommen werden. Schauen wir uns diesen Text Satz für Satz an. Das heißt, sie zogen zusammen weiter und er kam in ein Dorf. komisch. Sie zogen zusammen weiter, das heißt Jesus mit den 12 Jüngern, und plötzlich heißt es, er kam in ein Dorf. Das heißt, der Fokus ist allein auf Jesus gerichtet, damit wir begreifen, es geht jetzt nur um ihn, um Jesus und Martha und um Jesus und Maria. Dann heißt es, Martha nahm ihn freundlich auf. Martha. Oft werden im Evangelium die Menschen ohne ihren Namen erwähnt. Das heißt, der Blinde, die gekrümmte Frau, der Aussätzige. Aber manchmal erfahren wir den Namen einer Person und das, was auf eine besondere persönliche Beziehung zwischen Jesus und dieser Person hinweist. Also Martha nahm ihn freundlich auf. Schon diese ersten Worte zeigen uns Marthas innere Haltung. Sie heißt Jesus willkommen. Und indem sie ihr Haus für Jesus öffnet, lebt sie gewissermaßen das Wort aus der Offenbarung 3,20. Ich stehe an der Tür und klopfe an. Wer meine Stimme hört und die Tür öffnet, bei dem werde ich eintreten. Und wir werden Mahl halten. Ich mit ihm und er mit mir. Und wenn wir beten wollen, ist der erste notwendige Schritt, dass wir uns entscheiden, erstens Zeit dafür zu nehmen und zweitens unser Herz zu öffnen. Denn Beten geschieht nicht zufällig, sondern beginnt mit der Entscheidung, jetzt will ich beten. Und damit öffnen wir unser Herz für Jesus, der immer anklopft. Denn wir könnten sehr wohl in einer Kirche bei der Anbetung oder in unserem Zimmer auf einem Jesusbild knien und dennoch unser Herz verschlossen halten und nur oberflächlich anbeten.

Maria setzte sich dem Herrn zu Füßen und lauschte seinem Wort. Martha war aber ganz davon in Anspruch genommen, für ihn zu sorgen. Martha war durch die Arbeit nicht nur abgelenkt, das heißt, sie war ganz davon in Anspruch genommen. Das heißt, Jesus ist bei Martha eingetreten und um ihn zu sorgen, hat sie sich entfernt, um für ihn das Essen vorzubereiten. Aber es war gut, dass Maria auch da war und sich um den Gast gekümmert hat. Vielleicht hat Martha sich gar nicht gewünscht, zu den Füßen von Jesus zu sitzen. Sie ist vielleicht ein ganz anderer Typ Mensch als Maria. Sie ist vielleicht eher aktiv und tut alles gern managen in der Küche. Und indem sie für alle kocht, lebt sie konkret die Nächstenliebe. Aber Lukas gibt uns einen wichtigen Hinweis. Das heißt, Martha war ganz von ihrer Arbeit in Anspruch genommen. Das heißt, dass ihre Arbeit irgendwie von ihr Besitz ergriffen hatte. Nicht sie beherrscht die Arbeit, sondern die Arbeit, die Sorgen beherrschen sie. Und sie ist so tief drin, dass sie nicht mehr unterscheiden kann, was wirklich notwendig ist und was eigentlich gar nicht so wichtig wäre vielleicht. Und so ist sie von der Situation völlig überfordert. Kennen wir nicht auch solche Momente, wo wir nicht mehr wissen, wo der Kopf uns steht, wo wir nicht mehr bei uns sind, nicht mehr in uns, sondern außerhalb von uns? Und es gibt einen deutschen Ausdruck, der das sehr gut sagt. Das heißt, er oder sie ist außer sich. Ja? Und wenn wir außer uns sind, dann übernehmen sehr schnell die Gefühle das Kommando. Wir werden aggressiv, wütend, traurig, ungeduldig. Wir können vielleicht überlegen, in welchen Situationen wir uns zu sehr von den Sorgen oder von der Arbeit in Besitz nehmen lassen. Und in dieser Situation, wo sie überfordert war, hat Martha das einzig Richtige getan. Das heißt, sie kam zu ihm. Sie kam zu Jesus. Sie ist nicht in der Küche schmollend geblieben und hat gegrummelt vor sich hin. Nein, sie handelt. Sie macht einen Schritt und sie geht zu Jesus. Und dann frage ich Sie, geht es uns nicht auch oft so im Gebet? Wir haben so schön angefangen zu beten, aber dann sind wir plötzlich ganz weit weg mit unseren Gedanken. Unsere Sorgen, die haben uns wieder voll im Griff. Wir haben vollkommen vergessen, dass wir vor Jesus sind. Wir sind wie abgetrennt von ihm. Wir sind zwar in der Anbetung oder halten eine Gebetszeit zu Hause, aber innerlich sind wir ganz weit weg. Und manchmal kann es ganz schön lang dauern, bis wir uns wieder besinnen. Und wie Martha, dass sie uns daran erinnern, dass Jesus da ist, dass wir mit ihm reden können. Das heißt, sie kam zu Jesus, das ist der erste Schritt. Und sagte, das ist der zweite Schritt. Der zweite Schritt, sie spricht zu Jesus. Und das erste Wort, was sie sagt, ist, Herr, Herr, kümmert es dich nicht, dass meine Schwester die ganze Arbeit mir allein überlässt. Sie sagt, Herr, diese Anrede, die zeigt ihren Respekt vor Jesus. Aber wir können uns fragen, warum sie ihn nicht mit Jesus anspricht. Hat sie vielleicht durch ihren Stress vergessen, dass Jesus nicht nur ihr Herr, sondern auch ihr Freund ist? Und was sagt sie zu Jesus als erstes? Sie klagt ihn an. Sie macht ihm indirekt einen Vorwurf. Kümmert es dich nicht? Und ich frage Sie, ist es nicht oft ein Vorwurf, den auch wir Gott machen? Kümmert es dich nicht, Gott? Kümmert es dich nicht, dass mein Geschäft wegen Corona-Pleite geht? Kümmert es dich nicht, dass ich mit meinen kleinen Kindern vollkommen überfordert bin? Kümmert es dich nicht, dass mich im Altenheim niemand besucht? Oder dass das virtuelle Studium mich fertig macht? Oder dass meine Frau oder mein Mann mich verlassen hat? Kümmert es dich nicht, Jesus? Und dann spricht Martha aus, worin ihr wahrer Kummer liegt. Maria überlässt die ganze Arbeit mir allein. Allein, ich glaube, dass das ein Schlüsselwort ist. Martha fühlt sich einsam und verlassen. Sie hat den Eindruck, dass niemand sie sieht, dass niemand ihre Not wahrnimmt. Und die viele Arbeit ist nicht unbedingt ihr Problem, sondern die Tatsache, dass man sie alleine lässt. Und ihre tiefste Sehnsucht ist, dass jemand sie sieht, sie wahrnimmt und ihr zuhört. Und nun hat Martha Jesus ihr Problem gesagt. Sie muss die ganze Arbeit alleine machen, aber sie steckt noch voll drin in ihrem Problem. Deshalb sagt sie noch zu Jesus, sag ihr doch, sie soll mir helfen.

Sie hat zwar ihr Herz ausgeschüttet, aber sie hat ihr Problem noch nicht losgelassen. Sie will die Kontrolle nicht aufgeben. Sie will, dass Maria ihr hilft. Und ist es nicht etwas, das auch wir machen? Wir haben Sorgen und wir sagen zu Gott, ich habe dieses Problem, bitte tu dies oder das, damit es aufhört. Wir glauben immer zu wissen, was Gott tun sollte, damit es uns besser geht. Oder damit es unseren Kindern besser geht oder unserer Pfarrei. Und so ist Martha. Sie ist vor Jesus, sie spricht mit ihm, aber eigentlich ist sie bis jetzt nur bei sich. Immerhin hat Martha wirklich alles gesagt, was sie auf dem Herzen hatte. Und das ist richtig. Genau dazu ermutigt uns Gott. Das sollen wir in der Anbetung tun. Unser Herz bei ihm ausschütten. Im Psalm 62,9 heißt es, Vertrau im Volk Gottes zu jeder Zeit. Schüttet euer Herz vor ihm aus, denn Gott ist unsere Zuflucht. Herr Gott sagt uns, vertraut mir, vertraut mir. Und der heilige Petrus schreibt Ähnliches. Petrus, 1. Petrusbrief 5,7. Werft all eure Sorge auf ihn, denn er kümmert sich um euch. Und irgendwie ist das die direkte Antwort auf Marthas Frage. Jesus, kümmert es dich nicht? Jawohl, er kümmert sich um dich, Martha. Er kümmert sich um jeden von uns. Wirklich. Aber wir können uns ehrlich fragen, glaube ich wirklich, dass Gott sich um mich kümmert? Glaube ich das? Oft fühlen wir uns verlassen und allein. Wir können bitten, Heiliger Geist, komm. Bitte stärke in mir die Gewissheit, dass Gott meine Sorgen kennt, dass Gott sich um mich kümmert, wenn ich ihn darum bitte. Und dass Jesus für mich betet beim Vater, so wie der Papst es in einer Audienz gesagt hat. Jesus betet für uns. Machen wir es wie Martha. Sagen wir Jesus alles, was wir auf dem Herzen haben, ohne schöne Sätze zu machen, ohne gut vor ihm stehen zu wollen. Und vielleicht denken wir, warum soll ich es ihm sagen? Er weiß doch alles. Ja, das stimmt. Wir werden dem Herrn nichts Neues sagen, denn er weiß tatsächlich aus. Aber das Aussprechen von all dem, was wir in uns tragen, das wird unser Herz für sein Wirken öffnen. Und damit machen wir Jesus eine Freude, wenn wir mit ihm sprechen. Und wie wird Jesus vorgehen, um unser Herz zu beruhigen? Schauen wir, wie er das mit Martha angestellt hat. Der Herr antwortete. Martha hat ihr Herz ausgeschüttet und nun antwortet Jesus. Er wendet sich ihr zu, so wie er sich jedem von uns beim Gebet zuwenden will. Und er spricht ihren Namen zweimal aus. Martha, Martha. Und ich glaube, er könnte ihr nichts Wichtigeres sagen. Ein erstes Mal sagt er, Martha. Aber sie ist noch verschlossen, sie ist innerlich noch nicht ganz bei Jesus angekommen, sie ist noch zu sehr aufgewühlt. Also sagt er noch einmal, Martha. Und er sagt es so liebevoll, dass sie ihn endlich in die Augen schaut. Und darin sieht sie keine Vorwürfe, keine Verurteilung, nur Liebe und Verständnis. Und das ist etwas, das wir uns im Gebet versuchen sollten vorzustellen. Wenn wir vor Jesus in der Eucharistie gegenwärtig ist, unser Herz ausgeschüttet haben, könnten wir hören, wer uns bei unserem Namen nennt. Versuchen wir uns vorzustellen, wie er unseren Namen ausspricht, wie er uns anschaut, mit einer Liebe, die wir, so wie sie, noch von niemandem bekommen haben. Und in diesem Augenblick, wo Martha in den Augen von Jesus blieb, die ist nicht mehr nur die Martha aus der Küche, sondern es ist diese wunderbare, großzügige, liebende Frau, die die Freundin von Jesus ist und die nun bereit ist zu hören, was er ihr sagen will. Wir können kurz innehalten, um zu hören, wie Jesus unseren Namen in diesem Moment liebevoll ausspricht.

0: Wir sind zurück in der Sendung mit Anfassmas Vater. Sie spricht über Beten mit Maria und Martha.
1: Martha, Martha, du machst dir viele Sorgen und Mühen. Martha hat nichts von Sorgen gesagt. Aber Jesus weiß um ihre Gedanken, um ihre wahren Bedürfnisse. Er hat wirklich zugehört. Und auch uns sagt er, du machst dir viele Sorgen. Und er sagt es, weil es die Wahrheit ist, oder? Und er will, dass wir uns trauen, diese Sorgen auszusprechen, damit er uns einen Ausweg zeigen kann. Und jetzt, aber erst jetzt, wo der tiefe Kontakt zu Jesus wiederhergestellt ist, ist Martha bereit, das zu hören, was Jesus ihr sagen will und was die zentrale Botschaft dieser Stelle aus dem Evangelium ist. Er sagt ihr, nur eines ist notwendig. Maria hat das Bessere gewählt, das soll ihr nicht genommen werden. Jesus leugnet nicht, dass Martha wirklich zu viel Arbeit hatte für eine einzelne Person. Er sagt, ja Martha, du bist in Not, das sehe ich. Aber es gibt nur eine Sache, die notwendig ist, die deine Not wenden kann. Auf Französisch heißt es nécessaire. Aber das deutsche Wort ist perfekt. Notwendig. Und was wendet die Not? Das ist das Bessere, das Maria gewählt hat. Und was hat sie gewählt? Sie hat sich zu den Füßen von Jesus gesetzt, um seinem Wort zu lauschen. Jesus will Martha und auch uns damit sagen, was deine innere Not wenden kann, ist zuerst bei mir zu sein. Martha, diese Zeit bei mir, sie steht dir zu, genauso wie sie Maria zusteht. Auch dir will ich es schenken. Auch nach dir sehne ich mich. Ich will zu deinem Herzen sprechen. Und da sagt er jedem von uns, nimm dir die Zeit. Ich will dich beschenken. Nimm dir die Zeit, du bist es wert. Ja, Jesus sagt zu uns, Matthäus 11, 28, kommt alle zu mir, die ihr beladen seid. Ich will euch Ruhe verschaffen. Und Martha hat diese Ruhe erfahren, die nur Jesus ihrer Seele schenken konnte. Hören wir, was die heilige Elisabeth der Dreifaltigkeit, eine französische Karmelitin, einem Priester über Maria schreibt, die das Wort Jesu lauschen will. Spüren Sie nicht auch in sich die Leidenschaft, dieses Wort zu hören? Manchmal ist dieses Bedürfnis zu schweigen so stark, dass man nichts anderes tun möchte, als wie Maria, dieses schöne Beispiel einer kontemplativen Seele, zu Füßen des Meisters zu sitzen, begierig alles zu hören, immer noch tiefer in dieses Geheimnis der Liebe einzudringen, das er uns zu offenbaren gekommen ist. Ja, Jesus möchte, dass wir auf ihn hören, dass wir unsere Arbeit mit ihm verrichten. Vielleicht nicht so ganz versunken im Gebet, aber immer wieder an ihn denkend. Und wir können uns vorstellen, dass Martha nach dem Gespräch mit Jesus wieder in die Küche gegangen ist. Das ist, musste ja vorbereitet werden. Aber sie war nicht mehr allein. Sie wusste, Jesus denkt an mich, Jesus ist bei mir, Jesus ist in meinem Herzen. Und damit komme ich zum zweiten Teil dieses Impulses. Das ist so der Gegenwart der göttlichen Personen in unserer Seele. Ich glaube, dass gerade in unserer Zeit, wo wir während des ersten Lockdowns so lange die Eucharistien wehren mussten, wo so viele von uns nicht mehr in die Kirche sich trauen, weil sie krank sind oder Angst, weil Ansteckung haben, oder Angehörige pflegen müssen oder kleine Kinder zu Hause haben. Gerade jetzt ist es so wichtig, dass wir wie Maria und Martha begreifen, dass wir nie alleine sind, dass Gott immer bei uns ist, weil er in uns ist. Und das hatte Jesus seinen Jüngern ausdrücklich gesagt, Johannes 15, 4. Bleibt in mir, dann bleibe ich in euch. Oder 14, 23. Wenn jemand mich liebt, wird er an meinem Wort festhalten. Mein Vater wird ihn lieben und wir werden zu ihm kommen und bei ihm wohnen. Ja, seit dem Tag unserer Taufe wohnen die drei Personen der Dreifaltigkeit in unserer Seele. Der Vater, der Sohn, der Heilige Geist. Ich habe das letzte Mal das Gebet der heiligen Elisabeth von der Dreifaltigkeit zitiert. Sie war so davon überzeugt, dass die Dreifaltigkeit in uns wohnt, dass sie allen, die sie liebte, davon erzählen wollte. besonders ihre Mutter. Also sie schreibt ihr in einem Brief, liebe Mama, ich bitte den Heiligen Geist, dir diese Gegenwart Gottes in deinem Innern zu enthüllen, von der ich dir gesprochen habe. Denk daran, dass deine Seele der Tempel Gottes ist. In jedem Augenblick, bei Tag und bei Nacht, wohnen die drei göttlichen Personen in uns. Dann hören wir gut zu, wie sie differenziert es ihrer Mutter erzählt. Sie sagt zu ihr, du hast nicht die heilige Menschheit in dir, wie bei der heiligen Kommunion, sondern die Gottheit, diese Wesenheit, die die Seligen im Himmel anbeten, ist in deiner Seele. Die Gottheit, diese Wesenheit ist in unserer Seele, so wie im Himmel. Das ist fast unvorstellbar. Aber das ist wahr. Dann fährt Elisabeth fort. Wenn man dies weiß, lebt man in einer ganz wunderbaren, innigen Vertrautheit mit ihm. Man ist nie mehr allein. Aber Elisabeth weiß, dass es nicht jedem leicht fällt, sich Gott in uns vorzustellen. Also geht sie darauf ein und schreibt weiter, liebe Mama, ist dir aber der Gedanke, dass der gute Gott nahe bei dir ist, lieber als der Gedanke, dass er in dir ist, so folge dieser Neigung. Die Hauptsache ist, dass du mit ihm lebst. Denk daran, dass du mit ihm zusammen bist und geh mit ihm um wie mit jemandem, den man liebt. Es ist so einfach. Es bedarf keiner schönen Gedanken, sondern man muss das Herz sprechen lassen. Das ist der Brief 273. Das ist nichts Neues, aber schon im 16. Jahrhundert zum Beispiel schrieb die heilige Teresa von Avila. Mir scheint, dass wenn ich begriffen hätte, wie ich es heute tue, dass in diesem winzigen Palast meiner Seele ein so großer König wohnt, dann hätte ich ihn nicht so oft alleine gelassen und mich von Zeit zu Zeit bei ihm aufgehalten. Ich habe viel Frauen zitiert, aber damit die Männer sich auch angesprochen fühlen, möchte ich Ihnen das Beispiel eines Mannes nennen, der im 17. Jahrhundert gelebt hat. Das ist der Bruder Lorenz der Auferstehung. Er war auch ein Karmelit und er war der Koch von seinem Kloster. Er musste jeden Tag für ein ganzes Männerkloster kochen. Also da macht er nichts dagegen. Und seine Mitbrüder berichten, dass er in der Küche die Arbeit von zwei erledigte. Jedoch, ich zitiere, sah man ihn nie hastig handeln, sondern mit dem richtigen Maß wandte er für jede Arbeit die nötige Zeit auf, verhielt sich immer demütig und ruhig, arbeitete weder langsam noch hastig und blieb immer in einem unveränderlichen Frieden und hatte ein ausgeglichenes Gemüt. Oh, da kann man sich fragen, wer das geschafft hat. Das wäre doch toll, wenn wir es auch so hinkriegen. Aber sein Geheimnis? Den hat er in wenigen Briefen und Gesprächen hinterlassen. Vor Arbeitsbeginn sagte er zu Gott, mein Gott, arbeite mit mir, nimm mein Tun und meine ganze Liebe an. Und dann fing er an zu arbeiten und unterhielt sich weiterhin vertraulich mit Gott, denn er hatte sich angewöhnt, immer in der Gegenwart Gottes zu sein. Dann schreibt er noch, die heiligste, gewöhnlichste und notwendigste Übung im geistlichen Leben ist die Vergegenwärtigung Gottes. Sie besteht darin, an seiner Gegenwart Gefallen zu finden und sich dieses anzugewöhnen, indem man sich demütig und liebevoll zu jeder Zeit mit ihm unterhält. Haben Sie das Wort gemerkt? Zu jeder Zeit. Zu jeder Zeit können wir uns mit Gott unterhalten. Martha in ihrer Küche, wie in unserem Büro, vielleicht nicht gerade, wenn wir ganz was Kompliziertes machen, oder bei den Kindern oder im Altenheim. Sogar im Gefängnis, überall und zu jeder Zeit kann man sich liebevoll mit Jesus unterhalten. Und Bruder Lorenz erklärt uns sogar, wie wir damit anfangen können. Er sagt, diejenigen, die mit dieser Übung anfangen, können innerlich einige Worte sprechen, wie, mein Gott, ich gehöre ganz dir. Lieber Gott, ich liebe dich von ganzem Herzen. Oder andere Worte, die der Liebe spontan einfallen. So, und damit wir nicht denken, dass das nur etwas für die anderen ist, sagt er. Jeder kann ganz nahe mit Gott umgehen. Der eine mehr, der andere weniger. Er weiß, was wir leisten können. Beginnen wir also. Vielleicht wartet er auf einen hochherzigen Entschluss bei uns. Gott verlangt keine großen Opfer von uns. Von Zeit zu Zeit ein wenig an ihn denken, ein wenig Anbetung. das nicht wunderbar? Gott verlangt keine großen Opfer, sagt Bruder Lorenz, sondern, dass wir von Zeit zu Zeit ein wenig an ihn denken, ihn ein wenig anbeten. So einfach ist das. Aber wir müssen nicht denken, dass wir das spüren müssen. Es ist nur wenigen Leuten geschenkt, es zu spüren, diese Gegenwart der Dreifaltigkeit. Aber im Glauben können wir jederzeit das wissen, dass die Dreifaltigkeit in uns wohnt. Und dann wendet sich Bruder Lorenz der Auferstehung an alle, besonders aber an diejenigen, die aus irgendeinem wichtigen Grund nicht in die Kirche gehen können. Er sagt, um bei Gott zu sein, ist es nicht nötig, immer in einer Kirche zu weinen. In unserem Herzen können wir eine stille Kammer des Gebets aufschlagen, wohin wir uns von Zeit zu Zeit zurückziehen und mit ihm liebende Zwiegespräche halten. Und verstehen Sie, das ist genau das, was Jesus zu Martha gesagt hatte. Maria hat das Bessere gewählt und das soll ihr nicht genommen werden. Und dieses Bessere, das ist das Verweilen in der Gegenwart von Jesus, die niemand uns nehmen kann. Am besten ist es natürlich in seiner eucharistischen Gegenwart, wo Jesus auf uns wartet. Aber wenn es wirklich nicht möglich ist, dann wissen wir, dass Jesus in uns ist und dass wir ihm jederzeit in unserer Seele begegnen können. Und wissen Sie, von außen kann man uns die physische Gegenwart Jesu in der Eucharistie wegnehmen. Das haben wir schmerzhaft während des ersten Lockdowns erfahren, wo wir keine Kommunion empfangen durften. Und das erleben in unserer Zeit sehr viele verfolgte Christen auf der ganzen Welt, die der Gegenwart Jesu in der Eucharistie beraubt werden. Aber niemand kann uns die Gegenwart der drei göttlichen Personen in unserem Herzen wegnehmen. Ich möchte mit einem Brief abschließen, den die heilige Elisabeth der Dreifaltigkeit geschrieben hat, als sie als junge Frau, sie hat sie am Knie verletzt und die konnte nicht in der Kirche gehen. Und damit verabschiede ich mich von ihnen. Sie sagte, ich kann nicht zur Kirche gehen, nicht zur heiligen Kommunion. Aber sehen Sie, der liebe Gott braucht das Sakrament nicht, um zu mir zu kommen. Mir scheint, ich habe ihn jetzt ebenso nahe. Diese Gegenwart Gottes ist so gut. Dort, ganz auf dem Grund, im Himmel meiner Seele, finde ich ihn gern, weil er mich ja nie verlässt. Gott in mir, ich in ihm, oh, das ist mein Leben. Nicht wahr? Es ist so gut zu denken, dass wir ihn mit Ausnahme des Schauens bereits genauso besitzen, wie die Seligen dort oben.
0: Herzlichen Dank an Françoise für diese tiefgreifenden, schönen Gedanken. Beten mit Maria und Martha. Radio Gloria wünscht dir
2: ein einfach reicher Gottessegen.
1: Herzlichen Dank, liebe Andrea. Es war auch für mich eine Freude. Und ich freue mich schon auf das nächste Mal. Auf Wiederhören.
2: Danke an Françoise.
0: Das war die Sendung mit Anne-Françoise Vater, Beten mit Maria und Martha. Und so verabschiede ich mich von Ihnen, wünsche Ihnen reicher Gottes Segen.

0: Liebe Hörerinnen und Hörer von Radio Gloria, wir beten zusammen den Barmherzigkeitsrosenkranz heute im Studio Donata Britsch und Claudia Baumeler. Im Namen des Vaters und des Sohnes und des Heiligen Geistes.
1: Amen.
0: Vater unser im Himmel, geheiligt werde dein Name, dein Reich komme, dein Wille geschehe, wie im Himmel so auf Erden.
1: Unser tägliches Brot gib uns heute und vergib uns unsere Schuld, wie auch wir vergeben unseren Schuldigern. Und führe uns nicht in Versuchung, sondern erlöse uns von dem Bösen.
0: Gegrüßt seist du, Maria, voll der Gnade, der Herr ist mit dir. Du bist gebenedeit unter den Frauen, und gebenedeit ist die Frucht deines Leibes, Jesus.
1: Heilige Maria, Mutter Gottes, bitte für uns Sünder, jetzt und in der Stunde unseres Todes. Amen.
0: Ich glaube an Gott, den Vater, den Allmächtigen, den Schöpfer des Himmels und der Erde, und an Jesus Christus, seinen eingeborenen Sohn, unseren Herrn, empfangen durch den Heiligen Geist, geboren von der Jungfrau Maria, gelitten unter Pontius Pilatus, gekreuzigt, gestorben und begraben, hinabgestiegen in das Reich des Todes, am dritten Tage auferstanden von den Toten, aufgefahren in den Himmel, er sitzt zu Rechten Gottes, des allmächtigen Vaters. Von dort wird er kommen, zu richten die Lebenden und die Toten. Ich glaube an den Heiligen Geist, die heilige katholische Kirche, Gemeinschaft der Heiligen, Vergebung der Sünden, Auferstehung der Toten und das ewige Leben. Amen. Ewiger Vater, ich opfere dir auf den Leib und das Blut, die Seele und die Gottheit deines über alles geliebten Sohnes, unseres Herrn Jesus Christus.
1: Zur Sühne für unsere Sünden und die Sünden der ganzen Welt.
0: Durch sein schmerzhaftes Leiden.
1: Hab Erbarmen mit uns und mit der ganzen Welt.
0: Durch sein schmerzhaftes Leiden.
1: Hab Erbarmen mit uns und mit der ganzen Welt.
0: Durch sein schmerzhaftes Leiden.
1: Hab Erbarmen mit uns und mit der ganzen Welt.
0: Durch sein schmerzhaftes Leiden.
1: Hab Erbarmen mit uns und mit der ganzen Welt.
0: Durch sein schmerzhaftes Leiden.
1: Hab Erbarmen mit uns und mit der ganzen Welt.
0: Durch sein schmerzhaftes Leiden.
1: Hab Erbarmen mit uns und mit der ganzen Welt.
0: Durch sein schmerzhaftes Leiden.
1: Hab Erbarmen mit uns und mit der ganzen Welt.
0: Durch sein schmerzhaftes Leiden.
1: Hab Erbarmen mit uns und mit der ganzen Welt.
0: Durch sein schmerzhaftes Leiden.
1: Hab Erbarmen mit uns und mit der ganzen Welt.
0: Durch sein schmerzhaftes Leiden.
1: Hab Erbarmen mit uns und mit der ganzen Welt. Ewiger Vater, ich opfere dir auf den Leib und das Blut, die Seele und die Gottheit deines über alles geliebten Sohnes, unseres Herrn Jesus Christus.
0: Zur Sühne für unsere Sünden und die Sünden der ganzen Welt.
1: Durch sein schmerzhaftes Leiden.
0: Hab Erbarmen mit uns und mit der ganzen Welt.
1: Durch sein schmerzhaftes Leiden.
0: Hab Erbarmen mit uns und mit der ganzen Welt.
1: Durch sein schmerzhaftes Leiden.
0: Hab Erbarmen mit uns und mit der ganzen Welt.
1: Durch sein schmerzhaftes Leiden.
0: Hab Erbarmen mit uns und mit der ganzen Welt.
1: Durch sein schmerzhaftes Leiden.
0: Hab Erbarmen mit uns und mit der ganzen Welt.
1: Durch sein schmerzhaftes Leiden.
0: Hab Erbarmen mit uns und mit der ganzen Welt.
1: Durch sein schmerzhaftes Leiden.
0: Hab Erbarmen mit uns und mit der ganzen Welt.
1: Durch sein schmerzhaftes Leiden.
0: Hab Erbarmen mit uns und mit der ganzen Welt.
1: Durch sein schmerzhaftes Leiden.
0: Hab Erbarmen mit uns und mit der ganzen Welt.
1: Durch sein schmerzhaftes Leiden.
0: Hab Erbarmen mit uns und mit der ganzen Welt. Ewiger Vater, ich opfere dir auf den Leib und das Blut, die Seele und die Gottheit deines über alles geliebten Sohnes, unseres Herrn Jesus Christus.
1: Zur Sühne für unsere Sünden und die Sünden der ganzen Welt.
0: Durch sein schmerzhaftes Leiden.
1: Hab Erbarmen mit uns und mit der ganzen Welt.
0: Durch sein schmerzhaftes Leiden.
1: Hab Erbarmen mit uns und mit der ganzen Welt.
0: Durch sein schmerzhaftes Leiden.
1: Hab Erbarmen mit uns und mit der ganzen Welt.
0: Durch sein schmerzhaftes Leiden.
1: Hab Erbarmen mit uns und mit der ganzen Welt.
0: Durch sein schmerzhaftes Leiden.
1: Hab Erbarmen mit uns und mit der ganzen Welt.
2: durch sein schmerzhaftes Leiden.
1: Hab Erbarmen mit uns und mit der ganzen Welt.
2: Durch sein schmerzhaftes Leiden.
1: Hab Erbarmen mit uns und mit der ganzen Welt.
2: Durch sein schmerzhaftes Leiden.
1: Hab Erbarmen mit uns und mit der ganzen Welt.
2: Durch sein schmerzhaftes Leiden.
1: Hab Erbarmen mit uns und mit der ganzen Welt.
2: Durch sein schmerzhaftes Leiden.
1: Hab Erbarmen mit uns und mit der ganzen Welt. Ewiger Vater, ich opfere dir auf, den Leib und das Blut, die Seele und die Gottheit deines über alles geliebten Sohnes, unseres Herrn Jesus Christus.
2: Zur Sühne für unsere Sünden und die Sünden der ganzen Welt.
1: Durch sein schmerzhaftes Leiden.
2: Hab Erbarmen mit uns und mit der ganzen Welt.
1: Durch sein schmerzhaftes Leiden.
2: Hab Erbarmen mit uns und mit der ganzen Welt.
1: Durch sein schmerzhaftes Leiden.
2: Hab Erbarmen mit uns und mit der ganzen Welt.
1: Durch sein schmerzhaftes Leiden.
2: Hab Erbarmen mit uns und mit der ganzen Welt.
1: Durch sein schmerzhaftes Leiden.
2: Hab Erbarmen mit uns und mit der ganzen Welt.
1: Durch sein schmerzhaftes Leiden.
2: Hab Erbarmen mit uns und mit der ganzen Welt.
1: Durch sein schmerzhaftes Leiden.
2: Hab Erbarmen mit uns und mit der ganzen Welt.
1: Durch sein schmerzhaftes Leiden.
2: Hab Erbarmen mit uns und mit der ganzen Welt.
1: Durch sein schmerzhaftes Leiden.
2: Hab Erbarmen mit uns und mit der ganzen Welt.
1: Durch sein schmerzhaftes Leiden.
2: Hab Erbarmen mit uns und mit der ganzen Welt. Ewiger Vater, ich opfere dir auf den Leib und das Blut, die Seele und die Gottheit deines über alles geliebten Sohnes, unseres Herrn Jesus Christus.
1: Zur Sühne für unsere Sünden und die Sünden der ganzen Welt.
2: Durch sein schmerzhaftes Leiden.
1: Hab Erbarmen mit uns und mit der ganzen Welt.
2: Durch sein schmerzhaftes Leiden.
1: Hab Erbarmen mit uns und mit der ganzen Welt.
2: Durch sein schmerzhaftes Leiden.
1: Hab Erbarmen mit uns und mit der ganzen Welt.
2: Durch sein schmerzhaftes Leiden.
1: Hab Erbarmen mit uns und mit der ganzen Welt.
2: Durch sein schmerzhaftes Leiden.
1: Hab Erbarmen mit uns und mit der ganzen Welt.
2: Durch sein schmerzhaftes Leiden.
1: Hab Erbarmen mit uns und mit der ganzen Welt.
2: Durch sein schmerzhaftes Leiden.
1: Hab Erbarmen mit uns und mit der ganzen Welt.
2: Durch sein schmerzhaftes Leiden.
1: Hab Erbarmen mit uns und mit der ganzen Welt.
2: Durch sein schmerzhaftes Leiden.
1: Hab Erbarmen mit uns und mit der ganzen Welt.
2: Durch sein schmerzhaftes Leiden.
1: Hab Erbarmen mit uns.

Wir beten die sieben Vater unser. Es ist ein Gebet, das der göttliche Heiland, der heiligen Birgitta von Schweden offenbart hat. Papst Pius IX. Kannte diese Gebete und approbierte sie am 31. Mai 1862, indem er sie als der Wahrheit entsprechend und zum großen Nutzen für das Heil der Seelen erachtete. Nach dem Gebet hören Sie die Verheißungen von Jesus, die mit diesem Gebet verbunden sind. Wir beginnen unser Gebet im Zeichen des Kreuzes. Im Namen des Vaters und des Sohnes und des Heiligen Geistes. Amen. O Jesus, ich will jetzt siebenmal das Vaterunser beten, in Vereinigung mit jener Liebe, in welcher du dieses Gebet in deinem Herzen geheiligt und versüßt hast. Nimm es von meinen Lippen in dein göttliches Herz auf, verbessere und vervollkommene es so sehr, dass es der allerheiligsten Dreifaltigkeit so viel Ehre und Freude bereite, wie du ihr auf Erden mit diesem Gebet erwiesen hast. Und diese mögen überströmen auf deine heiligste Menschwerdung, zur Verherrlichung deiner heiligen Wunden und des kostbaren Blutes, das du daraus vergossen hast. Erstens, Beschneidung. Vater unser im Himmel, geheiligt werde dein Name, dein Reich komme, dein Wille geschehe, wie im Himmel, so auf Erden. Unser tägliches Brot gib uns heute und vergib uns unsere Schuld, wie auch wir vergeben unseren Schuldigern. Und führe uns nicht in Versuchung, sondern erlöse uns von dem Bösen. Gegrüßt seist du,

0: Maria, voll der Gnade, der Herr ist mit dir. Du bist gebenedeit unter den Frauen, und gebenedeit ist die Frucht deines Leibes, Jesus. Heilige Maria, Mutter Gottes, bitte für uns Sünder, jetzt und in der Stunde unseres Todes. Amen. Ewiger Vater, durch die unbefleckten Hände Mariens und das göttliche Herz Jesu opfere ich dir die ersten Wunden, die ersten Schmerzen und die erste Blutvergießung Jesu auf, zur Sühne für meine und aller Menschen Jugendsünden und zur Verhütung erster Todsünden, besonders in meiner Verwandtschaft.
1: Zweitens, Blutschweiß. Vater unser im Himmel, geheiligt werde dein Name, dein Reich komme, dein Wille geschehe, wie im Himmel so auf Erden. Unser tägliches Brot gib uns heute und vergib uns unsere Schuld, wie auch wir vergeben unseren Schuldigern, und führe uns nicht in Versuchung, sondern erlöse uns von dem Bösen. Gegrüßt seist du, Maria, voll der Gnade, der Herr ist mit dir, du bist gebenedeit unter den Frauen, und gebenedeit ist die Frucht deines Leibes, Jesus. Heilige Maria, Mutter Gottes, bitte für uns Sünder, jetzt und in der Stunde unseres Todes. Amen. Ewiger Vater, durch die unbefleckten Hände Mariens und das göttliche Herz Jesu opfere ich dir die furchtbaren Leiden des Herzens Jesu am Ölberg auf und jeden Tropfen seines Blutschweißes zur Sühne für meine und aller Menschen Sünden des Herzens, zur Verhütung solcher Sünden und für die Vermehrung der Gottes- und Nächstenliebe.
0: Drittens, Geißelung. Vater unser im Himmel, geheiligt werde dein Name, dein Reich komme, dein Wille geschehe, wie im Himmel, so auf Erden. Unser tägliches Brot gib uns heute und vergib uns unsere Schuld, wie auch wir vergeben unseren Schuldigern. Und führe uns nicht in Versuchung, sondern erlöse uns von dem Bösen. Gegrüßt seist du, Maria, voll der Gnade, der Herr ist mit dir. Du bist gebenedeit unter den Frauen, und gebenedeit ist die Frucht deines Leibes, Jesus. Heilige Maria, Mutter Gottes, bitte für uns Sünder, jetzt und in der Stunde unseres Todes. Amen. Ewiger Vater, durch die unbefleckten Hände Mariens und das göttliche Herz Jesu opfere ich dir die vielen tausend Wunden, die grausamen Schmerzen und das kostbare Blut Jesu von der Geißelung auf, zur Sühne für meine und aller Menschen Sünden des Fleisches, zur Verhütung solcher Sünden und für die Bewahrung der Unschuld, besonders in meiner Verwandtschaft.
1: Viertens, Dornenkrönung. Vater unser im Himmel, geheiligt werde dein Name, dein Reich komme, dein Wille geschehe, wie im Himmel, so auf Erden. Unser tägliches Brot gib uns heute und vergib uns unsere Schuld, wie auch wir vergeben unseren Schuldigern, und führe uns nicht in Versuchung, sondern erlöse uns von dem Bösen. Gegrüßt seist du, Maria, voll der Gnade, der Herr ist mit dir. Du bist gebenedeit unter den Frauen, und gebenedeit ist die Frucht deines Leibes, Jesus. Heilige Maria, Mutter Gottes, bitte für uns Sünder, jetzt und in der Stunde unseres Todes. Amen. Ewiger Vater, durch die unbefleckten Hände Mariens und das göttliche Herz Jesu opfere ich dir die Wunden, die Schmerzen und das kostbare Blut des heiligen Hauptes Jesu von der Dornenkrönung auf, zur Sühne für meine und aller Menschen Sünden des Geistes, zur Verhütung solcher Sünden und für die Ausbreitung des Königtums Christi auf Erden.
0: Fünftens, Kreuztragung. Vater unser im Himmel, geheiligt werde dein Name, dein Reich komme, dein Wille geschehe wie im Himmel, so auf Erden. Unser tägliches Brot gib uns heute und vergib uns unsere Schuld, wie auch wir vergeben unseren Schuldigern. und führe uns nicht in Versuchung, sondern erlöse uns von dem Bösen. Gegrüßt seist du, Maria, voll der Gnade, der Herr ist mit dir, du bist gebenedeit unter den Frauen, und gebenedeit ist die Frucht deines Leibes, Jesus. Heilige Maria, Mutter Gottes, bitte für uns Sünder, jetzt und in der Stunde unseres Todes. Amen. Ewiger Vater, durch die unbefleckten Hände Mariens und das göttliche Herz Jesu opfere ich dir die Leiden Jesu auf seinem Kreuzweg auf, besonders seine heilige Schulterwunde und deren kostbares Blut, zur Sühne für meine und aller Menschen Auflehnung gegen das Kreuz und Murren gegen deine heiligen Anordnungen und alle anderen Zungensünden, zur Verhütung solcher Sünden und für wahre Kreuzesliebe.
1: Sechstens, Kreuzigung Jesu. Vater unser im Himmel, geheiligt werde dein Name, dein Reich komme, dein Wille geschehe, wie im Himmel so auf Erden. Unser tägliches Brot gib uns heute und vergib uns unsere Schuld, wie auch wir vergeben unseren Schuldigern, und führe uns nicht in Versuchung, sondern erlöse uns von dem Bösen. Gegrüßt seist du, Maria, voll der Gnade, der Herr ist mit dir, du bist gebenedeit unter den Frauen, und gebenedeit ist die Frucht deines Leibes, Jesus. Heilige Maria, Mutter Gottes, bitte für uns Sünder, jetzt und in der Stunde unseres Todes. Amen. Ewiger Vater, durch die unbefleckten Hände Mariens und das göttliche Herz Jesu opfere ich dir deinen göttlichen Sohn am Kreuze auf, seine Annagelung und seine Erhöhung, seine Wunden an Händen und Füßen und die drei Ströme seines heiligen Blutes, die sich daraus für uns ergossen, seine äußerste Armut, seinen vollkommenen Gehorsam, alle seine Körper- und Seelenqualen, seinen kostbaren Tod und dessen unblutige Erneuerung in allen heiligen Messen der Erde, zur Sühne aller Verletzungen der heiligen Ordensgelübde und Ordensregeln, zur Genugtuung für meine und der Welt Sünden, für die Kranken und Sterbenden, für heiligmäßige Priester und Laien, für die Anliegen des Heiligen Vaters zur Wiederherstellung der christlichen Familie, für Starkmut im Glauben, für unser Vaterland und die Einheit der Völker in Christus und seiner Kirche, sowie für die Diaspora.
0: Siebtens, Öffnung der heiligen Seite. Vater unser im Himmel, geheiligt werde dein Name, dein Reich komme, dein Wille geschehe, wie im Himmel so auf Erden. Unser tägliches Brot gib uns heute und vergib uns unsere Schuld, wie auch wir vergeben unseren Schuldigern. Und führe uns nicht in Versuchung, sondern erlöse uns von dem Bösen. Gegrüßt seist du, Maria, voll der Gnade, der Herr ist mit dir, du bist gebenedeit unter den Frauen, und gebenedeit ist die Frucht deines Leibes, Jesus. Heilige Maria, Mutter Gottes, bitte für uns Sünder, jetzt und in der Stunde unseres Todes. Amen. Ewiger Vater, würdige dich, für die Bedürfnisse der heiligen Kirche und zur Sühne der Sünden aller Menschen, das kostbare Blut und Wasser anzunehmen, welches aus der Wunde des göttlichen Herzens Jesu geflossen ist, und sei uns allen gnädig und barmherzig. Blut Christi, letzter, kostbarer Inhalt deines heiligen Herzens, wasche mich rein von allen eigenen und fremden Sündenschulden. Wasser der Seite Christi, wasche mich rein von allen Sündenstrafen und lösche mir und allen armen Seelen die Flammen des Fegfeuers aus. Amen. Im Namen des Vaters und des Sohnes und des Heiligen Geistes. Amen. Der göttliche Heiland offenbarte der heiligen Birgitta noch zusätzliche folgende Verheißung. Wisset, dass ich denjenigen, welche 12 Jahre lang täglich 7 Vaterunser und Ave Maria zu Ehren meines kostbaren Blutes beten, große Gnaden erweisen werde. Erstens, sie kommen nicht ins Fegefeuer. Zweitens, ich werde sie in die Zahl der Märtyrer aufnehmen, wie wenn sie ihr Blut für den Glauben vergossen hätten. Drittens, ich werde 3 Seelen ihrer Anverwandten in der heiligmachenden Gnade erhalten, je nach ihrer Wahl. Viertens, die Seelen ihrer Verwandten bis ins 4. Glied werden der Hölle entgehen. Fünftens, sie werden einen Monat vor ihrem Tod davon in Kenntnis gesetzt. Sollten sie vor dieser Zeit sterben, so betrachte ich es als geschehen, das heißt, wie wenn sie diese Bedingungen erfüllt hätten. Papst Innozenz, der 10., bestätigte diese Offenbarung und fügte bei, dass die Seelen, die sie erfüllen, jeden Karfreitag eine Seele aus dem Fegefeuer befreien. Die Gebet können Sie beziehen bei Radio Gloria. Rufen Sie auf Nummer 041 720 23 23. Wir schicken Sie Ihnen gerne zu. 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

0: Jetzt hören wir einen Gedanken vom Bruder Gabriel Hüger.
1: Nimm das Wort Gottes an. Betrachte heute auch wieder schwere Worte, die Jesus sagte. Weh dir, Korazin. Weh dir, Bethsaida. Wenn einst in Tyrus und Sidon die Wunder geschehen wären, die bei euch geschehen sind, man hätte dort in Sack und Asche Buße getan. Es ist eine traurige Tatsache, dass nicht alle Wunder die Menschen zur Umkehr und zu Jesus führen. So habe ich in einer Wallfahrtskirche ein Bild gesehen und habe dann den Wallfahrtsseelsorger gefragt, ja, was war das damals für ein Wunder, das hier dargestellt worden ist? Und der Seelsorger meinte, ja, es war leider ein trauriges Wunder, denn es wurde eine Frau von ihrer Lähmung geheilt. Sie stand aus ihrem Rollstuhl auf, doch später verstarb sie als Dirne in einem Bordell. Ja, der tiefe Sinn der Wunder Jesu besteht darin, uns zur Umkehr zu führen, zu einem tiefen Kontakt mit dem Wort Gottes, das uns zum wahren Leben führt, das uns vom Bösen befreit, heilt und uns göttliches, ewiges Leben schenken will. Die Weherufe Jesu werden denen gelten, die im Leben sehr wohl von Jesus und dem Wort Gottes gehört haben, doch die Bibel dann in ihrem Bücherregal haben verstauben lassen. Ja, wir brauchen nicht in Sack und Asche Buße zu tun, sondern wir brauchen nur täglich die Heilige Schrift in die Hand nehmen und aufmerksam das Wort Gottes lesen. Wenn wir das tun, dann kommt, wie es Papst Benedikt XVI. Einmal vorhergesagt hat, der neue Frühling in der Kirche. Im Namen der Kraft Jesu Christi von Nazareth, der uns durch seine Wehrufe vor der großen Gefahr retten will, dass wir nicht den Frieden und den Himmel verlieren. In der Kraft des Glaubens der heiligen katholischen Kirche, immer der priesterlichen Vollmacht, auf die Fürsprache der Mutter Gottes, des heiligen Josef und alle Engel und Heiligen des Himmels, binde, breche und entmacht dich alle Flüche, Verwünschungen, negativen Festlegungen, die euch und eure Familien, eure Wohnungen und Arbeitsstellen getroffen haben und setzt euch frei davon. Dem Namen Jesu Christi von Nazareth trenne ich alles Negative von euch ab, was euch von Menschen, Dingen oder Orten übertragen worden ist. Und bitte die Mutter Gottes, es möge all dies Negative durch ihr unbeflecktes Herz in Segen und Heil für euch alle verwandeln. Und so segne, heile, stärke und schütze euch der allmächtige und uns liebende Gott, der Vater und der Sohn und der Heilige Geist. Amen.
0: Das war ein Gedanke von Bruder Gabriel Hüger.

Jetzt hören wir Ratschläge vom heiligen Johannes Chrysostomus. Er lebt vom Jahr 345 bis 407. Er war Priester in Antiochia und später Bischof von Konstantinopel. Er ist Kirchenlehrer. Er sagt uns Weg zum ewigen Leben. Er fragt: Wollt ihr, dass ich euch die Wege der Umkehr aufzeige? Sie sind zahlreich, mannigfaltig und unterschiedlich, aber sie alle führen in den Himmel. Der erste Weg ist die Missbilligung unserer Fehler. Sprich selber deine Vergehen aus, damit du Recht bekommst. Jesaja 43, 26. Aus diesem Grund sagte der Prophet: Ich sagte, ich will dem Herrn meine Frevel bekennen, und du hast mir die Schuld vergeben. Psalm 32, 5. Verurteile also du selbst deine Fehler. Das genügt, dass dich der Herr erhört. Denn wer seine eigenen Fehler verurteilt, fürchtet sich stärker davor, wieder in sie zurückzufallen. Ein zweiter, nicht weniger wichtiger Weg besteht darin, unseren Feinden nichts nachzutragen, unseren Zorn zu beherrschen und allen, mit denen wir im Dienst verbunden sind, ihre Schuld zu vergeben. Denn so erhalten wir Vergebung unserer Schuld, die wir vor dem Herrn haben. Das ist die zweite Möglichkeit, von Schuld rein zu werden. Denn wenn ihr den Menschen ihre Verfehlungen vergebt, sagt der Herr, dann wird euer himmlischer Vater auch euch vergeben. Matthäus 6,14. Willst du den dritten Weg der Umkehr kennen? Es ist das innige, aufmerksame Herzensgebet. Almosen sind der vierte Weg. Sie haben eine erhebliche, ja, unaussprechliche Macht. Sodann sind Bescheidenheit und Demut nicht minder wichtig, um die Sünden an ihren Wurzeln zu zerstören. Als Zeuge dafür steht der Zöllner, der vor Gott keine guten Taten vorweisen konnte, sie aber durch die Opfergabe in Ergebenheit ersetzte und so die schwere Last seiner Schuld abwerfen konnte. Wir haben fünf Umkehrwege beschrieben. Bleib also nicht untätig, sondern geh diese Wege täglich. Sie sind leicht zu gehen und du kannst nicht deinen beklagenswerten Zustand vorschützen. Wir haben Ratschläge gehört vom heiligen Johannes Chrysostomus. Er war Bischof von Konstantinopel und Kirchenlehrer.

Gedanke von Don Pirino Gaglione vom 4. Dezember 2020. Zusammenleben, einen Lebensgefährten haben, einen anderen Mann oder eine andere Frau zu haben, ist zu einer Lebensweise geworden, die aus einer heidnischen Kultur stammt, die Gott ausschließt. Heute brauchen die Zeugen des Evangeliums dein Gebet, deine Unterstützung und deine überzeugte und wirksame Verteidigung. Noch nie so wie heute braucht es Mut, um die Schwierigkeiten zu überwinden, die aus einer nichtchristlichen Kultur und aus einer immer überzeugenderen und nicht guten Lebensweise stammen, die versucht, auch die Überzeugung der Geistlichen und der Christen zu beseitigen. Gott und die Mutter Gottes werden über die menschliche Kultur siegen, die vom Geist des Bösen genährt wird.

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1: Papst und Andrea Bocelli laden zum internationalen Friedensgebet nach Castel Gandolfo ein. Deutscher Ethiker betont, Leo XIV. Kann KI-Debatte entscheidend prägen. Und Zentralafrika, Schutz, Wasser und Nahrung dringend gesucht. Das und mehr hören Sie in dieser Sendung. Ich bin Mario Galgano. Herzlich willkommen. Castel Gandolfo lässt den Papst nicht los. 3 Wochen hatte Leo XIV. Dort in seiner Sommerresidenz verbracht. Montagabend kam er zurück nach Rom. Doch schon heute Abend zieht es ihn wieder in die Albaner Berge zu einer ganz besonderen Begegnung. Ich habe darüber vor dieser Sendung mit meiner Kollegin Gudrun Seiler gesprochen. Gudrun, was hat Papst Leo in Castel Gandolfo vor?
2: Heute Abend findet ein kleines Gebetstreffen mit Musik statt, und zwar im sogenannten Borgo Laudato Si auf dem Gelände der päpstlichen Sommerresidenz. Dieses Borgo Laudato Si ist sozusagen eine dem päpstlichen Park ausgegliederte Event-Location, die auch für Veranstaltungen vermietet wird, sofern die sich mit dem Geist des Ortes vertragen. Vor 2 Wochen fand da zum Beispiel ein großes Treffen von 30 internationalen Nobelpreisträgern statt und einer Reihe Friedensaktivisten zum Thema KI und Krieg. Und heute eben dort der Cantico di Pace, wörtlich Gesang des Friedens, ein Gebetstreffen im Rahmen der Feiern zum 800. Todesjahr des heiligen Franz von Assisi. Das ist ja alles thematisch sehr stimmig. Borgo Laudato Si heißt so nach der gleichnamigen Sozial- und Umweltenzyklika von Papst Franziskus, und Laudato Si wiederum auf Deutsch gelobt seist du, mein Herr. Das sind die ersten Worte des Sonnengesangs, den Franz von Assisi im 13. Jahrhundert als Loblied auf die Schöpfung verfasst hat. Papst Leo leitet das gemeinsame Gebet und er will dabei im Geist des Sonnengesangs heute ein Zeichen für Versöhnung, für weltweiten Frieden und für den Schutz der Schöpfung setzen.
1: Eine Besonderheit ist die musikalische Gestaltung des Friedensgebets heute Abend. Es singt unter anderem der italienische Tenor Andrea Bocelli. Was hat es damit auf sich?
2: Ja, Andrea Bocelli, der übrigens blind ist, das ist der Tenor mit den meisten verkauften Tonträgern weltweit. Und als Italiener ist er ein inzwischen fast schon bewährter Gast bei den Päpsten. Er hat für Johannes Paul II. Gesungen, 2019 für Benedikt XVI. Beim Empfang damals für Kunstschaffende in der Sixtinischen Kapelle und dann auch bei mehreren Anlässen sogar vor Papst Franziskus, unter anderem in den USA beim Weltfamilientreffen in Philadelphia 2015. Bocelli tritt auch nicht zum ersten Mal in Castel Gandolfo auf. Schon bei der Eröffnung des Borgo Laudato Si mit Papst Leo vor einem Jahr hat er für die Musik gesorgt. Bocelli achtet, wie wahrscheinlich jeder Künstler, auf besonders medienwirksame Auftritte. Er wurde im Oktober letzten Jahres schon mal von US-Präsident Donald Trump im Oval Office empfangen und hat dabei auch spontan seinen Welthit Con te partirò angestimmt. Und in Castel Gandolfo singt er heute Abend vor Papst Leo gemeinsam mit dem Jugendchor ABF Voices.
1: Und wie geht es dann in den kommenden Tagen und Wochen weiter mit Papst Leo und seinem Programm? Ist der Sommer für ihn vorüber?
2: Die Generalaudienzen am Mittwoch finden ab nächster Woche wieder statt in Rom. Heute war noch Pause. Auch der Angelus am Petersplatz am Sonntag wird wieder regulär stattfinden. Ob und wenn ja, welche Privataudienzen Papst Leo jetzt im August stattfinden lässt, dazu ist noch nichts bekannt. Fest steht aber, dass der Papst im August 3-mal Rom verlässt. Am Donnerstag, den 6. August, nächste Woche, reist er nach Assisi zur Basilika Santa Maria degli Angeli, wo die Portiuncula steht, also das winzige Kirchlein, das Franz von Assisi wieder aufgebaut hat. Am Samstag, den 22. August, geht Leo zuerst nach San Marino, den Zwergstaat im Apennin, und dann gleich daneben nach Rimini zum großen Katholikentreffen, das dort jedes Jahr stattfindet. Es ist das erste Mal, dass dort ein Papst vorbeischaut. Und Mitte August, rund um den 15. Maria Himmelfahrt, geht er nochmal 3 Tage nach Castel Gandolfo zum Ausspannen und Messe feiern. Das wurde zwar noch nicht mitgeteilt, es ergibt sich aber einfach aus dem Ticketverkaufskalender der päpstlichen Villen in Castel Gandolfo. Man kann jetzt nämlich ab 1. August sich sogar wieder den Apostolischen Palast anschauen, wo der Papst ja bis Montag dieser Woche gewohnt hat. Aber 14. bis 16. August kann man keine Eintrittskarten lösen, heißt wohl Papst im Haus.
1: Das Friedensgebet in Castel Gandolfo heute Abend beginnt um 19 Uhr und wird dann um 21.30 Uhr auf der Website und auf dem YouTube-Kanal von Vatican News übertragen. Nicht auf Deutsch kommentiert, sondern einfach im Originalton und es bleibt nicht abrufbar. Mehr dazu unter www.radiovatikan.de. In der Person von Papst Leo XIV. Sieht der deutsche KI-Ethiker und Philosoph Norbert Paulo eine außergewöhnliche Chance für die Kirche, Einfluss auf die internationale Debatte über künstliche Intelligenz zu nehmen. Dies liege nicht nur am Inhalt seiner ersten Enzyklika Magnifica Humanitas, denn auch die Tatsache, dass der Papst Amerikaner sei, verändere die Wahrnehmung im Silicon Valley grundlegend. Paulo lehrt Philosophie und Ethik der Digitalisierung an der KU Eichstätt-Ingolstadt.
3: Also hätte ein Papst aus Argentinien oder Deutschland oder aus Polen, um die Vorgänger zu nennen, die gleiche Enzyklika veröffentlicht, hätte das nicht die gleiche Auswirkung.
4: Meint Norbert Paulo, denn schließlich erfolgten die maßgeblichen KI-Entwicklungen durch Konzerne im Silicon Valley.
3: Also irgendwie wird Papst Leo als einer von uns wahrgenommen aus amerikanischer Perspektive. Und man geht grundsätzlich davon aus, dass der das alles besser versteht und nicht einer von den anderen, ein Fremder ist, sondern jemand, der aus der gleichen Kultur ist, die gleichen Werte vertritt und so. Das spielt eine große Rolle und das kann ein großes Pfund sein für die Kirche.
4: Das unterstreicht Paulo auch mit Blick auf die einladende und bodenständige Art des Papstes. Dies schaffe Vertrauen und Gesprächsbereitschaft, die andere Päpste wohl kaum hätten erreichen können, so Paulo. Mit seiner Enzyklika Magnifica Humanitas habe der Papst die wichtigsten ethischen Fragen der vergangenen Jahre gebündelt und einem breiten Publikum zugänglich gemacht, würdigt er das erste große Lehrschreiben von Leo XIV.
3: Er hat mit Sicherheit eine wichtige Frage getroffen, also eine Frage, die im Endeffekt uns alle umtreibt und die schon jahrelang diskutiert wird. Die hat er halt sehr, sehr klug aufgegriffen, sehr viele Debatten klug zusammengeführt und auf die zentralen ethischen Bruchlinien sozusagen verwiesen, die in der aktuellen Entwicklung von KI wichtig sind. Ja, das hat er mit der Enzyklika gemacht und das ist wirklich sehr, ein sehr wirkmächtiger Text, der in aller Kürze eine sehr, sehr umfangreiche Debatte, die inzwischen seit über einem Jahrzehnt in verschiedenen Fächern geführt wird, zusammenbringt und für ein sehr breites Publikum, ja, also alle, die sich für so eine Enzyklika interessieren, wirklich auch in der Sprache zusammenführt, die so viele Menschen erreichen kann, wie es natürlich Fachdebatten, die es lange gibt, niemals tun würden. Also das war wirklich eine große Leistung.
4: Allerdings sei er bei der praktischen Umsetzung sehr offen geblieben. Dazu hätte er sich zwar noch konkretere Aussagen erhofft, doch diese Aufgabe liege nun bei Politik, Wissenschaft und Wirtschaft, meint der Wissenschaftler.

0: effektive Absicherung der KI-Modelle hinzubekommen.
1: Erklärt Paolo weiter. Diesen Schritt hätten die Unternehmen auch sehr bereitwillig kommuniziert, um von ihrer Seite aus eine Reaktion auf den Vorfall zu zeigen. Nichtsdestotrotz habe dieser erneut deutlich gemacht, dass die Entwicklung leistungsfähiger KI nicht allein der Selbstregulierung der Unternehmen überlassen werden dürfe. Neben Regeln für den Einsatz brauche es künftig auch verbindliche Vorgaben für Forschung und Entwicklung, so die Forderung des Professors. Für Radio Vatikan, Christine Seuss.
2: Nach den Schändungen mehrerer Gebetsstätten im Marienwallfahrtsort Medjugorje hat die Staatsanwaltschaft von Bosnien und Herzegowina die Ermittlungen übernommen und die Verhängung der Untersuchungshaft gegen den festgenommenen Tatverdächtigen angekündigt. Dem 31-jährigen polnischen Staatsbürger wird die Beschädigung bzw. Zerstörung religiöser Objekte vorgeworfen. Nach bosnischem Strafrecht droht dafür eine Freiheitsstrafe von 6 Monaten bis zu 5 Jahren. Der Verdächtigte war am Dienstag nach einer groß angelegten Fahndung in der Ortschaft Cerno bei Lubuczki festgenommen worden. Er soll am Mittwoch der Staatsanwaltschaft überstellt werden. Unterdessen hat der Wallfahrtsort die Folgen des Angriffs innerhalb weniger Stunden weitgehend beseitigt. Mitglieder der Pfarrgemeinde, Jugendliche der Gemeinschaft Cinacolo sowie zahlreiche Freiwillige entfernten die Schmierereien an den Marienstatuen auf dem Erscheinungsberg Podbru. Die Reinigung weiterer beschädigter Gebetsorte soll am Mittwoch abgeschlossen werden. Auch der durch einen Brand beschädigte Außenaltar der Pfarrkirche St. Jakobus wurde noch am selben Tag instand gesetzt. Das abendliche Gebetsprogramm mit Rosenkranz, Eucharistiefeier und eucharistischer Anbetung konnte deshalb wie vorgesehen am Außenaltar stattfinden. Während der Anbetung versammelten sich zahlreiche Gläubige zu einem Gebet der Wiedergutmachung. Und wir blicken nach Afrika. Bewaffnete Gruppen haben vor einem Monat im Nordosten der Zentralafrikanischen Republik gewütet, im Amdafok, einem wichtigen Grenzposten zum Sudan. Die humanitäre Lage dort bleibt angespannt, sagt uns der örtliche Caritas-Direktor.
3: Über Amdapok kamen seit dem Ausbruch des Krieges im Sudan 2023 Zehntausende Flüchtlinge in die Zentralafrikanische Republik. Dass auch dort keine Stabilität herrscht, wurde mit dem Angriff der bewaffneten Gruppe vom 30. Juni deutlich. Die humanitäre Lage in Amdapok bleibt wirklich prekär und besorgniserregend, sagte uns der Exekutivsekretär der Caritas Zentralafrikas, der Priester Alain Bienvenu Bangbanzi. Dieses tragische Ereignis hat großes Leid in der Bevölkerung verursacht. Aus Angst vor einem neuen Angriff lebt sie in einem Vertriebenenlager am Rand der MINUSCA-Basis. Dort ist ein Gelände entstanden, auf dem die Bevölkerung vor großen Herausforderungen steht. Der Bedarf ist enorm, um ihr Leid zu lindern. Die Angreifer attackierten Stellungen der zentralafrikanischen Streitkräfte. Bei den Kämpfen starben Zivilisten und Soldaten. Die Angreifer zerstörten öffentliche Gebäude, plünderten oder verbrannten Häuser und stahlen Vorräte. Ein Teil der Bevölkerung floh nach Birao, ein anderer Teil versucht inzwischen zurückzukehren. Besonders dringend fehlen wetterfeste Unterkünfte, Lebensmittel, Trinkwasser und medizinische Hilfe. Die Bedürfnisse und Herausforderungen betreffen die Lebensqualität, weil die Menschen unter Dächern aus Planen leben, die manchmal Löcher haben, erklärte Bangbanzi. Auch die Qualität des Wassers ist ein Problem. Es ist schwierig, Nahrung zu finden, um all diese Menschen zu versorgen. Hinzu kommen Bedürfnisse im Bereich der Gesundheit. All das führt dazu, dass die humanitäre Lage in Amdafok wirklich prekär und besorgniserregend bleibt. Unter den Hilfsbedürftigen befinden sich Vertriebene aus Amdafok und auch sudanesische Flüchtlinge. Caritas sieht zudem ein hohes Schutzrisiko für Frauen und Kinder. Die Erfahrung hat gezeigt, dass Menschen an solchen Orten manchmal Missbrauch oder sexuelle Ausbeutung ausgesetzt sind, so der Caritas-Direktor. Deshalb muss auch in diesem Bereich gearbeitet werden, um diese Menschen in ihrer fragilen Lage zu schützen. Für Radio Vatikan, Sabrina Czarnecki.
2: Und zum Schluss noch ein weiterer Teil unserer Sommerserie.
4: 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Durch den Sommer.
5: Im Namen der Menschlichkeit oder im Namen Gottes und der Kirche sind Menschen in allen Jahrhunderten, besonders in Zeiten äußerster Bedrängnis,

0: ohne Rücksicht auf ihr persönliches Schicksal zum Anwalt des Menschen, seiner unantastbaren Würde und unverletzlichen Grundrechte geworden.
1: Und damit endet diese Sendung. 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Vatican News Deutsch auf WhatsApp. Aus dem Studio in Rom verabschiedet sich Mario Galgano. 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

Herzlich willkommen bei Radio Gloria, heisst sie Claudia Baumüller. Heute am Mittwoch, der 29. Juli 2026. Wir sind in der 17. Woche vom Jahreskreis und Kille denkt heute an die Heilige Martha, Maria und Lazarus. 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
1: Liebe Zuhörerinnen und Zuhörer, in mehreren Folgen behandelt Herr Dr. Peter Egger aus Brixen im Südtirol die Einführung ins Neue Testament. 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

liebe Hörerinnen und Hörer. Wir wollten uns nun dem Neuen Testament zuwenden und wir haben ja da schon einen weiten Weg zurückgelegt und sind bereits bei den Briefen des Apostels Paulus angelangt. Und da haben wir letztes Mal noch über den Römerbrief eine kurze Einführung gehört und wollen uns heute einigen ausgewählten Texten zuwenden. Wir müssen aber gleich eines sagen, der heilige Paulus ist ein sehr, sehr tiefer Theologe. Und er führt uns hinein in die Lehre Christi wie kein anderer. Aber gleichzeitig mutet uns der heilige Paulus auch einiges zu. Wir wissen ja, dass er selber ein Theologe war und dass er viele Jahre lang in Jerusalem bei dem großen Lehrer Gamaliel studiert hatte. Er kannte das mosaische Gesetz, also das Gesetz des Moses, in- und auswendig. Und er war auch ein überzeugter Vertreter des mosaischen Gesetzes. In seiner Jugendzeit hat er nach dem Studium das Christentum bekämpft, weil er den Eindruck hatte, dass die Christen das Gesetz des Moses in Frage stellten. Und wir alle wissen, dass es erst durch ein besonderes Eingreifen durch Jesus zur Bekehrung von Paulus gekommen ist. Paulus hat damals den Auftrag bekommen, die Christen in Damaskus zu verfolgen. Und er ist von Jerusalem aufgebrochen, um nach Galiläa zu reiten und von dort dann über die Golanhöhen hinüber zu gelangen in die Hauptstadt von Syrien nach Damaskus. Und auf den Golanhöhen oben, in der Gegend der heutigen Stadt Kuneitra, ist er dann von Jesus angesprochen worden. Saulus, Saulus, warum verfolgst du mich? Und Paulus fragt, wer ihn da anspricht. Und da hört er, ich bin Jesus, den du verfolgst. Und Jesus bewirkt jetzt die Umkehr von Paulus. Und Paulus beginnt dann nach einer längeren Zeit der Vorbereitung mit der großen Mission. 4 große Missionsreisen hat er unternommen, die ihn weit herumgeführt haben. Er ist bis nach Kleinasien gekommen, nach Zypern, nach Kreta und dann hinüber nach Europa, nach Thessaloniki, nach Makedonien, nach Korinth, nach Ephesus und schließlich auch nach Rom. Und Paulus hat dann immer wieder auch Briefe geschrieben an Gemeinden, an einzelne Personen. Und diese Briefe sind große Schätze, weil hier nämlich Paulus eingeht auf verschiedene Fragen, weil hier Paulus verschiedene Dinge erklärt. Offensichtlich hat man ihm auch Fragen gestellt, auf die er dann eingegangen ist. Er hat aber auch gesprochen über das Leben in der Gemeinde und hat die Menschen darauf hingewiesen, wie sie als Christen leben sollten. Und diese Briefe sind für uns ein riesiger Schatz. Und man muss immer wieder versuchen, diese Briefe zu lesen. Aber gleichzeitig muss man sagen, sind diese Briefe nicht immer sehr einfach. Und wir wollen jetzt versuchen, einige wichtige Stellen ein wenig zu betrachten. Ich muss ganz offen sagen, ich
bin kein Experte für die Paulusbriefe. Und viele Dinge sind mir auch nicht klar. Aber ich möchte versuchen, einige Grundgedanken mit Ihnen zu besprechen. Und wir dürfen eines sagen, wir sollen uns nicht entmutigen lassen, wenn wir nicht alle Dinge begreifen. Manchmal ist es so, dass gewisse Dinge oft nur mit der Zeit klar werden und vor allem dann, wenn der Heilige Geist mitwirkt. Und da darf ich Ihnen etwas erzählen, was ich auch immer als eine kostbare Erinnerung betrachte. Ich hatte einmal das große Glück, mit Kardinal Ratzinger, unserem heutigen Papst, ein längeres privates Gespräch führen zu dürfen. Er machte damals Urlaub in Südtirol, in Brixen, und da war es möglich, mit ihm auch einmal einen Gesprächstermin zu vereinbaren. Er war immer sehr freundlich und offen, und alle Menschen, die versucht haben, ihn zu erreichen, denen hat er immer wieder seine Zeit zur Verfügung gestellt. Und so hatte ich auch einmal das Glück, mit Kardinal Ratzinger zu sprechen, und er sagte zu mir, ich habe eine Stunde Zeit. Und da habe ich dann gesagt, das ist eine einmalige Gelegenheit, um endlich einmal schwierige Fragen stellen zu können, weil da ist jetzt jemand, der mir Antwort geben kann. Und da habe ich mal Fragen zusammengestellt und habe gesagt, also diese Chance muss ich nützen. Und er hat mich dann sehr freundlich empfangen. Und ich habe ihn gefragt, wie es ihm geht, und ich fragte ihn auch, wie es Papst Johannes Paul ginge. Und dann hat er gesagt, ja, wollten Sie mir noch einige Fragen stellen? Dann habe ich gesagt, ich habe einen ganzen Katalog. Dann hat er gelächelt, und ich habe dann wirklich eine Frage nach der anderen vorgelegt, und die hat er mir, ich möchte sagen, aus dem Handgelenk heraus beantwortet. Und das waren gewiss zum Teil sehr schwierige Fragen. Und zum Schluss, und das werde ich nie vergessen, hat er dann zu mir gesagt, seien Sie ganz ruhig, auch ich habe noch manche Bibelstellen, die ich nicht verstanden habe. Und das hat mich am meisten beeindruckt, dass dieser überragende Mann mir einfach freimütig gesteht, dass es auch für ihn noch manche Bibelstellen gibt, die er nicht ganz geklärt hat. Da habe ich mir gedacht, dieser Mann ist nicht nur von einer überragenden Intelligenz, sondern gleichzeitig auch von einer großen Demut. Und das hat mir immerhin der Mann gesagt, der heute unser Papst ist. Das hat mich sehr, sehr berührt, dass ein so großer Mann sich nicht scheut, zuzugeben, dass es auch für ihn noch so manche Stellen in der Heiligen Schrift, und die kennt er ja in- und auswendig, gibt, die nicht ganz klar sind. Das hat mich fast mehr berührt als die intelligenten Antworten, die er mir gegeben hat. Nun gut, beginnen wir zunächst einmal mit dem Römerbrief. Der Römerbrief gilt als der wichtigste Brief des heiligen Apostels Paulus, weil in diesem Brief eine Menge von Fragen auch angeschnitten werden, auf die Paulus dann eine Antwort gibt. Und da geht es zunächst einmal um die Frage, ob es möglich ist, Gott zu erkennen. Wir müssen uns vor Augen halten, dass es damals zur Zeit Jesu und in der Zeit nach Jesus viele Skeptiker gegeben hat. Es war das die Zeit des Hellenismus, in der also die griechische Philosophie zur Weltphilosophie geworden ist.
hat es verschiedene Strömungen gegeben und unter anderem auch die Philosophie der Skepsis. Und die Skeptiker waren zum Teil hochintelligente Leute, die wirklich Argumente angeführt haben, mit denen sie ihre Zweifel auch untermauert haben. Und unter anderem ging es da bei diesen Skeptikern auch um die Frage, ob man Gott erkennen kann. Und auch heute gibt es wieder viele Skeptiker, die sagen, ja Gott, ob man den überhaupt erkennen kann, wer weiß. Und Paulus, der philosophisch sehr gebildet war, kannte diese Probleme. Und da schreibt er nun ganz kurz im Römerbrief folgende wichtigen Zeilen. Römer, 1. Kapitel, Vers 18 bis 20. Römer 1, 18 bis 20. Denn was man von Gott erkennen kann, ist ihnen offenbar. Gott hat es ihnen offenbart. Seit Erschaffung der Welt wird seine unsichtbare Wirklichkeit an den Werken der Schöpfung mit der Vernunft wahrgenommen. Seine ewige Macht und Gottheit. Paulus spricht hier von den Heiden und auch von den Menschen, die Gott suchen. Und da sagt er, denn was man von Gott erkennen kann, ist ihnen offenbar. Das liegt ihnen offen vor Augen. Gott hat es ihnen offenbart, und zwar wie? Seit Erschaffung der Welt wird seine unsichtbare Wirklichkeit an den Werken der Schöpfung mit der Vernunft wahrgenommen. Also er sagt, dass man in der Schöpfung, in der Natur, mit Hilfe der Vernunft wahrnehmen kann, dass es einen Schöpfer gibt. Die unsichtbare Wirklichkeit Gottes wird durch die Schöpfung geoffenbart und sichtbar. Gottes Weisheit zeigt sich in den Naturgesetzen. Gottes Liebe zeigt sich in der Schönheit der Natur. Gott spricht durch die Natur. Und wir wissen, dass viele Naturwissenschaftler aufgrund ihrer Erkenntnisse über die Natur zum Glauben gefunden haben. Es gibt da interessante Zeugnisse von großen Denkern. Ob das jetzt Einstein ist oder Max Planck oder Heisenberg oder Marconi oder wie immer auch. Alle diese Menschen, diese Forscher, diese Wissenschaftler haben festgestellt, dass man in der Natur eine Weisheit findet, eine Intelligenz findet, eine Vernunft spürt, weil einfach die Natur ohne eine solche Vernunft nicht erklärbar ist. Und da die Natur selber nicht denken kann, die Pflanzen denken nicht, die Tiere denken nicht und so weiter, muss hinter ihnen ein Wesen stehen, das denken kann. Und insofern ist also diese erste Frage, ob man Gott erkennen kann, bei Paulus dahingehend beantwortet, dass er sagt, über die Natur können wir zu Gott vorstoßen. Indem wir einmal hineinschauen in diese wunderbaren Gesetze der Natur. Und das beginnt im Atom, das geht weiter über die Zelle, das geht weiter zu den Pflanzen, zu den Tieren, zum Menschen, bis hinauf zum Kosmos, wo man merkt, dass alles ist von einer unheimlichen Ordnung. Das ist von einer unglaublichen Schönheit. Das ist von einer Zweckmäßigkeit. Und das geht seit Milliarden Jahren so. Und hier wird man plötzlich ganz klein.
findet, hier hat ein gewaltiger Schöpfer gewirkt. Schauen wir uns dann eine zweite Stelle an. Da spricht nun Paulus darüber, dass neben dem Gesetz in der Natur es auch ein Gesetz im Herzen des Menschen gibt. Und dass auch dieses Gesetz im Herzen des Menschen den Menschen zu Gott hinführt. Es gibt also ein äußeres Gesetz, das auf Gott verweist, das Gesetz in der Natur verweist auf den Schöpfer. Aber es gibt auch ein Gesetz im Herzen des Menschen, im Gewissen. Und auch das führt zu Gott hin. Paulus schreibt im zweiten Kapitel des Römerbriefes, Römer 2, 14 bis 16, wenn Heiden, die das Gesetz nicht haben, von Natur aus das tun, was im Gesetz gefordert ist, so sind sie, die das Gesetz nicht haben, sich selbst Gesetz. Und dieser Satz ist auf den ersten Blick nicht ganz einfach. Er spricht jetzt wieder von Menschen, die noch nicht vom jüdischen Glauben oder vom christlichen Glauben etwas gehört haben. Und er sagt deswegen, wenn die Heiden, die das Gesetz nicht haben, und er meint hier das Gesetz des Moses, von Natur aus das tun, was im Gesetz gefordert ist, also die Natur, das Gewissen, das Herz sagt ihnen, was den anderen im Gesetz gesagt wird. Diese Menschen haben es also von Natur aus, weil Gott ihnen ein Gesetz in das Herz gelegt hat, ein Gesetz in das Gewissen hineingelegt hat. Dann sagt er, sind diejenigen, die das Gesetz nicht haben, also nicht das Gesetz des Moses studiert haben, sich selbst Gesetz. Das heißt, bei ihnen ist das Naturgesetz im Herzen drinnen dann das Gesetz. Sie zeigen damit, dass ihnen die Forderung des Gesetzes ins Herz geschrieben ist. Als er sagt, wenn man beobachtet, dass auch Heiden das Gute tun und das Böse unterlassen, dann zeigen sie durch ihren Lebenswandel, dass in ihrem Herzen ein Gesetz eingeschrieben ist. Und dann fährt er fort, ihr Gewissen legt Zeugnis davon ab. Das Gewissen legt Zeugnis davon ab, dass sie um dieses göttliche Gesetz im Herzen wissen. Sie können Gut und Böse unterscheiden. Sie wissen, dass sie nicht morden, nicht stehlen, nicht lügen dürfen. Das hat ihnen niemand so direkt gesagt. Die Heiden hatten keine Gelegenheit, das Gesetz von Mose zu hören. Sie haben die 10 Gebote, die Moses verkündet hat, nie gelernt. Aber in ihrem Herzen drinnen, in ihrem Gewissen drinnen, wissen sie trotzdem, dass man nicht morden, nicht lügen, nicht stehlen darf. Und deswegen sagt jetzt Paulus, sie zeigen, dass sie dieses Gesetz im Herzen haben. Und dann sagt er weiter, ihre Gedanken klagen sich gegenseitig an und verteidigen sich an jenem Tag, an dem Gott, wie ich in meinem Evangelium verkündige, das, was im Menschen verborgen ist, durch Jesus Christus richten wird. Das heißt, in ihren Gedanken, da kommt es zur Anklage, wenn sie nicht das Richtige tun. Und da wird ihnen bewusst, dass sie etwas Falsches getan haben. Und
deswegen wissen also auch die Heiden in ihrem Herzen, in ihrem Gewissen und in ihren Gedanken, was Gott will. Er sagt, und auch wenn sie nie etwas gehört haben vom Gesetz des Moses, in ihrem Herzen, in ihrem Gewissen und in ihren Gedanken wissen sie ganz genau, was sie zu tun haben. Natürlich wird dann das Gesetz im Herzen und im Gewissen und in den Gedanken, in der Vernunft durch das göttliche Gesetz noch vollendet, gereinigt und auch bestätigt. Es ist also gut, wenn Menschen das Gesetz studieren, es kennenlernen, weil dadurch wird vieles klar, bestätigt, gereinigt. Aber, sagt er, im tiefsten Herzen hat jeder Mensch dieses göttliche Gesetz eingeschrieben. Er weiß um Gut und Böse. Er weiß um die Verpflichtung, das Gute zu tun und das Böse zu lassen. Das weiß er. Das hat ihm Gott ins Herz geschrieben. Also das sind einmal zwei fundamentale Aussagen von Paulus, dass er sagt, der Mensch kann Gott erkennen in der Natur. In den Gesetzen der Natur erkennt er seinen Schöpfer. In den Gesetzen der Natur erkennt er die Weisheit. Da werden ihm gewisse Grenzen gesetzt, damit er nicht übertreibt. Da gibt es also Spuren Gottes. Und gleichzeitig spürt er in der Natur auch die Liebe Gottes, dass Gott ihm eine so schöne Wohnstätte gibt und dass diese Natur nicht nur funktioniert, sondern dass sie auch glücklich macht, dass sie schön ist und dass wir uns immer wieder freuen an ihren Früchten. Das alles ist ein Zeichen, dass der, der das geschaffen hat, ein gütiger Vater ist, der die Menschen liebt, der sich um sie kümmert, der ihnen alle zur Verfügung stellt und der ihnen auch ein Gesetz gibt, damit sie begreifen, was sie zu tun haben. Und die zweite Aussage von Paulus ist, dass der Mensch auch in seinem Inneren ein Gesetz hat, das ihn zum Guten hinführt und damit letztlich auch zu Gott hinführt. Paulus sagt also, dass die Menschen die Möglichkeit haben, auch wenn sie nie was vom Gesetz gehört haben, Gott zu entdecken und nach Gott zu leben. Nun hören wir uns eine weitere Stelle an. Das ist jetzt immer im Römerbrief im 3. Kapitel. Römer 3, 21 bis 26. Bevor wir diese Teilen lesen, muss ich jetzt etwas ganz kurz sagen, weil das ist jetzt eine ganz zentrale Stelle, die aber weitreichende Folgen hat. Paulus sagt, dass die Menschen bisher vom Gesetz geleitet wurden. Die Heiden haben das Gesetz in der Natur entdeckt und das Gesetz in ihrem Herzen entdeckt. Bei den Juden, sagt er, war es das Gesetz von Moses, das die Menschen gelenkt hat. Moses hat den Menschen die Tora, das Gesetz, gegeben. Im Auftrag Gottes hat er das Gesetz niedergeschrieben und die Juden waren also vom Gesetz des Moses bestimmt. Und jetzt, sagt er, beginnt etwas ganz Neues. Es beginnt jetzt mit Jesus die Gerechtigkeit und die Barmherzigkeit Gottes. Paulus sagt, es ist nicht mehr das Gesetz das Entscheidende, sondern es kommt darauf an, dass der Mensch
deinen Glauben, die Gerechtigkeit und Liebe Gottes empfangen kann. Er sagt, früher mussten sich die Menschen bemühen, nach dem Gesetz zu leben, um durch die treue Erfüllung des Gesetzes gerettet zu werden. Und jetzt, sagt er, beginnt eine neue Zeit. Es ist nicht mehr das Gesetz der einzige Maßstab, sondern der Mensch kann jetzt auch in den Himmel kommen, weil er durch Gott gerettet wird, weil Jesus Christus für ihn gestorben ist, weil er durch Jesus Christus die Barmherzigkeit Gottes bekommt. Und das, liebe Freunde, ist der Übergang vom Alten zum Neuen Testament. Das Alte Testament war eine Gesetzesreligion. Und die Menschen mussten versuchen, durch die Einhaltung des Gesetzes in den Himmel zu kommen. Aber die Menschen haben immer wieder erfahren, dass sie nicht imstande waren, dieses Gesetz zu erfüllen. Und sie haben auch immer wieder erlebt, den Abfall vom Gesetz, und jedes Mal hat es dann Konsequenzen gegeben, Strafen gegeben, Katastrophen gegeben. Und jetzt, sagt Paulus, beginnt eine neue Zeit, wo nicht mehr das Gesetz im Mittelpunkt steht, sondern die Barmherzigkeit Gottes, dass Jesus Christus die Menschen rechtfertigt. Es ist nicht mehr die Erfüllung des Gesetzes, das an erster Stelle steht, sondern dass Christus diesen Menschen, die oft das Gesetz nicht erfüllen können, weil sie zu schwach sind, weil sie sündigen, dass jetzt diese Menschen nicht durch das Gesetz, sondern durch die Barmherzigkeit und Gerechtigkeit Gottes gerettet werden. Jetzt da gilt es natürlich, einige Dinge zu klären. Aber zunächst einmal wollen wir diesen Text lesen. Paulus schreibt: Jetzt aber ist unabhängig vom Gesetz die Gerechtigkeit Gottes offenbart worden, bezeugt vom Gesetz und von den Propheten. Die Gerechtigkeit aus dem Glauben an Jesus Christus, offenbart für alle, die glauben. Also er sagt, das, was bereits im mosaischen Gesetz angekündigt wird und von den Propheten, jetzt gibt es die Gerechtigkeit Gottes aus dem Glauben an Jesus Christus und nicht mehr durch die reine Erfüllung des Gesetzes. Also wenn wir das mal übersetzen ins Christentum, dann heißt es also nicht nur die Erfüllung der Gebote, dass wir in die Messe gehen, dass wir die Nächsten lieben und, wird uns in den Himmel führen, sondern das, was entscheidend ist, dass Jesus Christus für uns durch sein Sühneleiden die Gerechtigkeit erworben hat, die Rettung erworben hat. Wir merken nämlich immer wieder, dass wir erstens einmal nicht imstande sind, die Gebote einzuhalten. Immer wieder sind wir nachlässig, immer wieder übertreten wir sie. Und zum Zweiten ist es auch so, dass wir den unendlichen Gott einfach nicht nur durch unsere eigenen Taten wirklich erreichen können. Es braucht da die Gnade Gottes, die Zuwendung von oben und die Barmherzigkeit Gottes. Das ist entscheidend. Wir müssen uns zwar bemühen und wir sollen uns jeden Tag darum bemühen. Aber wenn es uns nicht gelingt oder wenn da immer wieder etwas fehlt, dann dürfen wir deswegen nicht die Hoffnung aufgeben, sondern im Gegenteil. Wir müssen uns umso mehr an Gott und seine Barmherzigkeit wenden und ihn bitten, uns das zu vergeben. Und wir können auf Jesus verweisen und sagen,
Jesus hat ja das für uns schon erworben. Gib es uns. Und auf diese Art und Weise wird nun der Glaube an Jesus zum entscheidenden Faktor für den Eintritt in das Himmelreich. Diese Lehre muss aber noch vertieft werden, weil man kann hier auch manche Dinge in einer falschen Weise interpretieren, dass man sagt, es kommt nicht darauf an, ob ich wirklich alles tue, was in meinen Möglichkeiten steht, sondern im Grunde genommen wird dann schon Jesus durch seine Barmherzigkeit dafür sorgen, dass ich in den Himmel komme. Und das hat man auch versucht in dieser Weise zu interpretieren. Und da wird es dann problematisch, weil man sagt, letztlich kommt es nur auf den Glauben an, die Barmherzigkeit Gottes wird es schon richten. Und damit ist auch jeder, der das Gesetz nicht erfüllt, trotzdem gerechtfertigt und kommt in den Himmel. Aber darüber werden wir uns dann das nächste Mal unterhalten. Für heute, liebe Hörerinnen und Hörer, möchte ich mich von Ihnen verabschieden und Ihnen alles Gute wünschen. Und ich bitte Sie, freuen Sie sich am Glauben. Wir sind von Gott geliebt und wir sind von Gott erlöst. Und aus dem heraus sollen wir uns jeden Tag neu bemühen. Alles Gute und liebe Grüße von Peter Ecker aus Brixen in Südtirol.

Nie wieder Krieg. Dieses Gebet betete Papst Johannes Paul II. 1991 direkt vor dem Kriegsbeginn gegen den Irak. Wir beten mit ihm. Gott unserer Väter, groß und voll Erbarmen, Herr des Friedens und des Lebens, du Vater aller Menschen, du hegst Pläne des Friedens und nicht des Leides. Du verdammst die Kriege und brichst den Stolz der Gewalttäter. Du hast deinen Sohn Jesus gesandt, um den Menschen in nah und fern den Frieden zu verkünden, um die Menschen aller Rassen und Völker in einer einzigen Familie zu vereinen. Höre den einmütigen Aufschrei deiner Kinder. Höre auf die dringende Bitte der ganzen Menschheit. Nie wieder Krieg. Dieses Abenteuer, aus dem es kein Zurück mehr gibt. Nie wieder Krieg. Diese Spirale von Trauer und Gewalt. Eine Bedrohung für alle Geschöpfe. Im Himmel, zu Wasser und zu Land. In Gemeinschaft mit Maria, der Mutter Jesu, bitten wir dich nun, sprich zu den Herzen derer, die Verantwortung tragen für das Schicksal der Völker. Halt auf die Logik der Rache und Vergeltung. Ermögliche durch deinen Heiligen Geist neue Lösungen, großmütige und ehrenvolle Gesten des Friedens. Eröffne Räume des Dialogs und geduldigen Wartens, die fruchtbarer sind als überstürzte Kriegstermine. Gib unsere Zeit Tage des Friedens. Nie wieder Krieg. Gebet des heiligen Papstes Johannes Paul II.

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Bitten wir heute so von ganzem Herzen, zeige uns Jesus. Wir wissen, dass Maria unsere Bitte erhört. Ja, wann immer wir zu Maria hinschauen, zeigt sie uns Jesus. So können wir den rechten Weg finden, ihn Stück um Stück gehen, der getrosten Freude voll, dass der Weg ins Licht führt, in die Freude der ewigen Liebe hinein.

29. Juli, heilige Martha. Martha war die älteste Schwester des Lazarus und der Maria von Bethanien. Sie gehörte zum engeren Freundeskreis Jesu. Nur von diesen dreien wird, abgesehen von Johannes, berichtet, dass Jesus sie lieb hatte. Martha bewirtete Jesus, als er bei ihr und ihrer Schwester zu Gast war. Nach dem Johannesevangelium bewirtete sie Jesus auch, als er von der unbekannten Frau gesalbt wurde. Martha ergriff dann die Initiative, Jesus nach dem Tod ihres Bruders um Hilfe zu bitten und legte das Bekenntnis ab. Ja, Herr, ich habe den Glauben gewonnen, dass du der Jesus Christus, der Sohn Gottes bist. Die Legende lässt sie später mit ihren Geschwistern und weiteren Begleitern von Juden in ein segel- und steuerloses Boot auf dem Meer ausgesetzt werden und durch ein Wunder in Marseille landen. Hier habe sie ein Kloster errichtet und mit gleichgesinnten Frauen mehr als 30 Jahre gelebt. Eine provenzalische Legende erzählt, dass Martha in der Nähe des späten sogenannten Taraxon in Rhonetal einen menschenfressenden Drachen mit Kreuzzeichen und Weihwasser oder Weihrauch bändigte und an ihren Gürteln nach Arles führte, um ihn dort seinen eigentlichen Bestimmungsort, dem breiten Fluss der Rhone, zu überreichen. Eine andere Fassung sagt, dass die Leute in Taraxon den Drachen töten wollten, weil sie Angst vor ihm hatten, Martha ihn aber in eine Höhle versteckte und so auch sein Leben rettete. Martha zähnte den Drachen. Diese Legenden entstanden, nachdem 1187 in Taraxon ein Leichnam entdeckt wurde, den man mit dem Marias identifizierte. Es ist anzunehmen, dass die Vorstellung vom Umgang mit Tieren in Haus und Hof, der zum Bild ihrer hausfräulichen Tätigkeit gehörte, dazu führte, ihr diese Tat zuzuschreiben. Bischof Front von Perigueux hielt ihr nach der Legende Aurea, die Martha als auch königlichen Geschlecht stammend beschreibt, die Totenmesse und legte sie ins Grab. Darüber wurde im 12. Jahrhundert die Kirche Saint-Martin gebaut, wo bis heute Reliquien gezeigt werden. Martha wurde oft als Urbild der biederen Hausfrau angesehen. Meister Eckhart dagegen sah Marthas Vorzüge gegenüber ihrer Schwester. Während Maria noch lernen musste, konnte Martha schon handeln. Die Behauptung, dass Martha die Namensgeberin für die im süddeutschen Raum verwendete Bezeichnung Marterl für Bildstöcke gewesen sei, ist falsch. Zum Unterschied zu den üblichen Bezöhlen sind die sogenannten Marterln im Allgemeinen in einer Inschrift versehen, die auf einen Unglücksfall hinweist, bei dem ein Mensch den Tod fand. Deshalb kommt Martel von Martyrium, Leiden. Die heilige Martha wird im schlichten Kleid mit Kochlöffel, Weihwedel oder Weihwasserkessel und einem Drachen an einem Strick beschrieben. Sie ist Patronin der Häuslichkeit der Hausfrauen, Hausangestellten, Dienstmägde, Köchinnen, Wäscherinnen und Arbeiterinnen, Gastwirte, Hotelangestellten, Bildhauer und Maler, der Sterbenden gegen Blutfluss.

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2: Notizen aus einer Predigt von Don Pierino Gaglione. Die Sommerferien. Während den Ferien vergisst man sehr schnell die guten Vorsätze und verliert Zeit mit unwichtigen Dingen. Man schläft lange, isst lange, schaut ein wenig Fernsehen, geht zum Strand, hat schlechte Blicke und so weiter. Die kleinen Fehler rechtfertigt man, indem man sagt, ich habe das nicht willentlich getan. Man nimmt sich zu wenig Zeit für das Gebet. Und die wenige Zeit im Gebet ist voll Sorgen und unnützen Gedanken. Oft vergessen die Menschen, in den Ferien wachsam zu sein. Die Ferien müssten uns eigentlich helfen, uns für unsere täglichen Pflichten zu stärken, für den Kampf in den Versuchungen, um Gott besser zu gehorchen, um die Nächstenliebe großzügiger zu leben, um die Gelegenheit der Sünde zu meiden, um zu beten, um den Willen Gottes zu tun, um die Taufgelübde mit mehr Einsatz zu leben. Ich möchte euch nicht die Freude der Ferien verderben, aber ich möchte euch helfen, dass ihr immer und überall das seid, was ihr sein sollt. Getaufte Menschen, die zu Christus gehören. Das sollt ihr bezeugen und daran treu festhalten, auch in den Ferien. Notizen aus einer Predigt von Don Pierino Gaglione. Papst Benedikt XVI. Die Urlaubszeit, die viele von uns jetzt genießen, ist wichtig, um neue Kraft zu schöpfen. Damit wir uns umfassend erholen, brauchen wir auch innere Kraftquellen, die wir im Gebet, beim Besuch einer Kirche, beim Lesen der Bibel oder eines religiösen Buches finden. Solche geistlichen Akzente bereichern den Urlaub und schaffen wirklich tiefe Erholung.

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1: Papst und Andrea Bocelli laden zum internationalen Friedensgebet nach Castel Gandolfo ein. Deutscher Ethiker betont, Leo XIV. Kann KI-Debatte entscheidend prägen. Und Zentralafrika, Schutz, Wasser und Nahrung dringend gesucht. Das und mehr hören Sie in dieser Sendung. Ich bin Mario Galgano. Herzlich willkommen. Castel Gandolfo lässt den Papst nicht los. 3 Wochen hatte Leo XIV. Dort in seiner Sommerresidenz verbracht. Montagabend kam er zurück nach Rom. Doch schon heute Abend zieht es ihn wieder in die Albaner Berge, zu einer ganz besonderen Begegnung. Ich habe darüber vor dieser Sendung mit meiner Kollegin Gudrun Seiler gesprochen. Gudrun, was hat Papst Leo in Castel Gandolfo vor?
2: Heute Abend findet ein kleines Gebetstreffen mit Musik statt, und zwar im sogenannten Borgo Laudato Si, auf dem Gelände der päpstlichen Sommerresidenz. Dieses Borgo Laudato Si ist sozusagen eine dem päpstlichen Park ausgegliederte Event-Location, die auch für Veranstaltungen vermietet wird, sofern die sich mit dem Geist des Ortes vertragen. Vor 2 Wochen fand da zum Beispiel ein großes Treffen von 30 internationalen Nobelpreisträgern statt und einer Reihe Friedensaktivisten zum Thema KI und Krieg. Und heute eben dort der Cantico di Pace, wörtlich Gesang des Friedens, ein Gebetstreffen im Rahmen der Feiern zum 800. Todesjahr des heiligen Franz von Assisi. Das ist ja alles thematisch sehr stimmig. Borgo Laudato Si heißt so nach der gleichnamigen Sozial- und Umweltenzyklika von Papst Franziskus, und Laudato Si wiederum, auf Deutsch gelobt seist du, mein Herr, das sind die ersten Worte des Sonnengesangs, den Franz von Assisi im 13. Jahrhundert als Loblied auf die Schöpfung verfasst hat. Papst Leo leitet das gemeinsame Gebet und er will dabei im Geist des Sonnengesangs heute ein Zeichen für Versöhnung, für weltweiten Frieden und für den Schutz der Schöpfung setzen.
1: Eine Besonderheit ist die musikalische Gestaltung des Friedensgebets heute Abend. Es singt unter anderem der italienische Tenor Andrea Bocelli. Was hat es damit auf sich?
2: Ja, Andrea Bocelli, der übrigens blind ist, das ist der Tenor mit den meisten verkauften Tonträgern weltweit. Und als Italiener ist er ein inzwischen fast schon bewährter Gast bei den Päpsten. Er hat für Johannes Paul II. Gesungen, 2019 für Benedikt XVI. Beim Empfang damals für Kunstschaffende in der Sixtinischen Kapelle und dann auch bei mehreren Anlässen sogar vor Papst Franziskus, unter anderem in den USA beim Weltfamilientreffen in Philadelphia 2015. Bocelli tritt auch nicht zum ersten Mal in Castel Gandolfo auf. Schon bei der Eröffnung des Borgo Laudato Si mit Papst Leo vor einem Jahr hat er für die Musik gesorgt. Bocelli achtet, wie wahrscheinlich jeder Künstler, auf besonders medienwirksame Auftritte. Er wurde im Oktober letzten Jahres schon mal von US-Präsident Donald Trump im Oval Office empfangen und hat dabei auch spontan seinen Welthit Con te partirò angestimmt. Und in Castel Gandolfo singt er heute Abend vor Papst Leo gemeinsam mit dem Jugendchor ABF Voices.
1: Und wie geht es dann in den kommenden Tagen und Wochen weiter mit Papst Leo und seinem Programm? Ist der Sommer für ihn vorüber?
2: Die Generalaudienzen am Mittwoch finden ab nächster Woche wieder statt in Rom. Heute war noch Pause. Auch der Angelus am Petersplatz am Sonntag wird wieder regulär stattfinden. Ob und wenn ja, welche Privataudienzen Papst Leo jetzt im August stattfinden lässt, dazu ist noch nichts bekannt. Fest steht aber, dass der Papst im August 3-mal Rom verlässt. Am Donnerstag, den 6. August, nächste Woche, reist er nach Assisi zur Basilika Santa Maria degli Angeli, wo die Portiuncula steht, also das winzige Kirchlein, das Franz von Assisi wieder aufgebaut hat. Am Samstag, den 22. August, geht Leo zuerst nach San Marino, den Zwergstaat im Apennin, und dann gleich daneben nach Rimini zum großen Katholikentreffen, das dort jedes Jahr stattfindet. Es ist das erste Mal, dass dort ein Papst vorbeischaut. Und Mitte August, rund um den den 15. Maria Himmelfahrt geht er nochmal 3 Tage nach Castel Gandolfo zum Ausspannen und Messe feiern. Das wurde zwar noch nicht mitgeteilt, es ergibt sich aber einfach aus dem Ticketverkaufskalender der päpstlichen Villen in Castel Gandolfo. Man kann jetzt nämlich ab 1. August sich sogar wieder den Apostolischen Palast anschauen, wo der Papst ja bis Montag dieser Woche gewohnt hat. Aber 14. bis 16. August kann man keine Eintrittskarten lösen, heißt wohl Papst im Haus.
1: Wie finden es eigentlich die Einwohner von Castel Gandolfo, dass Papst Leo seine Sommerresidenz wieder nutzt?
2: Gefällt sehr. Man sieht ja auch, wie viele Menschen Leos Angelusgebete sonntags nach Castel Gandolfo gelockt haben. Papst Franziskus war 12 Jahre lang überhaupt nicht in Castel Gandolfo gewesen. Er hat Park und Papstpalast für den Tourismus geöffnet. Leo hat jetzt nicht nur 3 Wochen hier geurlaubt und Sport getrieben, auch zu Pferd geritten ist er, wie man hört, sondern er hat sich in diesem Jahr auch wieder den großen apostolischen Palast als Sommerresidenz zurückgeholt. Aber anders als die Päpste vor Franziskus, Benedikt der 16. zum Beispiel, anders als diese früheren Päpste gibt Leo den Palast nach der Nutzung offenbar jeweils wieder zurück. Also der apostolische Palast in Castel Gandolfo ist Wohnstatt für den Papst, wenn der Papst ihn nutzen will, und ist Museum, wenn der Papst nicht da ist, wenn er in Rom ist. Und das ist ein Modell, das sie in Castel Gandolfo natürlich für das Beste von allen halten, weil es den konstanten Fluss von Gästen sichert. Und Castel Gandolfo lebt ganz wesentlich von diesen Gästen.
1: Das Friedensgebet in Castel Gandolfo heute Abend beginnt um 19 Uhr und wird dann um 21.30 Uhr auf der Website und auf dem YouTube-Kanal von Vatican News übertragen. Nicht auf Deutsch kommentiert, sondern einfach im Originalton, und es bleibt nicht abrufbar. Mehr dazu unter www.radiovatikan.de. In der Person von Papst Leo dem 14. sieht der deutsche KI-Ethiker und Philosoph Norbert Paulo eine außergewöhnliche Chance für die Kirche, Einfluss auf die internationale Debatte über künstliche Intelligenz zu nehmen. Dies liege nicht nur am Inhalt seiner ersten Enzyklika Magnifica Humanitas, denn auch die Tatsache, dass der Papst Amerikaner sei, verändere die Wahrnehmung im Silicon Valley grundlegend. Paulo lehrt Philosophie und Ethik der Digitalisierung an der KU Eichstätt-Ingolstadt.
3: Also hätte ein Papst aus Argentinien oder Deutschland oder aus Polen, um die Vorgänger zu nennen, die gleiche Enzyklika veröffentlicht, hätte das nicht die gleiche Auswirkung.
4: Meint Norbert Paulo, denn schließlich erfolgten die maßgeblichen KI-Entwicklungen durch Konzerne im Silicon Valley.
3: Also irgendwie wird Papst Leo als einer von uns wahrgenommen aus amerikanischer Perspektive. Und man geht grundsätzlich davon aus, dass der das alles besser versteht und nicht einer von den anderen, ein Fremder ist, sondern jemand, der aus der gleichen Kultur ist, die gleichen Werte vertritt und so. Das spielt eine große Rolle und das kann ein großes Pfund sein für die Kirche.
4: Das unterstreicht Paulo auch mit Blick auf die einladende und bodenständige Art des Papstes. Dies schaffe Vertrauen und Gesprächsbereitschaft, die andere Päpste wohl kaum hätten erreichen können, so Paulo. Mit seiner Enzyklika Magnifica Humanitas habe der Papst die wichtigsten ethischen Fragen der vergangenen Jahre gebündelt und einem breiten Publikum zugänglich gemacht, würdigt er das erste große Lehrschreiben von Leo dem 14.
3: Er hat mit Sicherheit eine wichtige Frage getroffen, also eine Frage, die im Endeffekt uns alle umtreibt und die schon jahrelang diskutiert wird. Die hat er halt sehr klug aufgegriffen, sehr viele Debatten klug zusammengeführt und auf die zentralen ethischen Bruchlinien sozusagen verwiesen, die in der aktuellen Entwicklung von KI wichtig sind. Ja, das hat er mit der Enzyklika gemacht, und das ist wirklich ein sehr wirkmächtiger Text, der in aller Kürze eine sehr, sehr umfangreiche Debatte, die inzwischen seit über einem Jahrzehnt in verschiedenen Fächern geführt wird, zusammenbringt und für ein sehr breites Publikum, ja, also alle, die sich für so eine Enzyklika interessieren, wirklich auch in der Sprache zusammenführt, die so viele Menschen erreichen kann, wie es natürlich Fachdebatten, die es lange gibt, niemals tun würden. Also das war wirklich eine große Leistung.
4: Allerdings sei er bei der praktischen Umsetzung sehr offen geblieben. Dazu hätte er sich zwar noch konkretere Aussagen erhofft, doch diese Aufgabe liege nun bei Politik, Wissenschaft und Wirtschaft, meint der Wissenschaftler. Zugleich hält der Ethiker den Dialog des Vatikans mit den großen Technologieunternehmen für unverzichtbar.
3: Ja, also grundsätzlich halte ich es für eine gute Idee, diese Konzerne einzubinden. Also es bleibt der Kirche auch nichts anderes übrig, weil da natürlich die ganze Expertise sitzt. Ja.

0: Vision seines Monsters. Er hat die Grenzen der Wissenschaft gereizt und vielleicht sogar gesprengt und etwas in die Welt gesetzt, das er später nicht mehr kontrollieren konnte und das dann mordend durch die Straße gezogen ist, durch die Straßen gezogen ist. Mit den KIs haben wir heute eine relativ ähnliche Situation. Wir haben wieder junge Männer, meistens an der amerikanischen Westküste, die unzufrieden sind mit der Ausbildung, die sie an den Elite-Universitäten bekommen, schnell die Unis verlassen, Firmen gründen und dann einfach alles machen, was irgendwie technisch möglich ist. Und sich dann erst sehr spät, wenn überhaupt, dafür interessieren, welche Risiken das eigentlich mit sich bringt. Also wir haben diese Hybris, die Frankenstein hatte, können wir auch sehr gut beobachten bei den großen KI-Firmen im Moment, die diese großen Modelle entwickeln, über die wir alle reden.
1: Vor diesem Hintergrund erhalte auch der jüngste Sicherheitsvorfall bei OpenAI besonderes Gewicht, gibt Paolo zu bedenken. Positiv hebt er hervor, dass OpenAI den Vorfall gemeinsam mit der betroffenen Plattform Hugging Face ungewöhnlich transparent offengelegt habe.
0: Was jetzt in der Zwischenzeit noch passiert ist, ist, dass einige der ganz großen Firmen, angefangen von Microsoft bis hin zu Google und anderen, sich zusammengeschlossen haben, um ihre jeweiligen Sicherheitsinfrastrukturen zu koordinieren. Also ein einheitliches Modell zu schaffen, wo jeder an bestimmten Ebenen seine Expertise beisteuern kann, sodass nicht mehr jede Firma alles machen muss, sondern die sich halt spezialisierter auf einzelne Themen konzentrieren können, um möglichst schnell eine möglichst effektive Absicherung der KI-Modelle hinzubekommen.
1: Erklärt Paolo weiter. Diesen Schritt hätten die Unternehmen auch sehr bereitwillig kommuniziert, um von ihrer Seite aus eine Reaktion auf den Vorfall zu zeigen. Nichtsdestotrotz habe dieser erneut deutlich gemacht, dass die Entwicklung leistungsfähiger KI nicht allein der Selbstregulierung der Unternehmen überlassen werden dürfe. Neben Regeln für den Einsatz brauche es künftig auch verbindliche Vorgaben für Forschung und Entwicklung, so die Forderung des Professors. Für Radio Vatikan, Christine Seuss.
2: Nach den Schändungen mehrerer Gebetsstätten im Marienwallfahrtsort Medjugorje hat die Staatsanwaltschaft von Bosnien und Herzegowina die Ermittlungen übernommen und die Verhängung der Untersuchungshaft gegen den festgenommenen Tatverdächtigen angekündigt. Dem 31-jährigen polnischen Staatsbürger wird die Beschädigung bzw. Zerstörung religiöser Objekte vorgeworfen. Nach bosnischem Strafrecht droht dafür eine Freiheitsstrafe von 6 Monaten bis zu 5 Jahren. Der Verdächtigte war am Dienstag nach einer groß angelegten Fahndung in der Ortschaft Cerno bei Lubuczki festgenommen worden. Er soll am Mittwoch der Staatsanwaltschaft überstellt werden. Unterdessen hat der Wallfahrtsort die Folgen des Angriffs innerhalb weniger Stunden weitgehend beseitigt. Mitglieder der Pfarrgemeinde, Jugendliche der Gemeinschaft Cinacolo sowie zahlreiche Freiwillige entfernten die Schmierereien an den Marienstatuen auf dem Erscheinungsberg Podbru. Die Reinigung weiterer beschädigter Gebetsorte soll am Mittwoch abgeschlossen werden. Auch der durch einen Brand beschädigte Außenaltar der Pfarrkirche St. Jakobus wurde noch am selben Tag instand gesetzt. Das abendliche Gebetsprogramm mit Rosenkranz, Eucharistiefeier und eucharistischer Anbetung konnte deshalb wie vorgesehen am Außenaltar stattfinden. Während der Anbetung versammelten sich zahlreiche Gläubige zu einem Gebet der Wiedergutmachung. Und wir blicken nach Afrika. Bewaffnete Gruppen haben vor einem Monat im Nordosten der Zentralafrikanischen Republik gewütet, im Amdafok, einem wichtigen Grenzposten zum Sudan. Die humanitäre Lage dort bleibt angespannt, sagt uns der örtliche Caritas-Direktor.
3: Über Amdapok kamen seit dem Ausbruch des Krieges im Sudan 2023 Zehntausende Flüchtlinge in die Zentralafrikanische Republik. Dass auch dort keine Stabilität herrscht, wurde mit dem Angriff der bewaffneten Gruppe vom 30. Juni deutlich. Die humanitäre Lage in Amdapok bleibt wirklich prekär und besorgniserregend, sagte uns der Exekutivsekretär der Caritas Zentralafrikas, der Priester Alain Bienvenu Bangbanzi. Dieses tragische Ereignis hat großes Leid in der Bevölkerung verursacht. Aus Angst vor einem neuen Angriff lebt sie in einem Vertriebenenlager am Rand der MINUSCA-Basis. Dort ist ein Gelände entstanden, auf dem die Bevölkerung vor großen Herausforderungen steht. Der Bedarf ist enorm, um ihr Leid zu lindern. Die Angreifer attackierten Stellungen der zentralafrikanischen Streitkräfte. Bei den Kämpfen starben Zivilisten und Soldaten. Die Angreifer zerstörten öffentliche Gebäude, plünderten oder verbrannten Häuser und stahlen Vorräte. Ein Teil der Bevölkerung floh nach Birao. Ein anderer Teil versucht inzwischen zurückzukehren. Besonders dringend fehlen wetterfeste Unterkünfte, Lebensmittel, Trinkwasser und medizinische Hilfe.

0: Die Bedürfnisse und Herausforderungen betreffen die Lebensqualität, weil die Menschen unter Dächern aus Planen leben, die manchmal Löcher haben, erklärte Bang Bansi. Auch die Qualität des Wassers ist ein Problem. Es ist schwierig, Nahrung zu finden, um all diese Menschen zu versorgen. Hinzu kommen Bedürfnisse im Bereich der Gesundheit. All das führt dazu, dass die humanitäre Lage in Am Da Phok wirklich prekär und besorgniserregend bleibt. Unter den Hilfsbedürftigen befinden sich Vertriebene aus Am Da Phok und auch sudanesische Flüchtlinge. Caritas sieht zudem ein hohes Schutzrisiko für Frauen und Kinder. Die Erfahrung hat gezeigt, dass Menschen an solchen Orten manchmal Missbrauch oder sexuelle Ausbeutung ausgesetzt sind, so der Caritas-Direktor. Deshalb muss auch in diesem Bereich gearbeitet werden, um diese Menschen in ihrer fragilen Lage zu schützen. Die Hilfe soll über die akute Versorgung hinausgehen. Rückkehrer brauchen Einkommensmöglichkeiten, Saatgut und landwirtschaftliche Geräte. Damit diese Menschen sich wieder in die Gesellschaft eingliedern können, müssen sie Unterstützung für einkommensschaffende Tätigkeiten erhalten, so Bang Bansi. Sie sollen wenigstens einen Teil von dem zurückgewinnen können, was sie verloren haben, und die Bedürfnisse ihrer Familien decken. Die Zentralafrikanische Republik ist ein Agrarland, deshalb braucht es auch Hilfe mit Saatgut und landwirtschaftlichen Geräten. Wer von der Landwirtschaft lebt, muss den Anbauzyklus wieder aufnehmen können. Bang Bansi rief Behörden, Hilfswerke und internationale Partner zur Unterstützung auf. Es gibt humanitäre Akteure, die helfen wollen, aber sie stoßen auf Schwierigkeiten bei der Fortbewegung, sagte er. Am Da Phok liegt nicht gleich neben Bangui. Das geeignete Mittel ist deshalb der Luftweg. Die Sicherheitslage hat sich deutlich verbessert, auch wenn es noch einzelne Gebiete mit Problemen gibt. Im Osten bestehen weiterhin Sicherheitsrisiken. Für Radio Vatikan, Sabrina Czarnecki.
1: Und zum Schluss noch ein weiterer Teil unserer Sommerserie.
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3: Im Namen der Menschlichkeit oder im Namen Gottes und der Kirche sind Menschen in allen Jahrhunderten, besonders in Zeiten äußerster Bedrängnis, ohne Rücksicht auf ihr persönliches Schicksal, zum Anwalt des Menschen, seiner unantastbaren Würde und unverletzlichen Grundrechte geworden.
1: Und damit endet diese Sendung. 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Vatican News Deutsch auf WhatsApp. Aus dem Studio in Rom verabschiedet sich Mario Galgano. 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

Liebe Hörerinnen und Hörer von Radio Gloria, wir übertragen jetzt übers KTV die Heilige Messe aus der Gebetsstadt Wigratsbad. Wir wollen uns auf die Begegnung mit Jesus vorbereiten. Im Namen des Vaters und des Sohnes und des Heiligen Geistes. Amen. Wir leben in Christus. Wir leben Christus. Tun wir es wirklich? Das ist meines Lebens letzter Sinn. Christus zu leben in dieser Zeit. Christus, wenn du nicht bist, dann möchte ich nicht sein. Du bist, du lebst. Nimm mich hin. Verfüge ganz über mich. Lass dein Handeln und Wandeln durch mich und uns alle heute zur Tat werden. Christus, Christus, Christus, du bist mein Leben, meine Liebe, meine innerste Glut. Im Namen des Vaters und des Sohnes und des Heiligen Geistes. Amen.

Jesus kam in ein Dorf und eine Frau namens Martha nahm ihn gastlich auf. Im Namen des Vaters und des Sohnes und des Heiligen Geistes. Die Gnade unseres Herrn Jesus Christus, die Liebe Gottes des Vaters und die Gemeinschaft des Heiligen Geistes sei mit euch. Ja, liebe Brüder und Schwestern, wie schön klingt doch dieser Eröffnungsvers. Jesus kam in ein Dorf und eine Frau namens Martha nahm ihn gastlich auf. Deshalb sind wir heute auch hierher gekommen, um Jesus aufzunehmen in unser Leben. Ob wir hier jetzt physisch oder auch, Sie, liebe Brüder und Schwestern, übers Fernsehen, wir alle sind dazu berufen, Gott in unseren Herzen aufzunehmen, in unser Leben, damit der Tod eben nicht das letzte Wort hat in unserem Leben, sondern durch die Liebe das Leben. Und so feiern wir heute nicht nur einen Heiligen, wir feiern wie eine heilige Familie, heilige Geschwister, die Jesus aufgenommen haben in ihr Leben, in ihr Haus. Martha, Maria und Lazarus. So lasst uns jetzt auch den Herrn aufnehmen und ihn bitten, er möge Kraft seiner Liebe das Todbringende aus unserem Herzen nehmen, die Sünde vergeben.

Ich bekenne Gott dem Allmächtigen und allen Brüdern und Schwestern, dass ich Gutes unterlassen und Böses getan habe. Ich habe gesündigt in Gedanken, Worten und Werken durch meine Schuld, durch meine Schuld, durch meine große Schuld. Darum bitte ich die selige Jungfrau Maria, alle Engel und Heiligen und euch Brüder und Schwestern, für mich zu beten bei Gott, unserem Herrn. Der allmächtige Gott erbarme sich unser, erlasse uns die Sünden nach und führe uns zum ewigen Leben.

Lasset uns beten. Allmächtiger, ewiger Gott, die heilige Martha durfte deinen Sohn in ihr Haus aufnehmen und bewirten. Auf ihre Fürsprache hin mache uns bereit, in unseren Mitmenschen Christus zu dienen, damit wir einst bei dir Aufnahme finden. Darum bitten wir durch Jesus Christus, deinen Sohn, unseren Herrn und Gott, der in der Einheit des Heiligen Geistes mit dir lebt und herrscht in alle Ewigkeit.

Lesung aus dem ersten Johannesbrief. Geliebte, wir wollen einander lieben, denn die Liebe ist aus Gott und jeder, der liebt, stammt von Gott und erkennt Gott. Wer nicht liebt, hat Gott nicht erkannt, denn Gott ist Liebe. Darin offenbarte sich die Liebe Gottes unter uns, dass Gott seinen einzigen Sohn in die Welt gesandt hat, damit wir durch ihn leben. Darin besteht die Liebe, nicht, dass wir Gott geliebt haben, sondern dass er uns geliebt und seinen Sohn als Sühne für unsere Sünden gesandt hat. Geliebte, wenn Gott uns so geliebt hat, müssen auch wir einander lieben. Niemand hat Gott je geschaut. Wenn wir einander lieben, bleibt Gott in uns und seine Liebe ist in uns vollendet. Daran erkennen wir, dass wir in ihm bleiben und er in uns bleibt. Er hat uns von seinem Geist gegeben. Wir haben geschaut und bezeugen, dass der Vater den Sohn gesandt hat als Retter der Welt. Wer bekennt, dass Jesus der Sohn Gottes ist, in dem bleibt Gott und er bleibt in Gott. Wir haben die Liebe, die Gott zu uns hat, erkannt und gläubig angenommen. Gott ist Liebe und wer in der Liebe bleibt, bleibt in Gott und Gott bleibt in ihm. Wort des lebendigen Gottes.

Der Herr sei mit euch. Aus dem Heiligen Evangelium nach Johannes. In jener Zeit waren viele Juden zu Martha und Maria gekommen, um sie wegen ihres Bruders zu trösten. Als Martha hörte, aus dem Heiligen Evangelium nach Lukas. In jener Zeit kam Jesus in ein Dorf. Eine Frau namens Martha nahm ihn gastlich auf. Sie hatte eine Schwester, die Maria hieß. Maria setzte sich dem Herrn zu Füßen und hörte seinen Worten zu. Martha aber war ganz davon in Anspruch genommen, zu dienen. Sie kam zu ihm und sagte: Herr, kümmert es dich nicht, dass meine Schwester die Arbeit mir allein überlässt? Sag ihr doch, sie soll mir helfen. Der Herr antwortete: Martha, Martha, du machst dir viele Sorgen und Mühen, aber nur eines ist notwendig. Maria hat den guten Teil erwählt, der soll ihr nicht genommen werden. Evangelium unseres Herrn Jesus Christus. Ja, liebe Brüder und Schwestern, einen wunderschönen Gedenktag, den wir heute feiern dürfen. Dreier Geschwister, Martha, Maria und Lazarus. Und was so besonders schön ist, dass Jesus da in Bethanien, wo sie lebten, nicht einfach als Gast, der auf Durchreise war, Halt machen durfte, sondern dass er tatsächlich wie dort eine Bleibe hatte als Freund des Hauses. Das Haus von Bethanien, diese drei Geschwister waren für Jesus Freunde. Es war ihm ein Ort des Vertrauens, ein Ort, wo Jesus sich wirklich wie zu Hause fühlte. Wo man könnte fast sagen, wo sich der Gottsohn auch als Mensch wohlfühlte und gerne dort einkehrte. Und das tut Gott ja generell gerne. Seine Freude ist es, bei den Menschen zu sein. Deshalb hat er ja uns Menschen auch so wunderbar schaffen, weil wir bewohnbar sind. Wir können Menschen eben nicht nur in ein Haus aufnehmen bei uns zu Hause, sondern tatsächlich liegen uns Menschen auch am Herzen. Also wir nehmen sie auf in unser Leben, in unser Herz hinein. Und das Gleiche tut und wünscht sich der Herr. Er möchte bei uns wohnen. Wie sonst könnten wir die heilige Eucharistie erklären? Es ist eben die Sehnsucht Gottes, bei den Menschen zu wohnen, ein offenes Haus vorzufinden, ein offenes Herz. Und das gründet eben darin, dass Gott die Liebe ist. Das hat uns heute die erste Lesung mehrmals wiederholt. Darin besteht die Liebe, dass eben der Vater seinen einzigen Sohn in die Welt sandte, damit er die Welt rette, sein Leben hingebe als Sühne für die Sünde der Welt, um den Tod zu besiegen. Also nicht darin besteht die Liebe, dass wir Gott geliebt haben und sozusagen als Erste auf den Weg machten, Gott zu lieben. Nein, wir haben die Liebe Gottes erkannt. Lazarus, Maria und Martha, sie haben die Liebe Jesu erfahren, ganz tief. Und er hat in ihren Herzen Aufnahme gefunden und durfte im Gegenzug in ihren Herzen eine Liebe entzünden, die treu war, die für Jesus da war, bereit war, mit Jesus auch zu leiden. Gott ist die Liebe. Das ist sicher die kräftigste Aussage der Heiligen Schrift. Gott ist Liebe.
Und wer in der Liebe bleibt, bleibt in Gott und Gott bleibt in ihm. Und so wurde dieses Haus von Bethanien wirklich die Gegenwart Gottes. Natürlich gab es da auch unter den Geschwistern Spannungen, das haben wir heute gehört. Martha und Maria, sie liebten Jesus auf verschiedene Weise. Martha liebte tatkräftig und das ist ebenso wichtig. Klar, sie hätte sonst Jesus ja nicht einladen und bewirten können. Sie liebte Jesus tatkräftig. Maria liebte Jesus hörend. Sie saß ihm zu Füßen. Und ich denke irgendwie, auch wir kennen dieses Verhalten. Ich denke mal, auch in den Familien kommt das sicher vor. Auch bei Ehepaaren, einer bewirtet, bedient, der andere sitzt. Schön wär's zu den Füßen Jesu, meistens leider vor dem Fernseher oder vor dem Handy oder vor dem Computer. Ganz zutreffend ist dieses Evangelium vielleicht im heutigen Alltag nicht, aber wie schön wäre es, würden wir uns auch ein bisschen mehr Zeit nehmen für Jesus. Auch in unserem alltäglichen Leben gibt es sicher viel zu planen, zu organisieren, zu verrichten, zu tun, so viele Verpflichtungen. Vergessen wir dabei nicht, was Jesus uns heute im Evangelium sagte. Sie hat den besseren Teil erwählt. Also zu Füßen des Herrn sitzen, sich Zeit nehmen, auf den Herrn zu hören, auf sein Wort, ist für unser tatkräftiges Leben entscheidend. Jesus tadelte ja nicht die tatkräftige Martha. Sie tadelt ihre innere Unruhe, ihre Unzufriedenheit. Sie hat eben in ihrem Tun es verabsäumt, auf Jesus zu blicken. Sie hat auf ihre Schwester geblickt. Also wir brauchen sozusagen diese Zeit auch beim Herrn zu seinen Füßen durch das Gebetsleben, um auch in unserem Arbeitsleben eine Orientierung zu haben, dass wir eben es aus Liebe zum Herrn verrichten. Jesus lädt uns eben auch heute ein, dass wir immer wieder mal uns Zeit nehmen, uns losreißen von der Arbeit, aber eben auch von den Zerstreuungen. Lassen wir uns nicht gefangen nehmen von den digitalen Medien. Nehmen wir uns immer wieder auch einmal ganz persönlich Zeit und Stille für den Herrn. Ein Beispiel aus dem Leben von Mutter Teresa. Sie diente ja unermüdlich unter den Ärmsten der Armen und sagte aber, ohne Gebet und ohne diese Zeit, also wie Maria zu Füßen Jesu, wären wir zu arm, um den Ärmsten helfen zu können. Ohne dieses sich zurücknehmen und beim Herrn zu verweilen, ohne das Gebet sind wir zu arm, um den Ärmsten helfen zu können. Und deshalb versteht man die Worte Jesu, wenn er sagt, sie hat den besseren Teil erwählt, das soll ihr nicht genommen werden. Mutter Teresa spricht dieses schöne Wort. Die Frucht der Stille ist das Gebet. Die Frucht des Gebets ist der Glaube. Die Frucht des Glaubens ist die Liebe. Die Frucht der Liebe ist der Dienst. Und das hat eben bei Martha in diesem Augenblick gefehlt. Wir wollen dann natürlich nicht jetzt diese beiden Geschwister gegeneinander aufspielen, denn wie wichtig war doch auch die Initiative von Martha, die Einladung an Jesus, das Bewirten. Aber sie hat die Liebe in ihrem Tun ein wenig verloren gehabt. Und sie war zu sehr in ein tatkräftiges Leben, Arbeitsleben gefallen. Es braucht die Zeit der Stille für das Gebet. Das Gebet stärkt den Glauben und die Liebe und die Liebe schenkt uns dann die richtige Herzenshaltung zu dienen.
Ja, und auch Lazarus feiern wir heute und bei ihm sieht man so wunderbar, wie, wenn wir Jesus aufnehmen, auch die Macht des Todes schwindet. Die Macht des Todes gebrochen wird. Dieses Haus von Bethanien durfte noch vor dem Leiden und Sterben Jesu die Macht der Liebe Gottes erfahren. Und zwar am gestorbenen Lazarus. Jesus, die Liebe Gottes, rief ihn aus dem Grab, aus dem Tod heraus und schenkte ihm das Leben. Das Leben, Kraft der Liebe Jesu. Und sicher, ja, der schönste Titel, den Lazarus hat, obwohl er kein Wort in der Heiligen Schrift spricht, ist sicher jener, dass er der Freund Jesu genannt wird. Gibt es etwas Schöneres, als der Freund Jesu zu sein? Und das Weinen Jesu über das Sterben seines Freundes spricht Bände. Wie sehr will doch Gott, dass wir lieben. Er ist die Liebe und deshalb ist er gekommen, weil der Tod alle Menschen erreichte, so möchte er, der die Liebe ist, mit seinem Leben alle Menschen erreichen. Deshalb bemühen wir uns, Jesus aufzunehmen und von ganzem Herzen zu lieben.

Jesus Christus, der die Macht des Todes überwunden hat, bitten wir. Für alle Christen, schenke ihnen deinen Geist, dass sie dir in ihren Mitmenschen dienen. Christus, höre uns. Für die Politiker, gib, dass sie zu einer gerechten Wertung der Arbeit beitragen. Christus, höre uns. Für alle Verachteten und Ausgestoßenen, tröste sie durch deine Verheißung. Christus, höre uns. Für alle Mütter und Frauen, die im Haushalt tätig sind, vergilt ihnen das Gute, das sie für andere tun. Christus, höre uns. Gütiger Gott, du bist uns allzeit nahe. Gib, dass wir in der Unrast des Alltags bei dir Ruhe finden, durch Christus, unseren Herrn. Amen.

Betet, dass mein und euer Opfer Gott, dem allmächtigen Vater, gefallen. Der Herr nehme das Opfer aus deinen Händen zum Lob seines Namens, zum Segen für uns und seine ganze heilige Kirche. Wir preisen dich, Herr, denn du bist groß in deinen Heiligen. Du hattest Wohlgefallen am Dienst der heiligen Martha. So lass auch unseren Dienst dir gefallen. Darum bitten wir durch Christus, unseren Herrn. Der Herr sei mit euch. Erhebet die Herzen. Lasset uns danken dem Herrn, unserem Gott. In Wahrheit ist es würdig und recht, dir, Vater im Himmel, zu danken und das Werk deiner Gnade zu preisen. Denn in den Heiligen schenkst du der Kirche leuchtende Zeichen deiner Liebe. Durch das Zeugnis ihres Glaubens verleihst du uns immer neu die Kraft, nach der Fülle des Heiles zu streben. Durch ihre Fürsprache und ihr heiliges Leben gibst du uns Hoffnung und Zuversicht. Darum rühmen dich Himmel und Erde, Engel und Menschen, und singen wir aus einem Munde das Lob deiner Herrlichkeit.

Ja, du bist heilig, großer Gott. Du bist der Quell aller Heiligkeit. Darum bitten wir dich. Sende deinen Geist auf diese Gaben herab und heilige sie, damit sie uns werden, Leib und Blut deines Sohnes, unseres Herrn Jesus Christus. Denn am Abend, an dem er ausgeliefert wurde und sich aus freiem Willen dem Leiden unterwarf, nahm er das Brot und sagte Dank, brach es, reichte es seinen Jüngern und sprach, nehmet und esset alle davon. Das ist mein Leib, der für euch hingegeben wird.

Ebenso nahm er nach dem Mahl den Kelch, dankte wiederum, reichte ihn seinen Jüngern und sprach: Nehmet und trinket alle daraus. Das ist der Kelch des neuen und ewigen Bundes, mein Blut, das für euch und für alle vergossen wird, zur Vergebung der Sünden. Tut dies zu meinem Gedächtnis.

Geheimnis des Glaubens. Darum, gütiger Vater, feiern wir das Gedächtnis des Todes und der Auferstehung deines Sohnes und bringen dir so das Brot des Lebens und den Kelch des Heiles dar. Wir danken dir, dass du uns berufen hast, vor dir zu stehen und dir zu dienen. Wir bitten dich, schenke uns Anteil an Christi Leib und Blut und lass uns eins werden durch den Heiligen Geist. Gedenke deiner Kirche auf der ganzen Erde und vollende dein Volk in der Liebe. Vereint mit unserem Papst Leo, unserem Bischof Bertram und allen Bischöfen, unseren Priestern und Diakonen und mit allen, die zum Dienst in der Kirche bestellt sind. Gedenke unserer Brüder und Schwestern, die entschlafen sind, in der Hoffnung, dass sie auferstehen. Nimm sie und alle, die in deiner Gnade aus dieser Welt geschieden sind, in dein Reich auf, wo sie dich schauen von Angesicht zu Angesicht. Vater, erbarme dich über uns alle, damit uns das ewige Leben zuteil wird in der Gemeinschaft mit der seligen Jungfrau und Gottes Mutter Maria, mit ihrem Bräutigam, dem heiligen Josef, mit deinen Aposteln, mit den Tagesheiligen Martha, Maria und Lazarus, und mit allen, die bei dir Gnade gefunden haben, von Anbeginn der Welt, dass wir dich loben und preisen durch deinen Sohn, Jesus Christus. Durch ihn und mit ihm und in ihm ist dir, Gott, allmächtiger Vater, in der Einheit des Heiligen Geistes, alle Herrlichkeit und Ehre, jetzt und in Ewigkeit. Amen. Wir heißen Kinder Gottes und wir sind es. Deshalb beten wir voll Vertrauen. Vater unser im Himmel, geheiligt werde dein Name, dein Reich komme, dein Wille geschehe, wie im Himmel, so auf Erden. Unser tägliches Brot gib uns heute und vergib uns unsere Schuld, wie auch wir vergeben unseren Schuldigern. Und führe uns nicht in Versuchung, sondern erlöse uns von dem Bösen. Erlöse uns, Herr allmächtiger Vater, von allem Bösen und gib Frieden in unseren Tagen. Komm uns zu Hilfe mit deinem Erbarmen und bewahre uns vor Verwirrung und Sünde, damit wir voll Zuversicht das Kommen unseres Erlösers Jesus Christus erwarten. Der Herr hat zu seinen Aposteln gesagt: Frieden hinterlasse ich euch, meinen Frieden gebe ich euch, deshalb bitten wir. Herr Jesus Christus, schau nicht auf unsere Sünden, sondern auf den Glauben deiner Kirche und schenke ihr nach deinem Willen Einheit und Frieden. Dieser Friede des Herrn sei allezeit mit euch. Schenkt einander ein Zeichen des Friedens und der Versöhnung.

0: Seht das Lamm Gottes, das hinwegnimmt die Sünde der Welt. Herr, ich bin nicht würdig, dass du eingehst unter mein Dach, aber sprich nur ein Wort, so wird meine Seele
1: Martha sagte zu Jesus, du bist der Messias, der Sohn Gottes, der in die Welt kommen soll.

Mein Jesus, ich glaube, dass du im allerheiligsten Sakrament des Altares zugegen bist. Ich liebe dich über alles. Meine Seele sehnt sich nach dir. Da ich dich jetzt im Sakrament des Altares nicht empfangen kann, so komm bitte geistigerweise zu mir und nimm Wohnung in meinem Herzen. Ich umfange dich und vereinige mich mit dir. In tiefster Ehrfurcht bete ich dich an. Jesus, sei mir Jesus, sei du mein Licht, meine Kraft, mein Heil, mein Frieden. Segne mich und alle, die ich im Herzen trage. Halte mich fest und lass mich niemals von dir scheiden. Lass nicht zu, dass ich mich je von dir trenne. Mein Herr und mein Gott, nimm alles von mir, was mich hindert zu dir. Mein Herr und mein Gott, gib alles mir, was mich fördert zu dir. Mein Herr und mein Gott, nimm mich mir und gib mich ganz zu eigen dir. Maria, Frau der heiligen Eucharistie, lehre mich, Jesus zu lieben und für ihn zu leben wie du. Amen.

Lasset uns beten. Herr unser Gott, der Empfang des Leibes und Blutes Christi, lenke unseren Sinn auf das eine Notwendige. Gib, dass wir in aufrichtiger Liebe unsere Lebensaufgabe erfüllen und einst Ruhe finden in der seligen Schau deiner Herrlichkeit. Darum bitten wir durch Christus unseren Herrn. Wir bitten den Herrn um seinen Segen für die Andachtsgegenstände. Unsere Hilfe ist im Namen des Herrn. Herr, erhöre mein Gebet. Lasset uns beten, Herr unser Gott, dein geliebter Sohn, unser Herr Jesus Christus ist am Kreuz gestorben, um alle Menschen zu erlösen. Er hat Sünde und Tod besiegt. Wir bitten dich, vertreibe alles Böse aus unserer Mitte. Segne die Kreuze und stärke unseren Glauben, dass wir durch Jesu Kreuz und Auferstehung gerettet sind. Allmächtiger, ewiger Gott, Großes hast du an Maria getan. Das Leben der Heiligen ist uns Vorbild. Ihre Fürsprache wirkt uns deine Hilfe. In ihrer Gemeinschaft erwarten wir das Erbe der Kinder Gottes. Segne die Bilder, Statuen und Medaillen der Gottesmutter, der heiligen Engel und der Heiligen. Blicke auf sie und schenke uns auf ihre Fürsprache das ewige Heil. Segne die Rosenkränze und alle, die sie beten. Segne die Kerzen, die uns an Christus als Licht der Welt erinnern und alle Andachtsgegenstände. Bewahre die Menschen vor allem Bösen und führe sie durch ein Leben der Gottes- und Nächstenliebe zum ewigen Leben bei dir. Darum bitten wir durch Christus, unseren Herrn. Wir beten ganz besonders für all die Menschen, die die heute gesegneten Andachtsgegenstände gebrauchen. Herr Jesus Christus, auf die Fürsprache deiner Mutter erhöre sie. Herr Jesus Christus, auf die Fürsprache deiner Mutter segne sie. Amen.

Ja, liebe Brüder und Schwestern, wir durften jetzt eine Zeit zu Füßen Jesu verbringen und Jesus aufnehmen in unser Leben, in unser Herz. Jetzt heißt es, wieder hinauszugehen und tatkräftig zu werden in der Liebe. Das, was wir jetzt empfangen haben, die Kraft aus der Liebe Jesu, möge uns inspirieren und helfen, den Nächsten zu lieben und ihnen zu dienen. So bitten wir um den Segen des Herrn. Der Herr sei mit euch. Gott, du Schöpfer aller Dinge, du hast uns Menschen die Welt anvertraut und willst, dass wir ihre Kräfte nützen. Aus dem Reichtum deiner Liebe schenkst du uns die Früchte der Erde, den Ertrag aus Garten und Acker, Weinberg und Wald, damit wir mit frohem und dankbarem Herzen dir dienen. Erhöre unser Gebet, halte Ungewitter und Hagel, Überschwemmung und Dürre, Frost und alles, was uns schaden mag, von uns fern. Schenke uns alles, was wir zum Leben brauchen. Darum bitten wir durch Christus, unseren Herrn. Und der Segen des allmächtigen Gottes, des Vaters und des Sohnes und des Heiligen Geistes komme auf euch herab und bleibe bei euch alle Zeit. Amen. Geht hin in Frieden.

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3: Hoi, liebe Kinder. Kennt ihr den Don Camillo? Ich will euch heute ein Geschichtli von ihm erzählen. Nämlich vom Don Camillo, Jesus und der kleine Pedro. In einem italienischen Dorf, ganz unten im Süden, wo Schafe, Hühner, Esel und Kühe noch frei herumlaufen, lebt Don Camillo. Don Camillo ist der Pfarrer einer kleinen Gemeinde. Jeder kennt ihn und er kennt jeden. Aber was niemand weiß, Don Camillo kann wirklich mit Jesus sprechen. Und Jesus redet mit ihm. Wenn er mit Jesus etwas zu besprechen hat, geht er rasch in die Kirche und die beiden führen dann ein Gespräch. Eigentlich kann er überall mit Jesus reden, aber in der Kirche geht es am besten. Noch niemand hat ihn dabei beobachtet. Eines Tages hatte Don Camillo Streit mit Herrn Montari. Herr Montari wohnt gleich neben dem Pfarrhaus. Er und auch Don Camillo haben einen großen Hühnerstall. Weil aber die Hühner von Don Camillo fröhlicher und lauter gackerten als seine, ärgerte sich Herr Montari. »Don Camillo, das sage ich dir, wenn deine Hühner nicht Ruhe geben, erschieße ich sie.« »So«, antwortete Don Camillo, »du wagst es, mein teures Federvieh zu rupfen, das wirst du nicht überleben.« Don Camillo war sehr aufgeregt. Sofort ging er in die Kirche, um die Angelegenheit mit Jesus zu besprechen. »Herr, hast du das gehört? Dieser Montari, dieser fette Sack, will meinem Federvieh an den Kragen. Er ist bloß neidisch über meine braven Hühnchen. Das musst du verhindern, Herr.« »Camillo, warum so ängstlich?« »Schenk ihm eines deiner fröhlichen Hühner, und du hast einen neuen Freund.«
4: »Aber Herr, du verlangst zu viel. Diesem streitsüchtigen Neidhammel würde ich am liebsten eine Schrotladung in seinen Allerwertesten verpassen.«
3: »Aber, du bist rachsüchtig, Camillo. Wo bleibt deine Liebe, dein Vertrauen zu mir? Du magst deine Hühner mehr als mich, oder?« Don Camillo war erschrocken. Jesus hatte recht, er war rachsüchtig und obendrein noch egoistisch.
4: »Herr, vergib mir, ich bin zu aufgeregt. Ich habe in letzter Zeit zu viel Ärger gehabt. Die einen kommen zu spät zum Gottesdienst, die anderen überhaupt nicht.«
3: »Camillo, gib den Menschen deine Liebe. Warte nicht, bis die anderen damit anfangen.«
4: »Das ist leichter gesagt als getan, Herr.«
3: »Ich weiß, Camillo. Versuch es trotzdem. Mir zu lieb.« Don Camillo machte sich auf den Heimweg. Er dachte nach über das, was Jesus ihm gesagt hatte. Ein Huhn sollte er dem Herrn Montari schenken. Niemals. Alles, nur das nicht. Das konnte Jesus nicht von ihm erwarten. Das war zu viel. Tief gekränkt begab er sich in das Pfarrhaus und nahm die Schrotflinte aus dem Schrank. Jetzt wollte er es dem Montari aber zeigen. Während er sich aus dem Haus schlich, hörte er plötzlich vom Kreuz her eine Stimme. Don Camillo. Camillo drehte sich um, das Gewehr hinter seinem Rücken versteckt. Don Camillo, was hast du vor?
4: Och, nichts Besonderes, stotterte er verlegen. Ein Fuchs hat in letzter Zeit meine Hühner bedroht. Da will ich mal nachschauen.
3: Warum lügst du, Camillo? Stell das Gewehr wieder in den Schrank. Und morgen gehst du zu Herrn Montari und schenkst ihm ein Huhn. Du wirst sehen, das versöhnt euch beide miteinander. Don Camillo brachte das Gewehr zurück und ging dann zu Bett. Noch lange lag er da und dachte über den Tag nach, bis er schließlich vor lauter Müdigkeit einschlief. Am anderen Morgen ging Don Camillo nach der Frühmesse zum Kreuz. Er wollte Jesus sagen, dass er seinen Irrtum eingesehen hatte.
4: »Herr, ich habe es mir überlegt. Du hast recht. Ich werde Herrn Montari ein Huhn schenken.«
3: »Bravo, Camillo. Und wann wirst du es tun?«
4: »Bei der nächsten Gelegenheit.«
3: »Also heute?«
4: »Ich dachte so am nächsten Freitag, Herr.«
3: »Das ist die übernächste Gelegenheit, Camillo.«
4: »Du hast gewonnen, Herr. Ich mache es noch heute.«
3: Was Don Camillo nicht wusste, noch jemand weilte in der Kirche. Es war Pedro, eines der Kinder, die Camillo im Religion unterrichtete. Pedro kniete hinter einer dicken Säule, so dass Camillo ihn nicht sehen konnte. Als Camillo mit Jesus zu sprechen begann, blieb Pedros Mund vor Staunen offen. Das hat er noch nie gehört, dass ein Pfarrer mit Jesus reden kann. Pedro war ganz hingerissen und brachte vor Staunen seinen Mund nicht mehr zu. Ob auch er mit Jesus reden konnte? Ob Jesus ihm antworten würde? Er hatte so viel mit ihm zu besprechen. Doch er wagte es nicht, hinter der Säule hervorzukommen. Was würde Don Camillo sagen? Und so wartete er weiter hinter seiner dicken Säule und wurde Zeuge, wie das Gespräch zwischen Don Camillo und Jesus fortging. »Herr«, fuhr Camillo fort, »morgen habe ich wieder Religionsunterricht in der Schule. Es ist traurig, die meisten Kinder wissen nicht viel von dir. Ihnen ist alles andere wichtiger als du. Ausgenommen vielleicht Christina, die wirklich Sehnsucht nach dir hat. Und auch Antonio und Pedro sind anders als die anderen.« Als Pedro seinen Namen hörte, schlug sein Herz bis zum Hals hinauf. Ein Schrei rutschte ihm aus seiner Kehle. Erschrocken hielt er inne. Zu spät. Don Camillo drehte sich um und eilte auf Pedro zu, der hinter der Säule stand, angstvoll und stumm. »Pedro«, sagte Camillo mit einer Stimme, in der ein gespielter Vorwurf lag, »was machst du denn hier?«
4: »Ich wollte...«
3: Weiter kam er nicht, es verschlug ihm die Sprache. »Du wolltest lauschen, hm? Geh nach Hause, morgen sehen wir uns in der Schule.« Don Camillo gab ihm einen freundlichen Klaps auf die Schulter. Eine Stunde später. Pedro ließ es keine Ruhe. Er schlich noch einmal zur Kirche. Jetzt wollte er es genau wissen. Würde Jesus auch zu ihm sprechen? Er schaute sich um und vergewisserte sich, dass er auch wirklich ganz allein in der Kirche war. Etwas zögerlich näherte er sich dem großen Kreuz am Altar und schaute zu Jesus hinauf. Er musste einige Male schlucken und allen Mut zusammennehmen. Dann begann er: »Hallo, Jesus, ich heiße Pedro. Willst du auch mit mir sprechen?« Jetzt wurde er ganz still und wartete voller Spannung. Es war ganz leise in der Kirche, so still, dass man die Stille fast hören konnte. »Hey, Jesus, sprichst du nicht mit Kindern? Redest du nur mit Pfarrern?« Seine Worte hallten in der leeren, großen Kirche nach. Pedro war enttäuscht. »Weshalb redet Jesus nicht mit mir?« fragte er sich und wurde traurig. »Pedro, mein Kleiner«, ertönte es plötzlich vom Kreuz, »natürlich spreche ich auch mit Kindern, am allerliebsten sogar. Ich freue mich, dass du gekommen bist.« Aus Pedros Mund war nur noch »Wow« zu hören. Er war ganz aus dem Häuschen. Jesus sprach mit ihm, wenn das die anderen Kinder erfahren würden. Doch dann kamen ihm Zweifel. Würden sie ihm glauben? Wahrscheinlich nicht. »Jesus, ich komme bald in die zweite Klasse. Bist du dann immer bei mir? Hilfst du mir auch bei den Schularbeiten? Und kannst du meine kleine Schwester wieder gesund machen? Und auch meinen Hasen, der seit Tagen nichts mehr frisst?« Pedro überschlug sich fast. Er war ganz aufgeregt und wusste schon nicht mehr, was er sagte. »Pedro, ich verspreche dir, immer bei dir zu sein. Du kannst jedes Mal zu mir kommen, wenn dich etwas bedrückt oder auch froh macht. Au, fein, das ist echt stark. Tust du mir einen Gefallen, Pedro?« Pedro war erstaunt, dass Jesus etwas von ihm wollte. Er empfand dies als eine besondere Ehre. »Aber natürlich, Jesus!« »Du hast dich gestern mit deiner Mutter gestritten. Sie ist sehr verletzt. Versprichst du mir, sie um Verzeihung zu bitten?« Pedro schaute zu Boden. Er war beschämt, dass Jesus ihn daran erinnerte. »Verzeih, Jesus, ich hab's nicht so gewollt. Ich war wütend.« »Schon gut, Pedro. Sag's ihr. Und jetzt geh nach Hause. Deine Eltern warten auf dich.« Pedro drehte sich um und lief geradewegs in die Arme von Don Camillo. Der stand nämlich seit geraumer Zeit hinter ihm und hatte alles mit angehört. »Na, kleiner Mann«, sagte er, »jetzt haben wir beide die gleiche Aufgabe. Du gehst dich bei deiner Mutter entschuldigen und ich gehe zu Herrn Montari.« Und so sah man, wie Don Camillo und der kleine Pedro Hand in Hand die Kirche verließen, um das zu tun, was Jesus von ihnen gewünscht hatte. Eines ist sicher, es gibt viele Don Camillos und viele Pedros auf der Welt. Und wenn du ganz still bist, dann kannst vielleicht auch du die Stimme von Jesus in deinem Herzen hören. Das, liebe Kinder, ist die Geschichte von Don Camillo, von Jesus und dem kleinen Pedro. Tschüss!

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1: 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Der Messias von Bach, so ist der heutige Abendspaziergang in die Welt der Musik angekündigt. Und Sie, liebe Zuhörer, haben sich wahrscheinlich gefragt, ob es sich hier nicht um einen Fehler handelt. Das Oratorium Messias stammt doch von Georg Friedrich Händel. Wieder überrascht uns Simon Dach mit seiner Sendung, indem er einen musikalischen Umriss vom Leben Jesu, ein ähnliches Bild des Messias wie in Händels Oratorium, zusammenfügt und zum Klingen bringt. Gehen Sie mit auf diesem Weg durch das Wirken unseres göttlichen Heilands.
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3: Verehrte Hörerinnen und Hörer, zur gewohnten Sendung begrüßt Sie heute wieder Simon Dach.

Sie hörten, verehrte Zuhörer, als Eingangsmusik die Bearbeitung einer Instrumentalkomposition von Johann Sebastian Bach für ein Vokalensemble, nämlich die weltberühmten Swingle Singers. Diese inhaltlich unspezifische Auswahl einer Bach-Komposition stelle ich bewusst vor den Fortgang unseres heutigen Abendspaziergangs. Bachs Messias. Der Titel liest sich zunächst wie ein Druckfehler, denn der Messias ist ein Oratorium von Georg Friedrich Händel. Doch auch Johann Sebastian Bach hat immer wieder Episoden aus dem Leben Jesu von Nazareth in Noten illustriert. In seinen Kantaten, Oratorien und Passionen schuf er großartige musikalische Bilder der Ankündigung von Christi Geburt, der Weihnachtsgeschichte, der vielen Gleichnisse und Wunder Jesu und schließlich von dessen Leidensgeschichte, Auferstehung und Himmelfahrt. Mit anderen Worten, Bach arbeitete Zeit seines Lebens an einer klingenden Wirkungsgeschichte des Erlösers, kurz an einem Messias. Rekapitulieren wir aber noch einmal, was zur richtigen Einordnung des Händelschen Oratoriums gesagt werden kann. Es ist ein Oratorium ohne Handlung. Die drei Teile, Verheißung des Messias und Geburt Jesu, Passion und Auferstehung und Erlösung, hatte der Textautor Jennens ausschließlich aus zumeist alttestamentarischen Bibelstellen kompiliert, die das Geschehen eher reflektieren als darstellen. Es geht ihm um die Botschaft biblischer Texte, Bibelstellen über Jesus Christus, prophetische Aussagen aus dem Alten Testament und einige Bibelzitate aus dem Neuen Testament. Die bekannten Erzählungen über Jesus, wie sie die Evangelien bieten, bleiben ausgespart. Darum gibt es keine Handlung wie in anderen Oratorien. Das Publikum Händels kannte die Bibel im Allgemeinen sehr gut, es wusste also, wovon die Rede war. Die drei Teile des Oratoriums gliedern sich in einzelne Szenen. Die musikalische Struktur gliedert sich größtenteils in Rezitativ, Arie und Chor in unterschiedlicher Abfolge als typische Form für die Werkanlage eines Oratoriums. Papst Emeritus Benedikt hat nach einer Konzertaufführung des Messias-Oratoriums einmal gesagt, dass Händel darin Verheißung und Erfüllung, die prophetische Schau des kommenden Erlösers und die ihr antwortende Geschichte Jesu musikalisch gestaltet habe. In der Partitur steht über dem nun anstehenden Teil des Messias die Überschrift »Christi Wundertaten auf Erden«. Auf diesem Hintergrund wenden wir uns nun dem Leipziger Thomaskantor Johann Sebastian Bach zu. Zu dessen Amtspflichten gehörte, zu allen Festtagen, aber auch den Sonntagen, außer in der vorösterlichen Fastenzeit, eine Kantate bereitzustellen und sie natürlich auch mit den vorhandenen musikalischen Kräften im Hauptgottesdienst der Thomas- und Nikolaikirche zum Klingen zu bringen. Eine solche Kantate, bestehend aus Chorstücken, Arien, Rezitativen, einer Art Sprechgesang, und immer dem abschließenden Choral, fand ihren Platz zwischen der Lesung des Evangeliums nach der Leseordnung der Sonnenfesttage und dem gesungenen Glaubensbekenntnis, auf welches dann die Predigt folgte. Die Texte, welche in der jeweiligen Kantate vertont waren, schrieb Bach nicht selbst, sondern ließ sie von mit der geistlichen Zensurbehörde abgestimmten Dichtern und Theologen liefern, um sie dann in Musik zu setzen. Im Zusammenhang mit den von der liturgischen Ordnung vorgegebenen Bibel- und Gebetstexten ergaben sie eine poetisch-musikalische Ausgestaltung des Verkündigungsinhalts eines jeden Gottesdienstes mit oftmals tiefgründiger Deutung der biblischen Texte, nicht zuletzt durch die Komposition Bachs.
Im Vergleich zur Oratorienform, die oftmals eine fortlaufende Handlung beinhaltete, denken wir auch an die Passionen. Dabei aber die gleichen Formelemente verwendet wie die Kantate, liefert letztere eher ein statisches Bild der biblischen Szenerie, die aus dem Alten oder Neuen Testament liturgisch heransteht. Wie das praktisch aussieht, werden wir in dieser Sendung noch konkretisieren. Dennoch ergibt sich aus der Folge dieser biblischen Inhalte in der Zusammenschau eine geistliche Linie, die auch wir Katholiken ja aus der Bahnlesung der Wochentage und den Verkündigungsschwerpunkten der Lesejahre im jeweiligen Jahreskreis kennen. Wenn ich Ihnen im Weiteren, liebe Zuhörer, eine solche Folge von sozusagen bibelgesättigten Texten in der Musik von Johann Sebastian Bach anbiete, so ergibt sich daraus wiederum in der Zusammenschau eine Darstellung

Bach selbst rührt uns zutiefst und verherrlicht auch Gott, selbst da, wo er nicht förmlich durch den Glauben anwesend ist. In diesem Sinn können gerade auch Menschen, die den Glauben von Bach teilen, sich darüber freuen und dafür dankbar sein, dass durch seine Musik die Atmosphäre des Glaubens, die Gestalt Jesu Christi auch dort aufleuchtet, wo der Glaube selbst nicht anwesend ist.

Nun ist es soweit, verehrte Teilnehmerinnen und Teilnehmer am Abendspaziergang, dass ich Sie einladen kann, mir auf unserem Gang durch das, ich sage es einmal so, fünfte Evangelium in der Musik zu folgen. Einerseits werden wir uns in das Heilige Land versetzt fühlen, wo Jesus nach seiner Beglaubigung durch den Vater bei der Taufspendung des Johannes angefangen hatte zu lehren und zu verkünden, kehrt um, das Reich Gottes ist nahe herbeigekommen. Und wo diese Lehre bei den Menschen so ankam, dass sie zueinander sagten, er lehrt wie einer, der Vollmacht besitzt. Diese Vollmacht stellte der Menschensohn, wie er sich selbst titulierte, immer und immer wieder unter Beweis, wenn er dazu dann auch seine Kritiker fragte, was ist leichter zu sagen, deine Sünden sind dir vergeben, oder steh auf und geh wieder umher. Damit ihr aber seht, dass der Menschensohn Vollmacht hat, Sünden zu vergeben und zu heilen, sagte er zu dem Gelähmten, steh auf, nimm deine Tragbare und geh nach Hause. Beamen wir uns doch einfach mal dahin, wo Jesus als Heiland unterwegs ist. In seiner Choralkantate »Christ, unser Herr, zum Jordan kam«, beschreibt Bach musikalisch

Die Szenerie, wo das Matthäus-Evangelium die Spur Jesu aufnimmt mit den Worten: Zu dieser Zeit kam Jesus von Galiläa an den Jordan zu Johannes, um sich von ihm taufen zu lassen. Im Eingangschor mit seinem bewegten Bassmotiv kann man die Wellen des Jordan erkennen, ebenso in den überschäumenden Figuren der Solovioline, die immer wieder das Orchester überglänzen. Mit diesen flutenden Motiven kombiniert Bach von Beginn an einen punktierten Rhythmus in der Art einer königlichen Auftrittsmusik. Wie schon angesprochen, handelt es sich bei dieser Gottesdienstmusik um eine Choralkantate. Sie verwendet ein Lutherlied, nämlich »Christus, unser Herr, zum Jordan kam«, zunächst in wörtlicher Übernahme und erinnert an die Taufe Jesu durch Johannes. Dieser wollte es ihm zunächst wehren, weil erst er es nötig habe, von Jesus getauft zu werden. Doch Jesus entgegnete: »Lass es jetzt zu, denn so gebührt es uns, alle Gerechtigkeit zu erfüllen.« Musikalisch geschieht dies durch die Verwendung der archaischen Choralmelodie Luthers im Tenorpart des Chores. »Christ, unser Herr, zum Jordan kam, nach seines Vaters Willen. Von Sankt Johanns die Taufe nahm, sein Werk und Amt zu erfüllen.«

0: gehen wir dann nach Leipzig in den Gottesdienst an einem der Sonntage nach Epiphanias. So wird dort der Text des Johannesevangeliums über die Taufe Jesu verlesen.
1: Zu dieser Zeit kam auch Jesus aus Galiläa an den Jordan. Johannes sah ihn auf sich zukommen und sagte: Seht das Lamm Gottes, das die Sünde der Welt auf sich nimmt.

So, dann wird uns eine Bibelstelle für Lesung und Predigt vorgelegt, die einen ganz anderen Akzent zeigt, nämlich ein Vers des Propheten Micha. Es ist dir gesagt, Mensch, was gut ist und was der Herr von dir fordert, nämlich Gottes Wort halten und Liebe üben und demütig sein vor deinem Gott. Diese Textstelle korrespondiert mit den bekannten Worten Jesu aus dem Evangelium. An ihren Früchten sollt ihr sie erkennen. Es werden nicht alle, die zu mir sagen, Herr, Herr, in das Himmelreich kommen, sondern die den Willen des Vaters tun, meines Vaters im Himmel. Wortreiches Bekennen, so die klare Warnung dieses Jesus-Zitats aus der Bergpredigt, genügt nicht. Nicht jeder, der in Christi Namen weissagt, Dämonen austreibt und dies und das Religiöse tut, gehört dadurch schon zu den Auserwählten. Denn es geht um ein Bekennen und Tun aus tiefem Herzen.

Das darauf bezogene Rezitativ hat die Form einer persönlichen Aneignung dieser Botschaft. Nur Herz und Mund ohne rechten Wandel könne der Seelenschaden nicht heilen. Aber so die tröstliche Wendung, man könne auf Gottes Beistand zählen. So wird denn Herz und Mund selbst von mir Richter sein, und Gott will mir den Lohn nach meinem Sinn erteilen.

trifft nun mein Wandel nicht nach seinen Worten ein? Wer will hernach der Seelen Schaden heilen? Was mache ich mir denn selber Hindernis? Des Herren Wille muss geschehen, doch ist sein Beistand auch gewiss, dass er sein Werk durch mich mög wohl vollendet sehen.

Der stete Wechsel zwischen Rezitativ, Arie und Choral, zwischen Einzelstimme, Einzelinstrument oder ganzem Orchester, Solo und Chor, bietet in der Kantate schier unendliche Gelegenheiten, die verschiedensten Glaubensgeschichten und Lehren so darzubieten, dass alle christlichen Empfindungen hier ihren Ort finden. In Bachs Kantaten ist zwischen Trauer und Trost, Angst und Hoffnung, Freude und Zorn, Vertrauen und Anfechtungen, alles da. Damit besitzt Bachs Musik auch eine moralische Kraft. Sie will nicht nur die Erlösung aus dem Diesseits verkündigen und auf das Jenseits ausrichten, sondern schon jetzt vom Zwang des Bösen befreien und Wege zu einem guten Leben hier auf Erden aufzeigen. Dabei legt nicht nur die musikalische Gestaltung des Kantatentextes, welcher Bibelwort, Kirchenlied, Strophe und freie Dichtung vereint, das Evangelium aus, sondern die Musik insgesamt. Deshalb sind, nach heutigem Urteil, Bachs Kantaten musikalische Predigten tiefer und gedankenreicher, als Worte sie hätten ausdrücken können. Um eine geistliche Bach-Kantate als Predigt verstehen zu können, ist allerdings ein kultureller Abstand von seiner Zeit zu überwinden. Der zuweilen arg düstere Barock, Bachs Musiksprache und vor allem die Sprache der Kantatentexte ist nicht mehr unsere Sprache. Diese Elemente müssen uns heutigen partiell immer wieder erschlossen werden. Ich will dies gern versuchen anhand einer weiteren Begebenheit des Evangeliums, welche Bach in seiner Kantate darzustellen versucht. Als Jesus nun seine Jünger aussandte, damit sie predigen und Kranke heilen sollten, berichten uns Lukas und Matthäus von seiner Anweisung. Wenn ihr in ein Haus kommt, so sagt als erstes Friede diesem Haus. Und wenn dort ein Sohn des Friedens wohnt, wird euer Friede auf ihm ruhen, andernfalls wird er zu euch zurückkehren. Der Friede, den der Herr in einer Weise geben kann, wie ihn die Welt nicht zu geben vermag, dieser Friede ist es auch, den der Auferstandene bei den nachösterlichen Begegnungen mit seinen Aposteln ihnen in priesterlicher Vollmacht entbietet. Es ist jene Vollmacht, jener Segensgruß, welcher alle, die an ihn glauben, mit der Fähigkeit ausstattet, den inneren Frieden bei allen Angriffen des Bösen zu bewahren. In Bachs Kantate zum Sonntag Quasimodo Geniti, der ja die Neugetauften besonders im Blick hat, tritt Jesus als Verkörperung solchen inneren Friedens immer wieder zwischen die Anfeindungen der Widersacher. Aber hören Sie selbst.

Die Streicher leiten ein mit einer Sinfonia, deren heftige Bewegung den Ansturm des Feindes abbildet, wie man bei Bach-Biograf Alfred Dürr erklärt bekommt. Den hektischen Akkordbrechungen des Streichorchesters tritt entgegen, begleitet von sanft punktierten Rhythmen der Holzbläser im demonstrativ entschleunigten Dreiertakt, der Bass als die Vox Christi und singt dreimal den Gruß, den Jesus an die Jünger richtet.

Darauf antworten die drei Oberstimmen des Chores zur Musik der Einleitung und erkennen Jesus als Helfer im Kampf. Hilft uns kämpfen und die Wut der Feinde dämpfen. Friedensgruß und Antwort wiederholen sich zwei weitere Male. In der zweiten Chorstrophe heißt es, erquicket in uns Müden Geist und Leib zugleich. Und in der dritten, durch den Tod hindurch zu dringen.

Die Erregung der zwischen Kampfgeist, Verzagtheit und Dankbarkeit hin und her gerissenen Jünger bricht sich in ihren schnellen Einschüben immer wieder Bahn. Doch Jesus tritt jedes Mal segnend zwischen die Seinen.

Im abschließenden letzten Friedensgruß spielen die Streicher zusammen mit den Holzbläsern als Symbol des Friedens.

Die Liedstrophe »Du Friedefürst, Herr Jesu Christ« fungiert als bekräftigender Schluss von lakonischer Prägnanz und schlichter Überzeugungskraft. »Du Friedefürst, Herr Jesu Christ, wahr Mensch und wahrer Gott, ein starker Nothelfer du bist im Leben und im Tod. Drum wir allein im Namen dein zu deinem Vater schreien.«

Wenn wir, verehrte Zuhörer, den Weg Jesu Christi, des Gottessohns und Heilandes aller Menschen, mit den Mitteln unserer Vorstellungskraft mit oder nachgehen, so begegnen wir diesem Gesalten Gottes, dem Messias, als Arzt und Heiler, der Dämonen vertreiben und menschliches Elend in Freude und Gesundheit verwandeln kann. Vor allem aber ist er der bevollmächtigte Lehrer, der das Anbrechen des Gottesreiches verkündigen will. Ein bevorzugtes Mittel für seine Predigt sind die Gleichnisse. Widmen wir uns deshalb abschließend einem dieser Gleichnisse und der dazugehörigen Kantate. Die Lesung des Evangeliums für den Sonntag Septuagesime steht bei Matthäus im 20. Kapitel. Es ist das Gleichnis von den Arbeitern im Weinberg, denen der Besitzer den vollen Tageslohn von einem Denar auszahlen ließ, obwohl einige nur teilzeitlich oder gar nur eine Stunde gearbeitet hatten. Nimm, was dein ist, und gehe hin. Neudeutsch flapsig könnte man heutzutage durchaus übersetzen: Nimm dein Geld und hau ab, verschwinde. Das Wort des Herrn des Weinbergs an einen seiner Arbeiter steht wie ein Motto am Anfang der Kantate für diesen Sonntag mit der Werkverzeichnisnummer 44. Bach komponiert dafür eine strenge Fuge. Die wuchtigen Sprünge und schweren Halbenoten des Themas markieren den herrischen Entschluss: Nimm, was dein ist. Die gebundenen kleinen Noten des Kontrapunkts illustrieren die Geste des Wegweisens und die Fortbewegung des Arbeiters: Gehe hin, gehe hin und gehe hin. Die nachfolgende Arie greift die Reaktion der Taglöhner im Gleichnis auf, will vielleicht auch erinnern an die Israeliten, welche auf ihrem Zug durch die Wüste ins gelobte Land murrten. Wie schwer es jedoch fällt, sich von Neid und Übellaunigkeit zu befreien, macht die Komposition mit ihren lastenden Viertelbindungen, chromatischen Aufstiegen und einer Melodie, die sich erst aus der Tiefe heraufarbeiten muss, unmittelbar hörbar. Bach hat hier ein rechtes Menuett des Missvergnügens geschaffen, das sich erst im Mittelteil zaghaft aufhält.

Murre nicht, lieber Christ, wenn was nicht nach Wunsch geschieht, sondern sei mit dem zufrieden, was dir dein Gott hat beschieden. Er weiß, was dir nützlich ist.

Die inhaltliche Antwort auf diese gesungene Aufforderung, die in ihrer Haltung an Jesu Haltung gegenüber den ihn kritisierenden Schriftgelehrten erinnert. Wir hören es im beim Evangelisten Johannes bewahrten Dialog mit ihnen. Ist das nicht Jesus, der Sohn Josefs, dessen Vater und Mutter wir kennen? Wie kann er jetzt sagen, ich bin vom Himmel herabgekommen? Und Jesus sagte zu ihnen, murrt nicht. Die inhaltliche Antwort auf das gehörte Murret nicht ist in der Kantate das im Gemeindechoral gesungene Bekenntnis. Was Gott tut, das ist wohlgetan. Es bleibt gerecht sein Wille. Wie er fängt meine Sachen an, will ich ihm halten stille. Er ist mein Gott, der in der Not mich wohlweis zu erhalten. Drum lass ich ihn nur walten.

Diese gläubige Haltung, dass Gottes Wille für den glaubenden Menschen der beste ist, wird am Schluss der Komposition noch einmal mit einem anderen Choralvers bestätigt. Was mein Gott will, das geschehe allzeit. Sein Will, der ist der Beste. Zu helfen denen, er ist bereit, die an ihn gläuben, feste. Er hilft aus Not, der fromme Gott, und züchtiget mit Maßen. Wer Gott vertraut, fest auf ihn baut, den will er nicht verlassen.

Mit ernster Entschlossenheit führt Bach die Komposition mit diesem Choral zu einem kraftvollen Ende. Dass der Satz nur mit einiger Mühe zu einem hellen Durchschluss gelangt, illustriert auf perfekte Weise die inhaltliche Problematik der gesamten Kantate.

Am Anfang war ein Ärgernis, eine empörende Ungerechtigkeit wegen einer alles offenlassenden Übereinkunft mit den Erntehelfern. Was recht sein wird, soll euch werden. Am Ende die Erkenntnis, was soziale Gerechtigkeit eigentlich ist. Jedenfalls liegt hier keine soziale Ungerechtigkeit vor, denn der Arbeitgeber gibt allen gleich viel, damit alle ihre Familie ernähren können. Jedenfalls im Himmelreich ist also das menschliche Begriffspaar gerecht, ungerecht, aufgehoben durch die Begriffe Güte und Liebe. Das ist es, was uns Jesus mit seinem Gleichnis offenbaren will. In einer Zeit, da alle Welt nach Gerechtigkeit ruft, gibt also die Kantate »Nimm, was dein ist und gehe hin« eine überraschende Orientierung.

0: Wir danken Sie, Mandach, ganz herzlich für den Abendspaziergang Bachs Messias.
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2: Wir beten heute den glorreichen Rosenkranz im Anliegen von Radio Gloria und im Anliegen der Zuhörerschaft. Im Namen des Vaters und des Sohnes und des Heiligen Geistes.
3: Amen.
2: Ich glaube an Gott, den Vater, den Allmächtigen, den Schöpfer des Himmels und der Erde, und an Jesus Christus, seinen eingeborenen Sohn, unseren Herrn, empfangen durch den Heiligen Geist, geboren von der Jungfrau Maria, gelitten unter Pontius Pilatus, gekreuzigt, gestorben und begraben, hinabgestiegen in das Reich des Todes, am dritten Tage auferstanden von den Toten, aufgefahren in den Himmel, er sitzt zu Rechten Gottes, des allmächtigen Vaters, von dort wird er kommen, zu richten die Lebenden und die Toten. Ich glaube an den Heiligen Geist, die heilige katholische Kirche, Gemeinschaft der Heiligen, Vergebung der Sünden, Auferstehung der Toten und das ewige Leben. Amen. Vater unser im Himmel, geheiligt werde dein Name, dein Reich komme, dein Wille geschehe, wie im Himmel, so auf Erden.
4: Unser tägliches Brot gib uns heute und vergib uns unsere Schuld, wie auch wir vergeben unseren Schuldigen. Und führe uns nicht in Versuchung, sondern erlöse uns von dem Bösen. Amen.
2: Gegrüßet seist du, Maria, voll der Gnade. Der Herr ist mit dir. Du bist gebenedeit unter den Frauen, und gebenedeit ist die Frucht deines Leibes, Jesus, den uns den Glauben vermehre.
4: Heilige Maria, Mutter Gottes, bitte für uns Sünder, jetzt und in der Stunde unseres Todes. Amen.
2: Gegrüßet seist du, Maria, voll der Gnade. Der Herr ist mit dir. Du bist gebenedeit unter den Frauen, und gebenedeit ist die Frucht deines Leibes, Jesus, denn uns die Hoffnung stärke.
4: Heilige Maria, Mutter Gottes, bitte für uns Sünder, jetzt und in der Stunde unseres Todes. Amen.
2: Gegrüßet seist du, Maria, volle Gnade. Der Herr ist mit dir. Du bist gebenedeit unter den Frauen, und gebenedeit ist die Frucht deines Leibes, Jesus, denn uns die Liebe entzünde.
4: Heilige Maria, Mutter Gottes, bitte für uns Sünder, jetzt und in der Stunde unseres Todes. Amen.
2: Ehre sei dem Vater,
4: und dem Sohn, und dem Heiligen Geist, wie im Anfang, so auch jetzt und alle Zeit und in Ewigkeit. Amen.
2: O mein Jesus,
4: verzeih uns unsere Sünden, bewahre uns vor dem Feuer der Hölle, führe alle Seelen in den Himmel, besonders jene, die deiner Barmherzigkeit am meisten bedürfen.
2: Vater unser im Himmel, geheiligt werde dein Name, dein Reich komme, dein Wille geschehe, wie im Himmel, so auf Erden.
4: Unser tägliches Brot gib uns heute und vergib uns unsere Schuld, wie auch wir vergeben unseren Schuldigen, und führe uns nicht in Versuchung, sondern erlöse uns von dem Bösen. Amen.
2: Gegrüßet seist du, Maria, voll der Gnade. Der Herr ist mit dir. Du bist gebenedeit unter den Frauen, und gebenedeit ist die Frucht deines Leibes, Jesus, der von den Toten auferstanden ist.
4: Heilige Maria, Mutter Gottes, bitte für uns Sünder, jetzt und in der Stunde unseres Todes. Amen.
2: Gegrüßet seist du, Maria, voll der Gnade. Der Herr ist mit dir. Du bist gebenedeit unter den Frauen, und gebenedeit ist die Frucht deines Leibes, Jesus, der von den Toten auferstanden ist.
4: Heilige Maria, Mutter Gottes, bitte für uns Sünder, jetzt und in der Stunde unseres Todes. Amen.
2: Gegrüßet seist du, Maria, voll der Gnade. Der Herr ist mit dir. Du bist gebenedeit unter den Frauen, und gebenedeit ist die Frucht deines Leibes, Jesus, der von den Toten auferstanden ist.
4: Heilige Maria, Mutter Gottes, bitte für uns Sünder, jetzt und in der Stunde unseres Todes. Amen.
2: Gegrüßet seist du, Maria, voll der Gnade. Der Herr ist mit dir. Du bist gebenedeit unter den Frauen, und gebenedeit ist die Frucht deines Leibes, Jesus, der von den Toten auferstanden ist.
4: Heilige Maria, Mutter Gottes, bitte für uns Sünder, jetzt und in der Stunde unseres Todes. Amen.
2: Gegrüßet seist du, Maria, voller Gnade. Der Herr ist mit dir. Du bist gebenedeit unter den Frauen, und gebenedeit ist die Frucht deines Leibes, Jesus, der von den Toten auferstanden ist.
4: Heilige Maria, Mutter Gottes, bitte für uns Sünder, jetzt und in der Stunde unseres Todes. Amen.
2: Gegrüßet seist du, Maria, volle Gnade. Der Herr ist mit dir. Du bist gebenedeit unter den Frauen, und gebenedeit ist die Frucht deines Leibes, Jesus, der von den Toten auferstanden ist.
4: Heilige Maria, Mutter Gottes, bitte für uns Sünder, jetzt und in der Stunde unseres Todes. Amen.
2: Gegrüßet seist du, Maria, voller Gnade. Der Herr ist mit dir. Du bist gebenedeit unter den Frauen, und gebenedeit ist die Frucht deines Leibes, Jesus, der von den Toten auferstanden ist.
4: Heilige Maria, Mutter Gottes, bitte für uns Sünder, jetzt und in der Stunde unseres Todes. Amen.
2: Gegrüßet seist du, Maria, volle Gnade. Der Herr ist mit dir. Du bist gebenedeit unter den Frauen, und gebenedeit ist die Frucht deines Leibes, Jesus, der von den Toten auferstanden ist.
4: Heilige Maria, Mutter Gottes, bitte für uns Sünder, jetzt und in der Stunde unseres Todes. Amen.
2: Gegrüßet seist du, Maria, volle Gnade. Der Herr ist mit dir. Du bist gebenedeit unter den Frauen, und gebenedeit ist die Frucht deines Leibes, Jesus, der von den Toten auferstanden ist.
4: Heilige Maria, Mutter Gottes, bitte für uns Sünder, jetzt und in der Stunde unseres Todes. Amen.
2: Gegrüßet seist du, Maria, volle Gnade. Der Herr ist mit dir. Du bist gebenedeit unter den Frauen, und gebenedeit ist die Frucht deines Leibes, Jesus, der von den Toten auferstanden ist.
4: Heilige Maria, Mutter Gottes, bitte für uns Sünder, jetzt und in der Stunde unseres Todes. Amen.
2: Ehre sei dem Vater und dem
4: Sohn und dem Heiligen Geist, wie im Anfang, so auch jetzt und alle Zeit und in Ewigkeit. Amen.
2: O mein Jesus, verzeih uns unsere Sünden,
4: bewahre uns vor dem Feuer der Hölle, führe alle Seelen in den Himmel, besonders jene, die deiner Barmherzigkeit am meisten bedürfen.
2: O Maria, ohne Sünden empfange,
4: bitte für uns, die wir zu dir in unsere Zuflucht nehmen.
3: Vater unser im Himmel, geheiligt werde dein Name, dein Reich komme, dein Wille geschehe, wie im Himmel, so auf Erden.
4: Unser tägliches Brot gib uns heute, und vergib uns unsere Schuld, wie auch wir vergeben unseren Schuldigen, und führe uns nicht in Versuchung, sondern erlöse uns von dem Bösen. Amen.
3: Gegrüßt seist du, Maria, voller Gnade, der Herr ist mit dir. Du bist gebenedeit unter den Frauen, und gebenedeit ist die Frucht deines Leibes, Jesus, der in den Himmel aufgefahren ist.
4: Heilige Maria, Mutter Gottes, bitte für uns Sünder, jetzt und in der Stunde unseres Todes. Amen.
3: Gegrüßt seist du, Maria, voller Gnade, der Herr ist mit dir. Du bist gebenedeit unter den Frauen, und gebenedeit ist die Frucht deines Leibes, Jesus, der in den Himmel aufgefahren ist.
4: Heilige Maria, Mutter Gottes, bitte für uns Sünder, jetzt und in der Stunde unseres Todes. Amen.
3: Gegrüßt seist du, Maria, voller Gnade, der Herr ist mit dir. Du bist gebenedeit unter den Frauen, und gebenedeit ist die Frucht deines Leibes, Jesus, der in den Himmel aufgefahren ist.
4: Heilige Maria, Mutter Gottes, bitte für uns Sünder, jetzt und in der Stunde unseres Todes. Amen.
3: Gegrüßt seist du, Maria, voller Gnade, der Herr ist mit dir. Du bist gebenedeit unter den Frauen, und gebenedeit ist die Frucht deines Leibes, Jesus, der in den Himmel aufgefahren ist.
4: Heilige Maria, Mutter Gottes, bitte für uns Sünder, jetzt und in der Stunde unseres Todes. Amen.
3: Gegrüßt seist du, Maria, voller Gnade, der Herr ist mit dir. Du bist gebenedeit unter den Frauen, und gebenedeit ist die Frucht deines Leibes, Jesus, der in den Himmel aufgefahren ist.
4: Heilige Maria, Mutter Gottes, bitte für uns Sünder, jetzt und in der Stunde unseres Todes. Amen.
3: Gegrüßt seist du, Maria, voller Gnade, der Herr ist mit dir. Du bist gebenedeit unter den Frauen, und gebenedeit ist die Frucht deines Leibes, Jesus, der in den Himmel aufgefahren ist.
4: Heilige Maria, Mutter Gottes, bitte für uns Sünder, jetzt und in der Stunde unseres Todes. Amen.
3: Gegrüßt seist du, Maria, voller Gnade, der Herr ist mit dir. Du bist gebenedeit unter den Frauen, und gebenedeit ist die Frucht deines Leibes, Jesus, der in den Himmel aufgefahren ist.
4: Heilige Maria, Mutter Gottes, bitte für uns Sünder, jetzt und in der Stunde unseres Todes. Amen.

0: Amen.
1: Gegrüßt seist du, Maria, voller Gnade, der Herr ist mit dir. Du bist gebenedeit unter den Frauen, und gebenedeit ist die Frucht deines Leibes, Jesus, der in den Himmel aufgefahren ist.
0: Heilige Maria, Mutter Gottes, bitte für uns Sünder, jetzt und in der Stunde unseres Todes. Amen.
1: Ehre sei dem Vater
0: und dem Sohn und dem Heiligen Geist,
1: wie im Anfang, so auch jetzt und alle Zeit und in Ewigkeit. Amen. O mein Jesus,
0: verzeih uns unsere Sünden, bewahre uns vor dem Feuer der Hölle, führe alle Seelen in den Himmel, besonders jene, die deiner Barmherzigkeit am meisten bedürfen.
1: O Maria, ohne Sünden empfangen,
0: bitte für uns, die wir zu dir unsere Zuflucht nehmen. Amen.
1: Vater unser im Himmel, geheiligt werde dein Name, dein Reich komme, dein Wille geschehe, wie im Himmel, so auf Erden.
0: Unser tägliches Brot gib uns heute und vergib uns unsere Schuld, wie auch wir vergeben unseren Schuldigen. Und führe uns nicht in Versuchung, sondern erlöse uns von dem Bösen. Amen.
1: Gegrüßet seist du, Maria, voll der Gnade, der Herr ist mit dir. Du bist gebenedeit unter den Frauen, und gebenedeit ist die Frucht deines Leibes, Jesus, der uns den Heiligen Geist gesandt hat.
0: Heilige Maria, Mutter Gottes, bitte für uns Sünder, jetzt und in der Stunde unseres Todes. Amen.
1: Gegrüßet seist du, Maria, voll der Gnade, der Herr ist mit dir. Du bist gebenedeit unter den Frauen, und gebenedeit ist die Frucht deines Leibes, Jesus, der uns den Heiligen Geist gesandt hat.
0: Heilige Maria, Mutter Gottes, bitte für uns Sünder, jetzt und in der Stunde unseres Todes. Amen.
1: Gegrüßet seist du, Maria, voll der Gnade, der Herr ist mit dir. Du bist gebenedeit unter den Frauen, und gebenedeit ist die Frucht deines Leibes, Jesus, der uns den Heiligen Geist gesandt hat.
0: Heilige Maria, Mutter Gottes, bitte für uns Sünder, jetzt und in der Stunde unseres Todes. Amen.
1: Gegrüßet seist du, Maria, voll der Gnade, der Herr ist mit dir. Du bist gebenedeit unter den Frauen, und gebenedeit ist die Frucht deines Leibes, Jesus, der uns den Heiligen Geist gesandt hat.
0: Heilige Maria, Mutter Gottes, bitte für uns Sünder, jetzt und in der Stunde unseres Todes. Amen.
1: Gegrüßet seist du, Maria, voll der Gnade, der Herr ist mit dir. Du bist gebenedeit unter den Frauen, und gebenedeit ist die Frucht deines Leibes, Jesus, der uns den Heiligen Geist gesandt hat.
0: Heilige Maria, Mutter Gottes, bitte für uns Sünder, jetzt und in der Stunde unseres Todes. Amen.
1: Gegrüßet seist du, Maria, voll der Gnade, der Herr ist mit dir. Du bist gebenedeit unter den Frauen, und gebenedeit ist die Frucht deines Leibes, Jesus, der uns den Heiligen Geist gesandt hat.
0: Heilige Maria, Mutter Gottes, bitte für uns Sünder, jetzt und in der Stunde unseres Todes. Amen.
1: Gegrüßet seist du, Maria, voll der Gnade, der Herr ist mit dir. Du bist gebenedeit unter den Frauen, und gebenedeit ist die Frucht deines Leibes, Jesus, der uns den Heiligen Geist gesandt hat.
0: Heilige Maria, Mutter Gottes, bitte für uns Sünder, jetzt und in der Stunde unseres Todes. Amen.
1: Gegrüßet seist du, Maria, voll der Gnade, der Herr ist mit dir. Du bist gebenedeit unter den Frauen, und gebenedeit ist die Frucht deines Leibes, Jesus, der uns den Heiligen Geist gesandt hat.
0: Heilige Maria, Mutter Gottes, bitte für uns Sünder, jetzt und in der Stunde unseres Todes. Amen.
1: Gegrüßet seist du, Maria, voll der Gnade, der Herr ist mit dir. Du bist gebenedeit unter den Frauen, und gebenedeit ist die Frucht deines Leibes, Jesus, der uns den Heiligen Geist gesandt hat.
0: Heilige

0: Sünder, jetzt und in der Stunde unseres Todes. Amen.
1: Gegrüßet seist du, Maria, voller Gnade, der Herr ist mit dir. Du bist gebenedeit unter den Frauen, und gebenedeit ist die Frucht deines Leibes, Jesus, der uns den Heiligen Geist gesandt hat.
0: Heilige Maria, Mutter Gottes, bitte für uns Sünder, jetzt und in der Stunde unseres Todes. Amen.
1: Ehre sei dem Vater
0: und dem Sohn und dem Heiligen Geist, wie im Anfang, so auch jetzt und alle Zeit und in Ewigkeit. Amen.
1: O mein Jesus,
0: verzeih uns unsere Sünden, bewahre uns vor dem Feuer der Hölle, führe alle Seelen in den Himmel, besonders jene, die deiner Barmherzigkeit am meisten bedürfen. O Maria, ohne Sünde empfangen, bitte für uns, die wir zu dir unsere Zuflucht nehmen. Amen.
2: Vater unser im Himmel, geheiligt werde dein Name, dein Reich komme, dein Wille geschehe, wie im Himmel, so auf Erden.
0: Unser tägliches Brot gib uns heute und vergib uns unsere Schuld, wie auch wir vergeben unseren Schuldigen, und führe uns nicht in Versuchung, sondern erlöse uns von dem Bösen. Amen.
2: Gegrüßet seist du, Maria, volle Gnade. Der Herr ist mit dir. Du bist gebenedeit unter den Frauen, und gebenedeit ist die Frucht deines Leibes, Jesus, der dich, o Jungfrau, in den Himmel aufgenommen hat.
0: Heilige Maria, Mutter Gottes, bitte für uns Sünder, jetzt und in der Stunde unseres Todes. Amen.
2: Gegrüßet seist du, Maria, voll der Gnade, der Herr ist mit dir. Du bist gebenedeit unter den Frauen, und gebenedeit ist die Frucht deines Leibes, Jesus, der dich, o Jungfrau, in den Himmel aufgenommen hat.
0: Heilige Maria, Mutter Gottes, bitte für uns Sünder, jetzt und in der Stunde unseres Todes. Amen.
2: Gegrüßet seist du, Maria, volle Gnade, der Herr ist mit dir. Du bist gebenedeit unter den Frauen, und gebenedeit ist die Frucht deines Leibes, Jesus, der dich, o Jungfrau, in den Himmel aufgenommen hat.
0: Heilige Maria, Mutter Gottes, bitte für uns Sünder, jetzt und in der Stunde unseres Todes. Amen.
2: Gegrüßet seist du, Maria, volle Gnade, der Herr ist mit dir. Du bist gebenedeit unter den Frauen, und gebenedeit ist die Frucht deines Leibes, Jesus, der dich, o Jungfrau, in den Himmel aufgenommen hat.
0: Heilige Maria, Mutter Gottes, bitte für uns Sünder, jetzt und in der Stunde unseres Todes. Amen.
2: Gegrüßet seist du, Maria, volle Gnade, der Herr ist mit dir. Du bist gebenedeit unter den Frauen, und gebenedeit ist die Frucht deines Leibes, Jesus, der dich, o Jungfrau, in den Himmel aufgenommen hat.
0: Heilige Maria, Mutter Gottes, bitte für uns Sünder, jetzt und in der Stunde unseres Todes. Amen.
2: Gegrüßet seist du, Maria, volle Gnade, der Herr ist mit dir. Du bist gebenedeit unter den Frauen, und gebenedeit ist die Frucht deines Leibes, Jesus, der dich, o Jungfrau, in den Himmel aufgenommen hat.
0: Heilige Maria, Mutter Gottes, bitte für uns Sünder, jetzt und in der Stunde unseres Todes. Amen.
2: Gegrüßet seist du, Maria, voller Gnade, der Herr ist mit dir. Du bist gebenedeit unter den Frauen, und gebenedeit ist die Frucht deines Leibes, Jesus, der dich, o Jungfrau, in den Himmel aufgenommen hat.
0: Heilige Maria, Mutter Gottes, bitte für uns Sünder, jetzt und in der Stunde unseres Todes. Amen.
2: Gegrüßet seist du, Maria, volle Gnade, der Herr ist mit dir. Du bist gebenedeit unter den Frauen, und gebenedeit ist die Frucht deines Leibes, Jesus, der dich, o Jungfrau, in den Himmel aufgenommen hat.
0: Heilige Maria, Mutter Gottes, bitte für uns Sünder, jetzt und in der Stunde unseres Todes. Amen.
2: Gegrüßet seist du, Maria, volle Gnade, der Herr ist mit dir. Du bist gebenedeit unter den Frauen, und gebenedeit ist die Frucht deines Leibes, Jesus, der dich, o Jungfrau, in den Himmel aufgenommen hat.
0: Heilige Maria, Mutter Gottes, bitte für uns Sünder, jetzt und in der Stunde unseres Todes. Amen.
2: Gegrüßet seist du, Maria, volle Gnade, der Herr ist mit dir. Du bist gebenedeit unter den Frauen, und gebenedeit ist die Frucht deines Leibes, Jesus, der dich, o Jungfrau, in den Himmel aufgenommen hat.
0: Heilige Maria, Mutter Gottes, bitte für uns Sünder, jetzt und in der Stunde unseres Todes. Amen.
2: Ehre sei dem Vater,
0: und dem Sohn, und dem Heiligen Geist, wie im Anfang, so auch jetzt und alle Zeit, und in Ewigkeit. Amen.
2: O mein Jesus,
0: verzeih uns unsere Sünden, bewahre uns vor dem Feuer der Hölle, führe alle Seelen in den Himmel, besonders jene, die deiner Barmherzigkeit am meisten bedürfen.
2: O Maria, ohne Sünden empfangen,
0: bitte für uns, die wir zu dir in unsere Zuflucht nehmen.
2: Amen.
1: Vater unser im Himmel, geheiligt werde dein Name, dein Reich komme, dein Wille geschehe, wie im Himmel, so auf Erden.
0: Unser tägliches Brot gib uns heute, und vergib uns unsere Schuld, wie auch wir vergeben unseren Schuldigern, und führe uns nicht in Versuchung, sondern erlöse uns von dem Bösen. Amen.
1: Gegrüßet seist du, Maria, voller Gnade, der Herr ist mit dir. Du bist gebenedeit unter den Frauen, und gebenedeit ist die Frucht deines Leibes, Jesus, der dich, o Jungfrau, im Himmel gekrönt hat.
0: Heilige Maria, Mutter Gottes, bitte für uns Sünder, jetzt und in der Stunde unseres Todes. Amen.
1: Gegrüßt seist du, Maria, voller Gnade, der Herr ist mit dir. Du bist gebenedeit unter den Frauen, und gebenedeit ist die Frucht deines Leibes, Jesus, der dich, o Jungfrau, im Himmel gekrönt hat.
0: Heilige Maria, Mutter Gottes, bitte für uns Sünder, jetzt und in der Stunde unseres Todes. Amen.
1: Gegrüßt seist du, Maria, voller Gnade, der Herr ist mit dir. Du bist gebenedeit unter den Frauen, und gebenedeit ist die Frucht deines Leibes, Jesus, der dich, o Jungfrau, im Himmel gekrönt hat.
0: Heilige Maria, Mutter Gottes, bitte für uns Sünder, jetzt und in der Stunde unseres Todes. Amen.
1: Gegrüßt seist du, Maria, voller Gnade, der Herr ist mit dir. Du bist gebenedeit unter den Frauen, und gebenedeit ist die Frucht deines Leibes, Jesus, der dich, o Jungfrau, im Himmel gekrönt hat.
0: Heilige Maria, Mutter Gottes, bitte für uns Sünder, jetzt und in der Stunde unseres Todes. Amen.
1: Gegrüßt seist du, Maria, voller Gnade, der Herr ist mit dir. Du bist gebenedeit unter den Frauen, und gebenedeit ist die Frucht deines Leibes, Jesus, der dich, o Jungfrau, im Himmel gekrönt hat.
0: Heilige Maria, Mutter Gottes, bitte für uns Sünder, jetzt und in der Stunde unseres Todes. Amen.
1: Gegrüßt seist du, Maria, voller Gnade, der Herr ist mit dir. Du bist gebenedeit unter den Frauen, und gebenedeit ist die Frucht deines Leibes, Jesus, der dich, o Jungfrau, im Himmel gekrönt hat.
0: Heilige Maria, Mutter Gottes, bitte für uns Sünder, jetzt und in der Stunde unseres Todes. Amen.
1: Gegrüßt seist du, Maria, voller Gnade, der Herr ist mit dir. Du bist gebenedeit unter den Frauen, und gebenedeit ist die Frucht deines Leibes, Jesus, der dich, o Jungfrau, im Himmel gekrönt hat.
0: Heilige Maria, Mutter Gottes, bitte für uns Sünder, jetzt und in der Stunde unseres Todes. Amen.
1: Gegrüßt seist du, Maria, voller Gnade, der Herr ist mit dir. Du bist gebenedeit unter den Frauen, und gebenedeit ist die Frucht deines Leibes, Jesus, der dich, o Jungfrau, im Himmel gekrönt hat.
0: Heilige Maria, Mutter Gottes, bitte für uns Sünder, jetzt und in der Stunde unseres Todes. Amen.
1: Gegrüßt seist du, Maria, voller Gnade, der Herr ist mit dir. Du bist gebenedeit unter den Frauen, und gebenedeit ist die Frucht deines Leibes, Jesus, der dich, o Jungfrau, im Himmel gekrönt hat.
0: Heilige Maria, Mutter Gottes, bitte für uns Sünder,
3: jetzt und in der Stunde unseres Todes. Amen.
1: Gegrüßt seist du, Maria, voller Gnade, der Herr ist mit dir. Du bist gebenedeit unter den Frauen, und gebenedeit ist die Frucht deines Leibes, Jesus, der dich, o Jungfrau, im Himmel gekrönt hat.
3: Heilige Maria, Mutter Gottes, bitte für uns Sünder, jetzt und in der Stunde unseres Todes. Amen.
1: Gegrüßt seist du, Maria, voller Gnade, der Herr ist mit dir. Du bist gebenedeit unter den Frauen, und gebenedeit ist die Frucht deines Leibes, Jesus, der dich, o Jungfrau, im Himmel gekrönt hat.
3: Heilige Maria, Mutter Gottes, bitte für uns Sünder, jetzt und in der Stunde unseres Todes. Amen.
1: Ehre sei dem Vater,
3: und dem Sohn, und dem Heiligen Geist, wie im Anfang, so auch jetzt und alle Zeit und in Ewigkeit. Amen.
1: O mein Jesus,
3: verzeih uns unsere Sünden, bewahre uns vor dem Feuer der Hölle, führe alle Seelen in den Himmel, besonders jene, die deine Barmherzigkeit am meisten bedürfen.
1: O Maria, ohne Sünden empfangen,
3: bitte für uns, die wir zu dir unsere Zuflucht nehmen. Amen.
0: Sei gegrüßt, o Königin, Mutter der Barmherzigkeit, unser Leben, unsere Wonne und unsere Hoffnung, sei gegrüßt. Zu dir rufen wir, verbannte Kinder Evas, zu dir seufzen wir, trauernd und weinend, in diesem Tal der Tränen. Wohlan denn, unsere Fürsprecherin, wende deine barmherzigen Augen uns zu. Und nach diesem Elend zeige uns, Jesus, die gebenedeite Frucht deines Leibes. O gütige, o milde, o süße Jungfrau Maria. Heiliger Erzengel Michael, verteidige uns im Kampfe gegen die Bosheit und die Nachstellungen des Teufels, sei unser Schutz. Gott gebiete ihm, so bitten wir flehentlich. Und du, Fürst der himmlischen Herrscharen, stürze den Satan und die anderen bösen Geister, die zum Verderben der Menschen die Welt durchziehen, mit Gottes Kraft hinab in den Abgrund. Amen.
1: Im Namen des Vaters und des Sohnes und des Heiligen Geistes. Amen. Gelobt sei Jesus Christus in Ewigkeit. Amen.
2: Im Gebet verbunden mit Ihnen und der ganzen Zuhörerschaft von Radio Gloria, Michael, Peter und Simon Galliker.

Ein kraftvolles Gebet zur heiligen Martha von Bethanien. Man soll das an 9 Dienstagen jeweils beten. Und so wird die Bitte oder ihres Anliegen erhöht, egal wie schwierig das es auch sein mag. Im Namen des Vaters und des Sohnes und des Heiligen Geistes. Amen. O heilige Martha, du Wunderbare, ich nehme Zuflucht zu deiner Hilfe, mich ganz auf dich verlassend, dass du mir in meinen Nöten helfen und in meinen Prüfungen beistehen wirst. Zum Dank verspreche ich dir, dieses Gebet überall zu verbreiten. Tröste mich in meinen Sorgen und Schwierigkeiten, so flehe ich demütig. Bei der großen Freude, welche dein Herz erfüllte, als du in deinem Heim in Bethanien den Heiland der Welt beherbergtest, flehe ich. Bitte für mich und meine Familie, dass wir unseren Gott in unseren Herzen bewahren und also das Heilmittel unserer Bedürftigkeit zu erlangen verdienen, vor allem bei dieser Sorge, welche mich gegenwärtig bedrückt. Ich flehe dich an, du Helferin in aller Not, besiege die Schwierigkeiten, so wie du den Drachen besiegtest, bis er zu deinen Füßen lag. Amen. Es folgen dreimal Vater unser, gegrüßt seist du Maria, Ehre sei und Heilige Martha, bitte für uns. Im Namen des Vaters und des Sohnes und des Heiligen Geistes. Amen. Ein kraftvolles Gebet zur heiligen Martha von Bethanien. Man soll das an 9 Dienstagen jeweils beten und so wird die Bitte oder ihres Anliegen erhöht, egal wie schwierig das es auch sein mag.

O Gott, komm mir zu Hilfe. Herr, eile mir zu helfen. Ehre sei dem Vater und dem Sohn und dem Heiligen Geist. Wie im Anfang, so auch jetzt und alle Zeit und in Ewigkeit. Amen. Halleluja. Jesus, du bist in die Welt hineingeboren, um zu heilen, was verwundet ist, um dort Licht zu bringen, wo Finsternis herrscht. So möchte ich dich an dem heutigen Abend bitten, vertreibe du alle Finsternis aus unserem Herzen, du heile, was verwundet ist in uns. Auf dich vertraue mir, Herr, und wir werden dir alles übergeben, alles, was uns belastet, alles, was uns nicht gut gelungen ist an dem heutigen Tag. Ich bekenne Gott dem Allmächtigen und allen Brüdern und Schwestern, dass ich Gutes unterlassen und Böses getan habe. Ich habe gesündigt in Gedanken, Worten und Werken, durch meine Schuld, durch meine Schuld, durch meine große Schuld. Darum bitte ich die selige Jungfrau Maria, alle Engel und Heiligen und euch Brüder und Schwestern, für mich zu beten bei Gott, unserem Herrn. Der allmächtige Gott erbarme sich unser, er lasse uns Sünde und Schuld nach und führe uns zum ewigen Leben. Amen. Bevor das Tageslicht vergeht, o Herr der Welt, hör dies Gebet, behüte uns in dieser Nacht durch deine große Güte und Macht. Hüllt Schlaf die müden Glieder ein, lass uns in dir geborgen sein und mach am Morgen uns bereit zum Lobe deiner Herrlichkeit. Dank dir, o Vater, reich an Macht, der über uns voll Güte wacht und mit dem Sohn und Heiligen Geist des Lebens Fülle uns verheißt. Amen. Sei mir ein schützender Fels, eine feste Burg, die mich rettet. Herr, ich suche Zuflucht bei dir. Lass mich doch niemals scheitern. Rette mich in deiner Gerechtigkeit. Wende dein Ohr mir zu, erlöse mich bald. Sei mir ein schützender Fels, eine feste Burg, die mich rettet. Denn du bist mein Fels und meine Burg. Um deines Namens willen wirst du mich führen und leiten. Du wirst mich befreien aus dem Netz, das sie mir heimlich legten. Denn du bist meine Zuflucht. In deine Hände lege ich voll Vertrauen meinen Geist. Du hast mich erlöst, Herr, du treuer Gott. Ehre sei dem Vater und dem Sohn und dem Heiligen Geist, wie im Anfang, so auch jetzt und alle Zeit und in Ewigkeit. Amen. Sei mir ein schützender Fels, eine feste Burg, die mich rettet. Aus der Tiefe rufe ich Herr zu dir. Herr, höre meine Stimme, wende dein Ohr mir zu, achte auf mein lautes Flehen. Würdest du, Herr, unsere Sünden beachten? Herr, wer könnte bestehen? Doch bei dir ist Vergebung, damit man in Ehrfurcht dir dient. Ich hoffe auf den Herrn, es hofft meine Seele. Ich warte voll Vertrauen auf sein Wort. Meine Seele wartet auf den Herrn, mehr als die Wächter auf den Morgen. Mehr als die Wächter auf den Morgen soll Israel harren auf den Herrn. Denn beim Herrn ist die Huld, bei ihm ist Erlösung in Fülle. Ja, er wird Israel erlösen von all seinen Sünden. Ehre sei dem Vater und dem Sohn und dem Heiligen Geist. Wie im Anfang, so auch jetzt und alle Zeit und in Ewigkeit. Amen. Aus der Tiefe rufe ich Herr zu dir. Aus dem Epheserbrief. Lasst euch durch den Zorn nicht zur Sünde hinreißen. Die Sonne soll über eurem Zorn nicht untergehen. Gebt dem Teufel keinen Raum.
Herr, auf dich vertraue ich, in deine Hände lege ich mein Leben. Herr, auf dich vertraue ich, in deine Hände lege ich mein Leben. Lass leuchten über deinem Knecht dein Antlitz, hilf mir in deiner Güte, in deine Hände lege ich mein Leben. Ehre sei dem Vater und dem Sohn und dem Heiligen Geist. Herr, auf dich vertraue ich, in deine Hände lege ich mein Leben. Sei unser Heil, o Herr, wenn wir wachen, und unser Schutz, wenn wir schlafen, damit wir wachen mit Christus und ruhen in seinem Frieden. Nun lässt du, Herr, deinen Knecht, wie du gesagt hast, in Frieden scheiden. Denn meine Augen haben das Heil gesehen, das du vor allen Völkern bereitet hast. Ein Licht, das die Heiden erleuchtet, und Herrlichkeit für dein Volk Israel. Ehre sei dem Vater und dem Sohn und dem Heiligen Geist, wie im Anfang, so auch jetzt und alle Zeit und in Ewigkeit. Amen. Sei unser Heil, o Herr, wenn wir wachen, und unser Schutz, wenn wir schlafen, damit wir wachen mit Christus und ruhen in seinem Frieden. Lasset uns beten. Herr Jesus Christus, du bist gütig und von Herzen demütig. Das Joch, das du denen auflegst, die dir nachfolgen, ist nicht drückend und deine Last ist leicht. Nimm gnädig an, was wir uns heute vorgenommen und was wir vollbracht haben. Erneuere uns durch die Ruhe der Nacht und mache uns morgen eifriger für deinen Dienst, der du lebst und herrschest in alle Ewigkeit. Amen. Eine ruhige Nacht und ein gutes Ende gewähre uns der allmächtige Herr. Amen. So bitten wir dich, Herr, begleite du uns mit deinem Segen durch die heutige Nacht und auch durch den morgigen Tag. Der Herr sei mit euch und mit deinem Geiste. Es segne und behüte euch der allmächtige und barmherzige Gott, der Vater und der Sohn und der Heilige Geist. Amen.

0: Liebe Hörerinnen und Hörer von Radio Gloria, heute haltet Papst Leo XIV. Keine Generalaudienz. Und aus diesem Grund senden wir jetzt Katechese, die er während Generalaudienzen gehalten hat. Papst Leo XIV. Schenkt während der Generalaudienz jeweils eine Katechese zu einem speziellen Thema. Und jetzt haben wir die Freude, dass wir so eine Katechese dürfen zuhören.
1: Wir hören jetzt hier auf dem Petersplatz die Katechese von Papst Leo zum Thema die Auferstehung Christi, Antwort auf die Traurigkeit des Menschen. Liebe Schwestern und Brüder, guten Tag und euch allen herzlich willkommen. Die Auferstehung Jesu Christi ist ein Ereignis, das uns immer wieder zur Betrachtung und zum Nachdenken einlädt. Je intensiver man sich damit auseinandersetzt, desto mehr wird man von Staunen erfüllt. Man fühlt sich angezogen wie von einem Licht, das zugleich überwältigend und faszinierend ist. Die Auferstehung Christi war eine Explosion des Lebens und der Freude, die den Sinn der gesamten Wirklichkeit vom Negativen ins Positive verändert hat. Und doch geschah sie nicht auf spektakuläre oder gar gewaltsame Weise, sondern sanft, verborgen. Man könnte sagen, in aller Demut. Heute wollen wir darüber nachdenken, wie die Auferstehung Christi eine der Krankheiten unserer Zeit heilen kann. Die Traurigkeit. Die Traurigkeit ist allgegenwärtig und begleitet den Alltag vieler Menschen. Es handelt sich um ein Gefühl der Unsicherheit, ja manchmal sogar der tiefen Verzweiflung, das unseren inneren Raum erfüllt und jeden Anflug von Freude zu ersticken scheint. Die Traurigkeit nimmt dem Leben Sinn und Kraft, lässt es zu einer Reise ohne Richtung und Bedeutung werden. Diese so aktuelle Erfahrung erinnert uns an die berühmte Erzählung aus dem Lukas-Evangelium über die beiden Emmaus-Jünger. Enttäuscht und entmutigt verlassen sie Jerusalem und lassen jede Hoffnung auf Jesus hinter sich, den man gekreuzigt und begraben hat. Die ersten Szenen dieses Evangeliums sind wie ein Spiegelbild der menschlichen Traurigkeit. Das Ziel, auf das man alle Hoffnung gesetzt hatte, hat sich zerschlagen. Das, was einst als das Wesentliche des Lebens erschien, ist zerstört. Die Hoffnung ist erloschen. Trostlosigkeit hat sich im Herzen breit gemacht. In kürzester Zeit, zwischen Freitag und Samstag, ist in einer dramatischen Abfolge von Ereignissen alles zusammengebrochen. Es ist paradox. Diese traurige Reise der Niederlage und der Rückkehr in den Alltag erfolgt ausgerechnet an dem Tag, der den Sieg des Lichts bezeichnet, an dem das Pascha vollendet ist. Die beiden Männer kehren Golgotha den Rücken, jenem schrecklichen Szenario des Kreuzes, das sich unauslöschlich in ihre Augen, in ihre Herzen eingebrannt hat. Alles scheint verloren. Es bleibt ihnen nichts anderes übrig, als ins alte Leben zurückzukehren, möglichst unauffällig und in der Hoffnung, nicht erkannt zu werden. An einem bestimmten Punkt gesellt sich ein Wanderer zu den beiden Jüngern, vielleicht einer der vielen Pilger, die zum Pascha-Fest nach Jerusalem gekommen waren. Es ist der auferstandene Jesus, aber sie erkennen ihn nicht. Die Traurigkeit trübt ihren Blick, lässt sie das Versprechen vergessen, das ihnen der Meister mehrmals gegeben hatte, dass man ihn töten würde und dass er am dritten Tag auferstehen würde. Der Unbekannte nähert sich ihnen und zeigt Interesse an dem, was sie sagen. Im Text heißt es, dass die beiden traurig stehen blieben. Das verwendete griechische Adjektiv beschreibt eine alles durchdringende Traurigkeit. In ihren Gesichtern spiegelt sich die Lähmung ihrer Seele wider. Jesus hört ihnen zu, lässt sie ihre Enttäuschung Luft machen. Dann aber tadelt er sie offen, weil sie unverständig sind und ihr Herz zu träge ist, um alles zu glauben, was die Propheten gesagt haben. Und er legt ihnen aus der Schrift dar, dass der Christus leiden, sterben und auferstehen musste. In den Herzen der beiden Jünger beginnt wieder Hoffnung aufzuflammen. Und als es Abend wird und sie ihr Ziel erreichen, bitten sie den geheimnisvollen Weggefährten, bei ihnen zu bleiben. Jesus nimmt die Einladung an und setzt sich zu ihnen an den Tisch. Dann nimmt er das Brot, bricht es und reicht es ihnen. In diesem Moment erkennen ihn die beiden Jünger. Dann aber entschwindet er ihren Blicken. Durch die Geste des gebrochenen Brotes werden die Augen des Herzens wieder geöffnet, wird der von Verzweiflung getrübte Blick wieder hell. Und dann ist auf einmal alles klar. Der gemeinsame Weg, das zärtliche und starke Wort, das Licht der Wahrheit. Sofort kehrt die Freude zurück. Neue Kraft fließt in die müden Glieder. Die Erinnerung verwandelt sich wieder in Dankbarkeit. Und die beiden kehren eilig nach Jerusalem zurück, um den anderen alles zu erzählen. Der Herr ist wahrhaftig auferstanden. In diesem Adverb, wahrhaftig, erreicht die Geschichte von uns Menschen ihren sicheren Hafen. Nicht zufällig ist dies der Gruß, den Christen am Ostertag austauschen. Jesus ist nicht mit Worten auferstanden, sondern mit Taten, mit seinem Leib, der die Zeichen der Passion trägt, als ewiges Siegel seiner Liebe zu uns. Der Sieg des Lebens ist kein leeres Wort, sondern eine reale, konkrete Tatsache. Die unerwartete Freude der Emmaus-Jünger möge uns eine sanfte Mahnung sein, wenn der Weg beschwerlich wird. Es ist der Auferstandene, der die Perspektive radikal verändert und jene Hoffnung schenkt, die die Leere der Traurigkeit füllt. Auf den Wegen des Herzens geht der Auferstandene mit uns und für uns. Er bezeugt die Niederlage des Todes und verkündet den Sieg des Lebens. Trotz der Finsternis von Golgotha. Die Geschichte hat allen Grund, noch auf das Gute zu hoffen. Die Auferstehung anzuerkennen heißt, den Blick auf die Welt zu verändern, zurückzukehren zum Licht, um die Wahrheit zu erkennen, die uns gerettet hat und immer noch rettet. Schwestern und Brüder, lasst uns jeden Tag wachsam bleiben im Staunen über das Pascha des auferstandenen Jesus. Er allein macht das Unmögliche möglich.

Ganz ein herzlicher Dank, Papst Leo, für die Worte an uns. Und danke auch am Radio Vatikan, dass uns das möglich macht.

0: Cari fratelli e sorelle, pellegrini nella fede e rappresentanti delle diverse tradizioni religiose.
1: Liebe Brüder und Schwestern, Pilger im Glauben und Vertreter verschiedener religiöser Traditionen, guten Morgen und willkommen.
0: Al centro della riflessione odierna in quest'udienza generale dedicata al dialogo interreligioso.
1: Diese Generalaudienz ist dem interreligiösen Dialog gewidmet. In den Mittelpunkt der Betrachtung möchte ich die Worte Jesu an dieser Mariterin stellen. Gott ist Geist und alle, die ihn anbeten, müssen im Geist und in der Wahrheit anbeten. Im Evangelium offenbart diese Begegnung das Wesen eines echten religiösen Dialogs, einen Austausch, der entsteht, wenn Menschen sich einander mit Aufrichtigkeit, aufmerksamem Zuhören und gegenseitiger Bereicherung öffnen. Es ist ein Dialog, der aus Durst entsteht, aus dem Durst Gottes nach dem menschlichen Herzen und aus dem menschlichen Durst nach Gott. Am Brunnen von Sichar überwindet Jesus die Barrieren von Kultur, Geschlecht und Religion. Er lädt die Samariterin zu einem neuen Verständnis von Gottesdienst ein, der nicht auf einen bestimmten Ort beschränkt ist, weder auf diesem Berg noch in Jerusalem, sondern der im Geist und in der Wahrheit verwirklicht wird. Das erfasst den Kern des interreligiösen Dialogs, die Entdeckung der Gegenwart Gottes jenseits aller Grenzen und die Einladung, ihn gemeinsam mit Ehrfurcht und Demut zu suchen.
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1: Vor 60 Jahren, am 28. Oktober 65, eröffnete das Zweite Vatikanische Konzil mit der Erklärung Nostra Aetate einen neuen Horizont der Begegnung, des Respekts und der spirituellen Gastfreundschaft. Dieses glorreiche Dokument lehrt uns, Anhänger anderer Religionen nicht als Fremde zu sehen, sondern als Weggefährten auf dem Weg zur Wahrheit. Unterschiede zu würdigen, indem wir unsere gemeinsame Menschlichkeit bekräftigen und in jeder aufrichtigen religiösen Suche ein Spiegelbild des einen göttlichen Geheimnisses zu erkennen, das die gesamte Schöpfung umfasst.
0: 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In particolare, non va dimenticato che il primo orientamento di nostra etate
1: Vor allem darf man nicht vergessen,

0: vergessen, dass die erste Ausrichtung von Nostra Aetate auf die jüdische Welt gerichtet war, zu der Johannes der 23. die ursprüngliche Beziehung wiederherstellen wollte. Zum ersten Mal in der Geschichte der Kirche sollte so eine Lehrschrift über die jüdischen Wurzeln des Christentums entstehen, die auf biblischer und theologischer Ebene einen Punkt ohne Wiederkehr darstellen sollte. Das Volk des neuen Bundes ist mit dem Stamme Abrahams geistlich verbunden. So anerkennt die Kirche Christi, dass nach dem Heilsgeheimnis Gottes die Anfänge ihres Glaubens und ihrer Erwählung sich schon bei den Patriarchen, bei Moses und den Propheten finden. Das war ein Ausschnitt aus Nostra Aetate. Dementsprechend verurteilt die Kirche im Bewusstsein des Erbes, das sie mit den Juden gemeinsam hat, nicht aus politischen Gründen, sondern auf Antrieb der religiösen Liebe des Evangeliums, alle Hassausbrüche, Verfolgungen und Manifestationen des Antisemitismus, die sich zu irgendeiner Zeit und von irgendjemandem gegen die Juden gerichtet haben. Auch das war ein Auszug aus dem Konzilsdokument Nostra Aetate. Seitdem haben alle meine Vorgänger den Antisemitismus mit klaren Worten verurteilt. Und so bekräftige auch ich, dass die Kirche den Antisemitismus nicht duldet und ihn aufgrund des Evangeliums selbst bekämpft.
1: E così anch'io confermo che la Chiesa non tollera antisemitismo e lo combatte a motivo del Vangelo stesso. Oggi possiamo guardare con gratitudine a tutto ciò che è stato realizzato.
0: Heute können wir dankbar auf alles blicken, was in den letzten 6 Jahrzehnten im jüdisch-katholischen Dialog erreicht wurde. Das ist nicht nur menschlichem Bemühen zu verdanken, sondern auch der Hilfe Gottes, der nach christlicher Überzeugung selbst Dialog ist. Wir können nicht leugnen, dass es in dieser Zeit auch Missverständnisse, Schwierigkeiten und Konflikte gab, die aber die Fortsetzung des Dialogs nie verhindert haben. Auch heute dürfen wir nicht zulassen, dass politische Umstände und Ungerechtigkeiten einiger weniger uns von der Freundschaft abbringen, vor allem, weil wir bisher viel erreicht haben. Der Geist von Nostra Aetate erleuchtet weiterhin den Weg der Kirche. Sie erkennt an, dass alle Religionen einen Strahl jener Wahrheit erkennen lassen können, die alle Menschen erleuchtet, und Antworten auf die großen Geheimnisse des menschlichen Daseins suchen, sodass der Dialog nicht nur intellektuell, sondern zutiefst spirituell sein muss. Die Erklärung lädt alle Katholiken, Bischöfe, Kleriker, Ordensleute, Laien dazu ein, sich ehrlich am Dialog und an der Zusammenarbeit mit Anhängern anderer Religionen zu beteiligen und alles Gute, Wahre und Heilige in ihren Traditionen anzuerkennen und zu fördern. Das ist heute praktisch in jeder Stadt auf der Welt notwendig, wo aufgrund der Mobilität der Menschen unsere spirituellen Unterschiede und Zugehörigkeiten vor der Herausforderung stehen, aufeinander zu stoßen und geschwisterlich zusammenzuleben. Nostra Aetate erinnert uns daran, dass der wahre Dialog seine Wurzeln in der Liebe hat, der einzigen Grundlage für Frieden, Gerechtigkeit und Versöhnung, während er jede Form von Diskriminierung oder Verfolgung entschieden ablehnt und die gleiche Würde jedes Menschen bekräftigt.
1: Unico fondamento della pace, della giustizia e della riconciliazione, mentre respinge con fermezza ogni forma di discriminazione o persecuzione, affermando la pari dignità di ogni essere umano. Quindi, cari fratelli e sorelle, a 60 anni dalla nostra etate,
0: Also fragen wir uns, liebe Brüder und Schwestern, 60 Jahre nach Nostra Aetate, was können wir gemeinsam tun? Die Antwort ist einfach, gemeinsam handeln. Mehr denn je braucht unsere Welt unsere Einheit, unsere Freundschaft und unsere Zusammenarbeit. Jede unserer Religionen kann dazu beitragen, menschliches Leid zu lindern und für unser gemeinsames Zuhause, unseren Planeten Erde, zu sorgen. Unsere jeweiligen Traditionen lehren Wahrheit, Mitgefühl, Versöhnung, Gerechtigkeit und Frieden. Wir müssen uns jederzeit von Neuem zum Dienst an der Menschheit bekennen. Gemeinsam müssen wir wachsam sein gegen den Missbrauch des Namens Gottes, der Religion und des Dialogs selbst, sowie gegen die Gefahren, die von religiösem Fundamentalismus und Extremismus ausgehen. Wir müssen uns auch mit der verantwortungsvollen Entwicklung der künstlichen Intelligenz befassen, denn wenn sie als Alternative zum Menschen konzipiert wird, kann sie dessen unbegrenzte Würde schwer verletzen und seine grundlegenden Verantwortlichkeiten sozusagen neutralisieren. Unsere Traditionen können einen immensen Beitrag zur Humanisierung der Technik leisten und damit zu ihrer Regulierung, zum Schutz der grundlegenden Menschenrechte.
1: 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Come tutti sappiamo, le nostre religioni insegnano che la pace.
0: Wie wir alle wissen, lehren unsere Religionen, dass Frieden im Herzen des Menschen beginnt. In diesem Sinn kann die Religion eine grundlegende Rolle spielen. Wir müssen die Hoffnung in unser persönliches Leben, in unsere Familien, in unsere Nachbarschaft, in unsere Schulen, unsere Dörfer, unsere Länder und in unsere Welt zurückbringen. Diese Hoffnung gründet sich auf unsere religiösen Überzeugungen, auf die Überzeugung, dass eine neue Welt möglich ist.
1: Nostra etate, 60 anni fa, ha portato speranza al mondo del secondo dopoguerra.
0: Nostra etate hat vor 60 Jahren der Welt nach dem Zweiten Weltkrieg Hoffnung gebracht. Heute sind wir aufgerufen, diese Hoffnung in unserer vom Krieg zerstörten Welt und in unserer zerstörten Umwelt wieder aufzubauen. Lasst uns zusammenarbeiten, denn wenn wir vereint sind, ist alles möglich. Lasst uns dafür sorgen, dass nichts uns trennt. In diesem Sinn will ich euch noch einmal für eure Anwesenheit und eure Freundschaft danken. Lasst uns diesen Geist der Freundschaft und Zusammenarbeit auch an die nächste Generation weitergeben, denn er ist die wahre Säule des Dialogs.
1: Trasmettiamo questo spirito di amicizia e collaborazione anche alla generazione futura, perché è il vero pilastro del dialogo. E ora fermiamoci un momento.
0: Und jetzt halten wir einen Moment inne, um still zu beten. Das Gebet hat die Kraft, unsere Einstellungen, Gedanken, Worte und Taten zu verändern.
1: Le nostre parole e le nostre azioni.

0: Papst Leo XIV. Schenkt während der Generalaudienz jeweils eine Katechese zu einem speziellen Thema. Und jetzt haben wir die Freude, dass wir so eine Katechese dürfen zuhören.
1: Cari fratelli e sorelle, buongiorno.
2: Liebe Brüder und Schwestern, guten Tag.
1: E benvenuti tutti.
2: Und herzlich willkommen alle. Das Pascha Jesu ist nicht nur ein Ereignis, das sich in einer fernen Vergangenheit zugetragen hat und, wie so viele andere Ereignisse der Menschheitsgeschichte auch, fest in der Tradition verwurzelt ist. Die Kirche lehrt uns, die Vergegenwärtigung der Auferstehung jedes Jahr am Ostersonntag und jeden Tag in einer heiligen Messe zu feiern, in der sich die Verheißung des auferstandenen Herrn fortwährend erfüllt. Ich bin mit euch alle Tage bis zum Ende der Welt. Deshalb bildet das Ostergeheimnis den Dreh- und Angelpunkt des christlichen Lebens, um den sich alle anderen Ereignisse drehen. Wir können daher sagen, ohne irgendwelchen Ironismus oder Sentimentalismus, dass jeder Tag Ostern ist. Wie ist das zu verstehen? Wir machen Stunde um Stunde die verschiedensten Erfahrungen, Leid und Schmerz, Traurigkeit, verflochten mit Freude, Staunen, Gelassenheit. Aber in jeder Situation sehnt sich das menschliche Herz nach Fülle, nach tiefem Glück. Eine große Philosophin des 20. Jahrhunderts, die heilige Theresia Benedicta vom Kreuz mit weltlichem Namen Edith Stein, die sich intensiv mit dem Geheimnis des Menschen auseinandergesetzt hat, erinnert uns an diese Dynamik der ständigen Suche nach Erfüllung. Der Mensch, so schreibt sie, verlangt nach dem immer neuen Beschenktwerden, um das ausschöpfen zu können, was der Augenblick zugleich gibt und nimmt. Wir sind in die Begrenztheit eingetaucht, aber wir streben auch danach, sie zu überwinden. Die Osterbotschaft ist die schönste, freudigste und erschütterndste Nachricht, die jemals in der Geschichte verkündet wurde. Sie ist das Evangelium schlechthin, das den Sieg der Liebe über die Sünde und des Lebens über den Tod bezeugt. Und deshalb ist sie die einzige Botschaft, die das Verlangen nach Sinn stillen kann, das unseren Geist und unser Herz umtreibt. Der Mensch wird von einer inneren Bewegung angetrieben, die ihn zu einem Jenseits hinzieht, von dem er sich immer angezogen fühlt. Keine kontingente Realität kann ihn befriedigen. Wir streben nach Unendlichkeit und Ewigkeit. Das steht im Gegensatz zur Erfahrung des Todes, der durch Leiden, Verluste und Misserfolge vorweggenommen wird. Dem Tod kann kein lebender Mensch entfliehen, sagt der heilige Franz von Assisi. Alles ändert sich dank jenem Morgen, an dem die Frauen, die zum Grab gekommen waren, um den Leichnam des Herrn zu salben, das Grab leer vorfanden. Die Frage der Sterndeuter, die aus dem Osten nach Jerusalem gekommen waren, wo ist der neugeborene König der Juden, findet ihre endgültige Antwort in den Worten des geheimnisvollen, mit einem weißen Gewand bekleideten jungen Mannes, der am frühen Morgen des Ostertages zu den Frauen sagt, erschreckt nicht, ihr sucht Jesus von Nazareth, den Gekreuzigten. Er ist auferstanden, er ist nicht hier. Von diesem Morgen an bis heute wird Jesus jeden Tag auch diesen Titel tragen, der Lebendige, wie er sich selbst in der Offenbarung vorstellt. Ich bin der Erste und der Letzte und der Lebendige. Ich war tot, doch siehe, ich lebe in alle Ewigkeit. In ihm haben wir die Gewissheit, immer den Polarstern zu finden, an dem wir unser Leben ausrichten können, das von scheinbarem Chaos geprägt ist, von Ereignissen, die uns oft verwirren, inakzeptabel und unverständlich erscheinen. Das Böse in seinen vielfältigen Facetten, das Leiden, der Tod, Ereignisse, die jeden von uns betreffen. Wenn wir über das Geheimnis der Auferstehung nachdenken, finden wir eine Antwort auf unsere Sehnsucht nach Sinn. Angesichts unseres zerbrechlichen Menschseins finden wir in der Osterbotschaft Heilung und Trost. Sie nährt die Hoffnung angesichts der beängstigenden Herausforderungen, denen wir uns täglich auf persönlicher und globaler Ebene stellen müssen. Im Hinblick auf Ostern verwandelt sich der Kreuzweg in einen Weg des Lichts. Wir müssen die Freude nach dem Schmerz erleben und meditieren. Alle Etappen, die der Auferstehung vorausgingen, in neuem Licht noch einmal durchleben. Ostern beseitigt das Kreuz nicht, aber es besiegt es in dem wunderbaren Duell, das die Menschheitsgeschichte verändert hat. Auch unsere Zeit, die geprägt ist von zahlreichen Kreuzen, sehnt sich nach der Morgendämmerung der österlichen Hoffnung. Die Auferstehung Christi ist keine bloße Idee oder Theorie. Sie ist das Ereignis, das der Grundlage unseres Glaubens zugrunde liegt. Er, der Auferstandene, erinnert uns durch den Heiligen Geist auch weiter daran, damit wir seine Zeugen sein können, selbst dort, wo die menschliche Geschichte keinen Lichtblick am Horizont sieht. Die Hoffnung von Ostern enttäuscht nicht. Wirklich an Ostern zu glauben, durch den Weg des Alltags, bedeutet, unser Leben zu revolutionieren und verwandelt zu werden, damit wir die Welt mit der sanften und mutigen Kraft der christlichen Hoffnung verändern können.

Ganz ein herzlichen Dank, Papst Leo, für die Worte an uns. Und Dank auch am Radio Vatikan, dass uns das möglich macht. Weil Papst Leo XIV. Heute keine Generalaudienz gehalten hat, haben wir an dieser Stelle Katechesen gesendet, die er während seiner Generalaudienz gehalten hat.

Nie wieder Krieg. Dieses Gebet betete Papst Johannes Paul II. 1991 direkt vor dem Kriegsbeginn gegen den Irak. Wir beten mit ihm. Gott unserer Väter, groß und voll Erbarmen, Herr des Friedens und des Lebens, du Vater aller Menschen, du hegst Pläne des Friedens und nicht des Leides. Du verdammst die Kriege und brichst den Stolz der Gewalttäter. Du hast deinen Sohn Jesus gesandt, um den Menschen in nah und fern den Frieden zu verkünden, um die Menschen aller Rassen und Völker in einer einzigen Familie zu vereinen. Höre den einmütigen Aufschrei deiner Kinder. Höre auf die dringende Bitte der ganzen Menschheit. Nie wieder Krieg, dieses Abenteuer, aus dem es kein Zurück mehr gibt. Nie wieder Krieg, diese Spirale von Trauer und Gewalt, eine Bedrohung für alle Geschöpfe, im Himmel, zu Wasser und zu Land. In Gemeinschaft mit Maria, der Mutter Jesu, bitten wir dich nun, sprich zu den Herzen derer, die Verantwortung tragen für das Schicksal der Völker. Halt auf die Logik der Rache und Vergeltung. Ermögliche durch deinen Heiligen Geist neue Lösungen, großmütige und ehrenvolle Gesten des Friedens. Eröffne Räume des Dialogs und geduldigen Wartens, die fruchtbarer sind als überstürzte Kriegstermine. Gib unsere Zeit Tage des Friedens. Nie wieder Krieg. Gebet des heiligen Papstes Johannes Paul II.

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Es gibt einen Briefwechsel zwischen Pater Pio und seiner geistlichen Tochter Raffaelina Cerase aus den Jahren 1914 bis 1915. Die sind zusammengefasst im Buch Pater Pio von Pietrelcina, Briefe, Band 2. Wir hören daraus Ausschnitte. Vom 25. Oktober 1914. Die Ankündigung hat sich bestätigt. Deo gratias. Euer Brief vom 21. des Monats ist eingetroffen. Ich lese ihn und kann die Tränen über die traurige Nachricht, die er bringt, nicht zurückhalten. Ich finde mich aber damit ab und danke dem Herrn, da ich weiß, dass diese Krankheit von Jesus nicht als Strafe, sondern zur Heiligung eures Geistes gedacht ist. Ich schließe euch in alle meine Gebete ein, damit der Herr seine göttlichen Gnaden in euch vermehre und euch immer mehr liebe. Ich bin sicher, dass derjenige, der eure Heiligung begonnen hat, euch auch die Kraft geben wird, alle bösen Kunstgriffe und versteckten Tücken des Feindes erfolgreich zu bekämpfen. Außerdem hoffe ich, ja, ich bin mir ganz sicher, dass euch dieser Brief bereits genesen antreffen wird. Seid jedenfalls ganz ruhig und bleibt guten Muts, denn ihr tut bei allem nur den Willen Gottes. Ihr sagt, dass ihr euch in all dem Leid, das euch quält, in Gedanken oft an mich wendet und mich ruft. Ja, der liebe Schutzengel überbringt mir manchmal diese eure Nöte, und dann tue ich in meiner Unwürdigkeit immer meine Pflicht bei Jesus und empfehle euch seiner väterlichen Güte. Ihr schuldet mir keinen Dank für den Besuch, den ich euch mit Erlaubnis des Herrn im Geiste gemacht habe. Euer Dank und euer Lob seien allein für Gott. Ihr fragt mich nach dem Tag und der Stunde, zu der dieser Besuch stattfand. Ich empfinde großen Widerwillen, euch das zu offenbaren, aber um euch nicht zu betrüben, unterdrücke ich diese Abneigung. Wenn ich mich nicht irre, fand dieser Besuch am 4. Oktober statt, am Fest des seraphischen Vaters Franziskus, und in den ersten Stunden des folgenden Tages. Ich kann euch über diesen Besuch nicht mehr sagen, nur, dass er sehr lang war. Ich beschwöre euch aber, keinem Lebewesen auf dieser Welt auch nur ein Wort darüber zu erzählen. Ja, ich verberge euch nicht, dass es mir sehr lieb wäre, wenn ihr nicht nur diesen Brief, sondern auch den vom 10. des Monats den Flammen übergeben würdet. Was sagt ihr dazu? Werdet ihr mir diesen Wunsch erfüllen? Sonst tut, was ihr für richtig haltet. Ich will euch nicht betrüben. Welche Entscheidung ihr auch immer diesbezüglich treffen werdet, ich hoffe, ihr werdet sie mich freundlicherweise wissen lassen, nicht wahr? Ihr seid bekümmert, weil ihr wegen eurer Krankheit gezwungen seid, ohne die heilige Eucharistie zu sein. Und das verstehe ich und gebe euch recht. Man muss sich damit abfinden und nie aufhören, Jesus anzuflehen, dass er kommen und euch auf geistige Weise besuchen möge. Denn die geistige Kommunion kann, wenn die Sakramentale nicht möglich ist, diese zum Teil ersetzen. Ich verberge euch auch nicht, dass ihr sehr Unrecht tut, zu glauben, eure Kommunionen seien nicht gut und dem Herrn nicht willkommen, und dass er euch zur Strafe dafür
an so vielen Tagen, die eucharistische Nahrung entzieht. Sollte ich euch deswegen loben? Ganz im Gegenteil, und es schmerzt mich, dass ihr hier den teuflischen Einflüsterungen, denn in Wahrheit ist es der Teufel, der euch dieses Gefühl eingibt, mehr Gehör schenkt als unseren Erklärungen und Versicherungen. Hört bitte auf, die Versicherungen dessen, der zu euch im Namen Gottes spricht, und verwerft diese Schatten, die sich in eurem Geist zusammenbrauen und von niemand anderem als dem Feind herrühren. Dieser möchte eurem Geist, da es ihm nicht möglich ist, euch von der Kommunion abzuhalten, jene Ruhe und kindliche Hingabe nehmen, die erforderlich ist, wenn man sich dem allerheiligsten Sakrament nähert, um Jesu Kuss zu empfangen. Passt auf, dass ihr nicht in so ein teuflisches Netz geratet. Die Folgen könnten sehr verhängnisvoll für euch sein. Habe ich mich klar ausgedrückt? Glaubt ihr, dass ich die Wahrheit sage? Gebt mir bitte keinen Anlass mehr, darüber zu sprechen.

vom 4. November 1914. Vielgeliebte Tochter Jesu, Gnade sei mit euch und Friede von Gott, unserem Vater, und von unserem Herrn Jesus Christus. Ich danke meinem Gott unendlich für all die Gnaden, die er euch bisher geschenkt hat. Vor allem, dass er euch so wunderbar von eurer letzten Krankheit geheilt hat. Sie war der Grund vieler Tränen, die ich vor seiner göttlichen Majestät verschüttet habe, bis er mir die ersehnte Gnade für euch gewährte. Ich bitte Gott, liebevoll und verlockend, immerzu, dass er seine unendlichen Gnaden für euch in jedem Augenblick verdoppeln möge. Ihr wisst ja selbst, wie euer vergangenes Leben war, und ich kann die Güte des Herrn gar nicht genug bewundern, der euch so rasch zu Hilfe geeilt ist und euch von der Straße des Verderbens, auf der ihr so sorglos einherginget, weggezogen hat. Hätte Jesu Gnade euch nicht erleuchtet und an sich gezogen, wärt ihr genauso dumm gewesen wie jener Tor, der die ganze Nacht im dichten Nebel am Fluss entlang lief, ohne es zu merken. Und als der anbrechende Tag ihn auf die Gefahr, in der er schwebte, aufmerksam machte, das Licht verachtete und stur seinen Weg weiterging und die Gefahr herausforderte. Der Unselige. Plötzlich sackt die Erde unter den Füßen weg, er fällt und ertrinkt. Auch ihr seid einen guten Teil der Nacht am Abhang entlang gelaufen. Aber Jesu Gnade war so mächtig und beschränkte sich nicht nur darauf, euch zu erleuchten und vor der Gefahr, in der ihr bis dahin schwebtet, zu warnen, sondern sie wollte noch mehr für euch tun, euch an sich ziehen, ohne im Mindesten euren freien Willen zu beschneiden, durch die Kraft seiner Liebe. Ihr habt diese liebevolle Kraft gespürt und musstet euch geschlagen geben. Nun hätte Jesus sich zu euch verhalten können, wie sich das Licht zu jenem Unseligen verhielt. Aber nein, er wollte euch in seiner Barmherzigkeit ganz für sich. Betrachtet die Zärtlichkeit dieses gütigen Vaters. Er hat euch seitdem mit wahrhaft bewundernswerter Zuneigung keinen Moment aus den Augen gelassen. Er ist immer um euch, lenkt euch, schaut auf euch, hilft euch, damit euer Wille nicht von den Feinden, die euch von allen Seiten angreifen, erschüttert wird. Ich habe euch nur deshalb an diesen dunklen Punkt in eurem Leben erinnern wollen, um euch aufzufordern, endlich Vertrauen in Gott zu haben, die göttlichen Wohltaten zu erkennen, die euch durch Jesu Gnade zuteil wurden, und schließlich, um euch zu veranlassen, mit mir der Barmherzigkeit des himmlischen Vaters zu danken. In eurem letzten Brief habt ihr mir versprochen, keine Handbreit von dem abzuweichen, was euch der Herr durch mich empfiehlt. Es freut mich zu hören, dass ihr bereit seid, den Willen Gottes zu tun. Betet, ich flehe euch an, dass ich meine Pflicht nie vernachlässigen möge. An die Arbeit. Ich beschwöre euch um der Sanftmut unseres Herrn Jesus Christus willen, nicht länger hartnäckig zu glauben. Jesus entziehe euch so oft die eucharistische Speise, weil ihr ihm zuwider wäret. Ihr beharrt auf dieser Meinung und wollt euch partout
nicht den Versicherungen beugen, die ich euch schon viele andere Male zu diesem Punkt gegeben habe. Ich bin sehr enttäuscht von euch. Ich gebe es auf, über dieses Thema zu sprechen und hoffe, der Herr gibt euch die Kraft, euch allen bisher gemachten Erklärungen dazu

Ratgeber habt. Und bin ich vielleicht eifersüchtig deswegen? Nie und nimmer, da sei der Himmel vor. Was jedoch dieses Thema anbelangt, bedauere ich sehr, wenn euch jemand gesagt hätte, die Lektüre dieser Bücher sei ungeeignet für euren Geist. Denn das würde beweisen, dass derjenige eure Seele überhaupt nicht kennt und noch viel weniger weiß, was sie braucht. Ihr werdet aus dem bis hier Gesagten schon gemerkt haben, dass ich in diesem Punkt nicht nachzugeben gedenke. Besorgt euch diese Bücher, denn mir scheint, dass ihr sie nicht besitzt.

vom 4. November 1914. Ihr müsst drei Dinge von euch fernhalten. Das erste, wovor ihr euch hüten müsst, ist jeglicher Streit oder Zank, mit wem auch immer. Andernfalls, adieu Friede, adieu Nächstenliebe. Das übermäßige Festhalten wollen an der eigenen sturen Meinung ist die Quelle und immer der Beginn von Zwietracht. Gegen dieses verfluchte Laster ermahnt uns der Apostel Paulus, einmütig und eines Sinnes zu sein, in Liebe verbunden. Hütet euch auch vor der Liebe zur Ruhmsucht, ein Laster, das gerade frommen Personen zu eigen ist. Es treibt uns unmerklich dazu, immer mehr als die anderen zu erscheinen und die Achtung aller zu gewinnen. Auch Paulus warnt seine lieben Philipper davor, als er sagt, tut nichts aus Ruhmsucht. Dieser große Heilige, voll vom Geist des Herrn, sah das Übel in seinem ganzen Umfang, das dieses verfluchte Laster jenen frommen Christen bringen musste, wenn es ihm gelungen wäre, in ihren Geist einzudringen. Deshalb wollte er sie warnen, tut nichts aus Ruhmsucht. Begegnet diesem verfluchten Laster, das ein wahrer Holzwurm, eine echte Motte für die fromme Seele ist, mit Verachtung dieser Ruhmsucht. Schätzt euch nicht zu hoch ein, sich selbst geringschätzen und alle anderen höher als sich selbst, ist das einzige Mittel, sich vor diesem Laster zu schützen. Und schließlich muss man sich noch vor einer anderen Sache hüten, die nicht weniger gefährlich ist als dieses Laster, weil sie den verhängnisvollen Keim der Entzweiung in sich trägt. Dies Letzte, vor dem man sich hüten muss, ist, dass man nie das eigene Wohl vor das Wohl der anderen stellt, denn das führt unweigerlich zum Bruch jenes schönen Bandes, das Nächstenliebe heißt. Ein Band, das die christlichen Seelen immer vereinen muss. Denn die Liebe ist das Band, das alles zusammenhält und vollkommen macht, wie der heilige Paulus sagt.

Sie hörten Ausschnitte von Briefen, die Pate Pio an seine geistliche Tochter Raffaelina Cerase schrieb. Die haben ihr entnommen aus dem Buch Pate Pio von Pietrelcina, Briefe, Band 2.

Liebe Hörerinnen und Hörer von Radio Gloria, Jesus hat uns sein Wort geschenkt, damit das Wort unser Licht möge sein an dem heutigen Tag. Und so werden wir miteinander jetzt versuchen, das Licht in unser Herz aufzunehmen. Der Text, den wir betrachtet, ist aus dem Matthäusevangelium, Kapitel 13, Vers 44 bis 46. In jener Zeit sprach Jesus zu der Menge: Mit dem Himmelreich ist es wie mit einem Schatz, der in einem Acker vergraben war. Ein Mann entdeckte ihn, grub ihn aber wieder ein, und in seiner Freude verkaufte er alles, was er besaß, und kaufte den Acker. Auch ist es mit dem Himmelreich wie mit einem Kaufmann, der schöne Perlen suchte. Als er eine besonders wertvolle Perle fand, verkaufte er alles, was er besaß, und kaufte sie. Evangelium unseres Herrn Jesus Christus. Lob sei dir, Christus.

Liebe Mitchristen, es ist ganz klar, dass der kostbare Schatz unseres Lebens und die kostbare Perle unseres Lebens Jesus Christus ist. Er ist es, der uns wirklich reich macht. Er ist es, der unser Leben in die Fülle bringt, in die wahre Schönheit, zu der er uns geschaffen hat. Die Frage, die wir uns heute stellen können, ist, wie finden wir diesen Schatz? Wie können wir ihn besitzen? Oder wie finden wir diese kostbare Perle, wie können wir uns sie zu eigen machen? Sicher ist, dass Jesus uns viel näher ist, als wir oft denken. Er ist uns wirklich nahe, er ist immer am Wirken in unserem Herzen. Es sind vielmehr wir, die an falschen Orten suchen. Es sind wir selber, die diesen kostbaren Schatz übersehen oder nicht sehen wollen. Vom heiligen Augustinus möchte ich ein Zitat nehmen, welches genau diese Realität aufzeigt. Er sagt: Spät habe ich dich geliebt, du Schönheit, so alt und so neu. Spät habe ich dich geliebt. Du warst in meinem Inneren, aber ich war draußen und suchte dich dort. Und ich, der Hässliche, stürzte mich auf das Schöne, das du geschaffen hast. Du warst bei mir, aber ich war nicht bei dir. Was mich von dir fernhielt, waren die Dinge, die kein Dasein hätten, besäßen sie es nicht in dir. Du riefst, du schriest und durchbrachst meine Taubheit. Du strahltest auf, machtest hell und vertriebst meine Blindheit. Das die Worte des heiligen Augustinus. Ist eindrücklich, wie er sagt: Du Gott, du warst in meinem Inneren, aber ich war draußen. Du warst in meinem Herzen, aber ich habe den wahren Schatz in den materiellen Dingen gesucht, habe mich auf sie gestürzt in meiner Gier und habe sie verschlungen, verschlungen wie ein gieriger Löwe. Ich denke, darum geht es doch eigentlich in unserem Herzen, dass wir oft den kostbaren Schatz nicht sehen oder nicht sehen wollen, weil die Gier uns von Jesus wegzieht. Wir stürzen uns auf so vieles, meinen, das alles sei viel wichtiger als Jesus. Die materiellen Dinge, mein Stolz, die Macht, den fleischlichen Genuss, den Egoismus und so vieles mehr. Wie oft verfallen wir diesen Sachen? Und wenn wir diesen Sachen frönen, dann können wir das wahre Gut Christus nicht mehr sehen. Jesus, er ist doch unserem Herzen so nahe. Er klopft an, er möchte eintreten. Er möchte ein Fest machen darin, möchte unser Herz zu seinem Hause machen. Damit wir aber diesen kostbaren Schatz kaufen können, diese kostbare Perle erwerben können, müssen wir alles andere verkaufen, alles andere verlassen. Unser Herz muss rein werden, ungeteilt, damit wir mit allem Reichtum, den wir haben, ihn wählen dürfen, in Christus. Jesus sagt, ihr könnt nicht zwei Schätze haben, zwei Herren dienen. Ihr müsst euch für einen entscheiden, nur so werdet ihr genug Geld haben, um den wahren Schatz zu kaufen. Wie oft möchten wir alle Schätze kaufen, möchten alles haben, alles besitzen, und doch werden wir genauso zu Sklaven, Sklaven von der Gier, Sklaven der materiellen Dinge, Sklaven von uns selber. Und Jesus, er möchte uns frei machen. Er, der wahre Schatz unseres Lebens, er möchte uns genau den Wert, die Kostbarkeit unseres Lebens zeigen, den Schatz unseres eigenen Lebens. Und so wollen wir heute diesen Schatz erwerben, wollen wir ihn im Herzen tragen und diesen Schatz nie mehr aufgeben, ihn hüten, wie das schönste, größte, beste, das wir besitzen. Dazu wollen wir den Segen Gottes erbitten. Der Herr sei mit euch und mit deinem Geiste. Es segne und behüte euch der allmächtige und barmherzige Gott, der Vater und der Sohn und der Heilige Geist. Amen.

0: Liebe Hörerinnen und Hörer von Radio Gloria, am Telefon begrüßen wir jetzt ganz herzlich Dekan Matthias Rey. Und zusammen mit ihm grüßen wir unsere Mutter Gottes mit dem Angelusgebet.
1: Der Engel des Herrn brachte Maria die Botschaft.
0: Und sie empfing vom Heiligen Geist.
1: Gegrüßt seist du, Maria, voll der Gnade, der Herr ist mit dir. Du bist gebenedeit unter den Frauen und gebenedeit ist die Frucht deines Leibes, Jesus.
0: Heilige Maria, Mutter Gottes, bitte für uns Sünder, jetzt und in der Stunde unseres Todes. Amen.
1: Maria sprach, siehe, ich bin die Magd des Herrn.
0: Mir geschehe nach deinem Wort.
1: Gegrüßt seist du, Maria, voll der Gnade, der Herr ist mit dir. Du bist gebenedeit unter den Frauen und gebenedeit ist die Frucht deines Leibes, Jesus.
0: Heilige Maria, Mutter Gottes, bitte für uns Sünder, jetzt und in der Stunde unseres Todes. Amen.
1: Und das Wort ist Fleisch geworden.
0: Und hat unter uns gewohnt.
1: Gegrüßt seist du, Maria, voll der Gnade, der Herr ist mit dir. Du bist gebenedeit unter den Frauen und gebenedeit ist die Frucht deines Leibes, Jesus.
0: Heilige Maria, Mutter Gottes, bitte für uns Sünder, jetzt und in der Stunde unseres Todes. Amen.
1: Bitte für uns, o heilige Gottesgebärerin.
0: Auf dass wir würdig werden der Verheißungen Christi.
1: Wir bitten dich, o Herr, gieße deine Gnade in unsere Herzen ein. Durch die Botschaft des Engels haben wir die Menschwerdung Christi, deines Sohnes, erkannt. Führe uns

0: Frauen und gebenedeit ist die Frucht deines Leibes, Jesus.
1: Heilige Maria, Mutter Gottes, bitte für uns Sünder, jetzt und in der Stunde unseres Todes. Amen.
0: Ehre sei dem Vater und dem Sohn und dem Heiligen Geist.
1: Wie im Anfang, so auch jetzt und alle Zeit und in Ewigkeit. Amen.

liebe Hörerinnen, liebe Hörer, die drei biblischen Heiligen von Bethanien sind in jeder Hinsicht speziell. Also die heilige Maria Magdalena, wir feiern sie am 22. Juli. Und sehr speziell ist das genau eben am Oktavtag, also genau eine Woche später, am 29. Juli, feiert man dann die heilige Martha, ihre Schwester. Also zwei Heilige, die so in einem Zusammenhang sind, dass sie genau eben wie am Oktavtag die eine feiert wird und am 22. die andere. Und dann der heilige Lazarus, nochmal speziell, der hat eigentlich den kirchlichen Gedenktag auch am 29. Juli, aber irgendwie verschwindet der. Also es ist eine Art, wie wenn der gar nichts zu sagen hätte als Mann mit den beiden Schwestern in Bethanien. Bethanien war ja der Ort, wo Jesus oftmals ein- und ausgegangen ist. Es scheint so ein Ort zu sein, wo er auch zur Ruhe kommen konnte. Und dann ist ja dann die spezielle Szene von Martha und Maria. Martha ist sehr besorgt um das liebliche Wohl von Jesus und Maria sitzt einfach Jesus zu Füßen und lässt ihm zu. Und dann kommt dann Martha zu Jesus und sagt, sag du doch meiner Schwester, dass sie mir helfen soll. Und dann kommt ja dann die Aussage, dass Maria, wo Jesus zulässt und nichts macht im Haushalt, dass sie den guten Teil erwählt hat. In einer älteren Übersetzung heisst, sie hat den besseren Teil erwählt. In der neuen Übersetzung, die in der Kirche vorgelesen wird, heisst, sie hat den guten Teil gewählt. Das meint man, es ist ja so eine Abschwächung, aber es ist eigentlich eine Verschärfung von der Aussage. Also das Pendant zum Besseren ist ja das Gute. Und das Pendant zum Guten, das ist ja dann eben den schlechten Teil. Also gut ist das andere von schlecht und besser wäre der andere Teil von gut. Also in der neuen Übersetzung, und die ist tatsächlich auch am griechischen Urtext entsprechend, hat eben Maria den guten Teil erwählt. Also das heisst, es ist richtig, das, was Maria gemacht hat, Jesus zu Füßen sitzen, ihm zuhören, und es ist eigentlich falsch, das, was Martha gemacht hat, nämlich ihn zu bedienen. Man muss da vielleicht noch bemerken, das war wahrscheinlich ein Nobelshaus gewesen, also dort hat sicher auch Bedienstete gehabt, vielleicht sogar Sklaven. Das heisst, also die beiden Schwestern hätten sich ganz können Jesus zuwenden, ihm zuhören und einfach die Diener schaffen. Also das ist häufig, sehe ich das auch in religiösen Häusern, wo Angestellte sind fürs Gästehaus und trotzdem wenden die Schwestern noch schauen, dass alles gut geht und das richtige Ort kommt. Also wie wenn sie nicht würden den Angestellten vertrauen und verpassen dann dabei das Eigentliche, nämlich Jesus zu Füßen sitzen und ihm zuhören. Ich mag mich erinnern, einmal bin ich bei einer Familie daheim auf Besuch gewesen. Mutter war in der Küche gewesen, der Vater hat irgendwie sonst etwas noch gemacht. Alles für mich natürlich. Der Sohn ist in den Keller runter, geht den Wein holen. Und ich bin alleine da gesessen. Ja,

0: nehmen, um auf Jesus zu hören. Und das ist ja das, was uns häufig fehlt. Also ich denke jetzt einmal, wenn ich sage, wenn einen Tag habe, wo ich sehr viel Arbeit habe, dann tue ich vielleicht das Mittagessen über die Klinge springen lassen. Ich tue vielleicht nicht zusammenputzen zu Abend, nicht duschen und so. Aber die meisten Leute tun ja diese Sachen, die äußerlichen Sachen, einhalten. Man macht seine Dusche und man putzt seine Zähne, vielleicht sogar dreimal am Tag. Und man tut Essen und man tut eigentlich all die äußerlichen Sachen, die drängen, um erledigt zu werden, die macht man. Am Schluss hat man keine Zeit mehr fürs Gebet. Ja, hey, wo sind wir denn? Also, wer ist denn der Wichtigste in meinem Leben? Geht es ums Duschen und Essen und Sauberkeit oder geht es um Begegnung mit Gott? Und das möchte ich Ihnen sehr, sehr ans Herz legen. Fürs Betten soll man sich Zeit nehmen. Und das Betten dürfen wir nicht am Zufall überlassen. Schließlich tun wir ja das Essen auch nicht am Zufall überlassen. Da tun wir planen und die Familie tut einen Termin vereinbaren, am Mittag um 12 Uhr oder am Abend um 6 Uhr oder weiss ich, was denn das ist. Also das Essen tut man nicht am Zufall überlassen. Das Putzen auch nicht. Und so soll es auch sein mit dem Gebet. Nur eben, dass das Gebet nicht so drängend ist. Es drängt sich nicht auf. Das heisst, die anderen Alltagssachen, wenn man sie versäumt, hat man das Gefühl, ich habe etwas verpasst, ich habe etwas nicht erledigt. Und wenn man das Betten versäumt, dann ist das wie so etwas, wo ja, halt nicht so schlimm ist, ich habe ja dann morgen wieder. Also da ist ganz wichtig, das Betten, gerade weil sie sich nicht aufdrängt, gerade weil Gott uns den freien Willen lässt, also dass wir wirklich mit vollem freien Willen uns fürs Gebet entscheiden. Fürs Mittagessen entscheiden wir uns vielleicht nicht mit vollem freien Willen, weil das einfach eine Gewohnheit ist. Aber dass wir das Gebet, da haben wir den vollen freien Willen und da sollen wir den vollen freien Willen packen und dann eben uns entscheiden für das Gebet. Und vielleicht einmal überlegen, dass manches im Alltag vielleicht nicht so wichtig ist. Ich habe schon gehört, es gibt Menschen, die alltag duschen. Das ist überhaupt nicht nötig. Das hat man während Jahrtausenden hat man das nicht so gemacht. Oder es gibt Leute, die alle zwei Tage staubsaugen oder einfach so Sachen, die gar nicht nötig sind. Also, wo lange, wenn man das alle zwei Wochen macht? Also, oder hat Zähneputzen, das lange, wenn man es abends einmal gründlich macht? Also, all diese Sachen vom Alltäglichen, die nehmen wir so unglaublich wichtig. Und das Gebet, das soll an erster Stelle sein. Also bevor man noch etwas anderes anpackt, soll das Gebet seinen festen Platz haben. Maria hat den guten Teil erwählt und der soll ihr nicht genommen werden. Also der Teil, wo wir dann einmal in der Ewigkeit werden haben, wo wir weder zusammenputzen, noch kochen müssen, noch sonst irgendwie staubsaugen müssen, der Teil, wo wir einfach mit Jesus sein dürfen, den dürfen wir schon jetzt in dieser Welt erfahren. Und ich bin ganz überzeugt, wer sich Mühe gibt, Zeit nimmt zum Betten, der wird auch einen besonderen Lohn im Himmel haben. Also wer sich jetzt bewusst Jesus zuwendet, bewusst auf ihn lässt, dem wird auch geschenkt, dass dann Jesus mit ihm ist in der Ewigkeit. Das möchte ich Ihnen jetzt noch sagen geben. Der Herr sei mit euch.
1: Und mit deinem Geiste.
0: Ich segne euch, der allmächtige Gott, der Vater und der Sohn und der Heilige Geist.
1: Amen. Ganz herzlichen Dank, der Karl Matthias Rey, für das Beten vom Angelus, sein priesterlicher Segen und für die Worte zum heutigen Tag über Martha und Maria Magdalena. Ja, nehmen wir uns mit Maria Magdalena Zeit für Jesus. Das ist das Erste und das Wichtigste, das Gebet.
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1: Liebe Hörerinnen und Hörer, Sie hören jetzt drei Abschnitte aus dem Tagebuch von der Schwester Faustina Kowalska. All die Abschnitte betreffen das Gebet vom Rosenkranz zur göttlichen Barmherzigkeit. Sie schreibt: Während ich den Rosenkranz zur göttlichen Barmherzigkeit betete, hörte ich die Stimme. O welch große Gnaden werde ich den Seelen verleihen, die diesen Rosenkranz beten werden. Das Innerste meiner Barmherzigkeit bewegt sich für diejenigen, die dieses Gebet beten. Schreibe diese Worte auf, meine Tochter. Verkünde der Welt meine Barmherzigkeit. Möge die ganze Menschheit meine unergründliche Barmherzigkeit kennenlernen. Das ist das Zeichen der Endzeit. Danach kommt der Tag der Gerechtigkeit. Solange noch Zeit ist, sollen sie zur Quelle meiner Barmherzigkeit Zuflucht nehmen. Sie sollen das Blut und das Wasser, das für sie entsprang, nutzen. Auch wir haben bei uns schwere Gewitter. Und es ist ganz interessant, was sie da auch schreibt über Gewitter. Sie schreibt: Heute wurde ich von einem gewaltigen Gewitter geweckt. Der Wind tobte und der Regen fiel wie bei einem Wolkenbruch. Fortwährend schlugen Blitze ein. Ich begann zu beten, dass das Gewitter keinen Schaden anrichte. Da hörte ich die Worte: Bete das Gebet zur Barmherzigkeit, das ich dir beigebracht habe, und das Gewitter wird vergehen. Ich fing sofort an zu beten und hatte noch nicht geendet, da hörte das Gewitter plötzlich auf. Ich hörte die Worte: Durch das Gebet erbittest du alles, wenn das, worum du bittest, mit meinem Willen übereinstimmt. Und jetzt nochmal ein Beitrag über das Gewitter. Als ein großes Gewitter heraufzog, fing ich an, das Rosenkranzgebet zur Barmherzigkeit zu beten. Da hörte ich die Stimme eines Engels zu Gott klagen: Ich kann mich im Gewitter nicht nähern, denn die Helligkeit aus ihrem Mund stößt mich und das Gewitter zurück. In dem Moment erkannte ich, welch große Verwüstung der Engel durch dieses Gewitter anrichten sollte. Aber gleichzeitig erkannte ich, dass dieses Gebet Gott lieb war und wie groß seine Macht ist.

0: Wir beten die 15 Vater unser und die 15 gegrüßt seist du Maria, die Jesus der heiligen Brigitta von Schweden geoffenbart hat.
1: Endlich erschien ihr Christus in einer Vision eines Tages. Er gab ihr auch großartige Verheißungen für alle Menschen, die diese Gebete verrichten wollten. Jesus sprach zu Brigitta: Wer diese Gebete während eines Jahres jeden Tag verrichtet, wird 15 Seelen aus seiner Verwandtschaft aus dem Fegfeuer erlösen. 15 Gerechte aus seiner Verwandtschaft werden die Gnade der Beharrlichkeit erlangen und 15 Sünder aus seiner Verwandtschaft werden sich bekehren. Die Person selbst, welche sie betet, wird die ersten Stufen der Vollkommenheit erreichen und 15 Tage vor ihrem Tod werde ich ihr meinen kostbaren Leib reichen, damit sie durch denselben vor dem ewigen Hunger bewahrt werde. Ich werde ihr mein kostbares Blut zu trinken geben, um sie vor dem ewigen Durst zu bewahren. Bei ihrem Tode werde ich mit meiner vielgeliebten Mutter kommen und ihre Seele gnadenreich empfangen und sie in die ewigen Freuden einführen. Wer diese Gebete auch andere lehrt, dessen Freude und Verdienste werden in Ewigkeit dauern. An dem Ort, wo man diese Gebete verrichtet, ist Gott mit seiner Gnade gegenwärtig.
2: Die 15 Gebete, die der heiligen Brigitta von Christus geoffenbart wurden, sind von der katholischen Kirche offiziell anerkannt. Papst Pius IX. Kannte diese Gebete und approbierte sie am 31. Mai 1862, indem er sie als der Wahrheit entsprechend und zum großen Nutzen für das Heil der Seelen erachtete. Betrachten wir im Folgenden das Leiden Jesu in den Gebeten der heiligen Brigitta, so wie der Herr es selbst gewünscht hat.
1: Christi Leiden am Ölberg bis zur Dornenkrönung. O Jesus, du Wonne aller, die dich lieben, du Freund und Heiland der Sünde, gedenke der tiefinnersten Betrübnis, die du erduldet hast, als die von Ewigkeit vorherbestimmte Zeit deines heiligen Leidens nahe war. Du deinen Jüngern die Füße gewaschen, deinen Leib und dein Blut ihnen zur Speise gereicht, sie mildreich getröstet hattest und dann in der Fülle der Traurigkeit selbst bezeugtest: Betrübt ist meine Seele bis zum Tod. Denke an all die Qual und Bedrängnis, die du vor deinem Kreuzestod erlitten, als du nach dreimaligem Gebet und blutigem Angstschweiß von deinem Jünger verraten, von deinem Volk gefangen, falsch angeklagt, von deinen Richtern ungerecht verurteilt, in der auserwählten Stadt in hochfestlicher Zeit unschuldig verworfen, deiner Kleider beraubt, mit Fäusten geschlagen, an eine Säule gebunden, gegeißelt, mit Dornen gekrönt und mit unzähligen anderen Unbilden misshandelt wurdest. Durch diese Leiden verleihe mir, o Herr mein Gott, wahre Zerknirschung, würdige Genugtuung und die Nachlassung aller meiner Sünden.
2: Vater unser im Himmel, geheiligt werde dein Name, dein Reich komme, dein Wille geschehe, wie im Himmel, so auf Erden. Unser tägliches Brot gib uns heute und vergib uns unsere Schuld, wie auch wir vergeben unseren Schuldigern. Und führe uns nicht in Versuchung, sondern erlöse uns von dem Bösen. Gegrüßet seist du, Maria, voll der Gnade. Der Herr ist mit dir. Du bist gebenedeit unter den Frauen, und gebenedeit ist die Frucht deines Leibes, Jesus. Heilige Maria, Mutter Gottes, bitte für uns

Christi Verspottung. O Jesus, du Freude der Engel, gedenke der Betrübnis, die du ertragen, als alle deine Feinde wie grimmige Löwen dich umringten und mit Fäusten schlugen und dein Angesicht bespieen. Durch diese Qualen und die ruchlosen Schmachworte, womit deine Feinde dich bedrängten, erlöse mich, o Herr Jesus, von allen meinen sichtbaren und unsichtbaren Feinden und lass mich in deinem Schutze zum ewigen Heile gelangen. Vater unser im Himmel, geheiligt werde dein Name, dein Reich komme, dein Wille geschehe wie im Himmel, so auf Erden. Unser tägliches Brot gib uns heute und vergib uns unsere Schuld, wie auch wir vergeben unseren Schuldigern. Und führe uns nicht in Versuchung, sondern erlöse uns von dem Bösen. Gegrüßet seist du, Maria, voll der Gnade. Der Herr ist mit dir. Du bist gebenedeit unter den Frauen, und gebenedeit ist die Frucht deines Leibes, Jesus. Heilige Maria, Mutter Gottes, bitte für uns Sünder, jetzt und in der Stunde

0: Christi, Annagelung ans Kreuz. O Jesus, du Werkmeister der Welt, der du in deiner Unermesslichkeit Himmel und Erde umfassest, gedenke des bitteren Schmerzes, den du erduldet, als die grausamen Kriegsknechte deine Hände und Füße mit scharfen Nägeln durchbohrten und ans Kreuz schlugen, wobei sie Schmerz auf Schmerz häufend deine Glieder so gewaltsam nach der Länge und Breite des Kreuzes ausspannten, dass sie aus den Gelenken gerissen wurden. Durch diese bitterste Kreuzesqual bitte ich dich, mir die heilige Furcht und Liebe zu deinem heiligen Namen zu erteilen.
1: Vater unser im Himmel, geheiligt werde dein Name, dein Reich komme, dein Wille geschehe, wie im Himmel, so auf Erden. Unser tägliches Brot gib uns heute und vergib uns unsere Schuld, wie auch wir vergeben unseren Schuldigern. Und führe uns nicht in Versuchung, sondern erlöse uns von dem Bösen. Gegrüßet seist du, Maria, voll der Gnade, der Herr ist mit dir. Du bist gebenedeit unter den Frauen, und gebenedeit ist die Frucht deines Leibes, Jesus. Heilige Maria, Mutter Gottes, bitte für uns Sünder,

0: Christi Gebet für seine Kreuziger. O Jesus, du himmlischer Arzt, gedenke der Todesschwäche, der Schmerzen, welche du erhöht am Kreuzesbaume an all deinen verwundeten und zerfleischten Gliedern ertragen hast, so dass kein Schmerz dem deinen glich und vom Scheitel deines Hauptes bis zu den Fußsohlen nichts Gesundes an dir zu finden war. Und wie du dennoch, all diese Qualen nicht beachtend, für deine Feinde gebetet und gesprochen hast. Vater, vergib ihnen, denn sie wissen nicht, was sie tun. Durch diese Barmherzigkeit verleihe mir, dass die Erinnerung an deine bittersten Leiden mir zur vollkommenen Verzeihung aller meiner Sünden und Verirrungen gereiche.
1: Vater unser im Himmel, geheiligt werde dein Name, dein Reich komme, dein Wille geschehe, wie im Himmel, so auf Erden. Unser tägliches Brot gib uns heute und vergib uns unsere Schuld, wie auch wir vergeben unseren Schuldigern. Und führe uns nicht in Versuchung, sondern erlöse uns von dem Bösen. Gegrüßet seist du, Maria, voll der Gnade. Der Herr ist mit dir. Du bist gebenedeit unter den Frauen, und gebenedeit ist die Frucht deines Leibes, Jesus. Heilige Maria, Mutter Gottes, bitte für uns Sünder, jetzt und in der Stunde unseres Todes. Amen.

0: Christi Barmherzigkeit gegen reumütige Sünder. O Jesus, du Spiegel der ewigen Klarheit, gedenke jener Betrübnis, die dein Herz bedrängte, als du im Lichte all deiner Weisheit zwar die selige Zukunft der Auserwählten sahest, welche durch die Verdienste deines Leidens ihr Heil finden, aber auch die Verwerfung so vieler Gottloser, die durch eigene Schuld in das ewige Verderben stürzen werden. Durch die unergründliche Tiefe deiner Erbarmung, in der du mit uns Sündern und Irrenden so schmerzliches Mitleid empfunden und die du dem Räuber neben dir erwiesen hast, als du zu ihm sprachst, heute wirst du bei mir im Paradiese sein, bitte ich dich, du wollest auch mir in der Stunde des Todes Barmherzigkeit erweisen.
1: Vater unser im Himmel, geheiligt werde dein Name, dein Reich komme, dein Wille geschehe, wie im Himmel, so auf Erden. Unser tägliches Brot gib uns heute und vergib uns unsere Schuld, wie auch wir vergeben unseren Schuldigern. Und führe uns nicht in Versuchung, sondern erlöse uns von dem Bösen. Gegrüßet seist du, Maria, voll der Gnade. Der Herr ist mit dir. Du bist gebenedeit unter den Frauen, und gebenedeit ist die Frucht deines Leibes, Jesus. Heilige Maria, Mutter Gottes, bitte für uns Sünder, jetzt und in der Stunde unseres Todes. Amen.
0: Christi Testament am Kreuze. O Jesus, König und Freund der Seelen, der du allein aller Liebe und Sehnsucht würdig bist, gedenke jener Betrübnis, die du empfunden, als du in Blöße und Elend von allen deinen Freunden verlassen am Kreuze schwebtest und keinen anderen Tröster fandest als deine geliebte Mutter, die in der Bitterkeit ihrer Seele und mit heiliger Treue dir zur Seite stand, und welche du deinem Jünger empfohlen, so wie du den Jünger anstatt deiner ihr zum Sohne gegeben hast, als du sprachest, Frau, siehe da, dein Sohn, und zum Jünger, siehe da, deine Mutter. Bei dem Schwerte des Schmerzens, das damals ihre Seele durchdrang, bitte ich dich, o gütigster Jesus, dass du mir in allen Trübsalen des Leibes und der Seele, besonders in der Todesstunde, deine Erbarmung und deinen Trost schenken wollest.
1: Vater unser im Himmel, geheiligt werde dein Name, dein Reich komme, dein Wille geschehe, wie im Himmel, so auf Erden. Unser tägliches Brot gib uns heute und vergib uns unsere Schuld, wie auch wir vergeben unseren Schuldigern. Und führe uns nicht in Versuchung, sondern erlöse uns von dem Bösen. Gegrüßet seist du, Maria, voll der Gnade. Der Herr ist mit dir. Du bist gebenedeit unter den Frauen, und gebenedeit ist die Frucht deines Leibes, Jesus. Heilige Maria, Mutter Gottes, bitte für uns Sünder,

0: Christi Durst. O Jesus, du Quelle der unerschöpflichen Gütigkeit, der du aus tiefstem Verlangen am Kreuze sprachest, mich dürstet. Entzünde in unseren Herzen die Sehnsucht nach allen Übungen der wahren Tugend und vertilge in uns gänzlich alle Begierlichkeit der Sinne und alle böse Lust nach Ergötzungen.
1: Vater unser im Himmel, geheiligt werde dein Name, dein Reich komme, dein Wille geschehe wie im Himmel, so auf Erden. Unser tägliches Brot gib uns heute und vergib uns unsere Schuld, wie auch wir vergeben unseren Schuldigern. Und führe uns nicht in Versuchung, sondern erlöse uns von dem Bösen. Gegrüßet seist du, Maria, voll der Gnade. Der Herr ist mit dir. Du bist gebenedeit unter den Frauen, und gebenedeit ist die Frucht deines Leibes, Jesus. Heilige Maria, Mutter Gottes, bitte für uns Sünder.

0: Christi trank. O Jesus, du Süßigkeit des Herzens und unauslöschliche Freude der dir ergebenen Seelen. Durch die Bitterkeit des Essigs und der Galle, die du für mich gekostet hast, verleihe mir, dass ich in der Todesstunde zum Heil und Trost meiner Seele dich würdig empfangen möge.
1: Vater unser im Himmel, geheiligt werde dein Name, dein Reich komme, dein Wille geschehe, wie im Himmel, so auf Erden. Unser tägliches Brot gib uns heute und vergib uns unsere Schuld, wie auch wir vergeben unseren Schuldigern. Und führe uns nicht in Versuchung, sondern erlöse uns von dem Bösen. Gegrüßet seist du, Maria, voll der Gnade. Der Herr ist mit dir. Du bist gebenedeit unter den Frauen, und gebenedeit ist die Frucht deines Leibes, Jesus. Heilige Maria, Mutter Gottes, bitte für uns Sünder, jetzt und in der Stunde unseres Todes. Amen.

0: Christi Angsthof am Kreuz. O Gott, du herrschende Kraft und Jubel des Gemütes, gedenke der Qual und Bedrängnis, die du gelitten, als du im Herannahen deines bitteren Todes mit lauter Stimme riefest: mein Gott, warum hast du mich verlassen? Durch diese Angst der scheinbaren Verlassenheit, womit du uns von der ewigen Verlassenheit erlöst hast, bitte ich dich, Herr unser Gott, dass du mich in meinen Drangsalen niemals verlassen wollest.
1: Vater unser im Himmel, geheiligt werde dein Name, dein Reich komme, dein Wille geschehe wie im Himmel so auf Erden. Unser tägliches Brot gib uns heute und vergib uns unsere Schuld, wie auch wir vergeben unseren Schuldigern. Und führe uns nicht in Versuchung, sondern erlöse uns von dem Bösen. Gegrüßet seist du, Maria, voll der Gnade. Der Herr ist mit dir. Du bist gebenedeit unter den Frauen, und gebenedeit ist die Frucht deines Leibes, Jesus. Heilige Maria, Mutter Gottes, bitte für uns Sünder, jetzt und in der Stunde unseres Todes. Amen.
0: Christi, viele Wunden. O Jesus, Anfang und Ende, Kraft und Leben, gedenke, dass du dich vom Haupte bis zu den Fußsohlen gänzlich für uns in das Meer der Leiden versenkt hast. Durch die Größe und Tiefe deiner schmerzlichsten Wunden, lehre mich in Sünden versunkenen, durch wahren Liebesgehorsam deine Gebote beachten.
1: Vater unser im Himmel, geheiligt werde dein Name, dein Reich komme, dein Wille geschehe wie im Himmel so auf Erden. Unser tägliches Brot gib uns heute und vergib uns unsere Schuld, wie auch wir vergeben unseren Schuldigern. Und führe uns nicht in Versuchung, sondern erlöse uns von dem Bösen. Gegrüßet seist du, Maria, voll der Gnade. Der Herr ist mit dir, du bist gebenedeit unter den Frauen. Und gebenedeit ist die Frucht deines Leibes, Jesus. Heilige Maria, Mutter Gottes, bitte für uns Sünder, jetzt und in der Stunde unseres Todes. Amen.
0: Christi, tiefe Wunden. O Jesus, du Abgrund der tiefsten Barmherzigkeit, um der Tiefe deiner Wunden willen, die das Mark deiner Gebeine durchdrangen, bitte ich dich, ziehe mich aus dem Abgrund der Sünden und verbirg meine Seele in deinen heiligsten Wunden vor dem Angesichte deines strafenden Zornes, damit ich nicht deiner Gerechtigkeit anheimfalle.
1: Vater unser im Himmel, geheiligt werde dein Name, dein Reich komme, dein Wille geschehe wie im Himmel so auf Erden. Unser tägliches Brot gib uns heute und vergib uns unsere Schuld, wie auch wir vergeben unseren Schuldigern. Und führe uns nicht in Versuchung, sondern erlöse uns von dem Bösen. Gegrüßet seist du, Maria, voll der Gnade. Der Herr ist mit dir. Du bist gebenedeit unter den Frauen. Und gebenedeit ist die Frucht deines Leibes, Jesus. Heilige Maria, Mutter Gottes, bitte für uns Sünder, jetzt und in der Stunde unseres Todes. Amen.

0: Christi, blutende Wunden. O Jesus, du strahlendes Bild der Wahrheit, Zeichen der Einigkeit und Band der Liebe, gedenke der zahllosen Wunden, die deinen ganzen Leib bedeckten und ihn mit deinem heiligsten Blute färbten. Gedenke der unbegreiflichen Peinen, die du in diesem reinsten Leib für uns erduldet hast. Was hättest du noch mehr tun sollen, was du nicht getan hast? Ich bitte dich, o gütigster Jesus, schreibe mit deinem kostbaren Blute alle diese Wunden in mein Herz, damit ich deinen Schmerz und deinen Tod darin alle Zeit lese und in treuer Dankbarkeit bis zum Ende verharre.
1: Vater unser im Himmel, geheiligt werde dein Name, dein Reich komme, dein Wille geschehe wie im Himmel, so auf Erden. Unser tägliches Brot gib uns heute und vergib uns unsere Schuld, wie auch wir vergeben unseren Schuldigern. Und führe uns nicht in Versuchung, sondern erlöse uns von dem Bösen. Gegrüßet seist du, Maria, voll der Gnade. Der Herr ist mit dir. Du bist gebenedeit unter den Frauen, und gebenedeit ist die Frucht deines Leibes, Jesus. Heilige Maria, Mutter Gottes, bitte für uns

0: Christi letzte Angst. O Jesus, unsterblicher und unüberwindlicher König, gedenke der Schmerzen, die du erlitten hast, als alle Kräfte deines Körpers dich gänzlich verließen und du mit geneigtem Haupte sprachest, es ist vollbracht. Durch diese deine Todesangst erbarme dich meiner in meiner letzten Stunde, wenn mein Gemüt bedrängt und mein Geist niedergebeugt sein wird.
1: Vater unser im Himmel, geheiligt werde dein Name, dein Reich komme, dein Wille geschehe wie im Himmel, so auf Erden. Unser tägliches Brot gib uns heute und vergib uns unsere Schuld, wie auch wir vergeben unseren Schuldigern. Und führe uns nicht in Versuchung, sondern erlöse uns von dem Bösen. Gegrüßet seist du, Maria, voll der Gnade. Der Herr ist mit dir. Du bist gebenedeit unter den Frauen, und gebenedeit ist die Frucht deines Leibes, Jesus. Heilige Maria, Mutter Gottes, bitte für uns Sünder, jetzt und in der Stunde unseres Todes. Amen.

0: Christi scheiden. O Jesus, du Eingeborener des Allerhöchsten Vaters und Ebenbild seiner Weisheit, gedenke jener innigsten Hingebung, mit der du riefest, Vater, in deine Hände empfehle ich meinen Geist. Und wie du alsdann mit zerrissenem Leibe, mit gebrochenem Herzen, deine Barmherzigkeit über uns vollendet und so deinen Geist aufgegeben hast. Durch diesen kostbaren Tod bitte ich dich, o König der Heiligen, stärke mich im Streite gegen den Satan, die Welt und das Fleisch, damit ich, der Welt absterbend, dir lebe und meine Seele, wenn sie in der Stunde des Todes von ihrer Pilgerschaft zurückkehrt, mit erbarmender Liebe von dir aufgenommen werde.
1: Vater unser im Himmel, geheiligt werde dein Name, dein Reich komme, dein Wille geschehe wie im Himmel, so auf Erden. Unser tägliches Brot gib uns heute und vergib uns unsere Schuld, wie auch wir vergeben unseren Schuldigern. Und führe uns nicht in Versuchung, sondern erlöse uns von dem Bösen. Gegrüßet seist du, Maria, voll der Gnade. Der Herr ist mit dir. Du bist gebenedeit unter den Frauen, und gebenedeit ist die Frucht deines Leibes, Jesus. Heilige Maria, Mutter Gottes, bitte für uns Sünder, jetzt und in der Stunde unseres Todes. Amen.

0: Die letzte und gänzliche Blutvergießung. O Jesus, du wahrer und fruchtbarer Weinstock, in welchen wir eingepflanzt sind, gedenke jener überreichen Vergießung deines Blutes, welches du gleich dem Safte der gepressten Traube vergossen, als du aus deiner durch die Lanze geöffneten Seite Blut und Wasser so reichlich hervorquellen ließest, dass auch kein Tropfen zurückblieb und dein heiligster Leib hoch am Kreuze schwebte. Durch diese Vergießung deines Blutes stärke meine Seele im letzten Todesstreite und lass sie von allen Flecken rein vor dir erscheinen.
1: Vater unser im Himmel, geheiligt werde dein Name, dein Reich komme, dein Wille geschehe wie im Himmel, so auf Erden. Unser tägliches Brot gib uns heute und vergib uns unsere Schuld, wie auch wir vergeben unseren Schuldigern. Und führe uns nicht in Versuchung, sondern erlöse uns von dem Bösen. Gegrüßet seist du, Maria, voll der Gnade. Der Herr ist mit dir. Du bist gebenedeit unter den Frauen, und gebenedeit ist die Frucht deines Leibes, Jesus. Heilige Maria, Mutter Gottes, bitte für uns Sünder.

0: Nimm an, o Jesus, dieses Gebet in deiner übergroßen Liebe, in der du alle Wunden deines heiligsten Leibes für uns getragen hast. Erbarme dich meiner und aller mit Sünden Beladenen und verleihe allen gläubigen Seelen, den Lebendigen wie den Abgeschiedenen, Gnade, Verzeihung und das ewige Leben. Amen.
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0: Ich lade Sie ein, gemeinsam mit mir und Jugendlichen der Stadtpfarrei St. Jakobus in Greding den lichtreichen Rosenkranz zu beten. In ihm betrachten wir das Leben und Wirken Jesu Christi, angefangen von seiner Taufe im Jordan bis zum letzten Abendmahl. Bei diesem Rosenkranz beten wir besonders um die Gnade, dass viele Menschen Jesus begegnen, ihn als ihren Herrn annehmen, so ihre Berufung als Eheleute, Priester und Ordensleute entdecken und leben können.
1: Im Namen des Vaters und des Sohnes und des Heiligen Geistes. Amen. Ich glaube an Gott, den Vater, den Allmächtigen, den Schöpfer des Himmels und der Erde, und an Jesus Christus, seinen eingeborenen Sohn, unseren Herrn,

0: das Reich des Todes, am dritten Tage auferstanden von den Toten, aufgefahren in den Himmel. Er sitzt zur Rechten Gottes, des allmächtigen Vaters. Von dort wird er kommen, zu richten die Lebenden und die Toten. Ich glaube an den Heiligen Geist, die heilige katholische Kirche, Gemeinschaft der Heiligen, Vergebung der Sünden, Auferstehung der Toten und das ewige Leben. Amen.
1: Vater unser im Himmel, geheiligt werde dein Name, dein Reich komme, dein Wille geschehe wie im Himmel, so auf Erden.
0: Unser tägliches Brot gib uns heute und vergib uns unsere Schuld, wie auch wir vergeben unseren Schuldigern. Und führe uns nicht in Versuchung, sondern erlöse uns von dem Bösen.
1: Gegrüße seist du, Maria, voll der Gnade, der Herr ist mit dir. Du bist gebenedeit unter den Frauen, und gebenedeit ist die Frucht deines Leibes, Jesus, der in uns den Glauben vermehre.
0: Heilige Maria, Mutter Gottes, bitte für uns Sünder, jetzt und in der Stunde unseres Todes. Amen.
1: Gegrüßet seist du, Maria, voll der Gnade, der Herr ist mit dir. Du bist gebenedeit unter den Frauen, und gebenedeit ist die Frucht deines Leibes, Jesus, der in uns die Hoffnung stärke.
0: Heilige Maria, Mutter Gottes, bitte für uns Sünder, jetzt und in der Stunde unseres Todes. Amen.
1: Gegrüßet seist du, Maria, voll der Gnade, der Herr ist mit dir. Du bist gebenedeit unter den Frauen, und gebenedeit ist die Frucht deines Leibes, Jesus, der in uns die Liebe entzünde.
0: Heilige Maria, Mutter Gottes, bitte für uns Sünder, jetzt und in der Stunde unseres Todes. Amen.

0: sein bedürfen. Erstes Geheimnis: Jesus, der von Johannes getauft worden ist. Aus dem Evangelium nach Markus. In jenen Tagen kam Jesus aus Nazareth in Galiläa und ließ sich von Johannes im Jordan taufen. Und als er aus dem Wasser stieg, sah er, dass der Himmel sich öffnete und der Geist wie eine Taube auf ihn herabkam. Und eine Stimme aus dem Himmel sprach: Du bist mein geliebter Sohn, an dir habe ich Gefallen gefunden. Vater unser im Himmel, geheiligt werde dein Name, dein Reich komme, dein Wille geschehe, wie im Himmel, so auf Erden.
1: Unser tägliches Brot gib uns heute.

0: von dem Bösen.
1: Gegrüßet seist du, Maria, voll der Gnade, der Herr ist mit dir. Du bist gebenedeit unter den Frauen, und gebenedeit ist die Frucht deines Leibes, Jesus, der von Johannes getauft worden ist.
0: Heilige Maria, Mutter Gottes, bitte für uns Sünder, jetzt und in der Stunde unseres Todes. Amen.
1: Gegrüßet seist du, Maria, voll der Gnade, der Herr ist mit dir. Du bist gebenedeit unter den Frauen, und gebenedeit ist die Frucht deines Leibes, Jesus, der von Johannes getauft worden ist.
0: Heilige Maria, Mutter Gottes, bitte für uns Sünder, jetzt und in der Stunde unseres Todes. Amen.
1: Gegrüßet seist du, Maria, voll der Gnade, der Herr ist mit dir. Du bist gebenedeit unter den Frauen, und gebenedeit ist die Frucht deines Leibes, Jesus, der von Johannes getauft worden ist.
0: Heilige Maria, Mutter Gottes, bitte für uns Sünder, jetzt und in der Stunde unseres Todes. Amen.
1: Gegrüßet seist du, Maria, voll der Gnade, der Herr ist mit dir. Du bist gebenedeit unter den Frauen, und gebenedeit ist die Frucht deines Leibes, Jesus, der von Johannes getauft worden ist.
0: Heilige Maria, Mutter Gottes, bitte für uns Sünder, jetzt und in der Stunde unseres Todes. Amen.
1: Gegrüßet seist du, Maria, voll der Gnade, der Herr ist mit dir. Du bist gebenedeit unter den Frauen, und gebenedeit ist die Frucht deines Leibes, Jesus, der von Johannes getauft worden ist.
0: Heilige Maria, Mutter Gottes, bitte für uns Sünder, jetzt und in der Stunde unseres Todes. Amen.
1: Gegrüßet seist du, Maria, voll der Gnade, der Herr ist mit dir. Du bist gebenedeit unter den Frauen, und gebenedeit ist die Frucht deines Leibes, Jesus, der von Johannes getauft worden ist.
0: Heilige Maria, Mutter Gottes, bitte für uns Sünder, jetzt und in der Stunde unseres Todes. Amen.
1: Gegrüßet seist du, Maria, voll der Gnade, der Herr ist mit dir. Du bist gebenedeit unter den Frauen, und gebenedeit ist die Frucht deines Leibes, Jesus, der von Johannes getauft worden ist.
0: Heilige Maria, Mutter Gottes, bitte für uns Sünder, jetzt und in der Stunde unseres Todes. Amen.
1: Gegrüßet seist du, Maria, voll der Gnade, der Herr ist mit dir. Du bist gebenedeit unter den Frauen, und gebenedeit ist die Frucht deines Leibes, Jesus, der von Johannes getauft worden ist.
0: Heilige Maria, Mutter Gottes, bitte für uns Sünder, jetzt und in der Stunde unseres Todes. Amen.
1: Gegrüßet seist du, Maria, voll der Gnade, der Herr ist mit dir. Du bist gebenedeit unter den Frauen, und gebenedeit ist die Frucht deines Leibes, Jesus, der von Johannes getauft worden ist.
0: Heilige Maria, Mutter Gottes, bitte für uns Sünder, jetzt und in der Stunde unseres Todes. Amen.
1: Gegrüßet seist du, Maria, voll der Gnade, der Herr ist mit dir. Du bist gebenedeit unter den Frauen, und gebenedeit ist die Frucht deines Leibes, Jesus, der von Johannes getauft worden ist.

0: Christen bedürfen. Zweites Geheimnis. Jesus, der sich bei der Hochzeit in Kana offenbart hat. Aus dem Evangelium nach Johannes. Am dritten Tag fand in Kana in Galiläa eine Hochzeit statt und die Mutter Jesu war dabei. Auch Jesus und seine Jünger waren zur Hochzeit eingeladen. Als der Wein ausging, sagte die Mutter Jesu zu ihm, sie haben keinen Wein mehr. Jesus erwiderte ihr, was willst du von mir, Frau? Meine Stunde ist noch nicht gekommen. Seine Mutter sagte zu den Dienern, was er euch sagt, das tut.
1: Vater unser im Himmel, geheiligt werde dein Name, dein Reich komme, dein Wille geschehe, wie im Himmel, so auf Erden.
2: Unser tägliches Brot gib uns heute und vergib uns unsere Schuld, wie auch wir vergeben unseren Schuldigern. Und führe uns nicht in Versuchung, sondern erlöse uns von dem Bösen.
1: Gegrüßet seist du, Maria, voll der Gnade, der Herr ist mit dir. Du bist gebenedeit unter den Frauen, und gebenedeit ist die Frucht deines Leibes, Jesus, der sich bei der Hochzeit in Kana offenbart hat.
2: Heilige Maria, Mutter Gottes, bitte für uns Sünder, jetzt und in der Stunde unseres Todes. Amen.
1: Gegrüßet seist du, Maria, voll der Gnade, der Herr ist mit dir. Du bist gebenedeit unter den Frauen, und gebenedeit ist die Frucht deines Leibes, Jesus, der sich bei der Hochzeit in Kana offenbart hat.
2: Heilige Maria, Mutter Gottes, bitte für uns Sünder, jetzt und in der Stunde unseres Todes. Amen.
1: Gegrüßet seist du, Maria, voll der Gnade, der Herr ist mit dir. Du bist gebenedeit unter den Frauen, und gebenedeit ist die Frucht deines Leibes, Jesus, der sich bei der Hochzeit in Kana offenbart hat.
2: Heilige Maria, Mutter Gottes, bitte für uns Sünder, jetzt und in der Stunde unseres Todes. Amen.
1: Gegrüßet seist du, Maria, voll der Gnade, der Herr ist mit dir. Du bist gebenedeit unter den Frauen, und gebenedeit ist die Frucht deines Leibes, Jesus, der sich bei der Hochzeit in Kana offenbart hat.
2: Heilige Maria, Mutter Gottes, bitte für uns Sünder, jetzt und in der Stunde unseres Todes. Amen.
1: Gegrüßet seist du, Maria, voll der Gnade, der Herr ist mit dir. Du bist gebenedeit unter den Frauen, und gebenedeit ist die Frucht deines Leibes, Jesus, der sich bei der Hochzeit in Kana offenbart hat.
2: Heilige Maria, Mutter Gottes, bitte für uns Sünder, jetzt und in der Stunde unseres Todes. Amen.
1: Gegrüßet seist du, Maria, voll der Gnade, der Herr ist mit dir. Du bist gebenedeit unter den Frauen, und gebenedeit ist die Frucht deines Leibes, Jesus, der sich bei der Hochzeit in Kana offenbart hat.
2: Heilige Maria, Mutter Gottes, bitte für uns Sünder, jetzt und in der Stunde unseres Todes. Amen.
1: Gegrüßet seist du, Maria, voll der Gnade, der Herr ist mit dir. Du bist gebenedeit unter den Frauen, und gebenedeit ist die Frucht deines Leibes, Jesus, der sich bei der Hochzeit in Kana offenbart hat.
2: Heilige Maria, Mutter Gottes, bitte für uns Sünder, jetzt und in der Stunde unseres Todes. Amen.
1: Gegrüßet seist du, Maria, voll der Gnade, der Herr ist mit dir. Du bist gebenedeit unter den Frauen, und gebenedeit ist die Frucht deines Leibes, Jesus, der sich bei der Hochzeit in Kana offenbart hat.
2: Heilige Maria, Mutter Gottes, bitte für uns Sünder, jetzt und in der Stunde unseres Todes. Amen.
1: Gegrüßet seist du, Maria, voll der Gnade, der Herr ist mit dir. Du bist gebenedeit unter den Frauen, und gebenedeit ist die Frucht deines Leibes, Jesus, der sich bei der Hochzeit in Kana offenbart hat.
2: Heilige Maria, Mutter Gottes, bitte für uns Sünder, jetzt und in der Stunde unseres Todes. Amen.
1: Gegrüßet seist du, Maria, voll der Gnade, der Herr ist mit dir. Du bist gebenedeit unter den Frauen, und gebenedeit ist die Frucht deines Leibes, Jesus, der sich bei der Hochzeit in Kana offenbart hat.

0: wir dürfen.
1: Drittes Geheimnis. Jesus, der uns das Reich Gottes verkündet hat. Aus dem Evangelium nach Markus. Nachdem man Johannes ins Gefängnis geworfen hatte, ging Jesus wieder nach Galiläa.

0: Gegrüßet seist du, Maria, voll der Gnade, der Herr ist mit dir. Du bist gebenedeit unter den Frauen, und gebenedeit ist die Frucht deines Leibes, Jesus, der uns das Reich Gottes verkündet hat.
1: Heilige Maria, Mutter Gottes, bitte für uns Sünder, jetzt und in der Stunde unseres Todes. Amen.
0: Gegrüßet seist du, Maria, voll der Gnade, der Herr ist mit dir. Du bist gebenedeit unter den Frauen, und gebenedeit ist die Frucht deines Leibes, Jesus, der uns das Reich Gottes verkündet hat.
1: Heilige Maria, Mutter Gottes, bitte für uns Sünder, jetzt und in der Stunde unseres Todes. Amen.
0: Gegrüßet seist du, Maria, voll der Gnade, der Herr ist mit dir. Du bist gebenedeit unter den Frauen, und gebenedeit ist die Frucht deines Leibes, Jesus, der uns das Reich Gottes verkündet hat.
1: Heilige Maria, Mutter Gottes, bitte für uns Sünder, jetzt und in der Stunde unseres Todes. Amen.
0: Gegrüßet seist du, Maria, voll der Gnade, der Herr ist mit dir. Du bist gebenedeit unter den Frauen, und gebenedeit ist die Frucht deines Leibes, Jesus, der uns das Reich Gottes verkündet hat.
1: Heilige Maria, Mutter Gottes, bitte für uns Sünder, jetzt und in der Stunde unseres Todes. Amen.
0: Gegrüßet seist du, Maria, voll der Gnade, der Herr ist mit dir. Du bist gebenedeit unter den Frauen, und gebenedeit ist die Frucht deines Leibes, Jesus, der uns das Reich Gottes verkündet hat.
1: Heilige Maria, Mutter Gottes, bitte für uns Sünder, jetzt und in der Stunde unseres Todes. Amen.
0: Gegrüßet seist du, Maria, voll der Gnade, der Herr ist mit dir. Du bist gebenedeit unter den Frauen, und gebenedeit ist die Frucht deines Leibes, Jesus, der uns das Reich Gottes verkündet hat.
1: Heilige Maria, Mutter Gottes, bitte für uns Sünder, jetzt und in der Stunde unseres Todes. Amen.
0: Gegrüßet seist du, Maria, voll der Gnade, der Herr ist mit dir. Du bist gebenedeit unter den Frauen, und gebenedeit ist die Frucht deines Leibes, Jesus, der uns das Reich Gottes verkündet hat.
1: Heilige Maria, Mutter Gottes, bitte für uns Sünder, jetzt und in der Stunde unseres Todes. Amen.
0: Gegrüßet seist du, Maria, voll der Gnade, der Herr ist mit dir. Du bist gebenedeit unter den Frauen, und gebenedeit ist die Frucht deines Leibes, Jesus, der uns das Reich Gottes verkündet hat.
1: Heilige Maria, Mutter Gottes, bitte für uns Sünder, jetzt und in der Stunde unseres Todes. Amen.
0: Gegrüßet seist du, Maria, voll der Gnade, der Herr ist mit dir. Du bist gebenedeit unter den Frauen, und gebenedeit ist die Frucht deines Leibes, Jesus, der uns das Reich Gottes verkündet hat.
1: Heilige Maria, Mutter Gottes, bitte für uns Sünder, jetzt und in der Stunde unseres Todes. Amen.
0: Gegrüßet seist du, Maria, voll der Gnade, der Herr ist mit dir. Du bist gebenedeit unter den Frauen, und gebenedeit ist die Frucht deines Leibes, Jesus, der uns das Reich Gottes verkündet hat.

0: Christen bedürfen.
1: Viertes Geheimnis: Jesus, der auf dem Berg verklärt worden ist. Aus dem Evangelium nach Markus. 6 Tage danach nahm Jesus Petrus, Jakobus und Johannes beiseite und führte sie auf einen hohen Berg, aber nur sie allein. Und er wurde vor ihren Augen verwandelt. Seine Kleider wurden strahlend weiß. Da erschien vor ihren Augen Elia und mit ihm Mose, und sie redeten mit Jesus. Da kam eine Wolke und warf

0: ihren Schatten auf sie, und aus der Wolke rief eine Stimme: Das ist mein geliebter Sohn, auf ihn sollt ihr hören.
1: Vater unser im Himmel, geheiligt werde dein Name, dein Reich komme, dein Wille geschehe, wie im Himmel so auf Erden.
2: Unser tägliches Brot gib uns heute und vergib uns unsere Schuld, wie auch wir vergeben unseren Schuldigern. Und führe uns nicht in Versuchung, sondern erlöse uns von dem Bösen.
1: Gegrüßet seist du, Maria, voller Gnade, der Herr ist mit dir. Du bist gebenedeit unter den Frauen, und gebenedeit ist die Frucht deines Leibes, Jesus, der auf dem Berg verklärt worden ist.
2: Heilige Maria, Mutter Gottes, bitte für uns Sünder, jetzt und in der Stunde unseres Todes. Amen.
1: Gegrüßet seist du, Maria, voller Gnade, der Herr ist mit dir. Du bist gebenedeit unter den Frauen, und gebenedeit ist die Frucht deines Leibes, Jesus, der auf dem Berg verklärt worden ist.
2: Heilige Maria, Mutter Gottes, bitte für uns Sünder, jetzt und in der Stunde unseres Todes. Amen.
1: Gegrüßet seist du, Maria, voller Gnade, der Herr ist mit dir. Du bist gebenedeit unter den Frauen, und gebenedeit ist die Frucht deines Leibes, Jesus, der auf dem Berg verklärt worden ist.
2: Heilige Maria, Mutter Gottes, bitte für uns Sünder, jetzt und in der Stunde unseres Todes. Amen.
1: Gegrüßet seist du, Maria, voller Gnade, der Herr ist mit dir. Du bist gebenedeit unter den Frauen, und gebenedeit ist die Frucht deines Leibes, Jesus, der auf dem Berg verklärt worden ist.
2: Heilige Maria, Mutter Gottes, bitte für uns Sünder, jetzt und in der Stunde unseres Todes. Amen.
1: Gegrüßet seist du, Maria, voller Gnade, der Herr ist mit dir. Du bist gebenedeit unter den Frauen, und gebenedeit ist die Frucht deines Leibes, Jesus, der auf dem Berg verklärt worden ist.
2: Heilige Maria, Mutter Gottes, bitte für uns Sünder, jetzt und in der Stunde unseres Todes. Amen.
1: Gegrüßet seist du, Maria, voller Gnade, der Herr ist mit dir. Du bist gebenedeit unter den Frauen, und gebenedeit ist die Frucht deines Leibes, Jesus, der auf dem Berg verklärt worden ist.
2: Heilige Maria, Mutter Gottes, bitte für uns Sünder, jetzt und in der Stunde unseres Todes. Amen.
1: Gegrüßet seist du, Maria, voller Gnade, der Herr ist mit dir. Du bist gebenedeit unter den Frauen, und gebenedeit ist die Frucht deines Leibes, Jesus, der auf dem Berg verklärt worden ist.
2: Heilige Maria, Mutter Gottes, bitte für uns Sünder, jetzt und in der Stunde unseres Todes. Amen.
1: Gegrüßet seist du, Maria, voller Gnade, der Herr ist mit dir. Du bist gebenedeit unter den Frauen, und gebenedeit ist die Frucht deines Leibes, Jesus, der auf dem Berg verklärt worden ist.
2: Heilige Maria, Mutter Gottes, bitte für uns Sünder, jetzt und in der Stunde unseres Todes. Amen.
1: Gegrüßet seist du, Maria, voller Gnade, der Herr ist mit dir. Du bist gebenedeit unter den Frauen, und gebenedeit ist die Frucht deines Leibes, Jesus, der auf dem Berg verklärt worden ist.
2: Heilige Maria, Mutter Gottes, bitte für uns Sünder, jetzt und in der Stunde unseres Todes. Amen.
1: Gegrüßet seist du, Maria, voller Gnade, der Herr ist mit dir. Du bist gebenedeit unter den Frauen, und gebenedeit ist die Frucht deines Leibes, Jesus, der auf dem Berg verklärt worden ist.
2: Heilige Maria, Mutter Gottes, bitte für uns Sünder,

0: Geiste bedürfen.
1: Fünftes Geheimnis. Jesus, der uns die Eucharistie geschenkt hat. Aus dem ersten Korintherbrief. Jesus, der Herr, nahm in der Nacht, in der er ausgeliefert wurde, Brot, sprach das Dankgebet, brach das Brot und sagte, »Das ist mein Leib für euch, tut dies zu meinem Gedächtnis.« Ebenso nahm er nach dem Mahl den Kelch und sprach, »Dieser Kelch ist der neue Bund in meinem Blut, tut dies, so oft ihr daraus trinkt, zu meinem Gedächtnis.«
2: Vater unser im Himmel, geheiligt werde dein Name, dein Reich komme, dein Wille geschehe, wie im Himmel, so auf Erden.
0: Unser tägliches Brot gib uns heute und vergib uns unsere Schuld, wie auch wir vergeben unseren Schuldigern. Und führe uns nicht in Versuchung, sondern erlöse uns von dem Bösen.
2: Gegrüßet seist du, Maria, voll der Gnade, der Herr ist mit dir. Du bist gebenedeit unter den Frauen, und gebenedeit ist die Frucht deines Leibes, Jesus, der uns die Eucharistie geschenkt hat.
0: Heilige Maria, Mutter Gottes, bitte für uns Sünder, jetzt und in der Stunde unseres Todes. Amen.
2: Gegrüßet seist du, Maria, voll der Gnade, der Herr ist mit dir. Du bist gebenedeit unter den Frauen, und gebenedeit ist die Frucht deines Leibes, Jesus, der uns die Eucharistie geschenkt hat.
0: Heilige Maria, Mutter Gottes, bitte für uns Sünder, jetzt und in der Stunde unseres Todes. Amen.
2: Gegrüßet seist du, Maria, voll der Gnade, der Herr ist mit dir. Du bist gebenedeit unter den Frauen, und gebenedeit ist die Frucht deines Leibes, Jesus, der uns die Eucharistie geschenkt hat.
0: Heilige Maria, Mutter Gottes, bitte für uns Sünder, jetzt und in der Stunde unseres Todes. Amen.
2: Gegrüßet seist du, Maria, voll der Gnade, der Herr ist mit dir. Du bist gebenedeit unter den Frauen, und gebenedeit ist die Frucht deines Leibes, Jesus, der uns die Eucharistie geschenkt hat.
0: Heilige Maria, Mutter Gottes, bitte für uns Sünder, jetzt und in der Stunde unseres Todes. Amen.
2: Gegrüßet seist du, Maria, voll der Gnade, der Herr ist mit dir. Du bist gebenedeit unter den Frauen, und gebenedeit ist die Frucht deines Leibes, Jesus, der uns die Eucharistie geschenkt hat.
0: Heilige Maria, Mutter Gottes, bitte für uns Sünder, jetzt und in der Stunde unseres Todes. Amen.
2: Gegrüßet seist du, Maria, voll der Gnade, der Herr ist mit dir. Du bist gebenedeit unter den Frauen, und gebenedeit ist die Frucht deines Leibes, Jesus, der uns die Eucharistie geschenkt hat.
0: Heilige Maria, Mutter Gottes, bitte für uns Sünder, jetzt und in der Stunde unseres Todes. Amen.
2: Gegrüßet seist du, Maria, voll der Gnade, der Herr ist mit dir. Du bist gebenedeit unter den Frauen, und gebenedeit ist die Frucht deines Leibes, Jesus, der uns die Eucharistie geschenkt hat.
0: Heilige Maria, Mutter Gottes, bitte für uns Sünder, jetzt und in der Stunde unseres Todes. Amen.
2: Gegrüßet seist du, Maria, voll der Gnade, der Herr ist mit dir. Du bist gebenedeit unter den Frauen, und gebenedeit ist die Frucht deines Leibes, Jesus, der uns die Eucharistie geschenkt hat.
0: Heilige Maria, Mutter Gottes, bitte für uns Sünder, jetzt und in der Stunde unseres Todes. Amen.
2: Gegrüßet seist du, Maria, voll der Gnade, der Herr ist mit dir. Du bist gebenedeit unter den Frauen, und gebenedeit ist die Frucht deines Leibes, Jesus, der uns die Eucharistie geschenkt hat.
0: Heilige Maria, Mutter Gottes, bitte für uns Sünder, jetzt und in der Stunde unseres Todes. Amen.
2: Gegrüßet seist du, Maria, voll der Gnade, der Herr ist mit dir. Du bist gebenedeit unter den Frauen, und gebenedeit ist die Frucht deines Leibes, Jesus, der uns die Eucharistie geschenkt hat.

0: Christen bedürfen.
1: Wir bitten um Gottes Segen. Der Herr sei mit euch.
0: Und mit deinem Geiste.
1: Er segne und beschütze euch und alle unsere Jugendlichen, der allmächtige und gütige Gott, der Vater und der Sohn und der Heilige Geist.
0: Amen.
1: Gelobt sei Jesus Christus.
0: In

0: Sie hören jetzt aus dem Tagebuch von der Schweizer Heiligen, der Schwester Maria Bernarda Büttler. Das Buch hat herausgegeben der emeritierte Pfarrer aus Keusch. Die Sprecherin ist Nicole Meru.
1: Bete für das Wohl der Heiligen Mutterkirche. Das Beispiel der Heiligen zeigt uns, dass rechtes christliches Beten die persönlichen Bitten hintanstellt, während es den allgemeinen und großen Bitten für die Kirche und die Welt den Vorzug gibt. Also schreibt Maria Bernarda: Die dem allerhöchsten, dreieinigen Gott sicher am wohlgefälligsten Gebete werden die Gebete für das Wohl der Heiligen Mutterkirche sein. Eben durch das unermüdliche, demütige und beharrliche Beten müssen wir den allmächtigen und getreuen und allgütigen Gott anflehen, dass er die Fülle des Heiligen Geistes, alles neu belebend und erfrischend, über die arme, so tief gesunkene Menschheit ausgieße. Als Maria Bernarda diese Zeilen schrieb, befand sich die Welt im großen Krieg, einer auch für die Kirche sehr schmerzvollen Zeit und großer Bedrängnisse. Die folgenden Zeilen offenbaren die tiefe, mitleidende Liebe der heiligen Mutter Maria Bernarda mit der heiligen Mutter Kirche. Sie ist überzeugt, dass durch unermüdliches, demütiges und beharrliches Beten die Kirche wieder auferstehen kann. So wird die jetzt so tief trauernde, in ein Meer von Schmerzen versenkte Mutterkirche, die so schwer niedergebeugte Mutter, wegen der Treulosigkeit, des Undanks und der Gottlosigkeit so vieler ihrer glaubenslos gewordenen Kinder, wieder jugendlich aufblühen. Sie wird sich noch erfreuen, sie wird frohlocken über eine neue Aussaat des Heiles, über ein geistig erneuertes Geschlecht, über ein neues Heer glaubensvoller und starkmütiger Kämpfer Jesu Christi.

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1: Es grüßt Sie ganz herzlich zur nächsten Sendung, Andrea Marti. Das heutige Thema der Sendereihe Anbetung mit Anne-Françoise Vatter lautet Beten mit Maria und Martha. Und da sind wir heute im Gespräch mit Anne-Françoise Vatter. Frau Vatter hat langjährige Erfahrung mit der Anbetung. Sie hat im Jahr der Eucharistie 2004 die sogenannte Schule der Anbetung initiiert, die international stattgefunden haben. Die Texte der Schule der Anbetung sind im Benno Verlag als Buch erschienen, mit ganzem Herzen Hinführung zur eucharistischen Anbetung. Dieses Buch ist in deutscher Sprache, aber leider vergriffen.